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Die Entstehungsgeschichte organischer Substanzen führt uns zurück in eine längst vergangene Periode unserer Erdgeschichte. Riesige Wälder bedeckten das Land und auch die Tierwelt war schon reich und vielfältig. Auch die heute so modernen Saurier gab es schon in der Luft, zu Land und zu Wasser. Der Kampf ums Überleben tobte. Die Stärkeren und Schnelleren fraßen die Schwächeren und entwickelten sich weiter. Andere starben aus. Am Land entstand aus den absterbenden Wäldern Kohle, am Grund der Urmeere Erdöl und Erdgas.

unzählige Kleinlebewesen, Organismen, die in den damals recht warmen Meeren bestens gediehen, sanken nach dem Absterben in die Tiefe. Am Meeresboden sammelte sich eine wachsende Menge an Überresten dieser Lebewesen an. Immer wieder wurden sie von Sand und Geröll überdeckt. Flüsse transportierten aus unterschiedlichen Mineralien zusammengesetzte Massen ins Meer, wo sie sich nach und nach als Sedimente von mehreren hundert, ja tausend Metern Schichtdicke ablagerten. Unter dem gewaltigen Druck entstanden aus den zusammen mit Meerwasser eingeschlossenen Resten der abgestorbenen Organismen ölige und gasförmige Substanzen. Es bildeten sich Erdöl und Erdgas. Das durch poröses Gestein sickernde, von Wasser durchsetzte

Gemisch staute sich in großen Mengen zwischen undurchlässigen Schichten an. Diese Schichten wurden dann in einer späteren Epoche der Erdgeschichte durch schier unvorstellbare Kräfte zu Gesteinsfalten aufgeworfen. Das absinkende Wasser drängte Öl und Gas aufgrund ihrer geringeren Dichte nach oben, wo sie sich in Gesteinskuppeln zum Beispiel auch heute noch finden. Bilden sich nun unter dem Einfluss starker Spannungen Risse und Spalten, so werden Erdöl und Erdgas noch weiter nach oben gedrückt. Mitunter gelangen diese Produkte der viele Jahrmillionen dauernden unterirdischen Entwicklung sogar von selbst an die Erdoberfläche. Grüß Gott, liebe Zuschauer. Alle können wir sie sicher nicht benennen, die vielen organischen Verbindungen im Erdgas und Erdöl. Dennoch möchte ich Sie in dieser und der nächsten Sendung mit einigen dieser biologisch wichtigen Stoffgruppen vertraut machen. Und dabei geht es nicht nur um die Inhaltsstoffe von Erdöl und Erdgas, sondern auch um Alkohol und Parfum, um Salatöl und Fett, aber auch um Eiweiß und Spiegelei, also ein buntes Vielerlei. Aber beginnen wir zunächst mit dem Erdgas. Der Hauptbestandteil vom Erdgas ist Methan. Methan ist eine Verbindung aus Kohlenstoff und Wasserstoff. Auch das Ethan ist eine gasförmige Kohlenwasserstoffverbindung, genauso wie Propangas, das in Bunsenbrennern verwendet wird. Propangas wird in diesen Flaschen früher mehr als heute in die Haushalte geliefert. Und auch das Campinggas Butan in diesen Kartuschen ist ein Erdgasprodukt. Alle diese Gase hier verbrennen vollständig. Sie haben den Vorteil, nur mit den unsichtbaren Abgasen Kohlendioxid und Wasserdampf zu verbrennen und werden deshalb auch als saubere Brennstoffe genannt. Das organische Produkt schlechthin jedoch ist Erdöl. Es enthält noch mehr organische Kohlenwasserstoffverbindungen als Erdgas. In den hohen Fraktioniertürmen einer Raffinerie werden die einzelnen Erdölbestandteile, die sogenannten Fraktionen, durch Destillation voneinander getrennt. Bei der Destillation entweichen bereits bei relativ niedrigen Temperaturen die leicht flüchtigen Bestandteile. Ein Teil davon muss wegen des in der Hitze entstehenden Drucks abgefackelt, verbrannt werden. Die so gereinigten flüssigen Bestandteile, wie zum Beispiel Benzin, Heiz- oder Dieselöl, werden dann in riesigen Tanks gelagert, bis sie zum Verbraucher gebracht werden. Betrachten wir nun aber gleich die chemische Zusammensetzung der Kohlenwasserstoffe. Wie wir schon wissen, haben Kohlenstoffatome eine bemerkenswerte Eigenschaft. Sie können sich nicht nur mit Atomen anderer Elemente, wie zum Beispiel Wasserstoff, verbinden, sondern auch unbegrenzt mit weiteren Kohlenstoffatomen, also quasi mit sich selbst. Zwei Kohlenstoffatome beispielsweise sind in diesem Fall miteinander und im Übrigen mit Wasserstoffatomen verbunden. Da Kohlenstoffatome vierbindig sind, kann jedes von ihnen insgesamt vier Elektronenpaarbindungen ausbilden und somit bis zu vier Nachbaratome an sich binden. Ist diese Zahl wie hier erreicht, so wird die Verbindung als gesättigter Kohlenwasserstoff bezeichnet. Da aber eine Vielzahl von Kohlenstoffatomen beteiligt sein kann, gibt es eine Fülle von Möglichkeiten für die Bauweise solcher Moleküle. Es gibt gesättigte und ungesättigte Kohlenwasserstoffe. Ungesättigt sind jene, in deren Molekülen eine Doppel- oder eine Dreifachbindung vorliegt. Das Entstehen einer Mehrfachbindung, wie zum Beispiel eben dieser Doppelbindung, kann man sich formal so vorstellen. Wenn man von diesem gesättigten Molekül zwei Wasserstoffatome abnimmt,
Dann bilden die zwei einzelnen Elektronen ein Elektronenpaar. Es entsteht eine zusätzliche Bindung zwischen diesen beiden Kohlenstoffatomen, eine Doppelbindung. Wenn ich von diesem Molekül mit der Doppelbindung zwei weitere Wasserstoffatome abnehme, dann bildet sich ein Molekül mit einer Dreifachbindung. Umgekehrt könnte man natürlich auch an dieses Molekül mit der Dreifachbindung wieder zwei Wasserstoffatome anknüpfen. Ein Molekül mit einer Mehrfachbindung ist demzufolge ungesättigt. Es kann zusätzliche Atome aufnehmen. Außer den offenkettigen Kohlenwasserstoffen wie diesen gibt es auch die ringförmigen Kohlenwasserstoffe oder die zyklischen, wo die Kohlenstoffatome einen Ring bilden. Aber wenden wir uns zunächst den einfachsten offenkettigen Kohlenwasserstoffen zu. Nur ein einziges Kohlenstoffatom, das mit vier Wasserstoffatomen verbunden ist, besitzt das Methanmolekül, dessen Aufbau vereinfacht durch diese Strukturformel dargestellt ist. In der Summenformel CH4 werden die Bestandteile lediglich summarisch zusammengefasst. Zwei miteinander verbundene Kohlenstoffatome und sechs Wasserstoffatome im Molekül besitzt der als Ethan bezeichnete Kohlenwasserstoff. Im Vergleich zum Methan hat Ethan ein Kohlenstoffatom und zwei Wasserstoffatome mehr. Mit drei Kohlenstoff- und acht Wasserstoffatomen schließt sich das Propan an, welches gegenüber dem Ethan also wiederum um eine CH2-Gruppe erweitert ist. Entsprechend kann man weitere gesättigte Kohlenwasserstoffe mit offenen Ketten bilden, wie zum Beispiel das Butan, das 4 Kohlenstoff- und 10 Wasserstoffatome im Molekül enthält und somit die Summenformel C4H10 besitzt und so weiter. Die Kohlenwasserstoffe dieser Reihe, deren Namen stets mit An enden, werden zusammenfassend als Alkane bezeichnet. Sie bilden eine homologe Reihe, eine Reihe mit dem einheitlichen Bauplan einer schrittweisen Erweiterung um den Bestandteil CH2. Für die Glieder dieser homologen Reihe kann man eine allgemeine Summenformel aufstellen. Eine Kette aus n Kohlenstoffatomen, beim Butan zum Beispiel sind es 4, wird von der doppelten Anzahl 2n von Wasserstoffatomen begleitet, zu denen dann noch die beiden H-Atome an den Enden kommen. Beim Butan zum Beispiel sind es 2 mal 4 plus 2, also 10 Wasserstoffatome. Somit lautet die allgemeine Summenformel für diese homologe Reihe der Alkane CnH2n plus 2. Doch grau ist alle Theorie. Greifen wir hinein in die volle Natur, wo die abstrakten chemischen Bezeichnungen und Formeln mit Leben erfüllt werden. Das einfachste Alkan, das Methan, findet sich in der Natur außer im Erdöl und Erdgas auch als Produkt von Fäulnisprozessen am Grunde von verschmutzten Seen und Tümpeln, als sogenanntes Sumpfgas. Dort sind Bakterien am Werk, die organische Stoffe abbauen, wobei als Stoffwechselabfallprodukt Methangas anfällt, welches in Blasen nach oben steigt. Methangas entsteht aber auch in der Landwirtschaft, wenn Bakterien die unverdaulichen Nahrungsbestandteile der Rinder unter Sauerstoffausschluss weiter abbauen. Biogas nennt man das dabei entstehende Stoffwechselprodukt der Bakterien, das neben seinem Hauptbestandteil Methan auch noch Spuren von Kohlendioxid und Schwefelwasserstoff enthält, der für den markanten Geruch verantwortlich ist. In einer Biogasanlage nutzt man dieses brennbare Gas. Hier wird es zum Beispiel zur Warmwasserbereitung eingesetzt. Im Gegensatz zu Erdöl und Erdgas, deren Bestände begrenzt und nicht erneuerbar sind,
gehört das Biogas zu den sogenannten regenerativen Energiequellen. So gewonnenes Methan ist für den Bauern ein billiger Brennstoff. Und wie viel Energie bei seiner Verbrennung frei wird, soll Ihnen das folgende Experiment zeigen. Ich leite hier aus dieser Flasche Methan in eine Seifenlauge und in den Seifenblasen, die sich bilden, ist ein Methan-Luftgemisch enthalten und ich stelle jetzt ab. Und wenn ich nun mit einem Glimmspan diese Seifenblasen entzünde, Sie sehen, diese kleine Gasexplosion ist ein eindeutiger Hinweis darauf, dass bei der Verbrennung von Methan sehr viel Energie freigesetzt wird. Auch als Treibstoff für Autos werden Alkane genutzt. Beim Benzin liegen allerdings flüssige Alkane vor. Je mehr Kohlenstoffatome eine Kette bilden, desto unterschiedlicher können die Ketten geformt sein. Neben den geraden Kohlenstoffketten gibt es auch verzweigte Moleküle. Im Benzin jedenfalls sind flüssige Kohlenwasserstoffe aus 5 bis 10 Kohlenstoffatomen. Alkane aus noch längeren Kohlenstoffketten schließlich sind feste Stoffe. Sie sind zum Beispiel im Paraffin enthalten, welches zu Kerzen verarbeitet wird. Grundsätzlich lässt sich festhalten, dass kurzkettige Alkane gasförmig, mittelkettige flüssig und längerkettige fest sind. Aber nun zu einer anderen Gruppe von Stoffen, zu denen auch der Alkohol gehört, der zum Beispiel in Getränken wie diesem Wein enthalten ist. Weinlese in einem unterfränkischen Weinbaugebiet. Um festzustellen, ob die Trauben schon ausgereift sind, werden sie auf ihren natürlichen Zuckergehalt hin überprüft. Mit einem speziellen Messgerät bestimmt der Winzer die Öxlegrade. Sie sind das Maß für den im Traubensaft gelösten Zucker und lassen eine genaue Aussage über den zu erwartenden Alkoholgehalt des Weines zu.

In der Kelter, einer großen Presse, werden die Trauben zu Maische zerquetscht und dann ausgepresst gekeltert. Der Traubensaft wird gewonnen. Anschließend wird der Saft einem chemischen Änderungsprozess unterworfen. Zahlreiche Mikroorganismen, winzige Hefezellen, wandeln den Zucker des Saftes in Trinkalkohol, in Ethanol um. Dabei entweicht das Gas Kohlendioxid. Chemisch kann man diesen biotechnischen Prozess so formulieren. Aus einem Molekül Traubenzucker, es hat die chemische Formel C6H12O6, entstehen zwei Moleküle Trinkalkohol, C2H5OH, sowie zwei Moleküle Kohlendioxid, CO2. Nach einigen Monaten der Lagerung, um sein volles Aroma zu entwickeln, wird der Wein in Flaschen abgefüllt. Doch zuvor muss er noch die fachliche Probe bestehen. Wenn vom Alkohol die Rede ist, meint man meist denjenigen, der in alkoholischen Getränken enthalten ist. Was ist das für eine Substanz und was sind seine chemischen Kennzeichen? Das Molekül des Trinkalkohols ist zusammengesetzt aus Atomen des Kohlenstoffs, des Wasserstoffs und des Sauerstoffs. Es hat eine ähnliche Struktur wie das Ethanmolekül. In Anlehnung an diesen Namen wird dieser Alkohol deshalb auch als Ethanol bezeichnet. Im Unterschied zum Ethan befindet sich beim Ethanol die charakteristische Hydroxylgruppe OH an der Stelle eines Wasserstoffatoms H. Die Hydroxylgruppe ist die sogenannte funktionelle Gruppe des Alkohols, weil sie an seinen Eigenschaften maßgeblich beteiligt, insofern also funktionell ist. Dieses Modell stellt ein Ethanolmolekül dar. An dem Kohlenwasserstoffrest befindet sich die funktionelle Hydroxylgruppe mit dem Sauerstoff und dem Wasserstoffatom. Wie wirkt sich nun diese Gruppe auf die Eigenschaften des Alkohols aus? Der Teil des Moleküls, der die Hydroxylgruppe OH trägt, ist hier einfach als Rest R bezeichnet. Da nun das Sauerstoffatom eine erheblich größere Elektronegativität als die benachbarten Atome aufweist, zieht es von diesen Elektronen an sich heran. Das Alkoholmolekül ist somit polar. Es besitzt eine negative Ladung im Bereich des Sauerstoffatoms und entsprechend eine positive Ladung bei seinen benachbarten Atomen. Dies hat aber auch zur Folge, dass das Molekül andere, ebenfalls polare Moleküle der Umgebung anzieht und umgekehrt von ihnen angezogen wird. Da an den durch Farbtönung angedeuteten Anziehungskräften zwischen den entgegengesetzten Polen Wasserstoffatome beteiligt sind, handelt es sich um sogenannte Wasserstoffbrücken. Die vielfältige Vernetzung durch zahlreiche Wasserstoffbrücken ist entscheidend für den Zusammenhalt der Alkoholmoleküle untereinander. Dieser Zusammenhalt ist so stark, dass Ethanol unter normalen Bedingungen flüssig, während das ähnlich gebaute Ethan gasförmig ist. Beim Ethan fehlen eben die Wasserstoffbrückenbindungen. Ethylalkohol oder Ethanol tötet Keime und Bakterien ab. Es wirkt desinfizierend und konservierend. Und so hat man zum Beispiel auch diesen Flusskrebs in hochkonzentrierten Alkohol eingelegt. Und auch diese Sommerfrüchte werden in diesem Rumtopf haltbar. Alkohol und Wasser vermischen sich gut miteinander. Und wenn ich nun hier 50 Milliliter dieses Alkohols in die 50 Milliliter Wasser gieße, so sollte man vermuten, dass daraus eine Gesamtmenge von 100 Milliliter entsteht. In der Tat sind es aber nur 95 Milliliter. Woran liegt das? Wassermoleküle sind kleiner als Ethanolmoleküle. Und wenn ich unterschiedlich große Moleküle miteinander vermische, ich will das hier einmal im Modell anhand dieser Glaskügelchen tun, und einmal umkippe, damit es sich vermischt.
und noch einmal vielleicht, dann sieht man, dass die kleineren Moleküle zum Teil die Zwischenräume der größeren ausgefüllt haben und die formale Summe der Ausgangsmengen unterschritten ist. Ethanolmoleküle sind wie Wassermoleküle geladene Dipole. Wegen der Polarisierung des Moleküls kommt es zu Wechselwirkungen mit den Wasserdipolen. Und es entstehen Wasserstoffbrückenbindungen zwischen den Ethanol- und den Wassermolekülen. Deshalb löst sich auch Ethanol gut in Wasser. Aber nun zu den Alkoholen allgemein. Gehen wir dazu noch einmal vom Ethan aus. Wird in einem Ethanmolekül hierdurch ein Modell und die Strukturformel wiedergegeben, ein Wasserstoffatom durch eine Hydroxylgruppe OH ersetzt, so entsteht formal aus dem Ethan ein Ethanolmolekül, ein Alkoholmolekül. In ähnlicher Weise wie vom Ethan kann man aber auch vom Methan ausgehen. Wird in einem solchen Molekül ein Wasserstoffatom durch eine Hydroxylgruppe ersetzt, so entsteht ein sogenanntes Methanolmolekül. Methanol ist im chemischen Sinne ebenfalls ein Alkohol, da er die OH-Gruppe besitzt, ebenso wie das Ethanol. Diese funktionelle sogenannte Hydroxylgruppe ist ganz allgemein kennzeichnend für alle Alkohole. Methanol ist zwar chemisch betrachtet eng verwandt mit dem Ethanol, aber trinken darf man diesen Alkohol nicht. Er ist äußerst giftig. Methanol hat ein Kohlenstoffatom im Molekül, Ethanol derer zwei. Es gibt aber noch weitere Alkohole mit noch mehr Kohlenstoffatomen. Gehen wir dazu vom Propan aus. Tritt an die Stelle eines Wasserstoffatoms die Hydroxylgruppe, so entsteht auch in diesem Fall wieder ein Alkohol. Er heißt Propanol. Die Bezeichnungsweise der Alkohole ist recht einfach. An den Namen des Alkans wird die Endung -ol angehängt, also Methanol, Ethanol, Propanol und so weiter. Der Sammelname für solche Alkohole ist Alkanole. Die Alkanole bilden eine homologe Reihe. Von Glied zu Glied kommt jeweils ein C-Atom mit zwei Wasserstoffatomen hinzu. Daraus ergibt sich auch die allgemeine Formel der Alkanole. CN H2N plus 1 OH. Neben dieser Reihe mit je einer Hydroxylgruppe gibt es noch zwei weitere Alkohole, mit denen man des Öfteren zu tun hat. Zum einen ist da das Glykol, welches zum Beispiel in Frostschutzmitteln enthalten ist und sogar zwei Hydroxylgruppen aufweist. Ein Alkohol mit gar drei Hydroxylgruppen ist das Glycerin, welches zum Beispiel in Cremes Verwendung findet. Sie sehen, es hat sogar drei Hydroxylgruppen, also sogar noch eine mehr als das Glykol vom vorigen Beispiel. Aber nun zu einer weiteren Stoffgruppe organischer Verbindungen, zu den Carbonsäuren. Wenn man sich in einen Ameisenhaufen setzt, wird man mit der einfachsten Verbindung aus dieser homologen Reihe der Ameisensäure konfrontiert. Die Ameisensäure stammt formal vom Methan ab und hat deshalb auch die systematische Bezeichnung Methansäure mit der Formel HCOOH. Wenn Wein sauer, sprich zu Essig wird, entsteht Ethansäure, die deshalb auch besser unter ihrem Trivialnamen Essigsäure bekannt ist. Die Essig- oder Ethansäure besitzt ebenso wie das Ethan sogar zwei C-Atome im Molekül und hat die Formel CH3COOH. Essigsäure ist also eine Verbindung aus dem Stoffwechsel der Essigsäurebakterien, die den Alkohol zu Essigsäure vergären. Charakteristisch für die Reihe der Carbonsäuren ist die Carboxylgruppe COOH.
Sie ist die funktionelle Gruppe dieser Verbindungen. Weitere Glieder in dieser Reihe sind die Propan- oder Propionsäure C2H5, COOH, die Butan- oder Buttersäure C3H7, COOH und so weiter. Carbonsäuren aus höheren Alkanen, die also aus einem langen Kohlenwasserstoffrest und einer Carboxylgruppe bestehen, werden als Fettsäuren bezeichnet, die in pflanzlichen und tierischen Fetten vorkommen. Sind im Kohlenwasserstoffrest der Fettsäure nur Einfachbindungen, wie hier in der Stearinsäure, so spricht man von gesättigten Fettsäuren. In ungesättigten Fettsäuren, die wichtigsten sind die Öl-, die Linol- und die Linolensäure, sind einzelne C-Atome über Doppelbindungen miteinander verknüpft. Ernährungsphysiologisch gelten solche ungesättigten Fettsäuren, wie sie zum Beispiel im Sonnenblumen- oder Olivenöl, aber auch im Seefisch enthalten sind, als besonders hochwertig. Als essentiell bezeichnet man solche Fettsäuren, die der menschliche Körper unbedingt braucht, aber nicht selbst herstellen kann, wie zum Beispiel die Linol- oder Linolensäure, die unter anderem für die Synthese von Hormonen bedeutsam sind. Aber nun zum Ei und einer Substanzklasse, ohne die kein Leben möglich ist, den Aminosäuren, die die Proteine oder Eiweiße bilden. Milch, Käse, Fleisch, aber auch das Ei zum Beispiel sind wichtige Proteinlieferanten für unseren Stoffwechsel, der ohne Proteine nicht funktionieren könnte. Proteine sind aber auch als Baustoffe wesentliche Bestandteile des tierischen Körpers. Haare, Federn und auch Schafwolle bestehen zu einem großen Teil aus Proteinen und damit letztendlich aus Aminosäuren. Beim Menschen nehmen schätzungsweise 100.000 unterschiedliche Eiweiße, die lediglich aus 20 verschiedenen Aminosäuren bestehen, die vielfältigen Aufgaben im Organismus wahr. Als Enzyme zum Beispiel ermöglichen sie Auf- und Abbaureaktionen. Als Hormone steuern sie Lebensvorgänge und so weiter. Aminosäuren, die Bausteine der Eiweiße, gelten deshalb auch als die Bausteine des Lebens. Vergleicht man nun aber eine der Aminosäuren, beispielsweise das Alanin, mit der ihm zugrunde liegenden Carbonsäure Propansäure, so stellt man fest, dass die Propansäure eine Flüssigkeit, während das Alanin mit der gleichen Anzahl von Kohlenstoffatomen im Molekül ein Feststoff ist. Woran kann das liegen? In einem Aminosäuremolekül reagiert die Carboxylgruppe sauer. Das heißt, sie kann ein H-Plus-Ion abgeben. Die Aminogruppe hingegen reagiert basisch. An das freie Elektronenpaar kann ein H-Plus-Ion angelagert werden. Durch Übergang des H-Plus-Ions von der Carboxylgruppe zur Aminogruppe innerhalb eines Moleküls entsteht bei dieser Säure-Base-Reaktion ein geladenes Molekül, ein Zwitterion mit zwei gleichstarken Polen. Diese Ionen lagern sich zu einem Ionengitter zusammen. Es entsteht ein Salzkristall, der Feststoff Aminosäure. Ja, und damit möchte ich mich für heute von Ihnen verabschieden.

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herzlich willkommen. Heute wollen wir Beine und Po zusammen trainieren im Doppelpack. Wir wollen die Muskulatur kräftigen und straffen, etwas gegen Zellulite tun und das Gewebe festigen. Machen Sie mit. Wir grätschen die Beine weit, die Knie tief beugen und die Schultern nach hinten und unten setzen. Wir kreisen ein paar Mal die Schultern nach hinten. Ganz große Bewegungen machen, die Schultergelenke richtig gut aufwärmen. Und wir atmen ein paar Mal tief durch, tanken Sauerstoff. Und wir bleiben in der Grätsche, beugen die Knie im Wechsel. Los geht's! Den Bauch leicht anspannen, den Rücken gerade halten. Wir nehmen die Arme dazu. Große Bewegungen nach vorne machen.

und die Arme nochmal weglassen. Nur die Knie im Wechsel beugen. Und wir kommen in die Mitte mit dem Gewicht. Schließen langsam die Beine. Weiter geht's mit einer Übung für den Po. Die Schultern zurücksetzen, die Knie leicht beugen und den Po weit nach hinten setzen. Tief und hoch. Den Po nach hinten schieben und das Becken fest nach vorne drücken. Den Bauch leicht anspannen beim Hochkommen. Wir nehmen eine Beinbewegung hinzu. Wir gehen tief und heben ein Bein. Knie beugen, Bein heben. Tief, Bein hoch. Den Po immer noch weit nach hinten schieben. Spürt ihr schon was? Einmal noch auf jeder Seite, ein letztes Mal und wieder nur ins Knie gehen und hochkommen.

beim Hochdrücken und die Oberschenkel auch richtig aktiv arbeiten lassen. Ein letztes Mal und oben bleiben, die Beine kurz lockern. Und wir schließen die Füße. Weiter geht's mit einer Übung für die Innenseiten der Oberschenkel. Annette zeigt Ihnen die etwas einfachere Variante und Michaela zeigt Ihnen, wie es ein bisschen schwieriger geht. Die Schultern nach hinten und unten setzen, den Nabel nach innen und nach oben ziehen. Die Arme seitlich ausstrecken und das Gewicht auf ein Bein verlagern. Das andere Bein vor dem Standbein kreuzen, die Zehenspitzen heranziehen und die Zehenspitzen richtig nach außen kippen lassen. Die Ferse führt die Bewegung. Die folgende Bewegung geht diagonal nach oben. Und wenn Sie etwas leichter üben wollen, dann machen Sie es wie die Annette und beugen das Bein ganz leicht. Wir schieben nach oben. Los geht's. Hoch und tief. Hoch und tief. Das Bein ist richtig schön ausgestreckt. Genau. Weiterhin tief durchatmen. Spannen Sie den Oberschenkel richtig fest an und das Bein oben halten. Kleine dynamische Bewegungen nach oben. Hoch. Und noch einmal etwas langsamer werden. Hoch und tief. Hoch und tief.

Einmal noch. Und das Bein langsam senken. Die Beine kurz lockern. Habt ihr es gespürt im inneren Oberschenkel? Super. Gut, wir trainieren gleich die andere Seite. Füße wieder schließen, Schultern nach hinten und unten setzen und den Bauch leicht anspannen. Das andere Bein vor dem Standbein kreuzen, Zehenspitzen heranziehen, die Ferse führt, die Bewegung geht wieder diagonal. Los geht's. Hoch und tief.

0: Wie geht's euch? Könnt ihr noch?
1: Ja.
0: Super. Und das Bein wieder oben halten. Kleine dynamische Bewegungen. Hoch. Und wieder langsamer werden. Hoch und tief. Das Bein heben und senken. Achten Sie darauf, dass das Bein wirklich gestreckt ist. Ein letztes Mal. Und das Bein langsam abstellen. Beine lockern. Weiter geht's mit einer Übung, die vor allem den großen Gesäßmuskel und die Oberschenkel trainiert. Wir stellen uns dazu wieder geschlossen hin, den Bauch anspannen, die Schultern nach hinten und unten setzen. Zunächst die Knie tief beugen. Los geht's. Tief und hoch. Den Po weit nach hinten setzen und die Hüfte nach vorne kippen. Und hoch. Wir verändern die Bewegung. Wir gehen tief, setzen ein Bein nach hinten, ziehen es wieder ran und richten uns auf. Den anderen Fuß nach hinten setzen. Tief, Bein rück, ranziehen, aufrichten. Achten Sie darauf, den Rücken während der gesamten Übung gerade zu halten. Der Bauch bleibt fest. Einmal noch auf jeder Seite. Und nur die Knie beugen. Los geht's. Tief und hoch. Achten Sie darauf, das Gewicht wirklich auf die Ferse zu nehmen und den Po weit nach hinten zu schieben. Ein letztes Mal. Und nach oben kommen, die Beine kurz lockern. Okay, dann machen wir weiter mit einer Übung für die vorderen Oberschenkel. Die Füße geschlossen halten, die Schultern nach hinten und unten setzen. Die Arme zu den Seiten ausstrecken, ein Bein nach vorne setzen und das Gewicht verlagern. Den Fuß leicht vom Boden lösen und das Knie heben bis auf Hüfthöhe. Hoch und tief. Hoch und tief. Achten Sie darauf, den Rücken möglichst gerade zu halten.

das Bein jetzt oben halten und kleine dynamische Bewegungen nach oben machen. Nochmal, hoch, hoch. Und wieder etwas langsamer werden. Heben und senken, aber nicht aufstellen. Genau. Nochmal hochziehen. Richtig fest anspannen den Oberschenkel. Ein letztes Mal heben. Und langsam abstellen. Beine lockern. Wir wechseln die Seite. Okay, Gewicht verlagern. Den anderen Fuß vorne aufstellen. Und den Fuß vom Boden lösen. Das Knie wieder heben und senken. Hochziehen und tief. Und bestimmt spüren Sie jetzt auch, dass nicht nur der Oberschenkel arbeiten muss, sondern auch die Gesäßhälfte von dem stehenden Bein. Wieder an den Bauch denken zwischendrin, den Bauch fest anspannen. Und das Bein oben halten, kleine dynamische Bewegungen nach oben machen. Und wieder langsamer werden. Heben und senken.

0: ein letztes Mal heben und langsam senken, den Fuß abstellen. Arme und Beine lockern. Und wir haben es auch schon wieder geschafft. Wir machen jetzt nur noch zwei Dehnübungen. Einmal für die Po-Muskulatur und dann für den Oberschenkel. Füße geschlossen halten, Schultern nach hinten und unten setzen und den Po nach hinten schieben. Gewicht auf ein Bein verlagern und den anderen Fuß am Knie ablegen. Die Hände ans Fußgelenk nehmen und den Po weit nach hinten schieben, bis es in einer Gesäßhälfte richtig schön zieht. Spürt ihr es?
1: Ja.
0: Gut. Dann langsam wieder nach oben drücken, den Fuß abstellen und die Seite wechseln. Po nach hinten schieben, Gewicht aufs andere Bein verlagern und das Knie nach außen kippen lassen. Den Po richtig nach hinten schieben. Den Bauch aber immer noch leicht anspannen. Wenn es Ihnen zu wackelig ist, können Sie sich auch an einem Stuhl oder an einem Treppengeländer festhalten. Langsam wieder aufrichten und die Beine kurz lockern. Weiter geht's mit der Oberschenkeldehnung. Schulter nach hinten, Gewicht auf ein Bein und den Fußrücken fassen, Bauch fest, die Knie zunächst geschlossen halten, den freien Arm nach vorne. Jetzt mit dem Fußrücken gegen die Hand drücken und das Bein weiter nach hinten ziehen. Spürt ihr, wie es zieht? Das dehnt die vordere Oberschenkelseite und den Hüftbeuger. Weiter durchatmen und die Dehnung langsam lösen. Wir wechseln die Seite. Arm nach vorne strecken, Bauch fest und dann gegen den Handrücken drücken. Langsam wieder lösen und die Beine lockern. Und wir atmen nochmal tief ein und aus. Und ein letztes Mal ganz tief und aus. Haben Sie gespürt, wie Beine und Po bearbeitet wurden? Vielen Dank fürs Mitmachen und bis zum nächsten Mal. Dann trainieren wir ganz besonders Bauch und Rücken. Bis bald!

0: Wir heben und senken nun Arm und Bein. Los geht's.
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0: Wolfgang Hess in seinem Element. Jeder Schritt in diesem Garten ist ein Geschenk für den 71-Jährigen. Japanische Gärten, das ist für ihn bis heute Liebe auf den ersten Blick. Ende der 80er Jahre zieht es ihn nach Niedersachsen. 10 Jahre später entwickelt er schrittweise diesen außergewöhnlichen Garten.
1: Als ich zum ersten Mal nach Japan kam, als Tourist noch, habe ich natürlich zuerst mal alle Gärten angeguckt. Und dann habe ich halt hauptsächlich in Zen-Gärten 2, 3 Gärten erlebt. Da liefen mir die Tränen über die Wangen vor Rührung oder vor Ergriffenheit, weil die haben eine

0: Dermaßen Ausstrahlung sind auch so angelegt praktisch, dass man emotionell so berührt wird.
1: Das Schloss wird zum Zen-Kloster. Die Gärten unterstreichen den spirituellen Geist. Hier ist alles etwas größer, aber japanische Gestaltung geht auch auf kleinem Raum, mit Wasser zum Beispiel.
0: Aber wenn ich jetzt hier nur einen Hügel habe mit ein paar Steinen und ein bisschen Moos drauf, dann ist das relativ leblos. Und wenn ich ein kleines Wasserspiel habe und man hört das Wasser plätschern und sobald dieser kleine Brunnen hier nicht läuft, lebt der Garten auch nicht.
1: Grün ist ein Klassiker im japanischen Garten. Ein Pilz macht allerdings vieles kaputt. In Liebenau wird Buchs seit Jahren gegen Ilex und Eibe ausgetauscht. Der Ersatz lohnt, auch wenn der Aufwand groß ist. Auch Heiko Voss gestaltet viele Japangärten. Der regelmäßige Schnitt hat für ihn meditative Wirkung.
2: Ein wesentliches Element der japanischen Gartengestaltung oder Gartenkunst sind halt geformte Büsche oder Buschlandschaften, also beides. Und die nennt man Karikomi. Und der wichtigste Punkt daran ist, dass das nie rund geht. So werden auch dann die Büsche geschnitten. Also immer unten breit, nach oben schmaler werden. Aber oben auch am Ende nicht ganz rund, sondern noch so einen leichten Detsch oben drauf.
1: Schatten ist für den japanischen Garten kein Problem. Azaleen oder Rhododendren, oft üppig gepflanzt, lieben Schatten und schwere Böden. Auch Kiefern oder Zierahorne finden sich in Liebenau an vielen Orten. Sie sind als Bonsais erzogen. Mit dem richtigen Schnitt bleiben auch Ahorne klein. Es gibt zudem unendlich viele eher kleinwüchsige Sorten. Ein Japangarten ohne Steine? Fast undenkbar. Auch hier kann man viel ausprobieren. Ob sauber gehakte Fläche oder gestaltete Landschaften mit großen Felsbrocken. Und ja, klein geht wirklich. Wasser, Steine, Baum, alles nur auf 12 Quadratmetern ist möglich und vermittelt das Gefühl, in einer anderen Welt zu sein.
3: Frau Kühr, es ist ja hier eine Riesenauswahl an Rosen. Die Rose kann ja den Garten in eine besondere Stimmung versetzen. Wie suche ich denn jetzt die richtige Rose für meinen Garten aus?
4: Wichtig ist, Sie müssen sich überlegen, wo will ich die Rose hinpflanzen? Ja. Soll das eine größere Rose sein? Soll die irgendwo einen Sichtschutz bieten? Soll es an einen Bogen gepflanzt werden? Ja. Danach geht erstmal die Hauptauswahl. Mhm. Soll es eine Kübelpflanze oder auf dem Balkon gepflanzt werden? Ja. Danach würde ich dann den Kunden leiten oder Sie leiten. Mhm. Und wir suchen uns dann die passende Rose aus.
3: Frau Kühr, obliegt die Rose einem Trend?
4: Edelrosen sind immer im Trend. Aber das wären hier vorne diese jetzt hier. Schauen Sie mal, das ist jetzt hier. Sowas spricht auch die zweifarbigen. So, die sprechen die Kunden auch sehr an. Ja, oder auch die Duftrosen, die klassischen. Ja. Mhm. Ja, die dann wirklich auch eine gewisse Höhe bringen. Und ja, die sogenannten Edelrosen.
3: Ja. Hinter Ihnen, ich vermute, die Rose, die will etwas höher hinaus und die wird auch etwas prächtiger im Garten.
4: Genau, das sind die Strauchrosen und die braucht man einfach, um irgendwo richtige Blütenberge zu erzeugen. Und die blühen auch sehr dauerhaft. Mhm. Diese Rosen blühen so und so alle zweimal im Jahr. Aha. Ja, also wir haben zwei Hauptblütezeiten. Mhm. Das ist ja das Schöne an der Rose. Ja. Jeder Strauch blüht nur einmal, jeder Zierstrauch. Aber die Rose blüht eben zweimal. Und das ist immer wieder schön.
3: Und diese kleine, kompaktere, was ist das für eine?
4: Das wären dann jetzt hier die Beetrosen oder Polyantherrosen, hat man früher gesagt. Die eignen sich besonders für die Kübelkultur. Mhm. Da kann man sehr schön auf dem Balkon, den Balkon schmücken, mit anderen Stauden natürlich auch zusammen. Also das gibt dann schon ein tolles Sommerbild auf der Terrasse.
3: Okay, ich habe da drüben noch mal einen Rosenbogen gesehen, der ist ja auch im Trend. Ich gehe schon mal vor. Ja. Frau Kühr, was würden Sie hier für eine Rose empfehlen für den Rosenbogen, dass man dann auch schnellen Erfolg bekommt?
4: Ja, na klar. An diesen Rosenbogen kann man nur eine Kletterrose pflanzen. Ja, und da gibt es auch die verschiedensten Sorten. Mit gefüllten Blüten, einfache Blüten, verschiedensten Farben. Also da muss man dann gucken, was passt in meinem Garten. Habe ich einen Garten, der nur Rosetöne hat, da passt natürlich keine richtig rote rein. Ja. Also danach muss man das dann aussuchen.
3: Wenn ich das in diesem Frühjahr noch aussuche, habe ich in diesem Jahr noch Erfolg, dass ich noch was sehe? Wie hoch würde die Kletterrose jetzt noch wachsen? Na,
4: also so die Rosen wachsen jetzt so circa so einen Meter. Ja. Ja, diese Höhe erreichen die auf jeden Fall im ersten Jahr. Im zweiten Jahr dann vielleicht

0: schon 1,50 Meter, 1,60 Meter. Und ich denke, im dritten Jahr schließt sich fast der Bogen, sodass Sie dann schon einen perfekten, blühenden Rosenbogen haben.
1: Sie haben ja auch eine herrliche Remblerrose. Was ist mit der? Wie bekommt man die so kräftig und so blühend hin?
0: Ja, also Remblerrosen wachsen eigentlich ganz von allein. Ja. Es ist ein Traum, wenn sie blüht. Sie müssen noch mal wiederkommen, ja, auf jeden Fall. Und die liegen auch total im Trend. Ja. So viel Remblerrosen, wie wir dieses Jahr verkauft haben, haben wir noch nie verkauft. Ja, es ist einfach wirklich... Das ist eigentlich die Trendrose für diesen Frühsommer.
2: Wer ein Herz für sogenanntes Unkraut hat, der macht schon viel für eine fledermausfreundliche Umgebung.
3: Wir haben hier das Leinkraut und das kann man zum Beispiel stehen lassen. Man sollte es sogar aussehen, weil das eine ganz, ganz tolle Pflanze für Insekten ist.
2: Je wilder und naturbelassener der Garten, desto mehr Futter für Fledermäuse tummelt sich dort.
3: Das sind ja nicht bestimmte Pflanzen, sondern einfach eine Vielfalt an Pflanzen. Ne? Ein fledermausfreundlicher Garten.

0: In 3 bis 5 Metern Höhe sind Fledermäuse sicher vor Raubtieren. Und die Einflugschneise sollte möglichst offen und wettergeschützt sein.
1: Dieser Kasten ist speziell für sogenannte spaltenbewohnte Fledermausarten gedacht. Die meisten Tiere, die hier unten hereinkrabbeln, krabbeln bis ganz nach oben und verbringen dort sozusagen den Tag. Hier sehen wir die Anflugsplatte. Hier landen die Fledermäuse und krabbeln dann durch den Schlitz nach oben durch.
0: Und sie sind eigentlich ganz angenehme Mitbewohner.
1: In der Regel sind die Gruppen nicht so groß, dass sie irgendwelche Schäden am Gebäude anrichten. Also grundsätzlich ist ein problemfreies oder konfliktfreies Miteinander möglich.
0: Viel problematischer, es gibt immer weniger Insekten. Der NABU verzeichnet einen Rückgang um 80%. Und das betrifft auch die unpopulären Insekten.
2: Die sitzen hier ganz gemütlich auf der Blüte und saugen den Nektar. Man denkt immer nur an Hummeln und Bienen, aber keiner denkt an Wanzen oder Fliegen. Dabei sind die genauso wichtig.
0: Für ein gesundes Ökosystem muss das Gleichgewicht stimmen. Es muss genug Insekten geben, die die Pflanzen bestäuben, aber auch genügend Fledermäuse, die dafür sorgen, dass die Zahl fliegender Schädlinge im Garten gering bleibt. Mit Insektenhotels oder einem kleinen Teich hilft man den Fledermäusen so indirekt.
2: Man kann für die Fledermäuse aber auch ganz direkt was tun, und zwar alte Bäume, die man hat, stehen lassen. An Bäumen können vielfältige Plätze sein, an denen Fledermäuse Unterkunft finden, zum Beispiel unter der Baumrinde oder in Astlöchern.
0: Sowieso gilt, Totholz aus dem Garten ist ein guter Lebensraum für Vögel, Igel und Insekten. Schnittgut zu einer Benjeshecke aufzuschichten, hilft den Fledermäusen also ebenfalls. Und wer die Tiere in seinem Garten entdeckt, der muss nur eins beachten: sie auf keinen Fall anfassen.
1: Fledermäuse können wie viele Wildtiere Krankheiten übertragen. Hier ist es besonders wichtig, dass Fledermäuse durchaus auch den Tollwuterreger übertragen können. In den meisten Fällen jedoch, wenn die Tiere am Haus vorkommen oder so, da muss man sich keine Sorgen machen, weder im Kot oder sonst wo ist der Tollwuterreger drin.
0: Wenn in der Abenddämmerung die ersten Pflanzen langsam ihre Blüten schließen, haben andere ihren großen Auftritt. Dann öffnen sich zum Beispiel Stechapfel und Nachtkerze und locken mit ihren leuchtenden Blüten Insekten an. Die Jagdzeit der Fledermäuse beginnt. Und auch wenn sich ein Fledermausgerücht hartnäckig hält, sie bei der Jagd zu beobachten, schadet nicht der Frisur.
1: Fledermäuse sind Meister im Manövrieren. Ihre Echoschallortung ist hervorragend. Also es gibt keinen Grund dafür, dass Fledermäuse in die Haare fliegen müssten. Daylight is broken, so clear and so plain. Großer Abendsegler.
0: Hören kann man Fledermäuse nur mit einem Fledermausdetektor. Aber wer die Augen gut offen hält, der kann sie auch sehen. Wenn nicht im eigenen Garten, dann vielleicht ganz in der Nähe.
1: Wow!
3: Herrlich, so ein Sommerstrauß. Je bunter und vielfältiger, desto schöner. Auch Wildwuchs und Unreifes passen gut rein. Streifen Sie alle unteren Blätter gut ab, damit später nichts in der Vase fault. Gräser dürfen ruhig höher stehen. Das lockert auf, rät Floristin Lorin Helbing und gibt noch einen Frischhaltetipp.
4: Statt dieser Frischhaltemittel, die man manchmal vom Blumenladen oder vom Floristen bekommt, kann man genauso Zucker nehmen. Das ist genauso geeignet.
3: Und täglich das Wasser wechseln. Efeu ist sehr wuchsfreudig. Bei freistehenden Drahtzäunen sollten Sie die frischen Spitzen immer in einer Richtung ins Gitter winden, sonst lösen sich die Triebe wieder vom Ranggerüst. Seien Sie dabei nicht zimperlich. So wird der Zaun schnell begrünt und blickdicht. Was oben übersteht, schneiden Sie einfach ab. Die Kartoffeln haben schon kräftig zugelegt, damit sie auch in der Erde gut wachsen können. Sollten Sie das Blattwerk regelmäßig auf Fraßschädlinge kontrollieren. Wanzen oder Heuschrecken sind ungefährlich. Wenn Sie allerdings Kartoffelkäfer entdecken, hier samt Gelege und Larve, müssen Sie handeln. Kartoffelkäfer können auch Tomaten befallen. Entsorgen Sie Käfer und Brut schnell in den Restmüll.
5: Thomas, würden die Rosen jetzt auch auf dem Balkon funktionieren?
6: Ja, diese Rosen sind eigentlich prädestiniert dafür, auf dem Balkon zu stehen. Sie haben einen großen Kübel, sie haben viele Nährstoffe, sind leicht zu pflegen, gesund. Mehr kann man nicht haben.
5: Also es muss aber Kübel sein, nicht diese schmalen Blumenkästen, ne?
6: Ja, der Blumenkasten ist einfach zu flach. Die Rose ist ein Tiefwurzler, ja. Und die braucht

0: viel mehr Erde, um auch gesund zu leben, um genug Nährstoff aufnehmen zu können.
1: Wie bekomme ich jetzt die Rose wirklich übers Jahr und über die Jahre, wenn ich mir hier einen ausgeguckt habe? Was sind so die ersten Handgriffe, die ich machen muss, wenn ich sie pflanze?
0: Ja, zuerst mal sollte man darauf achten, dass die Rose ordentlich durchwurzelt ist.
1: Ja.
0: Ja, das sollte dann schon so aussehen wie hier. Diese hier ist leicht durchwurzelt. Sie sollte beim Pflanzen dann, wenn sie stärker durchwurzelt ist, aufgeschnitten werden.
1: Ja.
0: Das heißt, die Wurzeln angeritzt, dass die aus dem Drehwuchs rauskommen und dann seitlich in das Erdreich einwachsen können. Sie dürfen sehr gern Hornspäne beim Pflanzen mitverwenden und in eine gute Rosenerde reinpflanzen.
1: Was haben Sie hier noch für Substrat vorbereitet? Weil da entdecke ich jetzt so ganz kleine gelb-grüne Kügelchen.
0: Ja, also das sind Osmokote. Das heißt, das ist ein Langzeitdünger, der seinen Düngerwirkstoff über 6 bis 9 Monate an die Pflanze dann abgibt.
1: Also das heißt, man muss an den ersten Tagen, ersten Wochen nicht unbedingt schon Dünger verwenden?
0: Man muss nicht, aber man kann es der Pflanze einfacher machen. Man kann hier mit Hornspäne, die sich auch langsam zersetzt, langsam den Stickstoff freigibt, arbeiten. Oder dann mit einem natürlichen Dünger wie Wurmhumus nachdüngen.
1: Wie sieht es dann mit dem Bewässern aus? Wie viel muss ich am Anfang oder muss ich dann etwas seichter werden?
0: Ja, also am Anfang sollte man das erste halbe Jahr die Rose immer im Auge behalten. Sie sollte leicht feucht sein, sie darf nicht zu nass stehen. Eine Rose ist eine sehr trockenheitsverträgliche Pflanze. Und somit muss sie nicht jeden Tag gegossen werden.
1: Das ist ein guter Tipp. Wenn ich jetzt eine Rose an einer Stelle schon mal hatte und die jetzt tatsächlich sehr alt geworden ist und man die rausnehmen muss, man sagt immer, einmal eine Rose, da darf nie wieder eine Rose hin. Ist das wirklich so?
0: Das ist wirklich so. Die Rose hat eine Nachbauerscheinung oder da befinden sich dann Nachbauerscheinungen im Boden.
1: Ja.
0: Und somit kann eine Rose auf Rose nicht ordnungsgemäß wachsen.
1: Ja.
0: Hier empfehlen wir immer, großräumig die Erde auszutauschen, mit ordentlichem jungfräulichen Gartenboden aufzufüllen und dann die Rose da reinzupflanzen.
2: Am 24. ist ja Johannistag und damit die offizielle Rhabarberernte beendet. Und deswegen ziehen wir noch mal ein paar ab.
3: Erste Grundregel bei der Ernte: Rhabarberstangen niemals abschneiden.
2: Bei der Rhabarberernte brauchen wir das Messer nur, um oben das Blatt abzuschneiden. Die Rhabarberstange wird nämlich leicht rausgedreht. Wir wollen nämlich Schnittverletzungen vermeiden. Hier kann nichts passieren, wenn ich die Rhabarberstange jetzt hier abschneide. Ist das eine super Eingangstür für Krankheiten, Fäulnis? Das wollen wir.
3: Zweite Grundregel: nicht zu viel ernten.
2: Den Rhabarber haben wir ja zusammen vor 3 Jahren gepflanzt. Letztes Jahr war es ein kleiner Kompott. In diesem Jahr geht die Ernte schon richtig los. 6, 7 große Stangen kann ich unserem Rhabarber jetzt ruhig abziehen. Er ist jetzt kräftig genug, reicht auf jeden Fall für einen schönen Kuchen. Und mein Klassiker ist Erdbeer-Rhabarber-Marmelade.
3: Dritte Grundregel: nicht zu lange ernten.
2: So. Warum ist am 24. eigentlich die Rhabarberernte vorbei? Der Rhabarber produziert dann immer mehr Oxalsäure. Die ist nicht besonders bekömmlich oder man könnte auch fast sagen, gar nicht so richtig gesund. Außerdem soll unser Rhabarber schön noch Photosynthese betreiben, damit er richtig gekräftigt und gestärkt in den Winter geht. Ansonsten gibt es im nächsten Jahr keine dicken Stangen.
3: Und mit den Resten, die nicht für Kuchen oder Marmelade taugen, geht auch noch was. Die Blätter kommen normalerweise auf den Kompost. Aber auch dafür hat Peter noch eine Verwendung im Garten.
2: Rhabarberblätter so groß wie Elefantenohren.
3: Die Elefantenohren sind ein prima Mulch für die Beete. Unter ihnen wächst kein wildes Kraut und sie schützen den Boden vor Verdunstung. Im Herbst kommen sie dann von Sonne und Boden schon etwas vorverarbeitet auf den Komposthaufen.
2: Wenn Ihr Rhabarber die ersten Blüten schiebt, würde ich empfehlen, die Blüten auf jeden Fall rauszuschneiden. Die kosten unnötig Kraft, die brauchen wir nicht. Allerdings ist die Rhabarberblüte in der Floristik eine richtige Trendblume geworden. Sieht schön abstrakt aus. Wenn Sie den Rhabarber vermehren wollen, müssen Sie bis zum Herbst warten, bis Laub und Stangen komplett eingezogen sind. Mit dem Spaten 4 teilen. Und dann haben Sie im nächsten Jahr auf jeden Fall mehr Pflanzen.
4: Der Juni, die Zeit, in der sich die Natur auf ihrem Höhepunkt befindet. Und die Zeit, in der Laubgehölze und Hecken ihren ersten Pflegeschnitt erhalten sollten.
5: Wir sind jetzt zu einem ganz wichtigen Datum. Also der 24. Juni ist der sogenannte Johannitag. Und das ist ein ganz wichtiger Schnitttermin für uns Gärtner. Die ganze Vegetation hat seit April ist die getrieben. Also sie machen so ihren sogenannten Maitrieb. Das muss man sich vorstellen wie so ein Marathonlauf. Also die Pflanze ist nur am Rennen, am Treiben, am Wachsen. Das ist total anstrengend. Und dann im Juni zu Johanni macht die Pflanzenwelt so eine Atempause.
4: In dieser Ruhephase verarbeitet sie den Schnitt leichter. Zudem regt der Schnitt den Wuchs an, wie zum Beispiel beim Flieder.
5: Damit wird die ganze Fliederpflanze ein bisschen kompakter, buschiger, voller. Er treibt dann schön durch im Verlauf des Sommers und bildet dann im Sommer hier am Ende eine große, dicke, endständige Knospe, die dann nächstes Jahr im April dann zur Blüte kommen wird.
4: Von einem Rückschnitt um den Johannitag profitieren Gehölze wie die Weigelie, der Schneeball und die Spiere. Liegen die Knospen weit auseinander, sollte man beim Schnitt eher zurückhaltend sein.
5: Bei der Fasanspiere, wenn ich die schneide, die hat die Eigenart, die Nodien, also die Knospen heißen Nodien, die sind sehr weit auseinander. Der Bereich zwischen Nodie und Nodie heißt Internodie, das ist der Stängelbereich. Und wenn der so weit gestreckt ist, dann nehme ich eine Gartenschere und schneide die praktisch ganz gezielt auf eine Knospe zurück.

0: hier den Klassiker im Garten, eine Vergelie. Die blüht relativ spät im Frühling, sie ist jetzt auch noch am Blühen. Aber wenn ich die nach der Blüte zu Johanni dann zurückschneide und relativ auch ein bisschen schärfer, dann treibt die Vergelie nochmal durch und hat die wunderbare Eigenschaft, nochmal ein zweites Mal im Spätsommer nachzublühen. Also unbedingt schneiden, dann hat man den zweiten Flor im Spätsommer.
1: Der Bauern Jasmin freut sich über einen radikalen Schnitt, um im nächsten Jahr noch üppiger zu blühen. Scharf schneiden nennt Jörg Schneider das. So hat jede Pflanze ihre Bedürfnisse. Regelrecht beschnitten wird die Prachtspire. Ihre Knospen liegen dicht beieinander. Jörg Schneider kann sie daher ohne viel Rücksicht um einen halben Meter einkürzen.
0: Hier kann man dann gleich mit einer großen Heckenschere ran. Also man muss hier auf die Knospenstellung nicht achten. Ja, also man kann hier gleich mit der Heckenschere viel schärfer rangehen.
1: Zwei Dinge sind bei dem Schnitt an Johanni unbedingt zu beachten. Es darf nicht zu heiß sein, sonst holt sich nicht nur der Gärtner, sondern auch die Pflanze einen Sonnenbrand. Und noch brüten Vögel in den Gehölzen und das bis September.
0: Ich muss unbedingt in den Strauch schauen, gucken, ob da Vögel nisten. Und wenn das der Fall ist, dann muss ich natürlich die Maßnahme verschieben. Also dann kann ich das nicht machen, das ist ganz wichtig.
1: Wer all das beachtet, wird sich nicht nur im nächsten Jahr an robusten, blühenden Gehölzen, sondern schon diesen Sommer an vielen, wie Jörg Schneider sagt, knuffigen Sommertrieben erfreuen.
2: Für die Lasagnefüllung brauchen Sie allerlei Gartengemüse, am besten selbst geerntet. Pilze passen gut dazu. Und natürlich Kräuter wie Petersilie oder Schnittlauch. Wichtig ist frischer Salbei. Zuerst kommt Butterschmalz in die Pfanne, dann der Salbei fürs Aroma. Knoblauch darf nicht fehlen. Bevor der Salbei verbrennt, bitte rausnehmen. Der Knoblauch darf in der Pfanne bleiben. Vorsicht, das Gemüse nicht zu weich garen. Jetzt kommen die klein gehackten Kräuter ins Spiel, sowie Kräutersalz, Koriander und Pfeffer. Das ist die grüne Gemüsevariante. Auf die gleiche Weise werden Möhren, Tomaten oder Mais für die Füllung vorbereitet. Puffbohnen sind die Basis für die Soße. Das Ausdrücken lohnt sich. Alternativ gibt es Puffbohnen fix und fertig im Glas. Diese Zutaten brauchen Sie jetzt für die Soße. Eine Prise Zucker nicht vergessen. Im Butterschmalz zuerst die Bohnenkerne weich garen, dann kommt etwas Mehl dazu. Jetzt die Sahne, dann die klein gehackte Petersilie und die anderen Gewürze. Zitrone rundet den Geschmack ab. Pürieren Sie nun alles. Jetzt kann endlich geschichtet werden. Die Feuchtigkeit von Gemüse und Soße reicht aus, damit die Lasagneplatten weich werden. Pilze wurden mit Lauchzwiebeln und viel Pfeffer gewürzt. Obendrauf kommt geriebener Käse, aber nicht zu sparsam sein. Dann alles backen und heiß genießen.
3: Hier kann man so richtig ins Grüne abtauchen. Das Gute daran, in diesem Urwald wird man weder von Schlangen noch von Spinnen überrascht. Allenfalls vom Hausherrn, der mal wieder einen neuen Schatz ans Tageslicht holt. Der private Garten von Familie Schwimmer ist wild und lebendig. Und genau so soll er auch sein.
4: Ich mag nicht, wenn dann die Ränder da exakt geschnitten sind und dann alles ausgerichtet ist nach einer Richtung, sondern es soll natürlich ausschauen. Es soll ausschauen wie im Urwald. Urwald kommt auch keiner durch. Und das ist so meins. Anderen gefällt es nicht, aber mir gefällt es.
3: Die Schwimmers haben alle einen grünen Daumen. Sie sammeln seit fast 30 Jahren, was ihnen gefällt. Und ihnen gefällt vieles. Ihr Garten in Oberasbach liegt mitten in einem ruhigen Wohnviertel. Auf 3000 Quadratmetern tummeln sich jede Menge Exoten mit Blattformen, die nicht jeder hat.
4: Ich liebe besonders bunte Blätter, große Blätter und alles, was ein wenig

0: so tropisches Flair hat wie gefiederte Blätter oder weißgrüne Blätter. Es gibt unglaublich viele Sachen, was Winter hat ist und einfach dann dieses Tropische in den Garten bringt.
1: Egal, um welche Ecke man im Garten biegt, immer wieder stößt man auf neue exotische Hingucker.
0: Das ist ein Schlafbaum oder Seidenbaum. Und der tut dann am Abend, wenn es dann dunkel wird, klappt er die Blätter an, wie eine Mimose. Und ist absolut winterhart und macht dann im Sommer so herrliche Buderquasten obendrauf.
1: Sabine und Sandra Schwimmer haben im Garten ihre besonderen Lieblinge, die Buntnesseln. Die Sammelleidenschaft der beiden Gärtnerinnen entbrennt immer wieder aufs Neue. Ihre Oberasbacher Buntnessel-Kollektion zeigt immer wieder neue, spannende Farbspiele.
2: Seit 5 Jahren wird es jetzt extrem und seit 2 Jahren ist es jetzt richtig extrem. Wir haben jetzt ungefähr 600 verschiedene Sorten und es gibt kein Ende. Also man findet immer wieder welche und jedes Samenkorn schaut anders aus. Und ja, bloß irgendwann kommen halt an die Grenzen von seinen Überwinterungsmöglichkeiten.
1: Bei den Seerosen wiederum kennt Andreas Schwimmer kein Halten. Er ist ein Riesenfan dieser Wasserblüher. Und die haben es gern so richtig warm. In diesem durchwachsenen Sommer eine echte Herausforderung. Kalte Füße holt er sich im Teich jedenfalls nicht.
0: Nein, weil das Wasser ist auf 25 Grad Mindesttemperatur geheizt. Und wenn die Sonne scheint, macht die Solaranlage, macht dann 36 Grad im Wasser. Und das ist gerade richtig für diese tropischen Seerosen.
1: Die wachsen in 10 Liter Eimern mit ordentlich Langzeitdünger drin. Die Seerosen brauchen jede Menge Nährstoffe. Hornkraut wächst als Nachbar mit im Teich. Die Reinigungspflanze, die ab und zu auch mal raus muss, sorgt dafür, dass Algen im nährstoffreichen Wasser nicht überhand nehmen. So bleibt der Teich sauber. Andreas Schwimmer ist sogar im Vorstand der deutschlandweiten Gesellschaft der Wassergartenfreunde. Die treffen sich regelmäßig und tauschen die schönsten Züchtungen aus. So viele Seerosen hat er gar nicht, findet er. 50 oder 60 Sorten vielleicht, dazu noch 30 bis 40 tropische Sorten, viele aus Asien und Amerika.
0: Wir versuchen natürlich auch selber weiter zu vermehren oder zu behalten. Also weil der Markt ist ziemlich leer für sowas. Also man muss schon schauen, dass man selber an diese Sachen und dass man es auch erhält. Deshalb werden die alle überwintert. Die kommen dann im Herbst raus. Also wenn das Wasser jetzt dann kalt wird, dann machen die Rhizome, also Winterknollen. Und die werden dann rausgenommen und die werden dann im Haus überwintert.
1: 2 bis 3 Stunden Gießen ist angesagt pro Tag. Bewässerung gibt es nicht. Alles läuft per Hand. Irgendwie scheint schon jede Ecke im Garten, jeder Teich und jedes Gewächshaus belegt zu sein. Egal.
0: Ja, wenn ich was Schönes sehe, wird's gekauft. Da kommt man nicht drum rum. Da kann man nicht. Da findet sich immer ein Plätzle.
1: Der Garten in Oberasbach ist ein Exot unter den heimischen Gärten. Ein kleiner Dschungel mitten in Franken.

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0: Farben fesseln uns. Sie reizen uns und sie lösen Gefühle in uns aus.
1: Es gibt ganz spezifische Vermutungen darüber, welche Wirkung Farbe haben kann. Beispielsweise auf die geistige Leistungsfähigkeit von Menschen, darauf, wie sich Menschen fühlen.
0: Rot soll aktivieren, blau die Konzentration anregen, grün entspannen. Gibt es dafür handfeste wissenschaftliche Beweise? Das klären wir mit drei Experimenten. Der Psychologe Daniel Oberfeld-Twistel hat Probanden zum Test gebeten. Er untersucht, ob sie körperlich auf Farbe reagieren. Dazu misst er die Hautleitfähigkeit. Die erhöht sich immer dann, wenn die Hände schwitzen, weil etwas besonders an- oder aufregend ist. Er zeigt seinen Versuchsteilnehmern vier Farben. Sie unterscheiden sich nicht nur im Farbton Rot, Grün, Blau und Grau, sondern auch in der Sättigung und der Helligkeit. Zusätzlich sollen die Probanden auf Fragebögen notieren, wie sie sich fühlen. Entspannt und gelassen oder auf- bzw. angeregt. Eher unwohl und unglücklich oder angenehm und glücklich.
2: Bei den ganz intensiven Farben war es tatsächlich so, dass ich direkt ein unangenehmeres Gefühl hatte.
0: Doch stimmen Gefühl und körperliche Reaktionen überein? Die Auswertung wird es zeigen. Währenddessen schauen wir auf das zweite Experiment.
3: Herzlich willkommen zu unserem Experiment zum Wärmekomfort. Wir werden während des Experiments die Temperatur ändern und wir werden Sie alle 10 Minuten fragen, einzuschätzen, wie Sie sich fühlen.
0: Doch das ist nur die halbe Wahrheit. Was die Probanden nicht wissen, das Umgebungslicht hat eine besondere Farbtemperatur. Eine Gruppe sitzt im Licht, das vergleichbar ist mit hellem Sonnenlicht. Es enthält viele rötlich-gelbe Anteile. Die zweite Gruppe hält sich in einem Licht mit vielen Blauanteilen auf. So sind die Lichtverhältnisse bei bewölktem Himmel. Bei beiden Gruppen wird die Raumtemperatur kontinuierlich von 24 auf 20 Grad gesenkt. Christoph Witzel hat den Auftrag herauszufinden, hat die Beleuchtung einen Einfluss auf das Wärmeempfinden?
4: Ich habe mir gedacht, da kommt bestimmt überhaupt nichts raus. Ich habe mir gedacht, wieso sollte die Farbe von der Beleuchtung beeinflussen, wie wir die Temperatur sehen.
0: Macht warmes, rotes Licht uns etwa doch warm und kaltes, blaues Licht kühl? Bei welcher Temperatur werden die Versuchsteilnehmer zu Pullover und Jacke greifen? Zurück zu Experiment 1 und der Frage, wie Farben auf unsere Gefühle wirken. Es gibt drei deutliche Ergebnisse. Die meisten Probanden fühlen sich am angenehmsten bei Farben einer mittleren Intensität. Und zwar gleichermaßen bei Rot, Grün und Blau. Bei stark gesättigten, besonders intensiven Farben reagieren sie körperlich am stärksten. Die Hautleitfähigkeit steigt an, sie fühlen sich angeregt bis aufgeregt. Warum das so ist, darüber kann die Wissenschaft derzeit nur spekulieren.
1: Man könnte sagen, dass gesättigte Farben in einer natürlichen Umgebung eher selten sind und deshalb vielleicht besonders ins Auge fallen, eine besondere Bedeutung haben.
0: Und Rot spielt bei den stark gesättigten Farben noch einmal eine besondere Rolle. Das liegt möglicherweise daran, dass Rot auch für Gefahr oder starke Emotionen steht und wir das verknüpfen.
1: Da würde naheliegen, an Veränderungen unserer Gesichtsfarbe als Menschen zu denken, wenn wir in einer Situation sind, in der wir erregt oder angeregt sind. Beispielsweise nach körperlicher Betätigung, wenn wir uns gerade stark ärgern oder möglicherweise auch bei sexueller Erregung. Und dann wäre es plausibel, dass, wenn man die Farbe Rot sieht, man an eine entsprechende Situation sozusagen erinnert wird und das einen entsprechenden Erregungszustand auslöst.
0: Ob Farben sich auch auf unsere Leistungsfähigkeit auswirken, zeigt Experiment Nummer 3. Diese Farben haben laut Hersteller eine direkte Wirkung auf unser Befinden. Dieses Pink soll beruhigen, das Blau die Konzentration fördern, das Rot aktivieren. Neutrales Weiß dient als Referenz. Für das Experiment lösen insgesamt 170 junge Leute Aufgaben, die das räumliche Vorstellungsvermögen, die Merkfähigkeit und das logische Denken testen. Was meinen die Teilnehmer? Konnten sie den Test besonders gut, entspannt oder konzentriert bearbeiten?
5: Eigentlich nicht wirklich.
6: Das ist schon eine sehr angenehme Farbe, aber ich habe jetzt bewusst nichts wahrgenommen, wie sich das verändert hat. nichts Besonderes gemerkt, ehrlich gesagt.
0: Und das trifft es exakt. Die Auswertung zeigt, keine der Farben wirkt sich deutlich positiv oder negativ auf die Testergebnisse aus. Leistungssteigerung durch Farben in diesem Versuch, Fehlanzeige. Fehlt noch die Auflösung von unserem Wärmeexperiment. Bei 24 Grad finden es beide Versuchsgruppen warm. Bei 22 Grad fangen fast alle an zu frösteln und ziehen einen Pullover an. Sinkt die Temperatur weiter, passiert etwas Unerwartetes. Die Gruppe im bläulichen Licht hört auch mit Pulli nicht auf zu frösteln. Im Gegensatz zu den Probanden im rötlichen Licht. Nur 6% ziehen hier zusätzlich eine Jacke an. Bei den Probanden im bläulichen Licht sind es fast 60%. Offenbar ist an der Bezeichnung kaltes und warmes Licht mehr dran als gedacht.
4: Stell dir vor, Sie sind im direkten Sonnenlicht, dann ist auch das Licht, das auf Sie trifft, rötlicher, gelblicher. Sind Sie im Schatten oder unter einem bewölkten Himmel, dann ist das Licht leicht bläulich. Und dann ist die Temperatur auch typischerweise kälter oder kühler. Und ich gehe davon aus, dass man das im Laufe seines Lebens lernt, diese Beleuchtungsfarbe zu assoziieren, zu verbinden mit der Temperatur.
0: Wir machen uns also warme Gedanken, ohne es zu merken. Vieles ist noch nicht erforscht. Doch klar ist, dass Farben auf uns wirken. Manchmal bewusst und oft unbewusst.
7: Tiefe Entspannung, den Geist beruhigen. Meditieren stärkt das Immunsystem, macht Stress resistenter und kann auch bei Ängsten helfen. Einfach und praktisch für den Einstieg sind Meditations-Apps für das Smartphone. Sehr viele Wege führen in die Stille, nach innen, in das bewusste Verweilen im Hier und Jetzt.
8: So richtig meditieren kann man nicht von heute auf morgen lernen. Das geht nicht sagen per Fingerschnipsen. Wie sollte man anfangen?
9: Also was ganz spannend ist, es gibt jetzt Apps beispielsweise. Also es gibt auch Online, also Online-Kurse. Und das ist eigentlich auch ein ganz gutes Einstiegsmodell. Es ist kein kompletter Ersatz für einen Kurs. Also ich würde schon immer empfehlen, nochmal einen Kurs, einen richtigen zu machen mit einem Meditationslehrer. Aber das ist schon ein guter Einstieg. Natürlich kann man auch einen Ratgeber kaufen. Aber solche Apps, die führen einen eigentlich ganz gut ran.
8: Welche Apps können Sie empfehlen? Wahrscheinlich ist der Markt ja auch da wieder riesengroß.
9: Gibt es einen Riesenmarkt. Also sehr bekannt sind Seven Mind oder Calm. Also da kann man dann auch gucken, im Internet gibt es ja dann auch so Bewertungen und einfach mal was ausprobieren.
8: Ja. Meditieren Sie selbst auch?
9: Ja, also das ist auch ein ganz wichtiger Bestandteil meines Lebens. Aber ich muss auch ganz ehrlich sagen, ich kämpfe natürlich auch immer um die Zeit fürs Meditieren. Also letztlich ist es ja, je besser, je länger und je mehr man meditiert, aber wir alle haben unseren Alltag. Und insofern versuche ich das auch immer wieder in diesen wechselnden Alltag zu integrieren und da anzupassen.
8: Ja. Wie viel Zeit sollte man zu Beginn einplanen? Ich habe auch gelesen, also je länger man dabei ist, desto länger werden auch diese Meditationsrunden, weil man dann wirklich auch versinken kann. Aber so für den Anfang, was wäre eine gute Zeit?
9: Ja, das ist ein bisschen wie beim Sport. Also am Anfang ist ja jeder Meter gut. Jeder Schritt zählt und so. Es sind auch 5 Minuten. Schon ein guter Start. Und dann kommt einem das schon sehr lang vor, weil da geht das Gedankenkarussell los. Je länger man das macht, desto besser. So medizinisch wird es richtig wirkungsvoll, so ab 20 Minuten täglich.
8: Okay, wir schauen uns mal an, wie die Profis das machen oder die Profis werden wollen, die einen richtigen Kurs machen. Und das sieht dann so aus.
7: Innere Sammlung. Konzentration, ganz und gar präsent sein, das ist im Sitzen möglich und in Bewegung. In jahrhundertealten Traditionen dienen Körperübungen oftmals der Vorbereitung auf das eigentliche Meditieren. Ein aufrechter, bequemer Sitz ist die perfekte Haltung, um selbst in tiefer Entspannung wach und aufmerksam zu bleiben.
10: Lasse dich jetzt Atemzug für Atemzug in deine Mitte sinken. Denn je mehr du jetzt in deine Mitte sinkst, desto mehr wird das Außen völlig egal in diesem Moment.
7: Die Aufmerksamkeit wird nach innen gelenkt, auf den Atem, auf die Gefühle oder bestimmte Körperbereiche. Alle Meditationsformen haben dasselbe Ziel, den unruhigen Geist, der gerne mit einem wilden Affen verglichen wird, zur Ruhe bringen. Doch funktioniert das immer und sofort?
11: Das ist ganz unterschiedlich. Also mal beruhigt's, mal fühlt's was auf, aber es ist immer ein schönes Gefühl.
8: Was passiert da gerade im Gehirn?
9: Ja, das Gehirn, das verhakt sich sozusagen, das läuft auf Autopilot, Gedankenkreisen, Gedankenkarussell, weil eben die Drucksituation da ist. Und das Ungünstige ist, das strengt das Gehirn sehr an. Also das ist wirklich Arbeit für das Gehirn. Und dann verhärten sich Muskeln, dann geht der Blutdruck nach oben oder der Herzschlag wird schneller. Also auch der Körper leidet, nicht nur das Gehirn.
8: Wie können Entspannungstechniken da helfen? Wie können die uns runterholen, beruhigen?
9: Ja, die Entspannungstechniken, genau, die können uns hier wieder polen. Also wir müssen uns das künstlich geben. Also wir können ja jetzt nicht dauernd kämpfen und weglaufen. Also müssen wir diesen Reiz da oben abbremsen. Und da gibt es eben viele Entspannungstechniken. Meditation haben wir gerade gehört, aber auch autogenes Training oder Muskelentspannung oder Yoga. Alles ist gut, was man jetzt machen kann.
8: Manche fangen schon an mit Schäfchenzählen nachts. Ist das auch eine Frühform von Meditieren?
9: Eine ganz frühe Form. Okay. Die ganz frühe Form. Letztlich ist das ja so eine Wortwiederholung, das beruhigt das Gehirn, das lenkt es ab. Und es, also man kann schon sagen, das ist eine ganz frühe Form der Meditation.
8: Ja, ist ja für so einen Außenstehenden, der es noch nie gemacht hat, auch so ein bisschen schwer nachzuvollziehen, was da im Inneren passiert, auch im Kopf passiert, im Körper passiert. Wie geht es Ihnen damit? Also werden Sie eher ruhig oder wühlt das auch was auf? Und es verstärkt ja eher was, wenn es aufgewühlt wird, wo ich doch eigentlich zur Ruhe kommen will. Wie geht das?
9: Also wenn man es das erste Mal macht oder ganz am Anfang ist, dann kann es schon auch aufwühlen. Aber ich benutze nochmal das Wort Training. Je öfter man das macht, desto stärker versetzt man sich in die Lage, dass einen diese Gedanken oder auch Gefühle, die ergreifen einen nicht mehr so. Und dann kann vielleicht irgendwas passieren, was einem Sorgen bereitet oder Ängste hat. Aber das nimmt nicht mehr so Besitz von einem. Und das ist ja ganz oft so, dass wir eigentlich uns Sorgen machen über Dinge, die vielleicht irgendwo wabern, aber wo wir noch gar nicht wissen, ob das uns dann letztlich betreffen wird. Mhm. Und die Meditation, die erlaubt so eine schöne Distanz davon.
8: Es geht ja nicht darum, müde zu werden. Also wer meditiert, lese ich immer wieder, ist wirklich fokussierter, er ist wacher, er kann sich Dinge besser merken, er ist konzentrierter. Ja. Ich stelle mir eher als Laie vor, wenn ich da sitze, wäre ich irgendwann müde und nicke weg.
9: Ja, also gerade am Anfang passiert das schon sehr oft. Das ist dann auch nicht schlimm. Dann macht man ein kleines Nickerchen und wenn man aufwacht, dann setzt man sich wieder hin und versucht, das von Neuem zu machen. Und es hat trotzdem auch was Gutes. Wenn man das abarbeitet und dabei einigt, kann es sein, dass man dann viel ruhiger einschläft. Wir müssen uns auch immer wieder klar machen, diese Gedanken, die da oben kreisen, die gehen ja nicht weg, die beunruhigen uns und dann kommen sie mit schlechten Träumen hoch oder mit Einschlafstörungen. Und dann haben wir das schon abgearbeitet.
8: Dann geht es ja nicht nur darum, schlechte Gedanken zu verscheuchen. Sie haben es schon angedeutet vorhin. Da gibt es wirklich auch körperliche Reaktionen. Meditieren macht auch gesund oder hilft beim Gesundwerden, beim Gesundbleiben. Genau. Was passiert da ganz genau im Körper?
9: Ja, also diese Stressreaktion, die wird umgekehrt in eine Entspannungsreaktion. Und das hat viele, viele gute Effekte für den Körper. Ist wissenschaftlich sehr gut belegt. Muskeln werden weich, entspannen sich, es schmerzt dann eben nicht mehr so. Die Verdauung wird gut, der Herzschlag beruhigt sich. Also fürs Herz und für die Gefäße ist das sehr gut. Das Immunsystem arbeitet übrigens auch besser, wenn wir entspannt sind. Also der Körper kommt in so eine gesunde Gegenreaktion. Und deswegen ist Meditation auch wirklich in medizinischen Studien eine sehr wirksame Medizin. Viel falsch machen kann man nicht. Ich denke, das Wichtigste ist vielleicht, sich nicht unter so einen Druck zu setzen. Also niemand wird gleich erleuchtet, wenn er
8: das
9: jetzt...
8: Das ist ja das Ziel, oder?
9: Das könnte das Ziel sein, ja. Aber das ist ein längerer Weg. Ne? Und dass man sich da jetzt nicht quält und sich noch mehr Stress macht, sondern spielerisch rangeht, das ist sehr spannend, das ist was Neugieriges. Meditation, einfach mal gucken, was da passiert.
8: Ne? Wir haben es im Einspielfilm gesehen, auch auf den Fotos jetzt um uns herum. Beim Meditieren sitzt man häufig da, auch so im Schneidersitz, ganz aufrecht. Vielen fällt das schwer, so lange still zu sitzen.
9: Ja, ist ganz, ganz normal.
8: Wie mache ich das?
9: Also man muss jetzt auch nicht in so einem yogischen Lotus sitzen. Man kann auch auf dem Sofa sitzen, wobei man da eher einschläft. Man guckt einfach, wie man eine gemütliche Haltung einnehmen kann. Und je länger man das macht, desto besser kann man auch still sitzen. Manchmal hilft übrigens, wenn man kurz davor eine kleine Sporteinheit macht. Dann ist man schon so ein bisschen entspannt und dann passt das besser.
8: Gibt es ein perfektes Einstiegsalter für das Meditieren oder egal von 7 bis 97?
9: Ich würde sagen, von 7 bis 107 geht das, also solange man im Kopf einigermaßen klar ist, geht das ganz gut.
8: Okay. Fazit am Ende unserer Gesprächsrunde. Wenn ich jetzt Lust bekommen habe, das auszuprobieren, was würden Sie empfehlen? Was wären die ersten Schritte? Wie sollte ich jetzt vorgehen?
9: Also ich würde erst mal mit so 5 Minuten Stille anfangen. Also gucken, welche Meditationstechnik sagt einem zu mit so einer App. Und dann mal schauen, dass man sich da so langsam steigert. Und einfach mal guckt, tut mir das gut? Und wie fühlt sich das an? Und dann schauen, ob man das wie so ein Ritual, wie das Zähneputzen, vielleicht in seinen Alltag reinkriegt. Und ich glaube, wenn man das macht, so nach spätestens 2-3 Monaten, weiß man, das ist eine gute Investition.
0: Schneiden, feilen, polieren. Die Nagelpflege nimmt oft viel Zeit in Anspruch. Schließlich gelten gepflegte Hände und Fingernägel als Visitenkarte eines Menschen. Und da sind merkwürdige Flecken auf den Nägeln gar nicht erwünscht. Wie kleine weiße Wölkchen sehen sie aus. Doch woher kommen sie? Eine weit verbreitete Theorie, Kalziummangel. Doch stimmt das wirklich?
12: Ich glaube es irgendwie nicht. Ich glaube, dass es einfach nur Druckstellen sind von Fingernägeln. Aber sicher bin ich mir nicht.
13: Ich habe keine Ahnung, was das bedeutet.
14: Angeblich bedeutet das, dass man krank ist, glaube ich. Aber ich glaube, das stimmt nicht.
15: Das ist irgendwie eine Mangelerscheinung im Körper.
12: Daran glaube ich, weil das Gleiche habe ich auch. Ich habe auch Kalziummangel und ich habe das auch an meinen Nägeln.
16: Nee, das ist gar nichts. Das ist gar nichts. Das heißt eigentlich, manche sagen, die Nieren arbeiten nicht oder sonst irgendwas. Aber das stimmt alles nicht. Das ist alles widerlegt.
0: Was hat es mit den weißen Flecken nun auf sich? Deuten sie auf einen Nährstoffmangel hin oder sogar auf eine ernsthafte Krankheit? Oder ist das alles Quatsch? Fingernägel können tatsächlich viel über einen aussagen. Sie zeigen, ob jemand knabbert, raucht oder viel putzt. Denn von zu viel Wasser und Geputze werden sie zum Beispiel brüchig. An ihnen lässt sich wohl sogar ablesen, ob jemand ernsthaft krank ist. Doch die weißen Flecken auf dem Nagel weisen nicht auf eine Krankheit hin. Also muss es doch der Vitaminmangel sein. Kalzium steht hoch im Kurs. Doch oft ist auch von Eisenmangel, Biotinmangel oder anderen Nährstoffmängeln die Rede. Für einen gesunden Nagel ist die Ernährung auch wichtig. Wenn sie nicht stimmt, werden die Nägel aber eher brüchig. Die weißen Flecken auf dem Nagel haben nichts mit einem Nährstoffmangel zu tun. Tatsächlich haben die weißen Wölkchen ganz andere Ursachen. Der Nagel besteht aus über 100 einzelnen Platten, die unter dem Nagelhäutchen zusammenwachsen. Sie lagern sich dicht übereinander ab und wachsen dann zu einem Nagel heraus. Doch manchmal geraten winzige Lufteinschlüsse zwischen die einzelnen Platten. Für uns sehen sie dann aus wie weiße Wölkchen. Die Ursache dafür sind meist kleine Verletzungen, wie Stöße an den Nagelansatz oder auch eine viel zu gut gemeinte Maniküre. Vor allem, wenn das Nagelhäutchen stark zurückgeschoben oder entfernt wird. Also ist Antwort 3 richtig. Es ist alles halb so wild. Etwas weniger Nagelpflege ist vielleicht manchmal besser. Und wenn es Sie immer noch stört, einfach einen Nagellack drauf machen. Und dann ist das Problem gelöst.
17: Zum Sommer. Gemüse liegen zurzeit überall rum. Ich habe Staudensellerie, Kohlrabi, ich habe gelbe Möhren hier, Kartoffeln und Paprika. Und hinterher kommt in die Suppe Forelle als Aroma. Und zwar geräuchert und frisch. Und der Ansatz, also der Suppenansatz, besteht aus Frühlingszwiebeln, aus Chili, aus Knoblauch und relativ viel Ingwer. Und das Ganze wird in Rapsöl angedünstet. Also richtig schön andünsten und dann kommen die Gemüse dazu. Jetzt muss man richtig schön rühren, damit das Rapsöl sich mit den Gemüsen richtig schön verbindet. Da kommt eine Prise Zucker dazu und eine Prise Salz. Und dann wird mit einer Gemüsebrühe, wenn Sie keine haben, geht auch Wasser so abgegossen. Das ist hier wenig Flüssigkeit, also 0,1. Denn hinterher kommt noch Sahne dazu. Und jetzt sollen erstmal diese Gemüse ganz in Ruhe gar ziehen. Das dauert also höchstens 25, 30 Minuten. Und ganz zum Schluss, wie gesagt, kommt Sahne und Forelle dazu. Ich habe hier Filets von der Lachsforelle. Ich zeige auch noch mal Lachsforelle. Frische Merkmale, richtig klare Augen. Das ist hier alles richtig schön rot und richtig schön und eine feste Qualität. Und diese Lachsforellenfilets hier, die werden einfach in solche mundgerechte Stücke gegeben und hinterher da reingelegt. Geräucherte Forelle gibt es in Norddeutschland wirklich in Top-Qualitäten. Und die wird von mir einfach nur so gezupft, so in Stücke gezupft und da reingelegt. Und das Ganze sieht so aus. Die Gemüse haben Flüssigkeit abgegeben, meine Damen und Herren. Jetzt können Sie entscheiden, ob Sie es noch suppiger haben wollen oder nicht. Ich entscheide mich nochmal für 0,1 Brühe dazu. Und jetzt kommt nämlich Sahne ins Spiel, und zwar relativ viel. Das ist 0,2 Sahne, süße Sahne. Einfach so da reingeben, das Ganze richtig schon mal schön verrühren. Und das ist Forelle, geräuchert, wie gezeigt, und einmal frisch. Beides so da reingeben. Und dann habe ich hier noch ganz einfach Dill gehackt. Dill hat ein wunderschönes Aroma und das passt zu diesen Gemüsedinger wunderbar. Einmal nochmal so durchhacken und dann kommt Zitrone, abgezogene Zitronenschale, einfach so hier oben mit drauf. Gucken Sie sich das an. Die verteilt sich nachher in diesem Eintopf oder in unserer Suppe so wunderbar. So nehmen, so da reingeben, draufstreuen, bisschen ziehen lassen, damit der Fisch gar wird. Sie kriegen drei Tipps, ich richte an. Der Gewürzansatz geht auch für andere Suppen und Eintöpfe. Chili, Knoblauch, Frühlingszwiebeln, Ingwer. Fische immer im Ganzen kaufen, meine Damen und Herren. Dann kann man die Qualität gut erkennen und aus den Karkassen kann man eine tolle Brühe kochen. Passt zu allen Gemüsen und Salaten. Gehackter Dill und abgezogene Zitrone. Kochfinale, meine Damen und Herren, Gemüsesuppe mit Forelle und zwar geräuchert und frisch. Dazu oben noch ein richtiges schön bisschen kleinen Zweig Dill drauf. Das Ganze hier nochmal zeigen, das sieht sehr, sehr gut aus. Ich habe im Glas ein dunkles Bier und hier kommt so langsam die Blume. Schönen Abend.
0: Zahnbürste, Klobürste, Haarbürste. Die Welt ist voller Bürsten. Der Mensch bringt auch noch eine mit. Oder korrekt gesagt, einen Bürstensaum. Aber was soll das bitte schön sein?

0: tiefer. Mikrovilli, sagt der Mediziner. Der Bürstensaum liegt im Darm.
1: Ach, im Darm. Ah, doch, das weiß ich. Oh Gott, das weiß ich sogar. Ja, das war irgendwie zur Resorption von dann den Nährstoffen wahrscheinlich oder so.
0: Genau. Der Bürstensaum ist Teil der Darmschleimhaut. Er sieht tatsächlich ein bisschen aus wie eine Bürste und vergrößert die Oberfläche des Darms.
2: Also das sind diese Stifte, die sich bewegen, alles zum Runden bringen.
0: Ja, so ähnlich. Durch die feinen Zellfortsätze können Nährstoffe besser aufgenommen werden. Übrigens, wenn man die Darmschleimhaut mit dem Bürstensaum ausbreiten würde, bräuchte man einen Platz von etwa 200 Quadratmetern.
3: 200 Quadratmeter, Mensch, dreimal so groß wie meine Wohnung.
0: Ja, man muss ja auch mal die kleinsten Körperteile für ihre Arbeit loben.
4: Die Silberlochhöhle im Altmühltal. Ein Crashkurs im Höhlenklettern und, wie sich zeigen wird, auch im Kriechen. Mit Sicherheitsausrüstung durch Lehm und Dreck in absoluter Dunkelheit. Warum genau tut man sich so etwas an?
5: Lust auf Abenteuer. Mal was Neues erleben, was anderes als es im Alltag gibt.
6: Das war ein Geburtstagsgeschenk, eine totale Überraschung. Ich wusste gar nicht, dass es sowas gibt.
7: Ein Kumpel hat das schon mal gemacht. Der hat irgendwie gemeint, das war ja, so eins der coolsten Erlebnisse, aber er wird es nie wieder machen.
4: Keiner der Teilnehmer war je in so einer Höhle. Stefan, einer der beiden Guides, weiß, was die Leute erwarten und was sie erwartet.
8: Abenteuer, denke ich. Zweites ist, dass man hier natürlich so eine Höhle keine öffentliche Höhle ist, wo man jederzeit einfach reingehen kann. Deswegen haben wir unterschiedliche Equipments an, wie Helm, Stirnlampe und Klettergurte. Weil ohne dieses Material plus Seile haben sie in der Höhle keine Chance. Ja, die Anforderung ist natürlich groß, weil jederzeit die Möglichkeit besteht, dass da jemand abrutscht und sich einfach verletzt.
4: Weshalb man ohne sachkundige Führung und Hilfe der Silberlochhöhle fernbleiben sollte. So einfach sie am Anfang wirkt, so anspruchsvoll wird sie tiefer drinnen. Übrigens, relativ hell ist es hier unten nur dank der Scheinwerfer des Filmteams. Die Stirnlampen spenden nur spärliches Licht. Und schon die erste Lektion. Abseilen. Nur wenige Meter, aber für absolute Anfänger gar nicht so leicht an dem glitschigen Fels.
9: Kommen. Nicht beide Hände am Gürtel, sondern muss die Hände weg tun.
4: Nur 5 Grad hat es hier unten, doch spätestens jetzt ist es den meisten warm. Abseilen klappt bereits ganz gut. Jetzt wartet eine völlig neue Herausforderung.
8: So, wir sind jetzt am Nadel angekommen. Tut mir den Gefallen, legt euch hin und geht in die niedrigste Position. Lasst den Kopf unten, weil sonst schaut euch die ganze Zeit oben an den Stalagniten den Kopf an. Und geht zügig hintereinander weg, aber trotzdem den Abstand lassen, dass die Füße vom Vordermann euch nicht in den Kopf, ins Gesicht schlagen. Okay? Und dann auf geht's, gehen wir los.
4: Mindestens 30 Meter geht das so. Nix für Leute mit Platzangst. Nach einer kurzen Entspannung im aufrechten Gang folgt, Nomen ist Omen, der sogenannte Geburtskanal. Höhlenkletter-Crashkurs die zweite. Mehr als 10 Meter müssen sich die Teilnehmer durch einen extrem engen und glitschigen Schacht senkrecht nach oben zwängen. Und Stefan kann nur durch Zuruf helfen.
9: Jetzt immer nach links rüber, an die linke Wandseite, bis oben hin und dann geht es rechts weiter. Man kann da nicht aus.
10: Okay. Nur die Ruhe.
11: Es ist ein Junge.
4: Kurze Rast in der sogenannten Kerzenhalle, die leider schon vor Jahrzehnten großer Teile ihres Tropfsteinschmucks beraubt wurde. Es folgt Höhlenkletter-Crashkurs die dritte. Über 10 Meter abseilen, rückwärts hinunter ins Dunkle. Nur gesichert von Franzi, die zusammen mit Stefan die Gruppe durch die Höhle führt. Zur Erinnerung, ohne Filmteam wäre fast alles schwarz um die Teilnehmer herum. Dann geht's plötzlich ganz schnell und alle erblicken wohlbehalten das Licht des Tages. Wie war's denn jetzt eigentlich?
5: War auf jeden Fall eine coole Tour. War Gott sei Dank unkritisch. Wir hatten ja gute Guides.
12: Willst du das nochmal machen?
6: Ja, auf jeden Fall.
9: Mach dir gleich die Lampen aus, bitte.

0: Kannst du das zweite sagen?
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4: So muss es Menschen gehen, die blind sind. Also ich muss sagen, ich bin jetzt schon unsicher. Aber wenn ich mir jetzt auch noch vorstelle, ich müsste laufen dabei. Boah, aber das ist genau das, um was es heute als erstes geht. Servus und grüß Gott zwischen Spessart und Karwendel. Ja, der Olympiapark in München ist eine ganz beliebte Laufstrecke. Manchmal geht es da wirklich zu wie am Stachus. Und man sieht ab und zu auch sehbehinderte oder blinde Menschen hier laufen. Die brauchen dann natürlich einen Laufpartner, also jemanden, der sie begleitet. In München gibt es ja den Verein Achilles. Da trainieren sehbehinderte und sehende Menschen gemeinsam. Und manchmal sind sie sogar auf großen Veranstaltungen unterwegs.
5: Das ist so gut.
6: Mara und Manuel übernehmen heute ein ganz besonderes sportliches Ehrenamt.
7: Hallo, hi.
6: Die beiden sind Laufguides für Menschen mit einer Behinderung.
8: Ah, ihr seid ja schon da.
9: Schon da.
6: Heike Fuß und Christian Seuss wollen heute am Münchner Kindellauf im Englischen Garten teilnehmen. Und das geht für das blinde Paar nur mit Hilfe von Läufern, die sie führen. Normalerweise sind Heike und Christian mit ihrem Blindenstock und gutem Gehör selbstständig unterwegs in München. Doch schneller geht es schon jetzt am Arm der Guides. Mara Egenhöfer und Manuel Unverdorben sind geschult, alle Hindernisse auf dem Weg mit den beiden blinden Läufern zu umschiffen oder diese konkret anzusagen.
10: Achtung, es steht noch mal Fahrrad, jetzt wird es noch mal eng.
6: Normalerweise muss Heike langsam machen.
11: Mir ist zum Beispiel gestern passiert, da war ein E-Roller wirklich quer über dem Gehweg gelegen. Und ich stoße nur ganz leicht mit dem Stock hin und er fliegt um. Und wenn man dann schneller geht, kann man ganz schön hinfliegen.
12: Ja, da brauchen wir mindestens immer einen Schutzengel. Das ist natürlich wichtig, weil es kann alles Mögliche rumstehen.
6: Heute sind Manuel und Mara ihre Schutzengel. Die beiden haben sich als ehrenamtliche Tandemläufer ausbilden lassen. Und zwar beim Verein Achilles.
13: Ich bin zu Achilles gekommen, weil ich ein Tandem im Olympiapark gesehen habe und davon total begeistert war. Und ich laufe wahnsinnig gerne und habe mir gedacht, wenn ich alleine laufe, dann kann ich eigentlich auch das nutzen und mit jemandem zusammenlaufen.
14: Bei Achilles engagiere ich mich, weil es mir Spaß macht zu laufen. Also angefangen von kleinen Läufen mit 5 Kilometer bis halt dann zu großen Läufen, wie dann einen richtigen Marathon mit 42 Kilometern. Und vor allem auch freut es mich, solche nette Menschen zu unterstützen.
6: Rund 2000 Läufer machen heute mit beim Münchner Kindellauf. Der Start ist für die Guides kostenlos.
15: Ich habe eure Nummer.
6: Die 71-jährige Heike will heute 5 Kilometer laufen, der 65-jährige Christian 10 Kilometer. Wie geht's den beiden?
15: Aufgeregt, aber gut.
16: Immer wieder eine gewisse Anspannung da. Das Schönste ist, wenn man runtergezählt wird von 10 auf 0 und dann geht's los und man wird angefeuert. Also da kriegt man Glückshormone, echte Endorphine.
6: Gleich beginnt der Massenstart. Noch ein Bussi und letzte Instruktionen.
11: Also Mara, ja. Ja, mit den zwei Nüsse. Mhm. Und wenn du das zwischen Zeig und Mittelfinger nimmst und wir gehen so, dann klappt das wunderbar.
13: Ich bin sehr aufgeregt, weil natürlich bei den vielen Menschen ist es gar nicht so einfach, dann auch zu gucken, dass man gut vom Start wegkommt. Und natürlich dann in der Aufregung, dass auch angerempelt wird und dass natürlich Heike nichts passiert.
0: 10, 9, 8, 7, 6, 5, 4, 3, 2, 1.
6: Und los geht's. Doch während die ersten Läufer schon unterwegs sind, stockt es weiter hinten. Nur langsam geht es voran. Doch das ist den Achilles-Teams egal. Sie freuen sich, ohne Schubsen mit dabei zu sein. Einen Monat zuvor hat in Puchheim die eintägige Schulung von Achilles stattgefunden. Dort werden die Laufguides ausgebildet. Insgesamt lassen sich heute 8 junge Leute schulen. Auch Manuel Unverdorben ist mit dabei. Alle Guides haben eine ähnliche Motivation.
5: Anderen Leuten helfen und Freude am Laufen.
7: Ich denke, wenn ich dazu beitragen kann, dass andere ihrem Hobby auch nachkommen können, dann ist das doch super.
6: Für den späteren Praxisteil sind heute Heike und Christian mit dabei und erzählen auch von sich selbst.
11: Im August werden es 2 Jahre bei Achilles und ich kann nur sagen, mir macht sehr viel Freude und ich bin dankbar, dass es Achilles gibt.
17: Also für mich ist es die Bewegung und ich muss ehrlich sagen, nach dem Lauftreff geht es mir immer gut. Bin ich immer gut drauf, was vorher nicht immer so der Fall ist.
6: Marion Finke erklärt die Grundlagen, beispielsweise welche Art Führband geeignet ist.
18: Das von Heike finde ich besonders schön. Da freue ich mich immer, wenn ich freue mich sowieso immer, wenn ich mit Heike laufen darf. Aber das liegt so schön in der Hand, das ist wunderbar.
17: Ja, angenehm.
6: Nach der Theorie die Praxis. Alle Teilnehmer erwartet ein interessantes Experiment. Die Sehenden werden selbst erleben, wie es ist, im Tandem blind zu laufen. Ausgerüstet mit den typisch neongelben Achilleshemden wählen die Guides nun einen Partner und ein Führband.
19: Probieren wir das auf oder so? Wir können ja beides mal testen.
20: Erfahrungsgemäß wollt ihr am Anfang etwas Engeres haben, weil das dann angenehmer ist, wenn ihr es zum ersten Mal macht, dass ihr mehr Führung habt. Also wenn ihr da einen Partner habt, dann verabredet, wer als Erster die Blindenrolle übernimmt. Langsam anfangen, das ist erstmal ungewohnt in der Blindenrolle, bis ihr euch sicher fühlt.
21: Warte, ich gehe auf deine andere Seite.
5: Man sieht nichts, man muss sich auf den Partner verlassen, also mal schauen, wie es geht.
19: Los, geradeaus. Rechts von uns sind die anderen Guides.
22: Haltet mal an, bitte.
19: Und stopp.
22: Und wie ist es dir ergangen mit der Augenbinde?
5: Bei mir sehr ungewohnt. Man muss sich wirklich auf seinen Partner verlassen können. Und jeder Schritt ist irgendwie so am Anfang ein bisschen Angst, dass man da richtig den Boden trifft.
7: Ich dachte erst, wir laufen diagonal.
23: Ja, man kann wirklich auch gar keine Entfernung einschätzen. Man kann nicht sagen, laufen wir gerade schnell oder langsam.
19: Und man ist einfach ausgeliefert seinem Partner und der Umgebung. Aber mit Vertrauen und man lässt sich da recht schnell drauf ein, lässt sich das locker machen, aber es ist eine Erfahrung.
6: Jeder läuft noch ein paar Runden als Blinder. Dann wird's ernst, mit Christian als Versuchskaninchen.
24: Wir können sie einfach mal machen.
19: Also ich bin der Timo, genau, nochmal. Dann bin ich jetzt auf der linken Seite. Geradeaus ist jetzt, genau. Rechts von dir ist Gras.
6: Und auch Manuel und Heike machen sich auf den Weg. Hoffentlich klappt da alles.
25: Ich habe am Anfang ein bisschen langsamer angefangen, weil ich gedacht habe, na, mal schauen, wie er sich so anstellt. Aber wir wurden immer schneller.
19: Es ist was anderes als mit einem Sehenden, der jetzt eine Maske hatte. Vor allem das Feedback von Christian, auch dass ich ihn ein bisschen anschieben darf, um ihm Richtung zu halten.
17: Für mich war das alles okay. Okay.
22: Und bei dir?
5: Man merkt, dass Heike schon eine erfahrene Läuferin ist. Sie hat sehr gut und schnell reagiert. Also, ja, hat alles gepasst.
6: Bald können die Guides ihr neues Wissen erproben. Denn jeden Dienstag und Donnerstag gibt es einen Lauftreff im Olympiazentrum. der erste richtige Einsatz für den frisch ausgebildeten Guide Manuel. Er trainiert heute mit dem blinden Läufer Bahman Ghaffari. Er ist vor 40 Jahren aus dem Iran nach Deutschland geflohen.
1: Nimmst du das Band?
2: Ja.
1: Und schauen wir mal, okay, wie das passt, ja, uns. Geschwindigkeit kannst du auch bestimmen, okay? Okay. Ja.
6: Bahman ist ein erfahrener Läufer, der überall auf der Welt Marathons absolviert. Sein großes Ziel ist die Six-Star-Finisher-Medaille. Wie läuft das Training hier im belebten Olympiapark?
14: Es ist natürlich schwierig. Die Verantwortung, man muss schnell laufen, gleichzeitig den Leuten ausweichen und auf einen anderen Menschen aufpassen.
1: Ich reagiere sofort. Ob er schnell ist oder langsam, hat er Konzentration oder nicht.
14: Ja. Er trainiert mich auch.
6: Bald will Bahman am Bostoner Marathon teilnehmen und ist froh, davor noch mit Manuel üben zu können. Zurück zum Münchner Kindellauf im Englischen Garten. Manuel und Christian haben jetzt schon gleich ihre ersten 5 Kilometer absolviert.

0: Wir verstehen uns super und haben immer eine sehr große Freude, zusammen zu laufen.
1: Wir haben viel Freude gehabt, wir haben viel gelacht und es geht uns gut.
2: Und auch Christian und Manuel haben die 10 Kilometer gut geschafft.
3: Ja, Glückwunsch. Danke. Fühlst du dich? Gut. Aber jetzt reicht's auch für heute.
0: Ah, das seid ihr. Ja.
2: Auf das Projekt Lauftandem und darauf, dass Sport verbindet.
4: Das Ganze funktioniert natürlich nur, weil es Menschen wie Mara und Manuel gibt, die sich ehrenamtlich engagieren. Und damit die Sportvereine in Bayern weiterhin die Menschen zusammenbringen können, fördert der BR jetzt den Breitensport mit 70 mal 1000 Euro. Wie Ihr Sportverein da profitieren kann, das können Sie im Internet nachlesen unter br.de und dann /sportvereint. Ja, viele Menschen engagieren sich natürlich auch in anderen Bereichen ehrenamtlich, zum Beispiel in Sachen Brauchtum und Tradition. Im Landkreis Kronach in Oberfranken, da braucht es viele Freiwillige bei der alljährlichen Fronleichnamsprozession. Beim großen Prozessionszug von Wallenfels, da geht nämlich eine Heerschar von Menschen mit, die als Soldaten verkleidet sind. Und mit dabei ist auch die sogenannte Schwedenfahne. Warum es da im wahrsten Sinne des Wortes um Krieg und Frieden geht, das haben wir uns heuer angeschaut.
5: Kompanie, stillgestanden, das Gewehr über. Parade, Marsch, mit Gruppenrechtsschwenk, im Gleichschritt, Marsch, links.
6: Der Schwedenfähnrich und seine Furiere proben für den großen Auftritt, unterm Kommando von Maximilian Zeitler.
5: Insgesamt, dass der das immer noch einmal einen Schritt auseinander geht, dass der genug Platz hat, genau, ja, so ist Pass.
7: Teilung, kehrt. Im Gleichschritt, Marsch.
5: Wichtig ist vor allem, dass sie immer in eine Reihe laufen, dass der Gleichschritt eingehalten wird. Beim Schwenken kommt es vor allem darauf an, dass sich die Fahne erstmal nicht verheddert. Na, das ist das Wichtigste. Die Sage besagt, wenn sich die Fahne verheddert, also sie sollte sich nicht verheddern, weil sonst wird wieder ein Krieg ausbrechen. Wir hoffen natürlich, dass wir den Krieg sozusagen verhindern können.
6: Für den Fähnrich Dominik Stumpf ist es nicht das erste Mal.
8: Also bevor wir das erste Mal wirklich auf der Brücke sind, haben wir es bestimmt 10, 12 Mal gemacht, würde ich sagen. Aber jetzt sind wir ja trotzdem schon ein paar Jahre dabei. Jetzt ist es eigentlich die dritte Probe.
6: Die große Verantwortung trägt traditionell der jüngste Stadtrat von Wallenfels. An Fronleichnam wird die historische Fahne über der Schwedenbrücke in der Stadt geschwenkt. Das trainiert Dominik am Balkon des Sägewerks.
5: Das Problem ist halt, dass es hier auf dem Teer sehr schwierig ist, über das Brückengeländer zu schwingen. Die Höhe vom Geländer passt zwar nicht hundertprozentig mit dem Brückengeländer auf der Schwedenbrücke, aber er macht es eigentlich ganz, ganz gut gemacht.
6: Die Schwedenbrücke. Nach einer Überlieferung aus dem Dreißigjährigen Krieg fiel der Fahnenträger von Wallenfels in der Schlacht um Kronach. Seine Frau rettete die Fahne und versteckte sie unter der Brücke. Die Schwedenfahne wird vermutlich seit 1634 an dieser Stelle geschwenkt. Weil König Ludwig II. Den Wallenfelsern dann auch noch das Recht erneuerte, ihr Allerheiligstes mit einer Kompanie Soldaten zu begleiten, ist Fronleichnam in der oberfränkischen Stadt einzigartig. Und für Bürgermeister Jens Korn auch denkwürdig.
9: Auf den ersten Blick könnten wir der Meinung sein, es passt nicht mehr in diese Zeit, wo wir Kriege haben in der Ukraine, im Nahen Osten. Aber das Gegenteil ist der Fall. Das ist letztendlich eine große Friedensdemonstration. Ja? Wir haben letztendlich den Eindruck, den die Menschen hier aus dem Dreißigjährigen Krieg gehabt haben, wirklich die Grauen, die es damals gab, ja? Und den Wunsch, dass es Frieden gibt. Und dann natürlich auch nach dem Zweiten Weltkrieg den Wunsch der Veteranen, dass sie das, was sie da erlebt haben, nie mehr erleben müssen.
6: Tage vor der großen Fronleichnamsprozession putzt sich Wallenfels heraus. Die sogenannten Maien, kleine Fichtenbäumchen, säumen die Straßen. Beim Gasthaus Hummerrudel mitten im Ort stellen Wirt Michael Mehringer und seine Familie jedes Jahr einen Altar auf.
10: Das ist Herzblut, also das war schon das ganze Leben so. Ich bin auch in der Ehrenkompanie immer mit ausgerückt. Ja. Also viele, die auswärts leben, die kommen am Fronleichnam auch immer zurück.
6: In einer Ecke vom Biergarten wird von den Frauen der Blumenschmuck vorbereitet. Alexandra Schumann nimmt schon immer nur weiße Blüten für den Altar.
11: Was macht ihr da jetzt mit den Blumen?

0: streicheln, damit die Blüte größer wird, damit, damit sie nicht so zu sind. Ich mache die Blumen seit 1978. Und das hat immer die Älteste oder das Mädchen vom Haus geerbt, dass sie die Blumen machen muss. Alle haben noch einmal, hast du das Moos für letztes Jahr nicht mehr? Michael, den Anaus macht ihr noch aber nicht, ne? Weil der hängt sonst zu weit hinab.
1: Es ist wohl ein Kommandeur an Alexandra verloren gegangen. Der Altar ist ihr ganzer Stolz. Er ist schon mehr als 150 Jahre alt und Familie Mehringer hat ihn vor kurzem fachgerecht restaurieren lassen. Auch das Altarbild wurde gründlich gereinigt.
0: Das ist eigentlich schon Tradition, dass wir wieder unser Teil geschafft haben.
1: Von der Prozession existieren noch viele historische Aufnahmen. Auch damals war die Fahne allerdings längst nicht mehr die originale. Die Ehrenkompanie und die Soldaten in den historischen Uniformen, die die Fronleichnamsprozession begleiten, waren früher Kriegsveteranen. Heute sind es Mitglieder der Soldatenkameradschaft in Wallenfels. In der Waffenkammer pflegt Kommandant Christopher Zeus die Uniformen. Waffenwart Günther Stöcker gibt die Waffen aus. Schießen kann man damit allerdings nicht mehr. Sie sind verplombt. Auch das Gewehr von Elias Göppner.
2: Ich bin normaler Infanterie. Ich bin für den Blauer ganz normal mit dabei. Also ein ganz normaler Fußsoldat, würde man sagen. Also es gibt nicht viel Wallenfelser, die wo jünger sind, die wo nicht mitmachen. Also es hat sich so in den letzten Jahren eingebürgert, wenn man 18 wird, sucht man sich ja Kompanie raus und läuft's mit, einfach bloß um die Tradition ein wenig so mit am Laufen zu halten. Also ich brauche es nicht, sagen wir es mal so.
1: Böllerschüsse. Auch das gehört zu Wallenfels an Fronleichnam. Der große Tag ist da. Teilweise wird im 15-Minuten-Takt geböllert. Um 6.30 Uhr. Der Blumenschmuck kommt auf die Altäre.
0: Die Engel sind genauso alt wie das Altar.
1: Und noch eine Besonderheit. Frisch gemähtes Gras als Unterlage für den Blumenteppich.
0: Wenn wir jetzt fertig sind mit dem Blumenteppich, dann darf niemand mehr draufdrehen. Erst der Herr Pfarrer. Früher, da hat es keine Bilderteppiche oder irgendwas gegeben. Da hat es nur diese Grasteppiche gegeben. Und es wurde auch in der ganzen Ortschaft die Straße abgestreut, wo der Pfarrer mit der Prozession hingekommen ist.
1: Heute bleiben die Straßen aber sauber. Sauber kommt auch der Bürgermeister daher, in Begleitung der weißen Madler. Gleich wird er von der Ehrenkompanie abgeholt.
3: Der Blick, wenn die Ehrenkompanie auf einen zukommt, ja, also das ist schon, das bewegt einen auch wirklich. Also das ist etwas, was wirklich ans Herz geht.
1: Der Tag läuft seit Jahrhunderten gleich ab. Zunächst werden Schweden-Fähnrich, Schweden-Leutnant sowie der Bürgermeister und die weißen Madler zum Rathaus begleitet. Die Madler tragen später die Marienstatue. Alle sammeln sich vor dem Rathaus. Husar Roland Stumpf wird gleich den Zug anführen.
4: Ich mache das jetzt 47 Jahre. Alle Jahre Gänsehaut pur. Es ist Tradition in Wallenfels. Es wird immer weiter gehen. Und das ist das Feine und das Gute in Wallenfels.
1: Dann der Einsatz von Dominik Stumpf. Pünktlich kommt der Schweden-Fähnrich mit der Fahne aus dem Rathaus. Nach dem sogenannten Fahnenkuss, der Begrüßung durch die Vereine, geht es zur Kirche hinauf. Seit dem Ende des Zweiten Weltkriegs marschieren auch Marineveteranen im Zug mit. Pfarrer Detlef Pötzl wird das Allerheiligste durch die Stadt tragen. Denn trotz allem militärischen Pomp ist es ja immer noch ein christliches Hochfest. Die Prozession beginnt. Und wie schon seit fast 400 Jahren ziehen sie durch die Straßen von Wallenfels. Von Altar bis zur Schwedenbrücke. Jetzt kommt der entscheidende Moment. Die Fahne darf sich auf keinen Fall am Brückengeländer verheddern. Aber es ist leicht windig.

0: Das Fahnenschwingen über Kopf ist der Höhepunkt. Auch das gelingt ohne Fehler. Pfarrer Detlef Pötzl segnet die Gläubigen und ihre Stadt. Am Ende der Fronleichnamsprozession kommt die Fahne zurück ins Rathaus. Bürgermeister Jens Korn ist erleichtert.
1: Der Schwede, finde ich, hat seinen Job ganz, ganz klasse gemacht, obwohl es heute ein bisschen schwierig war. Es war windig. Das ist für den Schweden, finde ich, halt das schwierigste Wetter, wenn es so leicht windig ist, weil die Fahne darf sie ja nicht verdrehen. Aber er hat es super gemacht.
2: Mittlerweile ist es ja eigentlich schon fast Routine.
1: Der Sound von Fronleichnam, ein Stück weit auch der Sound von Weinfest, ist dieses Trommeln, ja, das ist das Böllern und diese Faszination, die man als Kind gehabt hat, die ist auch im Alter da. Also es war traumhaft.
0: Die Wallenfelser haben es wieder einmal geschafft. Bleibt zu hoffen, dass ihre Bitte für den Frieden erhört wird und der göttliche Beistand wieder für ein Jahr anhält.
3: Eine andere traditionsreiche Veranstaltung in Bayern ist der Starkbieranstich am Nockerberg. Seine Anfänge reichen zurück bis ins 19. Jahrhundert. Und einer der berühmtesten Fastenredner war der Räuderjackl. 20 Jahre lang hat er den Politikern mit seinen Gstanzlversen ordentlich eingeschenkt. Eine ganz andere, private Seite vom Räuderjackl kann man jetzt bald erleben. Denn die Familie hat seinen Nachlass an die Stadt Freising gegeben. Da hat er nämlich bis zum Schluss gelebt.
4: Bayern ist nicht nur berühmt worden durch Kunst und durchs Bier, sondern in der Hauptsache durch Gstanzl und diesem von mir.
5: Selbstbewusst war er, Jakob Räuder, der Räuderjackl, der legendäre Gstanzlsänger. Keiner hat so lang am Nockerberg gebleckt wie er, 2 Jahrzehnte lang.
4: Ich sing am liebsten ein Lado, kann ich sagen, wo sie. Mordet, wie man mit der Masse mit, sind was man nie ob die stimmt.
5: In Freising hat er gelebt. Hier wurde ihm ein Denkmal gesetzt. Den Nachlass des Volkssängers hat die Stadt jetzt angekauft und er gibt überraschende Einblicke in eine ganz private Seite. Im Depot des Stadtmuseums lagert religiöse Volkskunst. Die hat Jakob Räuder leidenschaftlich gesammelt. Museumsleiterin Eva Willberg und ihr Team sind noch dabei, sich einen Überblick zu verschaffen.
6: Und aus irgendwelchen Gründen fand er absolut Gefallen an diesen Votivtafeln. Vielleicht an dem Format, an der bäuerlichen Volkskunst, also der gelebten Frömmigkeit, die darin zum Ausdruck kommt.
5: Vielleicht fand er ja auch die schicksalhaften Geschichten der Menschen spannend, die mit den Tafeln dafür dankten, dass alles noch mal gut ausgegangen ist.
6: Das ist vom Mai 1878 und hier ist auch verzeichnet, warum gedankt wird. Nämlich der Zimmermann Johann Schönberger ist vom Stadel gefallen und ihm ist überhaupt nichts passiert.
7: Ist es ein Original?
6: Nein, leider nicht. Man sieht es auch hier in der Bearbeitung und auch von dem, wie es gemalt ist. Also wir gehen davon aus, dass das eine Kopie ist. Es war absolut in, diese Votivtafeln zu sammeln in der zweiten Hälfte des 20. Jahrhunderts, also vor allem so, sag ich mal, bis in die 80er Jahre hinein. Und zwar so gern, dass man natürlich den Bedarf gar nicht decken konnte und ganz viele Repliken auch angefertigt hat.
5: Die Votivtafeln hingen in der guten Stube des Volkssängers. Einen Ehrenplatz hatte Christus in der Rast, ein gedemütigter, melancholischer Jesus, kurz vor seiner Kreuzigung.
6: Das war die zentrale Figur im Herrgottswinkel beim Räuderjackl. Aber das passt zu ihm, weil er war eben ein ganz Tiefsinniger, der über das Leben ganz viel nachgedacht hat. Also insofern passt es auch wieder zu ihm, diese Figur da zu haben.
5: Jakob Räuder wird 1906 in Weihmichel geboren, im Landkreis Landshut als 16. Kind. In eine musikalische Familie erinnert sich sein Bruder Wastl.
4: Ja, mei, das ist bei uns schon der Brauch, wenn der Vater und die Mutter hat gern gesungen. Und dann haben wir früher das Feuer verbaut und wir haben schon alle ein bisschen sangeslustig gewesen.
5: Als Volkssänger entdeckt wird er 1931 beim Niederbayerischen Preissingen. Sein Talent scheint ihm in die Wiege gelegt.
8: An und für sich war es ja schon gut 50 Jahre her, seitdem ich meine Gstanzl singe, weil ja ich schon als kleiner Bub gesungen habe. Mit 5 Jahren haben wir das auch schon so angelernt. Haben wir mit den Wirtshäusern schon genommen, weil ich ja so ein bisschen. Nicht kein Luder, kommt man gerade auch nicht sagen, aber einer wartet, der war ein bisschen. Den muss man nicht so was lernen hat können, gell? Kann man sich
5: Damit ist er prädestiniert dafür, den Politikern auf dem Nockerberg ordentlich einzuschenken.
9: In der bayerischen Regierung hat sie jetzt, ich weiß so wenig, gerührt das schon ganz viel Leid. Zweifeln, ob es noch existiert.

0: chauffiert sie ihn, Maria Schmidt, eine Freundin der Familie. 1952 hat sie den Führerschein gemacht.
1: Der wollte wenig Autobahn fahren übers Land, weil wir ja immer wieder in den Antiquitätengeschäften vorbeischauen mussten auf der Strecke, ob es da was gibt, was er haben möchte. Und da sind wir sehr viel die Landstraßen gefahren. Nach Oberösterreich, im Bayerischen Wald und so. Immer.
0: Reuders Faszination für religiöse Kunst hat auch die Freisingerin angesteckt.
1: Das Kreuz habe ich im Bayerischen Wald gekauft, mit dem Reuderjackel. Er wollte das unbedingt, aber er hat schon so schöne Sachen gehabt. Dann hat er gesagt, kaufst du. Ich habe gar nicht so viel Geld gehabt, aber dann war es doch. Dann habe ich es gekriegt und seitdem freue ich mich drüber.
0: Doch wie hielt er es eigentlich mit der Religion?
1: Er war kein Kirchgänger in dem Sinn, dass er jeden Sonntag zur Kirche gegangen wäre. Aber er hat zum Beispiel auch bei seinen Veranstaltungen nie über die Kirche was gesagt, was unter der Gürtellinie wäre. Überhaupt nicht. Und eben, er hat eine sehr große Freundschaft mit dem Ortspfarrer gepflegt. Die waren viel beieinander. Der war jeden Tag bei ihm im Garten.
0: Bei ihm daheim in Freising, wo er eine Art Doppelleben geführt hat. Als Gstanzlsänger und Förster. Dafür hatte er in den 1930er Jahren eine Ausbildung absolviert. Dieses sichere Einkommen war ihm wichtig, um seine Tochter finanziell abzusichern. Denn Irma war mit einer Behinderung auf die Welt gekommen.
1: Er hat für die Irmi sehr viel getan. Er hat immer geschaut, dass Kaffeekränzchen waren, eben die älteren Damen eingeladen wurden aus der Nachbarschaft und Verwandtschaft, damit die Irma Unterhaltung hat.
0: Ein Familienvater, der alles dafür tut, dass die Tochter gut versorgt ist. Diese Seite des erfolgreichen Gstanzlsängers bleibt dem Publikum verborgen. Er wird immer bekannter und seine Auftritte hochkarätiger. So wie 1965 in der damaligen Bundeshauptstadt Bonn im Bayernhaus. Da hat er den bayerischen Bundestagsabgeordneten die Leviten gelesen.
2: Mit unseren Abgeordneten im Bund, da ist oft gewirkt zum, waren die als Föderalisten schick mass. Auf und als Zentralisten kommen wir heim. Ja, wenn ein Bayer im Bund sein muss und auch noch im Bundestag da zu, da kann man schon sagen aus und gar ist der Herr, gib ihm die ewige Ehre.
0: Um auch bei kleineren Auftritten mit treffsicheren Vierzeilern überraschen zu können, ist er vorher schon mal hingefahren, um sich über die Menschen vor Ort zu informieren. Kleine Gedächtnisstützen hat er immer dabei. Und die liegen nun im Stadtarchiv Freising, denn auch hier ist ein Teil des Nachlasses hingekommen. Für Leiter Florian Notter geben die Texte wertvolle Einblicke in die Aufführungspraxis.
3: Also der Reuderjackel hatte Spickzettel, die er im Bereich der Gitarre zumeist angebracht hat. Also um sicher zu gehen, dass er wirklich den Text auch, wenn er mal vergisst, trotzdem rezitieren kann.
0: Mit seinen Texten hat Jakob Reuder deutsche und bayerische Kulturgeschichte geschrieben.
3: Ein Künstler, ein Humorist wie der Reuderjackel, der ist ja jemand, der gerade der Politik, ein Stück weit auch der Gesellschaft der damaligen den Spiegel vorhält. Er ist ein Teil sozusagen dieses die neu entstehenden pluralistischen, demokratischen Systems. Und deshalb hat er große Bedeutung für das Verständnis des damaligen Bayerns. Und deswegen lohnt es sich auch, ihn zu untersuchen als Person, aber vielleicht noch stärker sein Werk, das ja doch vielfältig erhalten ist.
0: So wird der Reuderjackel, der menschliche und gesellschaftliche Schwächen so treffsicher beschrieben hat, selbst zum Objekt.

0: Nachlass soll später in einer Ausstellung gezeigt werden. Der Räuderjackel, der traditionelle bayerische Volkskunst sammeln und bewahren wollte, ist als prominenter Tablecker selbst zu einem bayerischen Kulturschatz geworden.
1: Er ist ganz, ganz wichtig für die Geschichte der Volksmusik in Bayern. Und er hat nicht umsonst die Preise bekommen. Er hat nicht umsonst, ist er so bekannt. Auch die Wellbrüder zum Beispiel beziehen sich auf ihn. Also es gibt eine Tradition, die das fortführt. Und diese Tradition des Reimens, auch des Stegreifreimens, das führt sich ja fort bis in den heutigen, ja, den Rap. Und den, mit dem Hip-Hop, dieses Stegreifarbeiten. Und darin war er ein Meister. Und diese Person, den Menschen näher zu bringen, die ihn nicht gekannt haben, das ist eben auch eine Aufgabe des Museums.
2: Und jetzt danke euch, schimpf für deine gute Mus. Geh und ich glaube, ihr habt sich da. Gehen wir uns wieder einmal singen.
3: Nächste Woche wäre der Räuderjackel übrigens 120 Jahre alt geworden. Zum Schluss der heutigen Sendung machen wir noch einen Ausflug ins Fichtelgebirge. Nämlich genau an die Grenze zwischen Oberfranken und der Oberpfalz. Da war unsere Reporterin Traudi Sieferlinger mal unterwegs in einem offiziell anerkannten Genussort. Die kleine Gemeinde Nagel hat zwar gerade mal 1600 Einwohner, aber da war richtig viel los.
4: Es grünt und blüht im oberfränkischen Fichtelgebirge, wo ich mich heute in Nagel im Landkreis Wunsiedel ein bisschen umschaue. Mein erster Anlaufspunkt ist der Bäckerlohn mitten im Ort. Mal schauen, ob ich da auch dem netten Hunser Herrchen oder Frauchen triff.
5: Ach, geht's ja ganz schön zu bei euch.
6: Ja.
5: Das ist ja Wahnsinn, geht's da immer so zu?
6: Beim Bäcker schon.
5: Beim Bäcker schon? Jetzt hab ich gerade gehört, 18 Meiler.
7: 18 Meiler.
5: Sagt man in Franken, gell? Wir sind ja jetzt in Franken.
7: Ja, ja, wir sind in Franken, in Oberfranken.
5: Und gleich daneben ist die Oberpfalz.
7: Genau.
5: Ja. Und ihr habt eine eigene Bäckerei, ja, und macht eure Torten alles selber.
7: Ja.
5: Respekt, wann sind Sie heute aufgestanden?
7: Um drei.
5: Um drei? Also Sie haben schon viele Arbeitsstunden hinter sich, überhaupt im ganzen Leben, oder?
7: Ja.
4: Die Bäckerei König ist ein Eldorado der Nahversorgung und ein sozialer Mittelpunkt für die Dorfbewohner. Und jetzt wird sie auch noch zu einem spontanen Konzertsaal.
7: Überall spielen sie ein Lied, für uns auch.
5: Mit der Geigen jetzt?
7: Mit der Geigen, das wird toll.
5: Das mache ich.
7: Und ich darf es aufnehmen?
5: Sie dürfen es aufnehmen, ja.
7: Das ist toll.
5: Grüß Gott.
7: Wissen Sie, ich schicke meine Tochter in Australien. Die eine Tochter ist in Australien.
5: Aha.
7: Und ich sehe das nicht.
5: Sonst. Ach so.
7: So, jetzt.
5: Sind Sie bereit?
7: Ich bin bereit.
5: Gut.
4: Ein Standteil für die Gerlinde König, während ihr Mann in der Backstube ist und die Brezen aus dem Ofen holt.
5: Jetzt haben sie nicht tanzen können mit ihren Mo. Schade, aber sie können sie am Vorspulen.
7: Auf alle Fälle.
5: Gell?
7: Vielen Dank.
5: Gern.
7: Vielleicht ist er zu Hause.
4: Die Frau König kennt im Ort an jeden. Und deswegen kann sie mir ein paar wertvolle Tipps geben, wen ich in Nagel noch spontan überraschen kann.
5: Am Schlag.
7: Am Schlag.
5: Super. Also dann wünschen Sie uns
7: nach im Rathaus. Feuerwehr, Rathaus und noch ein Stück.
5: Gut, dann wünschen Sie uns viel Glück, dass wir alle da wischen.
7: Auf alle Fälle.
5: Weil das
7: viel Spaß morgen.
5: Danke. Alles Gute, Wiederschauen.
7: Dankeschön. Ebenso.
5: Servus,
7: so.
5: Danke. Für dich. Servus.
4: Die Bäckerin hat mir eine Musikgruppe empfohlen, die ich vom Namen her kenne, aber noch nie persönlich getroffen habe. Die Instrumente unterm Vordach verrohen schon, dass es sich hier um einen musikalischen Haushalt handelt.
5: Ich sehe da daheim. Servus. Grüß dich, servus. Die Bäckerin hat verzeiht, dass ihr da wohnt.
8: Ja.
5: Der ist mal reingekommen.
8: Klali, kommt einer.
5: Hä? Wer bist jetzt du?
8: Der Chloe.
5: Der Chloe. Könntest du mal ein bisschen zusammengeben? Ja, genau. Jetzt muss ich es wissen. Also du bist da.
8: Der Max.
5: Der Max. Ja. Und du bist da.

0: Der Philipp.
1: Der Philipp. Und du bist da?
2: Der Moritz.
1: Der Moritz. Max und Moritz. Das ist ja, aber ihr seid keine Zwillinge.
2: Nein.
1: Nein, das nicht. Das war halt lustig gewesen, okay. Gell? Max und Moritz.
3: Lang schon.
1: Ja, super. Ich habe mir gedacht, ob ihr uns was vorspielen habt oder wie schaut es aus? Ihr seid anscheinend vollständig.
4: Gibt mir da
1: Bumperer. Was heißt dein?
4: Dein Bumperer.
1: Sehr gut. Super.
5: Und schon wird aufgespult bei der Familie Ponada. Sie wohnt ja direkt an der Grenze zur Oberpfalz. Und deswegen klingt bei ihr der Zwiefache nicht fränkisch, sondern eher oberpfälzisch. Genauso wie ihr Dialekt.

0: super. Schön. Das schirbt. Wunderbar, da merkt man richtig, euch macht's eine Freude.
1: Das ist sowieso die ganzen schönen Abend, die man hat. Die ganzen Festler, wo man ein wenig spielt. Und das ist einfach. Das hat was.
2: Man weiß, was man da am Wochenende.
0: Entschuldigung.
2: Man weiß, was man da am Wochenende.
0: Man weiß, was man tut am Wochenende. Ja. Ich muss aber ein bisschen übersetzen. Ja. Aber bloß ein bisschen. Super. Na, vielen Dank für eure schöne Musik.
3: Der Ort Nagel ist ein Kräuterdorf. Und über Kräuter möchte ich mit meiner nächsten Gesprächspartnerin reden. Aber zuerst einmal muss ich sie finden.
0: Servus. Servus, Mike. Da müsste irgendwo eine Kräuterfrau wohnen, die Sonja heißt.
4: Haben Sie Nachnamen zufällig?
0: Nein, aber ich habe Ihren Mann, an Max, kennengelernt, okay, beim Bäcker.
4: Genau.
5: Das müsste meine Nachbarin sein.
0: Das mit dem Holz. Das Holzhaus.
5: Das Grüne daneben.
0: Wie wohnen Sie es denn in Nagel?
4: Nagel wohnt sich angenehm.
0: Angenehm?
4: Angenehm, auf jeden Fall, ja, ruhig.
0: Bist du da aufgewachsen?
4: Ich lebe hier 20 Jahre lang schon.
0: Ja. Ah ja, ja, gut. Darf ich mal fragen, was dieses Tattoo genau aussagt?
4: Das sind die beiden Tattoos hier, gehören quasi zusammen.
0: Aha.
4: Und die Uhren beide, die römische und die Sanduhr, spiegeln eher so die positive Seite des Lebens. Wie so, also alles braucht Zeit und alles wird mit der Zeit. Deswegen auch zum Beispiel so ein kleiner Sprung im Glas von der Sanduhr.
0: Aha.
4: Man hat immer so kleine Wunden, aber nach außen dann zeigt man sich immer ziemlich gut.
0: Ja.
4: Und das ist eher so die verletzlichere Seite von einem.
0: Genau. Und darf ich die fragen, was der Auslöser war?
4: Meine Vergangenheit, sag ich mal, war sehr mit vielen Erlebnissen geprägt. Und deswegen dachte ich mir, ich verewige das eher mal wegen auf meiner Haut, dass ich weiß, was ich geschafft habe und was noch vor mir liegt.
0: Aha.
4: Genau.
0: Hast viele Brüche schon gehabt im Leben?
4: Ja, unter anderem. Also es war von Mobbing bis alles, da war alles Mögliche dabei.
0: Ja. Und bist rausgekommen und jetzt geht's dir wieder besser?
4: Ja, ich bin momentan drüber, bin in Behandlung. Also es geht bergauf mittlerweile wieder.
0: Ja, also mich freut das total, weil die Begegnung war jetzt sehr schön mit dir.
4: Ja, danke schön, ebenfalls.
0: Das war jetzt super.
4: Muss ich zurückgeben.
0: Und ich wünsche dir alles Gute.
4: Dankeschön.
0: Gell?
4: Ebenso.
0: Und auf die Sonnenseite schauen.
4: Richtig.
0: Gell? Pirti, danke, servus.
4: Tschüss.
3: Die Kräuterfrau wohnt auch auf der Sonnenseite mit einem wunderschönen, gepflegten Garten.
0: Darf man reingehen?
6: Ich bin doch nicht
0: einmal
6: geschminkt.
0: Ah, das macht ja nix. Wir sind ja spontan. Wir haben einen
6: Haarspray.
0: Wir haben einen Mo beim Bäcker kennengelernt.
6: Ja, leider.
0: Leider?
6: Okay. Also.
0: Und wir haben auch erfahren, dass Sie die Sonja sind.
6: Ja, genau.
0: Grüß Gott, ich bin die Traudi.
6: Hallo.
0: Servus.
6: Also, kommt rein.
0: Darf man reinkommen?
6: Ja, oder wollt ihr im Garten?
0: Also, der Kräutergarten
3: ja,
0: ist.
3: Ja, unbedingt. Weil zwingst die Kräuter, bin ich ja da.
0: Ja.
6: Fangen wir mal mit dem Bohnenkraut an.
0: Ja.
6: Willst du das mal probieren, das Bohnenkraut?
0: Ja. Super gesund halt einfach, gell?
6: Gesund, gut für die Verdauung. Das schmeckt total pfeffrig.
0: Mhm.
6: Und
0: genau.
6: Bohnenkraut hat

0: ja am Pfeffer ersetzt.
1: Ah, interessant. Ja? Mhm.
0: Das ist jetzt der Oregano.
1: Ach, das ist
0: natürlich
1: der Oregano.
0: Als Pizzakraut bekannt.
1: Ja.
0: Den kann man eigentlich komplett verwenden, auch die Blüten.
1: Mhm.
0: Magen-Darm regt er an, Appetit anregend ist er natürlich auch. Deswegen isst man wahrscheinlich eine Pizza so gerne.
1: Ja, genau.
0: Weil da so viel Oregano drin ist. Also, das ist der Oregano.
1: Ja. Ist das schön, was der Garten alles hergibt?
0: Ja, auf jeden Fall.
1: Ist doch ein Geschenk.
0: Im Sommer ist das herrlich.
1: Ja.
2: Und herrlich ist auch, was die Sonja Brunner-Rosner aus Schafskäse, Topfen und ihren handverlesenen Kräutern für einen wunderbaren Aufstrich zaubert.
0: Als Kräuterhexe nimmt man auf alle Fälle 7 magische Kräuter. Weil zu Johanni haben die Kräuter ihre höchste Kraft. Deswegen habe ich jetzt gedacht, 7 Kräuter, das passt perfekt für diesen Kräuteraufstrich, der ja auch zu unserem Kräuterfest dann serviert wird.
2: Nur ein bisschen Chili und Knoblauch dazu. Gründlich durch.

0: Auswahl an Kräuterprodukten kann man an den würzig duftenden Verkaufsständen entdecken. Da gibt's nicht nur den Aufstrich von der Sonja, sondern auch Kaspressknödel mit einer Girsch-, Löwenzahn- und Brennnesselpanade und einem selber komponierten Quittendressing. Kein Wunder, dass Nagel im Fichtelgebirge vor ein paar Jahren zu einem von 100 Genussorten auserwählt worden ist. Und genussvoll war auch mein Aufenthalt. Kulinarisch, musikalisch, mit wunderbaren Begegnungen.
1: Heuer läuft das Kräuterfest übrigens am 5. Juli. Normalerweise ist ja so, dass die Traudi zu den Menschen geht. Aber nächsten Samstag, da könnte es direkt umgekehrt sein. Sie könnten einmal die Traudi besuchen bei unserem BR-Sommerfest in München-Freimann. Den ganzen Tag lang haben da unsere Fernsehstudios geöffnet und es gibt viele Aktionen. Und vielleicht wollen Sie auch vorbeikommen. Kostenlose Tickets kriegen Sie bei uns im Internet unter br.de und dann geben Sie ein Servus beim BR. Ich verabschiede mich für heute aus dem Olympiapark in München und übergebe an die Kolleginnen und Kollegen von BR24. Bis nächste Woche dann. Servus und auf Wiedersehen.
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1: Hallo zusammen, ich freue mich, dass Sie dabei sind. Und uns heute hoffentlich viele Einblicke gewähren in Ihre Spielgewohnheiten. Und zwar in Ihr Gaming an Konsolen und Handys. Vielleicht zocken Sie ein bisschen Candy Crush in der Mittagspause oder taktieren gerne abendelang bei League of Legends mit Ihren Freunden oder so schnell eine rasante Verfolgungsjagd mit Grand Theft Auto. Dann gehören Sie zu den 34 Millionen Menschen in Deutschland, die regelmäßig gamen. Tendenz steigend. Und es sind keineswegs nur junge Leute, die gern tief in fremde Welten eintauchen und in exotische Figuren schlüpfen. Der Anteil der über 60-Jährigen liegt bei fast 20%. Also, ran an die Telefone, erzählen Sie uns, was Sie an Ihrem Lieblingsvideospiel so fasziniert, ob Sie lieber alleine spielen oder sich mit Freunden dafür verabreden und vielleicht haben sich ja sogar schon reale Bekanntschaften ergeben über das gemeinsame Videospielen. Welche Erfahrungen beim Gamen haben Ihnen gefallen? Wann spüren Sie vielleicht schon mal richtige Glücksmomente? Und was war oder ist nicht so prickelnd? Wir freuen uns auf Ihre Anrufe kostenlos unter 0800 94 95 95 5. Sie können auch mit einer Text- oder Sprachnachricht sich beteiligen. Die Nummern dazu finden Sie auf unserer Webseite unter bayern2.de.
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1: Ballern, zocken, Städte bauen. Macht Gaming glücklich? So haben wir getitelt. Und ich muss jetzt zugeben, dass das einzige Spiel, das ich online spiele, das ist Wordle. Sie kennen es vielleicht. Man versucht, ein bestimmtes Wort zu finden. 5 Buchstaben und das System sagt einem, wie viele Buchstaben in diesem vorgeschlagenen Wort von mir richtig sind und am richtigen Platz sitzen. Das ist jetzt also kein sehr bildgewaltiges Spiel. Macht aber glücklich, wenn man so nach einigen Knobeln dann doch das richtige Wort gefunden hat. Für Ihre besonderen Einblicke, Videospieleinblicke und Erfahrungen hier nochmal die Nummer zum kostenlos Mitdiskutieren 0800 94 95 95 5. Und wir starten mit einem Kollegen von Puls. Bertan Silvrikaya ist Host bei der Puls Gaming Analyse, zu finden auf YouTube und in der ARD Mediathek. Servus Bertan.
2: Servus, danke, dass du dabei bist.
1: Was ist denn dein Lieblingsspiel, gleich mal vorneweg?
2: Oh, mein absolutes Lieblingsspiel ist tatsächlich, das heißt The Last of Us.
1: Da kenne ich den Film oder die Serie.
2: Ja, genau. Und das ist ein guter Punkt. Das ist mittlerweile tatsächlich so erfolgreich geworden, dass HBO das tatsächlich auch zu einer Serie adaptiert hat. Mhm. Und es hat damals auch, ich glaube, es kam 2013 oder so 2014 raus, hat damals auch viele Wellen geschlagen, weil es eines der ersten Spiele war, das tatsächlich mithilfe von sehr langen Videosequenzen und mithilfe von kleinen Dialogen, die in dem Videospiel selber verbaut wurden, eine sehr emotionale und bewegende Geschichte erzählt hat. Und es war damals dann auch im Feuilleton überall besprochen worden. Und ich würde sagen, hat eigentlich so mit den Maßstab gelegt für so emotionales und bahnbrechendes Storytelling im Videospielbereich.
1: Mhm. Hast du dann die Serie auch angeguckt?
2: Ich habe die Serie auch geschaut und ich kann es auch wirklich nur jedem empfehlen. Also wenn man das Spiel reinschaut und sagt, ach, das ist leider irgendwie nichts für mich, also rein vom Spielerischen, dann auf jeden Fall sich auch die Serie anschauen, weil tatsächlich auch der Head-Off quasi, der auch für das Videospiel zuständig war, auch bei der Serie beteiligt war. Und ich finde, das merkt man der Serie auch stark an.
1: Also es gibt sehr viele Effekte, die diese Gaming-Branche und die Gaming-Entwickler auch auf unser Leben haben, im Alltag, mittlerweile auch in der Medizin. Das können wir alles in dieser Stunde noch besprechen. Jetzt aber zum Anlass heute. Es ist ja so, dass die EU-Kommission und das Parlament darüber diskutieren, ob man Videospiele zum Kulturgut macht, um sie zu schützen. Warum ist denn das jetzt so wichtig geworden?
2: Das ist so wichtig geworden, weil wir tatsächlich also was wir allgemein sehen, ist, dass wir ja einen enormen Trend natürlich auch zu Online-Spielen haben. Und es gibt mittlerweile auch tatsächlich relativ viele Spiele, die online-only sind. Ein ganz berühmtes Beispiel war vom französisch-deutschen Hersteller Ubisoft The Crew. Das war eigentlich auch so das maßgebende Spiel, was eigentlich diese Petition auch ausgelöst hat, die jetzt bei der EU dann auch tatsächlich verhandelt wird. Es ist ein großes Racing-Spiel. Also das heißt, man startet das Spiel, schnappt sich ein Auto und fährt rum und man begegnet dann in der Spielwelt auch anderen SpielerInnen rund um die Welt. Das Ding ist aber, es wurde als reines Online-Spiel konzipiert und irgendwann, als es natürlich im Laufe der Jahre an Popularität abgewonnen hat, hat dann Ubisoft gesagt, okay Leute, wir ziehen den Stecker, die Server gehen vom Netz und damit führt es ja automatisch dazu, dass das Spiel von einem Tag auf den anderen komplett unspielbar wird. Völlig egal, ob man jetzt 70 € damals zur Veröffentlichung des Spiels gezahlt hat oder halt auch Worst Case eine Woche vor dieser Nachricht das Spiel gekauft hat, dann heißt es, okay, die Server werden abgeschaltet und man steht da und hat eigentlich nur noch Elektroschrott.
1: Also, und das soll jetzt verhindert werden, eventuell. Es ist ja auch so, die Preise sind ja auch ordentlich gestiegen und die neue Konsole, die rauskommt, von PS6, glaube ich, ist es, gell, die wird ja wahrscheinlich.

0: Ich habe damals auch schon relativ teuer, ich glaube 2.300 € ausgegeben. Genau dieser selbe PC kostet in derselben Konfiguration, Stand heute, knapp 3.000 €. Also das ist innerhalb von 6 Monaten passiert. Und das
1: Geht's um
0: führt
1: die
0: leider
1: Knappheit der Chips
0: dazu,
1: wahrscheinlich, oder?
0: genau, die
1: Dass sie
0: Chips
1: nicht so
0: werden
1: teuer
0: knapp
1: geworden sind.
0: und einfach Angebot-Nachfrage, die Nachfrage ist enorm, also wirklich riesig, und das Angebot ist einfach sehr limitiert. Und das führt dazu, dass gerade allgemein der Elektronik, aber natürlich dann auch bei der Unterhaltungselektronik in Form von Konsolen und PCs, die Preise exorbitant hochgehen und worst case wirklich Gaming in den nächsten 2, 3 Jahren zum Luxushobby werden könnte.
1: Okay, da sind wir ja mal gespannt. Jetzt nehmen wir mal den ersten Hörer dazu, nämlich Günter Göpfrich aus Nürnberg. Hallo, Herr Göpfrich.
2: Ja, grüße Sie, guten Tag, hallo.
1: So, macht Gaming glücklich?
2: Auf jeden Fall, auf jeden Fall. Ich bin begeisterter Brettspieler und Online-Spieler und eigentlich schon mein ganzes Leben begeisterter Zocker auf allen Ebenen und ist auf jeden Fall eine feine Sache.
1: Also das heißt, Sie spielen die Brettspiele, die jetzt aber ins Online übertragen wurden, also als Videospiel oder wie?
2: Auch teilweise. Also
1: Also,
2: mittlerweile gibt es ganz verrückte Kombinationen. Also es gibt teilweise Brettspiele, die als Computerspiele umgesetzt werden oder umgekehrt. Einfach nur normale Brettspiele, die online spielbar sind. Also es gibt eben diese 3D-Weltspiele, ja. Und es gibt aber auch wirkliche Umsetzungen. Also da gibt es ganz tolle Webseiten, wo man dann tausende von Spielen spielen kann, die man sonst eben sich als Schachtel kaufen würde und auf dem Brettspieltisch spielt. Und genau, also ich und meine Partnerin sind da super begeistert, eigentlich in alle Richtungen so ein bisschen. Also wir lieben es wirklich mit Freunden regelmäßig uns zu treffen und in kleinen Grüppchen und wirklich zusammenzuspielen. Aber eben auch online und digital sich zu treffen und auszutauschen, nebenbei zu quatschen und eben schöne Spiele zu spielen.
1: Machen Sie es aber in der realen Welt auch noch mit echten Schachteln und Kistchen oder nicht mehr?
2: Ja, auf jeden Fall, auf jeden
1: Also,
2: Fall. Wir haben
1: okay.
2: eine große Wand, wir haben eine große Wand mit ganz vielen modernen Spielen eben auch. Also eben nicht nur so Monopoly und so einfache Sachen, sondern eben auch ja, moderne Spiele, einfach tolle Sachen, die man zusammenspielen kann, wo es ein bisschen komplizierter auch ist, wo man ein bisschen nachdenken muss, dass auch mal 2, 3 Stunden vielleicht mal dauern kann. Genau.
1: Was ist so ein letzter guter Glücksmoment gewesen?
2: Gerade ist ganz viel Tolles. Also Ember Leaf zum Beispiel ist ein ganz aktuelles Spiel. Superklasse, modern, ausgefuchst, man muss viel überlegen, knobeln. Das kann man auf jeden Fall empfehlen.
1: Okay, also wie hieß es nochmal? Wir haben es, Katja hatten gerade ein bisschen einen Leitungsaussetzer.
2: Ember Leaf.
1: Ember Leaf.
2: EMBER und dann Leaf, ja.
1: Okay,
2: Da
1: dann die Frage
2: kann ich
1: an
2: mal
1: Bertan.
2: googeln.
1: Hier, der ist Gaming-Analyse. Kennst du das?
0: Nee, ich kenne es tatsächlich leider nicht, aber ich werde es auf jeden Fall mal abchecken. Das hört sich sehr interessant an.
1: Jetzt noch mal ganz kurz, Bertan, bevor wir dich dann verabschieden. Was macht ihr denn
0: Ja.
1: in eurem Gaming-Analyse, in eurem Format?
0: Bei der Puls Gaming Analyse schauen wir uns jeden Freitag um 16 Uhr, widmen wir uns einem neuen Thema und wollen ein bisschen so einen anderen Blick drauf gewähren, indem wir beispielsweise uns einen Minecraft-Creator hatten wir einmal zu Gast, der uns dann in einem langen Interview auch erzählt hat, wie es ist, wenn man sein Hobby zum Beruf macht. Das heißt, wir wollen jede Woche eigentlich so das Thema Gaming so einen kurzen Deep Dive geben und dann den Leuten auch was mitgeben, wo man jetzt vielleicht nicht in einer klassischen Videospielbesprechung, wo man ein Videospiel einfach objektiv bewertet. Also wir wollen einfach einen Mehrwert schaffen.
1: Und geht es auch um so Fragen mit der großen Energieaufwand, den man da braucht beim Gaming zum Beispiel? Wie man dem entgegnen kann oder begegnen kann?
0: Ja, das sind so quasi, also du meinst die wirtschaftliche
1: Ja,
0: Komponente,
1: genau.
0: oder?
1: Auch
0: Also
1: die
0: was wir
1: umweltpolitische,
0: tatsächlich,
1: die da mit reinspielt.
0: genau, das sind Sachen, die wir auf jeden Fall nicht ausschließen. Was ich interessant finde, weil du hast ja auch, wir haben ja das Gespräch über die steigenden Preise gehabt. Darüber haben wir tatsächlich auch ein Video gehabt, weil uns auch immer bewusster wurde, auch weil wir junge Leute ansprechen wollen. Also wir reden ja von Schülern, die dann vielleicht ein Taschengeld von, weiß nicht, 20, 30 € im Monat haben. Die werden sich ja eine Konsole, die über 1.000 € kostet, nicht leisten können. Und deswegen war uns das wichtig, dass wir ein Video dazu

0: zu machen. Und da hatten wir auch einen Analysten zu Gast, der uns dann auch nochmal einen anderen Blick drauf gegeben hat. Und das war auf jeden Fall auch sehr interessant.
1: Also alles rund ums Gaming, nicht nur die Spiele selber, sondern eben auch die politischen, gesellschaftlichen Konsequenzen, Folgen, Wirkungen, die es haben kann. Alles zu hören bei Bertan Sirikaya, der ist Host bei der Puls Gaming Analyse in YouTube und in der ARD Mediathek. Dankeschön fürs Mitmachen. Tschüss dir.
0: Danke,
1: Ciao.
0: ciao.
1: So, 0800 94 95 95 5 ist die kostenfreie Telefonnummer hier rein bei uns, zu uns ins Tagesgespräch. Zum Thema Ballern, Zocken, Städte bauen, macht Gaming glücklich? Eine Textnachricht hat uns erreicht von Felix aus Regensburg. Er spielt World of Warcraft Classic, weil es da selbst nach 20 Jahren immer noch was zu entdecken gibt und das Spielprinzip sehr überschaubar, aber trotzdem anspruchsvoll ist. Und was er auch liebt, ist nämlich, dass bei Warcraft 3 die aktive Community so toll war, war man immer schön beieinander im Netz oder auf LAN-Partys. So, und Till Zimmermann, LAN-Partys, ist das noch ein Stichwort auch für Sie? Hallo?
2: Ja, hallo, ja, Stichwort LAN-Partys. Also ich muss sagen, also zum Alter, das habe ich schon im Vorgespräch gesagt, ich bin jetzt schon ein wenig älter. Was heißt älter? Ich bin 50, ne? Ich sag's mal so, ich habe zwei Hauptspielarten, die ich hauptsächlich spiele, also auch deswegen LAN-Party, sind diese klassischen Ego-Shooter, ne? Die ja, ich sage jetzt mal, vor 20 Jahren oder 25 Jahren oder wann war das jetzt? Ja, das kommt ungefähr so hin, ja, durchaus im Gespräch waren, ne? Machen die aggressiv und alles Mögliche. Zu LAN-Party muss ich sagen, also dadurch, dass wir erst 2012 auf dem Land DSL bekommen haben, haben wir natürlich vorher LAN-Partys versucht, aber das hat nie so richtig hingehauen mit damals, weiß ich nicht, welches Windows das war, also das hat nie richtig hingehauen. Deswegen muss ich auch sagen, ist dieses Online-Multiplayer-Gaming wie Battlefield oder Call of Duty und sowas, das ist völlig an mir vorbeigegangen. Also wenn ich das jetzt spielen würde, da würde ich Instant Death geben. Also das konnte ich gar nicht, kann ich gar nicht. Und ja, früher PlayStation, so ein bisschen Gran Turismo und alles. Und was ich sagen muss, also ich hatte auch mal eine PlayStation 4 und auch Ego-Shooter auf PlayStation 4 und sowas. Aber das kann ich gar nicht. Also ich muss am PC spielen mit der Tastatur. Also alles. Also Autorennspiele an der PlayStation, ja, aber diese Ego-Shooter oder mit wo man in die Richtungen schauen muss und sich drehen muss, das funktioniert überhaupt gar nicht bei mir.
1: Bisschen
2: Also da,
1: überfordernd klingt es. Herr Zimmermann, aber wann spielen Sie denn am liebsten?
2: naja, also hauptsächlich spiele ich natürlich, sage ich mal so, wenn ich Zeit habe am Wochenende, wenn das Wetter schlecht ist. Man muss natürlich sagen, es ist wirklich auch ein Zeitfresser, ne? Also im Moment spiele ich dieses, also sogenanntes Hack and Slay Diablo 4. Da frage ich mich des Öfteren immer wieder, warum ich es denn eigentlich spiele, weil es eigentlich sinnlos ist. Ne? Von
1: Aber
2: den
1: Glücksmomente vielleicht, oder?
2: Man muss es schon fast sagen, es ist schon ein bisschen eine Sucht auch. Ne? Ich bin jetzt nicht abhängig davon. Also ich habe auch noch ein Real Life. Ne? So ist es nicht. Aber man hangelt sich halt dann doch von Level zu Level. Ja, komm, das eine Level spiele ich jetzt noch oder die Stufe noch, ne? Weil der Erfahrungsbalken jetzt schon zu drei Viertel voll ist. Aber da geht schon Zeit drauf. Ne?
1: Also ärgern Sie sich manchmal hinterher, dass Sie doch so viel Zeit da jetzt quasi
2: Nee,
1: hineingesteckt haben, oder sagen Sie sich, nö, das gönne ich mir einfach?
2: das gönne ich mir schon, und ich habe, also wie gesagt, ich habe ja noch Real Life und diese anderen Sachen habe ich auch dazu gemacht. Und aber ja, man hätte vielleicht die letzte Stunde auch was anderes machen können. Also
1: Rasenmähen vielleicht
2: rausgehen
1: oder so? Ja.
2: oder abwaschen oder was
1: Genau.
2: weiß ich, ne? Also es
1: Okay.
2: ist schon ein bisschen so, ja. Und das andere, wie gesagt, ja, was ich auch immer noch immer regelmäßig spiele, sind Singleplayer-Ego-Shooter, Stichwort, vielleicht kennst du ein oder andere, was relativ aktuell ist dieses Stalker, heißt es. Ne?
1: Jetzt fragen wir mal jemanden, die sich damit auskennt, was da der Trick dahinter steht, dass sie wirklich nicht aufhören können, Herr Zimmermann. Und das ist nämlich meine Studiogästin von heute, ist Professor Linda Breitlauch. Sie ist Medienwissenschaftlerin und Professorin für Game Design an der Uni Trier. Hallo, Frau Professor Breitlauch. Jetzt haben Sie gerade
3: an der Hochschule.
1: An der Hochschule, genau. Jetzt haben Sie gerade den Herrn Zimmermann gehört. Also es geht dann doch länger, als er ursprünglich wohl gedacht hat und vielleicht auch, als er wollte. Sie machen sowas ja, Sie lehren das ja, Errichten von Computerspielen. Was ist da der Trick, dass man nicht aufhören kann?
3: Also wir sprechen da eigentlich von der sogenannten Flow-Theorie. Das hat mal ein Lernwissenschaftler, wie Herrn Kinsanti-Hali, erforscht im Bereich Lernen, dass wir eigentlich, wenn wir eine Herausforderung haben, der wir begegnen, und nichts anderes machen Computerspiele, versuchen wir sozusagen diese Herausforderung auch noch zu schaffen und dann scheitern wir vielleicht, wir versuchen das nochmal und der Moment, wo wir es dann schaffen, und wenn es besonders schwierig war vorher, dann ist dieser Glücksmoment, von dem wir die ganze Zeit gesprochen worden, wurde da, weil wir sozusagen etwas gelernt haben. Also wir haben gelernt, diese Herausforderung zu meistern. Das ist etwas, was uns Menschen ganz tief innewohnt, dass wir Herausforderungen begegnen und sie dann eben auch meistern wollen. Und wenn es gelingt, vor allem wenn es besonders schwierig war, dann führt das eben dazu, ja, dass ich nicht aufhören kann, bis ich diese Herausforderung dann tatsächlich auch bewältigt habe. Und wie gesagt, gleichzeitig führt es dann natürlich dazu, dass man Glückshormone ausschüttet. Und das ist vergleichbar mit jedem anderen Lernprozess auch. Nur, dass das Spiel sozusagen einen anderen Rahmen gibt als so die klassischen Lernanwendungen, die wir kennen. Aber die Flow-Theorie beschreibt eigentlich beides, das Lernen und das Spielen und das Spielen als ein Sonderformat des Lernens.
1: Herr Zimmermann, es ist doch irgendwie auch eine gute Ausrede so für einen selber, oder? Sind wir jetzt weggerutscht oder was ist jetzt? Also jetzt kann man ihn leider nicht mehr hören. Ich wollte ihn jetzt nochmal aufrufen, aber es hat nicht funktioniert. Okay, aber es haben wir auf jeden Fall erklärt, warum wir das da so gerne weitermachen. Ja, Herr Zimmermann, sind Sie nochmal dran?
2: Nee. Und ich weiß auch wieder...
1: Ah ja, jetzt.
2: Es regnet bei mir und ich stehe im Wald.
1: Ach so.
2: Also ich kenne das von früher von anderen Leuten, die das wie der Vorredner WhatsApp geschrieben hat, die uns World of Warcraft gespielt haben. Ne? Also das war ja dann wirklich so und auch bei diesen Battlefield, also M.Org heißt es, Multiplayer Massive Online Gaming Spielen. Also wenn wie bei World of Warcraft der Clan, ich sage jetzt mal, einen sogenannten Boss Raid gemacht hat oder machen wollte, dann mussten alle da sein. Ne? Und dann mussten andere Sachen hinten anstehen. Also ich kenne es von anderen, die dann wirklich gesagt, um 10 Uhr ist, was weiß ich, Astronaut Raid, der dann 2 Stunden geht und dann müssen alle da sein, weil sonst funktioniert die Sache nicht.
1: Also da kommt auch ein bisschen ein Zwang dazu, okay?
2: Und das habe ich eben nicht gemacht, weil aufgrund fehlendes DSL-Anbieters und so weiter und so fort, das ist an mir vorbeigegangen. Aber ich habe das an anderen Leuten gesehen, dass da Zwang und eben diesen
1: Gruppendruck.
2: Weil das Gruppenzwang, Gruppendruck und auch die Sucht, das zu schaffen.
1: Alles klar. Ja. Herr Zimmermann, Dankeschön an Sie und kommen uns gut heim im Regen, gell? Tschüss.
2: Ja, wiederhören.
1: Ciao. So, dann gehen wir zu Rudolf Hasse. Kennen Sie das auch, dass Sie nicht mehr aufhören können, Herr Hasse?
4: Ja, das kenne ich. Ich kann eigentlich alles, was bisher gesagt worden von den gestiegenen Hardwarekosten, von der Sucht machen und so weiter, kann ich bestätigen. Ich sage mal, bin alter Hase, ich bin jetzt schon 68 und ich habe so Ende der 70er angefangen, selbst Spiele zu programmieren, so 3D-Labyrinthe und ähnliches auf der so Commodore ZX81-Basis. Habe dann da gelernt, was es heißt, programmieren, bin dann aber eigentlich immer auch eher so in Richtung Simulations- und Aufbauspiele mit SimCity, SimTower, SimAnts, was damals so war. Dann gab es so Olympic Games, das war eigentlich das hektischste Spiel, was es damals gab, wo man selbst aktiv was machen musste. Und für mich sind eigentlich Spiele, wo man lange nachdenken muss. Auch so Rätselspiele wie die ganze Myst-Serie, was es da alles gab und auch heute noch gibt. Und habe da eigentlich immer das gemacht und bin da eigentlich dann gerade bei den Simulationsspielen mit SimCity, was eigentlich bei später dann in der ganzen Anno-Serie ja eigentlich noch viel perfekter umgesetzt wird, was ich auch heute spiele, dass da eigentlich unheimlich viel Lehrreiches drin ist, gerade für unsere Gesellschaft. Gerade wenn man mal bei Anno irgendwas falsch baut, dann läuft die Bevölkerung weg, dann kommt kein Geld rein, dann haben die Hungersnöte und alles Mögliche. Mhm. Und die sind manchmal, auch wenn sie sehr oberflächlich angetastet werden, die Themen, die sind aber doch so realistisch, dass ich sage, so manche Wirtschaftsleute, die sollten mal so ein Spiel spielen, damit sie wissen, was eigentlich ihre Entscheidung bedeutet. Okay. Also das ist so bei mir die Erkenntnis. Mhm. Und für mich ist dann auch die Erkenntnis gewesen, wenn ich versuche mit den ganzen Shooter-Spielen und den ganzen Spielen, wo man zeitmäßig eigentlich Schnelligkeit irgendein Erfolg zielen muss, nicht meine Spiele sind. Deswegen sind gerade auch bei Anno jetzt bei dem neuesten, wo man in der römischen Zeit ist, spiele ich die Version, wo man endlos spielen kann und nicht unter diesem Kampagnenzeitdruck drin steht, dass man selbst gestalten kann. Und es ist so lehrreich, was heute eigentlich das Riesenproblem ist, was auch die Hardware ist, wenn ich mir überlege, was Anno, das Römische da so an Hardware-Anforderungen hat, wenn man das vernünftig spielen will und mit der wunderschönen Grafik. Wenn man da mit 4K spielen will, da braucht man einen Rechner, wo man, würde ich mal sagen, den man unter 3000 Euro nicht kriegen kann.
1: Okay.
4: Das sind so die Dinge, wo auch die Konsolen, ich habe mich immer auf die PC-Ebene eingeschossen und habe Konsolen eigentlich nie nennenswert gespielt, weil mir das einfach immer diese Updates, neue Konsole, dann geht mir das nicht, Ich habe das dann eben auf dem PC gemacht und bin da eigentlich sehr glücklich und sehr lehrreich. Und ich habe mir jetzt als Rentner angewöhnt, wenn ich abends um 8 rum den PC noch nicht anhabe oder nicht spiele, dann lasse ich es bleiben, weil ich sonst weiß, dann gucke ich nachts um 3 rum auf die Uhr, ich bin immer noch am Spiel. Mhm. Und das sind so Dinge, wo ich eigentlich festgestellt habe.
1: Also Sie haben sich da im Griff, und aber sind Mods dabei noch, das ist ja wirklich interessant. Ich lese Ihnen mal vor, was Jörg schreibt aus Ansbach. Er arbeitet als Ergotherapeut in einer Reha-Klinik, viel mit geriatrischen Patienten von Ü60 bis Ü80. Wir verwenden ein spezielles Ergotherapieprogramm am Computer. Ich empfehle alle meinen Patientinnen zu spielen bzw. zu zocken, aber eben spezielle Apps für das Handy für ältere Menschen, da diese Spiele sehr gut für den Erhalt der kognitiven Leistungsfähigkeit sind. Herr Hase, das schaut gut aus bei Ihnen.
4: Ja, sagen wir mal so, das ist etwas, wo tatsächlich auch so nebenbei die Art und Weise, wie gespielt wird, wenn es nicht reine Ballerspiele sind, wo ich sage, wo es auf Geschicklichkeit anguckt, um schnelle Augenwahrnehmung, wenn man dann auch noch das Hirn mit anstrengen muss, dass man eben die richtige Strategie macht, an der richtigen Stelle baut, auch dann, sagen wir, wenn man Zeit hat, die richtigen Abwehrmaßnahmen baut, wie Festungen und ähnliche Sachen. Das hat auch was mit dem Geist zu tun, weil man doch angestrengt wird. Das Körperliche, da muss ich sagen, diese ganzen Fitnessspiele, wo man dann da auf dem Trainer sitzt und dann durch den Gegenland fährt, da fahre ich lieber selbst im Radl durch die Gegend, da ja, fühle ich mich wohler. Okay. Und was auch mir aufgefallen ist, durch, weil man auch mal sagt, Spiele ist ja eigentlich nur was für Just for Fun. Wenn ich mir überlege, was die Spieleentwicklung im VR-Thema eigentlich auch der Medizin und anderen Dingen ermöglicht hat, weil da die Technik in den Spielen ja entwickelt wurde. Was es dafür heute gerade im VR-Bereich für Möglichkeiten gibt. Ich muss sagen, ich habe mir, wie ich gelesen habe, dass die Myst-Serie neu rauskommt, auch VR-mäßig ist, habe ich mir eine gute VR-Brille angelegt. Und es ist einfach Wahnsinn, wenn man wirklich im 3D durch so eine Rätsellandschaft läuft und ein Rätsel lösen muss. Das hat auch was, da muss man sich ja dann zum Teil auch nur mit bewegen. Ja. Da gibt es so viele Möglichkeiten, dass man praktisch einen Spielraum einrichtet muss und sich da drin bewegt.
1: Oh ja, also da gibt's noch was zu tun bei Ihnen, ich merke schon.
4: Genau, ja.
1: Also vielen Dank für Ihren Anruf, Herr Hasse, und viel Spaß weiterhin beim Gamen. Also da ist jemand, der sich da sehr viel auch für sein eigenes Leben abschaut. Frau Professor Breitlauch, ist es das? Sie haben ja gesagt, das ist Lernen und natürlich eben auch die Herausforderung meistern, aber dieses Übertragen, was können wir aus diesen Games, aus verschiedenen Games übertragen aufs Leben? Man hat es ja immer Angst gehabt bei den Ego-Shootern, dass da zu viel eventuell Einfluss auf die jungen Leute gemacht wird, dass die eben dann auch im Leben irgendwie nicht mehr klarkommen. Es ist auch oft der Vorwurf im Raum, dass Gamer und Rassismus eventuell eine stärkere Einfluss haben, eine stärkere Zusammenarbeit oder Zusammenwirkung. Was weiß man denn da aus der Wissenschaft?
3: Ja, also genau wie andere Medien auch, in Dinge dargestellt werden oder auch, sagen wir, ist ein gutes Spiel, Kulturgut oder Wertkulturgut zu sein. Viele sind wirklich nur just for fun, aber dieser Übertragungseffekt, der müsste sich ja dann bei Tatort ähnlich stellen und der ist einfach ganz klar nicht nachgewiesen. Dann gibt es nicht, wenn wir von Lernen im Spiel sprechen, dann meinen wir tatsächlich Lernvorgänge, die eher mit zum Beispiel Hand-Augen-Koordination zu tun haben, was wir eben gehört haben. Also ich lerne zum Beispiel schneller auf bestimmte Dinge zu reagieren. Wenn ich einen Shooter spiele, dann bedeutet das, ich muss aufmerksam sein und darauf achten, mich selbst zu schützen und so weiter. Man lernt nicht schießen, sondern es stärkt die Hand-Augen-Koordination. Strategiespiele auch eben angesprochen, Kombinationsgabe und räumliches Vorstellungsvermögen, logisches Vorstellungsvermögen. Also eher so abstrakte Aspekte, die man da lernt. Ja, und die sind sowohl im kognitiven Bereich als auch im motorischen Bereich anzufinden, die sich nicht also eins zu eins aus dem Inhalt des Spiels übertragen, sondern durch das, was man dort tut oder wie die Herausforderungen sind, die Anstrengungen. Also wenn ich wirklich jetzt, weiß ich nicht, vorüberlegen muss, wenn ich das jetzt mache, wenn ich das jetzt baue im Spiel, was bedeutet das in einer halben Stunde für mich? Hab ich dann irgendwas so verändert, dass ich vielleicht verliere? Also fange ich vielleicht nochmal an, aber mit einer neuen Strategie. Das sind alles kognitive Dinge, die uns trainieren, die uns geistig und körperlich durchaus trainieren können. Und nicht aber eins zu eins übertragen aus, was ist das Thema des Spiels. Mhm. Aber das sind fantastische Welten. Und es ist genau wie Fernsehfilme, wie Kinofilme, die in Welten spielen, von denen wir wissen, dass sie inszeniert sind. Also dass wir die im Grunde genommen uns ausgedacht haben. Wir können sehr wohl trennen zwischen sozusagen dem Fantastischen und der realen Welt. Und das können wir immer selbstverständlich alle. Mhm.
1: Leider haben wir ein bisschen Tonprobleme mit Ihnen. Ich weiß gar nicht, ob das die Technik noch ein bisschen besser hinkriegt, aber man arbeitet daran. Also, und jetzt gerade auch zu Ihrem Thema schreibt uns nämlich Katharina per WhatsApp. Als junge Mama stand ich digitalen Medien sehr skeptisch gegenüber. Eine Ergotherapeutin brachte mich dann aber bei meinem 5-jährigen Sohn auf die Idee, seine Auge-Hand-Koordination und seine Reaktionszeit mit einer Konsole zu verbessern. Wir haben das ausprobiert, sehr dosiert und nur ausgewählte Spiele und sehr gute Erfahrungen gemacht. Also auch medizinische Anwendungen sind durchaus möglich und glaube ich, stehen erst auch am Anfang in den Kinderschuhen. Da wird noch ganz viel auf uns zukommen. So, jetzt ist 12.32 Uhr hier im Tagesgespräch.
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1: Heute zum Thema Ballern, Zocken, Städte bauen, macht Gaming glücklich. Und unsere Studiogästin ist Professor Linda Breitlauch. Sie lehrt das Errichten von Computerspielen.
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1: Monika Koch aus Bad Kissingen hat uns angerufen. Frau Koch, grüß Sie.
6: Ja, hallo. Ich wollte eigentlich mal anrufen, weil bisher nur Männer dran waren.
1: Gut.
6: Und ich bin 74 Jahre alt und ich zocke auch ganz gern. Ich bin durch meinen Sohn dazu gekommen. Ich spiele also so auf meinem Tablet täglich so Kachelspiele, Spider oder Bubble Witch. Und dann habe ich mir eine Switch gekauft und habe mir dann die Spiele dazu gekauft, wie so Lego, Marvel, Super Heroes, also so einfachere Spiele, Pokémon oder Mario Party. Mario Party habe ich immer mit meinen Enkelkindern gespielt und das fand ich immer so recht lustig. Und dann, ja, ich spiele ab und zu. Also mit den, an meinem Tablet bin ich eigentlich jeden Tag und macht riesig Spaß.
1: Haben Sie denn da auch schon irgendwie andere Leute kennengelernt oder gehen Sie da vielleicht auch mit Freundinnen und so und machen das mal zusammen?
6: Nee, ich gehe nur online. Nur wenn die Enkel da sind, dann spiele ich mit den Enkeln oder mal mit meinem Sohn, aber die sind zu gut für mich.
1: Und wir fragen heute, macht Gaming glücklich? Wie würden Sie das beantworten?
6: Mich schon. Ich hatte das früher, also wie mein Sohn immer so gezockt hat, der hat richtig schön immer gezockt, da fand ich das schrecklich. Und dann habe ich immer gesagt, so, hörst jetzt sofort auf und gehst jetzt, kommst runter, wir essen. Und heute, wenn er dann da ist und dann sagt er, so, du hörst jetzt sofort auf, ich will jetzt was zu essen.
1: Alles klar, ja. Okay. Aber haben Sie manchmal auch ein Problem, dass Sie nicht aufhören können?
6: Nee, eigentlich nicht. Ich nehme mir dann die Zeit, ich nehme mir richtig die Zeit dazu, dass ich nur das mache. Also wenn ich keine Zeit habe, dann mache ich das so und so nicht. Okay. Ich habe dann bestimmte Zeiten, da mache ich das mal und dann wieder mal zeitlang nichts mehr.
1: Okay. Mhm. Und suchen Sie auch mal was Neues noch?
6: Ja, ich suche immer mal was Neues. Mhm. Ich habe jetzt manchmal bleibe ich an Spielen hängen, die mir ganz gut gefallen, also vom Tablet her, also aus dem Internet spiele, die mir dann ganz gut gefallen und irgendwann ist das dann vorbei. Dann suche ich mir was Neues.
1: Frau Koch, danke schön für Ihren Anblick und heute noch einen schönen Spielenachmittag. Ja, tschüss. Wiederhören. Und Monika Wagner aus Bensheim macht bei Ihnen Gaming glücklich.
7: Hallo, grüß Sie. Ich mag Monika. Ja, ich kann jetzt einfach nur noch schmunzeln. Na klar, macht Gaming glücklich, wenn man das auch tun sein kann, wenn man nur Brettspiele oder Kartenspiele macht. Oder
1: da kann man ja auch manchmal nicht aufhören, gell? Da zockt man ja auch manchmal die ganze Nacht durch.
7: Weil ich bin auch über 70 und ich kann mich jetzt so... Ihre Sendung ist jetzt richtig toll und ja, wie wir als Kinder einfach straßenweise Federball gespielt haben und ja, wir sollten ja um 8 oder 9 daheim sein. Nee, wann waren wir um 10 oder um 11? Wir konnten also, ne, Sommernacht, wir waren so halbwüchsige Kinder und also wir haben einfach um die Wette gespielt und das war einfach spannend und das kommt mir jetzt.
1: Aber Frau Wagner, für Sie war das nie eine Option, dass Sie vielleicht auch mal am Handy oder auf so einem Tablet spielen?
7: Nee, also das ist tatsächlich nicht. Und ich habe eben gedacht, darf ich vielleicht anrufen?
1: Na, natürlich.
7: Also so bin ich out, muss ich ehrlich zugeben. Aber wir sind noch eine Clique und spielen regelmäßig Spiele. Und es macht genauso. Und jetzt wollte ich aber wirklich wissen, was die Expertin sagt. Was hat sich da entwickelt? Natürlich, ich verstehe, wenn die Leute jetzt auf den Handys spielen und so. Ist es zu vergleichen oder jetzt sind wir natürlich out vielleicht mit unseren Brettspielen? Aber ich habe also Nachbarkinder, die auch regelmäßig zu uns kommen. Wir haben zum Beispiel überhaupt keinen Fernseher. Und wenn die kommen, dann lieben die unser Ding. Ne, am Tisch
1: also
7: oder
1: die Frage, die Sie stellen, ist, welchen Unterschied hat es jetzt, das Spielen quasi in der realen Welt, auch mit Federball und so, und das, was wir jetzt in diesen Fantasiewelten oder in diesen großen Welten, die da aufgebaut werden, was wir da suchen, Frau Breitlach. Kann man das irgendwie vergleichen oder was ist das?
7: Gleiche Glück zum Beispiel.
1: Das gleiche Glück vielleicht, ja.
8: Ja, auf jeden Fall. Also die Spiele im Kern haben sich ja nicht geändert. Bewegungsspiele gibt es auch tatsächlich sogar Online-Spiele. Ne? Erinnern wir an die Wii, die ja auch so Bewegungsspiele hat. Aber natürlich findet es anders statt. Es ist schon richtig, mit einer virtuellen Welt bewegt man sich tendenziell weniger, als wenn man stundenlang Federball spielt. Das ist ganz klar. Aber die grundsätzliche Mechanik, warum es glücklich macht, gemeinsam zu spielen, gemeinsam erfolgreich zu sein oder überhaupt nur zusammen zu sein, etwas zu tun und sich darüber nochmal anders zu begegnen. Also wenn man zusammen spielt, unterhält man sich ja auch anders, als wenn man nur miteinander telefoniert. Und das heißt, diese ganze Community dahinter wird mit Computerspielen natürlich größer, global. Online-Spiele, es wurde ja schon von MMORPGs gesprochen, die werden global gespielt. Das heißt, sie finden Menschen, mit denen sie zusammenspielen, am anderen Ende der Welt. Und das bringt natürlich auch interkulturelle Aspekte. Man lernt die Welt auf eine andere Art und Weise nochmal kennen, als sozusagen die Nachbarschaft, wie früher. Die Nachbarschaft ist jetzt sozusagen, das kann Japan sein oder Südamerika. Und ansonsten hat sich da nicht viel geändert, nur dass durch die neue Kommunikationsform mittels Internet und Computern die Welt einfach größer geworden ist. Das gilt ja sowieso für alles, was online ist. Ja. Letzten Endes sind die Spielprinzipien im Großen und Ganzen mit Brettspielen durchaus zu vergleichen. Nur, dass man Brettspiele gemeinsam an einem Tisch spielen muss. Man kann sie aber genauso gut auch online spielen. Während Corona damals zum Beispiel, da haben viele, die normalerweise sich vor Ort treffen, ihren Bridge Club oder was auch immer, die haben sich dann online getroffen und haben dann einen Tabletop-Simulator oder sowas benutzt, also im Prinzip einen virtuellen Spieltisch und haben dann dort gespielt. Wichtig war, dass sie zusammen waren und dass sie zusammen Spielerlebnisse haben konnten. Aber vom Grundsatz ist es eigentlich dasselbe.
1: Dankeschön, Frau Wagner, für Ihre Frage.

0: Hallo, Herr Jakob.
1: Hallo.
0: Schön, dass Sie mitmachen. Sie sind ja einer, der auch seit Kindesbeinen an im Prinzip gespielt hat und bei dem das ja auch schon so ein bisschen kritisch werden konnte. Wir haben ja heute schon auch gehört, dass es natürlich diese Spiele darauf angelegt sind, dass man immer wieder neue Herausforderungen hat, damit man das Glücksgefühl bekommt, wieder was gemeistert zu haben und dass es dann ziemlich lange werden kann. Wie ist es Ihnen denn damit ergangen?
1: Ja, also bei mir war das eigentlich sehr ähnlich. Ich habe dann in der 5., 6. Klasse ungefähr so angefangen mit League of Legends als erstes Multiplayer-Spiel. Und ja, über die Jahre hinweg wurde das dann einfach immer ein bisschen mehr pro Tag, was man da gespielt hat. Und ja, demnach sind dann da auch gewisse andere Leistungen dann immer ein bisschen schlechter geworden. Also die Schulnoten sind ein bisschen abgesagt. Und da hat man dann schon irgendwann auch gemerkt, dass man da halt eventuell auch ein Problem hat, weil man nicht mehr sich so richtig konzentrieren kann in der Schule, sich schnell ablenken lässt. Und genau, das ist dann halt auch meinem Vater aufgefallen und der wollte dann da auch ein bisschen gegen vorgehen. Hat sich dann dazu entschieden, eine Internetsperre einzubauen, dass ich dann nur noch zwei Stunden am Tag halt Internet hatte. Aber das hat dann auch nur so halb geholfen. Also man hat dann da, oder ich als Kind habe dann da immer neue Wege gesucht, um das zu umgehen. Aber das waren manchmal eigentlich auch ganz gute Wege. Zum Beispiel habe ich dann mich mit Freunden getroffen, die halt auch das Spiel gespielt haben. Und dann hat man halt wieder soziale Kontakte gehabt. Und genau.
0: Also hat diese Intervention dann schon geholfen? Also da letztlich ist es ja auch das Plädoyer, das wir immer hören, dass die Eltern unbedingt schauen sollen, was macht das Kind, was spielt es und wie lange, und eben dann im Prinzip im Gespräch zu bleiben, um klarzumachen, dass es eben das nicht in die Sucht abgleiten sollte. Wie fänden Sie denn das, wenn die Spieler oder die Spiele verpflichtet würden, Blocks einzubauen, Pausen einzubauen, dass es im Prinzip auch einfach so Zwangspausen geben muss? Gibt es sowas schon und wäre das eventuell ein Weg, um eben gerade bei jungen Leuten die Sucht zu verhindern?
1: Also ich glaube nicht, dass es das bei den Spielen wirklich gibt, weil ich glaube, ohne Gesetze wird das kein großer Spielekonzern machen, nachdem die ja Geld damit verdienen, je länger die Leute spielen. Gleichzeitig glaube ich auch nicht, dass das so unbedingt helfen würde, weil bei mir habe ich schon auch gemerkt, diese Blockade, die mein Vater halt eingebaut hat, ich wollte die halt einfach immer weiter umgehen und ich habe mich dadurch nicht offen gegenüber dem Problem gefühlt, also dass ich da ein Problem habe. Und so richtig gemerkt, dass das dann problematisch wurde, war dann so in der 10. Klasse, wo ich dann auch kurz davor war, halt sitzen zu bleiben. Und dann habe ich halt auch mal gemerkt, okay, ich muss dann doch vielleicht mehr für die Prüfung üben, habe das dann aber auch halt selbstständig

0: danach süchtig und demnach hilft das, glaube ich, nicht so ganz.
1: Also was hilft, ist dann, wenn man sich als Elternteil vielleicht interessiert, mitbekommt, was da los ist. Und Sie waren ja dann auch relativ gut in Ihrem League of Legends und haben letztlich jetzt hier auch Ihre Leidenschaft zum Hobby gemacht. Sie sind eben Abteilungsleiter League of Legends beim Verein Munich Esports. Was macht man da?
0: Also wir als Verein versuchen halt einen gesunden Umgang mit Gaming den Leuten beizubringen, Verbindungen zu schaffen zwischen den Leuten. Also wir veranstalten halt immer sehr viele Events bezüglich den Videospielen, die wir da als Abteilung haben. Darunter fallen dann halt nicht nur League of Legends, sondern auch Counter-Strike, Valorant, Overwatch, Rocket League und ja, noch ein paar weitere. Genau, und wir versuchen halt einfach Events zu machen, um die Leute zusammenzubringen und die Leute übers Gaming zu verbinden. Und da ist mir persönlich auch aufgefallen, dass es einfach einen Riesenunterschied macht in der Wahrnehmung oder auch der Verbindung zu einem Menschen, wenn man die online kennenlernt, wie wenn man die im echten Leben dann nochmal kennenlernt. Und wir haben mittlerweile im Verein auch ein kleines Vereinsheim im Osten von München. Und da laden wir auch immer mal unsere Teams dann dazu ein, dass die da mal spielen können. Und man merkt einfach sofort, dass die Leute einfach nicht mehr nur noch normale Teamspieler sind, sondern anfangen, Freundschaften zu entwickeln, weil sie sich dann auch mal im echten Leben kennenlernen und dann auch mal außerhalb vom Spiel sich treffen und Sachen zusammen machen. Und es ist einfach schön zu sehen, wie man halt so ein Spiel halt nutzen kann, um die Leute miteinander zu verbinden und dann da halt mehr als nur dieses also dieses Spiel halt entsteht
1: Also
0: für die
1: das ist ein
0: Leute.
1: Glück beim Gamen und letztlich auch mit den anderen Gamern zusammen, was eigentlich noch viel schöner ist. Das machen sie da möglich. Es läuft ja gerade ein Turnier mit League of Legends. Wann ist denn das Finale?
0: Meinen Sie da unser Turnier oder das MSI?
1: Na, ihr Turnier, Sie haben doch eins laufen, oder?
0: Ach so, ja genau. Also wir hatten eins laufen, das
1: Ach so.
0: hatte jetzt schon sein Finale.
1: Ach so, okay. Dachte ich mir
0: Genau,
1: schon.
0: das lief aber eigentlich super gut. Wir hatten dann in Salzburg auf der Level-Up-Messe, das ist so eine kleine Gamescom, hatten wir dann das Finale austragen dürfen. Und das war auch wirklich cool, wenn man halt auch da dann die Leute, also schon wirklich gute Profispieler auch mal im echten Leben kennenlernen darf. Und die Messe war auch einfach mega geil.
1: Mit
0: Demnach
1: vielen
0: waren wir da auch
1: Zuschauern
0: sehr
1: dann auch,
0: froh.
1: oder?
0: Ja, also das auf jeden Fall. Die Messe hat, glaube ich, 3.000 bis 4.000 Besucher gehabt und ja, die laufen dann natürlich auch an der Bühne vorbei und gucken halt zu. Und es ist halt auch einfach schön zu sehen, was man da auch für eine Reichweite halt erreichen kann.
1: Sie studieren ja Computerspielentwicklung. Haben Sie schon eine Idee für ein Spiel?
0: Also ich habe schon als Werkstudent ein bisschen gearbeitet. Da kommt auch bald so der erste Titel bei der Firma, wo ich mitgearbeitet habe, dran auf den Markt. Nebenbei habe ich natürlich auch über die Uni eigene Ideen, eigene Projekte. Und da bin ich auch am Arbeiten an einem sogenannten Incremental Game. Aber gerade ist mein größeres Ziel, entweder an der Uni zu promovieren und dann in die Lehre unter anderem zu
1: Ach so,
0: gehen.
1: okay, also der Frau Breitlauch nachahmen sozusagen, nacheifern. Okay.
0: Genau. Oder als Alternative wäre dann tatsächlich nach Amerika vielleicht zu fahren, wo halt Riot Games, die Firma, die League of Legends gemacht hat, sitzt, um für die halt zu arbeiten und am Spiel da rumzutüfteln.
1: Sie haben auf jeden Fall Ihr Hobby und Ihre Leidenschaft dann letztlich, haben Sie vor, zum Beruf zu machen und quasi in Ihrem Arbeitsleben dabei zu bleiben.
0: Ja, da bin ich auch schon gut am Umsetzen dran.
1: Genau. Dankeschön. Stefan Jakob war bei uns. Er ist ein ganz heftiger League of Legends-Spieler und auch da ziemlich gut und will mal Computerspielentwickler werden. Ist auf dem besten Weg dazu. Dankeschön fürs Mitmachen, gell? Tschüss. Wiederhören.
0: Tschüss.
1: Ciao. So, das Tagesgespräch. Ballern, zocken, Städte bauen macht Gaming glücklich. 0800 94 95 95 5, die kostenfreie Telefonnummer. Michael Frank aus Michelstadt hat sie gewählt. Hallo.
2: Ja, hallo erstmal. Also ich bin ein ganz großer Fan von Final Fantasy VII. und von Mass Effect. Ich finde, die beiden Spiele sind ihrer Zeit weit voraus gewesen.
1: Was ist denn jetzt Final Fantasy VII? Wenn Sie mal kurz erklären für alle, die da nicht so drin sind, was machen
2: also,
1: Sie da?
2: Also, das ist ein Rollenspiel. Ist das. Ich habe das Original gespielt, habe auch die Neuauflage angespielt gehabt. Ich hoffe, dass es diesmal ein Happy End gibt. Da geht es um einen Konzern, der seine Macht missbraucht, der eigentlich

0: der Strippenzieher ist. Und da geht es um Machtmissbrauch, Korruption, aber auch um Kloning zum Beispiel. Das Spiel wurde geschaffen, noch bevor das Schaf Dolly damals geklont wurde. Die Charaktere selber sind sehr tiefgründig. Ob das Claude Streifert ist zum Beispiel, der ein schwer traumatisierter Soldat ist, oder R.S. Ginsbury zum Beispiel. Es zeigt sozusagen auf der einen Seite ein positives Bild des Konzerns, der aber in Wahrheit korrupt ist, weil er sich sehr gut darin versteht, zu manipulieren. Und da gibt es Avalanche, die eben versuchen, gegen diesen Konzern vorzugehen, um die Wahrheit an die Öffentlichkeit zu bringen.
1: Das spielen Sie dann? Das sind Sie dann, diese Figur, oder was?
0: Nee, ich finde diese Figuren sehr interessant. Mhm. Also wissen Sie, ich würde mal sagen, von den Rollenspielen her ist das mit das tiefgründigste Rollenspiel überhaupt. Wenn man versteht, warum die Charaktere sich so verhalten, wie sie es tun. Ob das jetzt zum Beispiel Claude Schweifert ist zum Beispiel, der als Halbwaise aufwächst in Nibelheim, der also Außenseiter ist und der eben der spätere Antiproduktionist, Sephiroth zum Beispiel, der ist eigentlich ein Held gewesen, der, als er die Wahrheit in Nibelheim erfährt, den Wahnsinn verfällt und versucht, die Welt zu vernichten. Der geklont wurde, die hatten quasi im ewigen Eis einen Alienkörper gefunden gehabt und haben daraus versucht, einen Klon zu erschaffen. Eine Art Supersoldaten.
1: Und Herr Frank, aber wenn Sie solche Situationen spielen, solche Settings, ist es etwas, was Sie das dann auch ganz stark in unser Leben übertragen oder Parallelen sehen?
0: Ich sehe Parallelen. Ob das jetzt ist, wenn zum Beispiel eine Machtansammlung ist, wie da ist es ja bei den Konzernen zum Beispiel oben an der Spitze quasi die Lobbyisten, die eben sehr viel Einfluss haben als Marionetten die Politik. Dann hat man den Geheimdienst und das Militär und eine Wissenschaft, die eben ohne Skrupel, ohne moralische Bedenken quasi alles umsetzt, was die Konzernspitze gerne hätte.
1: Okay, da wird natürlich ganz schön viel vorgegeben, für eine Welt, von der man natürlich glauben kann, dass sie bei uns auch so stattfindet. Aber lassen wir doch Professor Linda Breitlauch da auch noch mal zur Stellung nehmen. Ist es nicht auch etwas, was dann auch sehr manipulativ wirken kann?
2: Also was da gerade gesagt wurde und auch schon kurz davor, das ist extrem wichtig im Hinblick darauf, wie man Computerspiele kulturell einstuft. Wir hatten, glaube ich, ganz am Anfang gesagt, Kulturgut Games soll auf europäischer Ebene eingeführt werden. In Deutschland sind Computerspiele bereits Kulturgut, schon seit 2008. Und das ist auch genau richtig so. Und sie sind ja nicht nur Kulturgut, sie sind außerdem auch Kunst. Und was macht Kunst? Kunst spiegelt letzten Endes die Gesellschaft. Das heißt, sie setzt sich mit Dingen auseinander. Und deswegen ist es auch gar kein Wunder, wenn man sagt, okay, wir sehen hier in dieser Spielegeschichte oder in jener natürlich immer auch ein Spiegel der Gesellschaft, in der wir leben. Auch der Ängste, der Zukunftsängste, in der wir leben, spiegeln sich häufig in Dystopien oder in Science-Fiction. Und das sind weitergedachte Geschichten. Wir kennen das aus dem Film- und Fernsehbereich ja auch. Und auch Computerspiele tun ihren Teil dazu. Nur, dass man mit ihnen ganz anders interagiert. Das heißt, wir sind ja selber Co-Autorinnen dieser Spiele. Das heißt, wir übernehmen Rollen, lernen die anderen Figuren kennen, im Kontext, wie sie mit mir interagieren. Und das macht natürlich nochmal eine ganz große Möglichkeit auf, wie wir beispielsweise Potenziale nutzen können oder wie überhaupt die Wirkung von Computerspielen, die zum Beispiel auch eine weltweite Community haben, ganz anders, wo die Menschen ganz anders miteinander interagieren, als wenn sie sozusagen nur in Anführungszeichen einen Film oder einen Roman lesen. Aber dass es Kunst ist als Medium, das ist aus meiner Sicht längst erwiesen.
1: Und wie wird denn verhindert, dass so versteckte Botschaften mitkommen, also dass so sich ein gewisser Sexismus verfestigt oder eine gewisse Weltanschauung, auch Rassismus, wird das auch irgendwie aktiv versucht zu verhindern? Wird das kontrolliert und dann auch verändert, wenn sowas entdeckt wird, oder kann das einfach auch auf den Markt fluten?
2: Also im Grunde genommen können wir sagen, in jedem Medium können wir uns verantwortlich oder eben auch nicht verantwortlich benehmen. Das heißt, natürlich ist es wichtig, diese Verantwortung wahrzunehmen und entsprechend auch dann damit umzugehen. Und das wird ja auch in den Communities diskutiert. Mhm. Aber wenn ich jetzt zum Beispiel ein Spiel habe, was im Mittelalter spielt, und wir wissen, im Mittelalter, da waren Frauen eben nicht gleichberechtigt, dann wäre es auch merkwürdig, sozusagen im Spiel das nicht so darzustellen, sondern dann wäre es eine Parallelwelt. Okay. Aber wenn ich sage, es ist tatsächlich das Mittelalter, genauso wie wir das in Filmen auch machen, dann sagen wir, okay, das war damals die Zeit. Aber wir werfen trotzdem einen kritischen Blick darauf, dass es natürlich auch damals nicht in Ordnung war, nur weil es so war. Und das ist genau das, was ich meine mit dem Spiegel der Gesellschaft. Das ist genau die Art und Weise, wie es uns ermöglicht, darauf zu schauen. Wir haben Spiele, die sind Metaphern dafür, wie leicht man in eine Dystopie kommen kann, in einen Faschismus und so weiter. Und das steht genauso, wie das in anderen Medien ist, natürlich auch als Warnung da. Mhm. Pass auf, wenn ihr die ersten Anzeichen erkennt, hier könnt ihr sehen, wie es enden kann.
1: Jetzt haben wir noch eine WhatsApp erhalten, und per Signal, Thomas Streitpferd schreibt uns aus München: Ich bin Rollstuhlfahrer und habe zur Kompensation meiner Unbeweglichkeit an der Konsole gespielt. Als mein Auto aufgrund meines schlechteren Gesundheitszustandes umgerüstet werden musste, brauchte ich nur 2 Stunden, um Lenken, Bremsen und Gas geben, nur mit den Händen zu erlernen. So zahlte sich jahrelanges PlayStation-Spielen aus. Ist das so ein Effekt, den man da so toll erreichen kann, Frau Breitlauch?
2: Also das Thema, ich sage erstmal, kann ja noch weitergehen, nämlich in dem Bereich der therapeutischen Spiele. Mhm. Aber was hier ganz klar gezeigt wird, ist, die Teilhabe für alle kann durch Computerspiele ermöglicht werden. Und da wird auch ganz viel inzwischen in den letzten Jahren dran gearbeitet, dass die Controller barrierefreier sind und so weiter. Aber natürlich, wenn ich mir zu Hause ein Lenkrad und ein Gaspedal hinstelle, kann ich natürlich wie in einem Simulator das auch üben. Das ist ja ganz klar. Aber viel wichtiger ist, glaube ich, der Aspekt, dass Spiele und auch die Communities, der Zugang zu diesen Communities Menschen ermöglicht, Teilhabe zu haben, wo sie es vielleicht sonst gar nicht könnten. Denn da sind im Prinzip ja alle gleich. Ja? Mhm. Und die Anpassungsmöglichkeiten, The Last of Us wurde ganz am Anfang mal genannt, hat irre viele Anpassungsmöglichkeiten im Sinne von Barrierefreiheit. Mhm. In allen möglichen Bereichen. Und das ist toll und das muss auch noch weitergemacht werden, denn Teilhabe für alle, das ist ein wichtiges Ziel in unserer Gesellschaft.
1: Raimund Pretzer aus Untersteinach ruft uns an. Hier steht, er ist evangelischer Pfarrer. Herr Pretzer, grüß Sie.
3: Ja, hallo.
1: Macht Gaming glücklich, fragen wir heute.
3: Bisweilen ja, aber es muss Grenzen haben. Es muss einfach Grenzen haben. Also ich game seit 25 Jahren. Und wir haben Communities hinter dem Spiel gehabt, wir haben uns getroffen, wir haben Flugsimulator, Staffeltreffen, WoW, Gildentreffen und kennen uns persönlich, sind Freundschaften und Beziehungen draus geworden, ist eine tolle Sache. Mhm. Pädagogisch kann ich ein Spiel empfehlen, das ist Civilization.
1: Wieso? Stellen Sie es uns kurz vor.
3: Das ist so ein Aufbauspiel. Du musst der Zivilisation aufbauen, du musst Wirtschaft schaffen, du musst Kriege vermeiden. Wie lästig die sind, merkt man da. Also da hat jemand vorhin gesagt, mancher könnte sich das mal angucken in den höheren Führungsschichten, wäre nicht schlecht. Mhm. Das andere, die Schattenseite, ist einfach, ich habe es ja im Unterricht gemerkt, ich habe 3 erwachsene Söhne. Ich manchmal glaube, ich binde das zu viel Zeit. Ich habe WoW aufgehört, das hat keinen Sinn mehr gehabt. Na, dann levelst und levelst. Da musst du dich treffen, dann hast du Endboss treffen, da kannst du nicht raus. Okay. Ja, das kannst du manchmal beruflich gar nicht machen. Es hat Grenzen. Ich komme noch aus dem vor-digitalen Alter. Und es geht auch ohne den ganzen Mist. Aber es ist ein tolles Spiel. Und der spielende Mensch ist auch Kulturgut. Das muss man ernst nehmen.
1: Haben wir gerade gehört, genau. Ja,
3: das fängt wirklich mit konstruktiven Spielen an und hört bei Ballereien auf. Ja, kommt
1: nicht
3: mal
1: auf
3: vor.
1: Wahrscheinlich. Herr Pretzer, ja, danke schön dafür. Ja. Und noch zum Schluss jetzt, Frau Professor Breitlauch, jetzt haben wir gehört, es sollte also Grenzen geben. Wie stark schätzen Sie denn die Verantwortung der Spieleentwickler ein, auch eben eine Sucht zu vermeiden bei jungen Leuten? Wir haben es gerade schon mit dem Stefan besprochen. Er sagt, er glaubt da nicht, dass da Verantwortung übernommen wird. Was sagen Sie?
2: Also es gibt beide Seiten. Die eine Seite ist tatsächlich genau die, wir sprechen da immer von Dark Patterns, also Mechanismen, die sozusagen dafür sorgen, dass ich immer weitermachen und weitermachen will. Und das verbunden natürlich damit, dass man damit Geld verdienen möchte. League of Legends ist nochmal eine etwas andere Geschichte. Das ist ein Spiel, was von der Community auch durchaus mitentwickelt wurde und so weiter und auch eigentlich free-to-play ist. Also da geht es nicht in erster Linie um die Monetarisierung. Die haben eher das Problem, ne, dass die Community da nicht so toll miteinander umgeht. Aber grundsätzlich gibt es beide Seiten und diese Seite, die sollte auf jeden Fall sehr verantwortlich auch von den Unternehmen, gerade von den großen Unternehmen, auch erfüllt werden.
1: Mhm. Mal sehen, ob man da nicht an gesetzgeberisch ein bisschen nachhelfen muss. Dankeschön, Professor Linda Breitlauch, Medienwissenschaftlerin und Professorin für Game Design an der Hochschule Trier. Danke fürs Mitmachen an Sie zu Hause. Ich wünsche Ihnen, falls Sie noch vorhaben, heute ein bisschen zu gamen, viele Glücksmomente. Ansonsten aber darauf achten, nicht zu lange rumzutun. Es sind Zeitfresser, haben wir jetzt auch alle gelernt. Das Tagesgespräch gibt es dann morgen wieder. Und im Studio sagt Christine Krüger. Servus.
4: G7-Gipfel in Frankreich wird fortgesetzt. Am zweiten Tag stehen die Friedensbemühungen für die Ukraine auf der Agenda. Der ukrainische Präsident Selenskyj ist ebenfalls angereist. Bundeskanzler Merz sieht die Ukraine in einer neuen Position der Stärke. EU will Verbot gefälschter Nacktbilder durchsetzen. Das Europaparlament stimmt über ein Verbot von KI-Systemen ab, die täuschend echte intime Bilder oder Videos generieren. Die Anbieter sollen Schutzmechanismen einbauen, die verhindern, dass Deepfakes von echten Menschen erstellt werden. Bevölkerung geht leicht zurück. Anfang des Jahres lebten laut Statistischem Bundesamt 83,5 Millionen Menschen in Deutschland. Das ist ein Rückgang um 0,1% im Vergleich zum Vorjahr. Hauptgrund sind deutlich weniger Zuwanderer. CSU pocht auf Änderungen an Gesundheitsreform. Die CSU-Gesundheitspolitikerin Zollner spricht sich für deutliche Veränderungen am Sparpaket aus. Sie sagte dem Spiegel, vielen Krankenhäusern drohe die Insolvenz. Zollner kritisiert auch Warkens Vorschläge zur Pflegeversicherung. Klimakrisenbericht von UNICEF. Demnach ist fast die Hälfte aller Kinder auf der Welt mindestens drei Klimagefahren gleichzeitig ausgesetzt. Dazu gehören Dürre, extreme Hitze und Hitzewellen. Dem UN-Bericht zufolge leiden Kinder stärker als Erwachsene unter Klimaextremen. Schauer und Gewitter. Heute viele Wolken und vor allem in der Mitte immer wieder nass. Später von Westen her freundlicher. 15 bis 31 Grad.

zwei Dinge gleichzeitig tun oder Körperteile unterschiedlich bewegen, das fällt uns mit zunehmendem Alter immer schwerer. Koordinationstraining fördert unsere Bewegungssicherheit und unsere geistige Fitness. Nehmen Sie heute jede Herausforderung an und probieren Sie es. Machen Sie mit. Wir sitzen aufrecht, nehmen die Schultern nach hinten unten, nehmen den Bauchnabel sanft nach innen, öffnen unser Brustbein und sitzen mit unseren Fersen unter unseren Knien. Nehmen Sie jetzt Ihre Hände vorne zusammen und reiben Sie einmal so richtig fest Ihre Handflächen. Spüren Sie, wie Ihre Handflächen warm werden. Und lösen Sie dann nochmal. Lockern Sie ein bisschen aus. Nehmen Sie jetzt mit der einen Hand den Daumen der anderen Hand und kneten Sie so ein bisschen durch. Tun Sie Ihren Gelenken etwas Gutes. Jetzt den Zeigefinger. Den Mittelfinger. Den Ringfinger. An den kleinen Finger. Genießen Sie es ruhig. Und die andere Hand. Zuerst der Daumen. Dann der Zeigefinger. Der Mittelfinger. Der Ringfinger. Ist angenehm, oder? Kleine Finger und wieder lösen. Nochmal ein bisschen lockern und dann schließen wir unsere Hände. Machen eine Übung für die feine Sensomotorik. Öffnen jetzt erstmal unsere Hände. Die Fingerspitzen sind geschlossen und jetzt kreisen Sie mit den Daumen in eine Richtung. Nehmen Sie dann den Zeigefinger, schließen Sie die Daumen wieder. An die Mittelfinger. Es wird schon etwas schwieriger. Und dann die

Ringfinger. Die kleinen Finger. Sehr gut. Und die Richtung wechseln. Mit den kleinen Fingern nochmal. Zusammen. Ringfinger. Probieren Sie es. Dann die Mittelfinger. Zeigefinger. Jetzt wird es wieder einfacher. Und die Daumen. Und lockern Sie nochmal aus. Jetzt kommt eine Übung für die Armkoordination. Wir nehmen einen Arm zur Seite. Nehmen die Hand zur Schulter, den Handrücken nach vorne, strecken den Arm zur Decke und wieder zur Seite. Nochmal. Nach oben. Gut.

Sehr gut, klappt ja wunderbar. Noch zweimal. Und ein letztes Mal. Und dann wechseln wir einfach mal die Seite mit der anderen Hand. Zur Seite, Hand zur Schulter. Merken Sie jetzt, welche Seite Ihre Lieblingsseite ist?

wir mal. Wenn das so gut klappt, dann nehmen wir noch was dazu. Bleiben Sie hier. Nehmen wir beide Arme jetzt zur Seite und versuchen mit beiden Armen die Bewegung gleichzeitig. Versuchen Sie es. Sehr schön. Folge ein bisschen schneller.

noch einmal halten. So, jetzt rückwärts. Viel Glück. Gut. Einfach probieren. Geht's?

und ein letztes Mal noch. Und die Arme auslockern. Sehr schön. Wir dehnen jetzt unsere Unterarme. Nehmen Sie einen Arm nach vorne und ziehen Sie einfach mit der anderen Hand Ihre Fingerspitzen Richtung Unterarm. Schultern tief lassen und spüren Sie die Dehnung hier im Unterarm. Und wechseln Sie dann auch die Seite. Einmal zurückziehen, die Dehnung spüren.

und langsam wieder auflösen. Legen wir die Hände auf die Oberschenkel ab. Kommen wir nun zu unseren Füßen. Stehen Sie auf dem Boden und krallen Sie jetzt einfach mal ganz fest Ihre Zehen nach unten und strecken Sie nochmal zur Decke. Nochmal so richtig krallen. Ihre Zehen müssen beweglich bleiben. Nochmal. Ein letztes Mal noch. Und wieder entspannen. Wir dehnen unsere Füße, klappen Sie Ihren Fuß nach hinten um, dehnen Sie Ihre Vorderseite und Schienbein. Und nochmal wechseln die andere Seite. Nach hinten, spüren Sie die Dehnung. Und dann nochmal lösen. Beide Füße nochmal parallel aufsetzen. Wir fangen jetzt an, beide Fußspitzen anzuheben und beide Fersen. Nochmal. Sehr schön.

Dann letztes Mal noch und die Fersen nochmal absetzen. Jetzt mal gegen gleich eine Fußspitze und eine Ferse. Und wechseln. Versuchen Sie es. Gut.

Ohren wieder lösen. Sehr gut. Heben wir jetzt einfach mal unsere beiden Fußspitzen ganz locker und rhythmisch nach oben ab.

Und noch einmal Ferse. Das Ganze auf viermal. Und Fußspitze. Ferse. Fußspitze. Anderer Arm. Nochmal. Kreuzen. Sehr gut. Gleich nochmal. Ein letztes Mal. Kreuzen. Und geschafft. Sehr schön. Wir kommen jetzt zum Stehen. Kommen Sie nach vorne im Oberkörper, lockern Sie Ihre Beine so richtig aus und kommen Sie hinter Ihren Stuhl. Ihre Schultern nach hinten unten setzen, die Arme zur Seite strecken und heben Sie jetzt einfach im Wechsel Ihr rechtes und linkes Bein nach oben an. Jetzt wird es gleich schwieriger. Ein letztes Mal noch. Jetzt kommen die Arme dazu. Den gegenüberliegenden Ellbogen Richtung Knie. Sehr schön. Jede Seite noch einmal und ohne Arme. Die Ferse zurück. Gut. Gleich kommen die Arme noch dazu. Jede Seite noch einmal und den gegenüberliegenden Arm zur Ferse. Sehr gut. Nicht ärgern, wenn es nicht klappt. Letztes Mal und die Knie. Nochmal nach oben. Sehr schön. Letztes Mal jede Seite, Ferse. Gut. Und noch einmal. Knie und Ferse. Ein letztes Mal. Knie. Und Ferse. Und geschafft. Lockern Sie sich aus. Recken Sie sich nochmal so richtig zur Decke. Strecken Sie sich lang nach oben. Und lassen Sie die Arme dann langsam wieder sinken. Regelmäßiges Koordinationstraining hält nicht nur Ihren Körper, sondern auch Ihren Kopf jung und fit.

0: Seit alters her wurden in allen Kulturen Methoden entwickelt, die die Lebenskraft erhalten und stärken. Qigong stammt aus dem chinesischen Kulturkreis und umfasst jahrtausende alte Übungen, die dem Erreichen von innerer Kraft, körperlicher und geistiger Vitalität und Ausgeglichenheit dienen. In der chinesischen Weltanschauung ist Qi die Energie, die alles lebendige Sein durchdringt und jedem Bewegungsprozess zugrunde liegt.
1: Qigong ist die Gesamtheit von Übungen, die Lebensenergie bewusst zu spüren und zu lenken, um die leiblich-seelische Gesundheit zu pflegen. Qigong ist die Kunst, das Qi frei fließen zu lassen, um sich im Einklang mit der Umgebung zu bewegen.

0: Eine der grundlegendsten daoistischen Übungen ist das meditative Stehen. Das Stehen ist eine der ältesten Übungen, die in vielen Kulturkreisen gepflegt wurde. Man sagt auch, stehen wie ein Baum.
1: Das Stehen als Übung bedeutet zunächst zu lernen, die Körperhaltung immer wieder neu zu regulieren, um die Gelenke durchlässig zu machen, so dass Qi und Blut wieder ungehindert zirkulieren können. Das Stehen kann mit verschiedenen Armhaltungen kombiniert werden. Jede Armhaltung hat eine eigene Wirkung. Auch wenn das Stehen anfangs gar nicht einfach erscheint und vielleicht auch ein wenig anstrengend sein kann, so ist doch die Wirkung sehr kräftigend und regenerierend. Wir stehen wie ein Baum.
0: Stehen Sie jetzt hüftbreit in der Grundstellung mit den Zehen geradeaus nach vorn. Die Hüftgelenke sind genau über den Kniegelenken und die Kniegelenke über den Fußgelenken. Beugen Sie leicht die Knie und achten Sie darauf, dass Sie nicht nach innen gehen. Die Knie sind lotrecht über den Zehen.
1: Kippen Sie jetzt ganz leicht Ihr Becken, bis Sie spüren, dass sich Ihr Kreuzbein und die unteren Lendenwirbel aufrichten. Diese Bewegung ist sehr sanft. Entspannen Sie Ihre Bauch- und Gesäßmuskulatur. Vom unteren Teil Ihrer Wirbelsäule, von Ihrem Steißbein aus, werden wir uns jetzt Wirbel für Wirbel nach oben bis zum Scheitel aufrichten. Wachsen Sie. Die Aufrichtung der Wirbelsäule ist wichtig, damit das Qi ungehindert strömen kann.
0: Ohne die Haltung zu verändern, heben Sie jetzt langsam Ihre Arme bis auf Brusthöhe. Die Schultern bleiben entspannt und der Kopf bewahrt seine Haltung.
1: In dieser Armhaltung werden wir jetzt eine Weile stehen. Wir stehen wie ein Baum. Spüren Sie nach unten, durch die Füße, in die Erde und schlagen Sie Wurzeln. Wie ein Baum mit seiner Krone wachsen Sie jetzt auch mit Ihrem Kopf nach oben zum Himmel.

Lassen Sie immer wieder neu alle Anspannungen los. Entspannen Sie vor allem Ihren Schulterbereich. Die Ellenbogen sinken nach unten. Die Finger zeigen zueinander und die Daumen nach oben. Spüren Sie von den Schulterblättern her bis in Ihre Handrücken hinein, als wenn Sie etwas nach vorne drücken. Atmen Sie ruhig und lassen Sie alle Spannungen in die Erde fließen.

Wenn es Ihnen heiß wird oder wenn es irgendwo zu zittern beginnt oder wenn sich die Hände prall und wie elektrisiert anfühlen, üben Sie gelassen weiter, da diese Reaktionen ganz natürlich sind. Denken Sie an nichts. Stehen Sie einfach. Das Stehen ist die Übung.

Falls sich irgendwo Schmerzen einstellen sollten, machen Sie kleine, ausgleichende Bewegungen, um die Spannungen zu lösen. In China sagt man, Schmerzen seien blockiertes Qi. In diesem Sinne versuchen Sie, alles Gestaute und Blockierte wieder zum Fließen zu bringen. Stellen Sie sich vor, wie das Qi diese Bereiche durchströmt. Atmen Sie ruhig und natürlich. Lassen Sie alle Spannungen gehen.

0: Das Stehen wie ein Baum ist eine besonders schöne Übung, wenn Sie draußen in der freien Natur sind. Nehmen Sie dann Kontakt auf zu einem Baum, der Ihnen besonders gut gefällt, und verbinden Sie sich mit seiner Energie.
1: Die Erfahrung des verwurzelten Stehens werden wir jetzt auf das Gehen übertragen. Mit jedem Schritt werden wir uns neu verwurzeln, um den Kontakt vom unteren Zentrum zur Erde zu bewahren. Stellen Sie dazu die Füße zusammen und verlagern Sie das Gewicht von einem Bein zum anderen. Das Bein, das das Gewicht trägt, ist Yang. Das andere Bein ist leer, also Yin. Heben Sie jetzt abwechselnd einen Fuß und bewahren Sie dabei die Balance. Auch wenn Sie auf einem Bein stehen, versuchen Sie, Ihre Mitte und Ihr Lot zu bewahren. Setzen Sie dann einen Fuß flach nach vorn, etwa hüftbreit, auf dem Boden. Das hintere Bein trägt das Gewicht, das vordere Bein ist ganz entspannt. Dann verlagern Sie das Gewicht, ohne den hinteren Fuß vom Boden zu heben. Holen Sie dann den hinteren Fuß heran, ohne dabei hochzukommen, bewahren Sie den Kontakt zur Erde. Dann setzen Sie den Fuß wieder nach vorn und bewegen die Füße genau auf diese Weise.

0: den Fuß heranholen. Jetzt gehen wir wieder 4 Schritte zurück. Die Zehen und Ballen spüren nach hinten. Die Füße rollen ab. Heranholen, hüftbreit nach hinten. Kleine Halbkreise. Beschreiben die Füße. Heranholen und wieder hüftbreit aufsetzen und verlagern.
1: Tasten Sie jetzt mit Ihren Füßen über den Boden. Stellen Sie sich vor, dass in Ihren Fußsohlen kleine Sensoren sind. Sie können den Boden fast hören. Wenn Sie wollen, stellen Sie sich vor, Sie können für einen Moment nichts sehen. Und lassen jetzt Ihre Füße sehen, wohin Sie treten. Wir gehen wieder zurück. Lassen Sie Ihre Wirbelsäule entspannt. Wenn wir nach hinten gehen, steigert sich auch unsere Wahrnehmungsfähigkeit, weil wir ja auch nichts sehen.
0: Kommen Sie wieder zum Stehen und spüren Sie in aller Ruhe der Wirkung dieser Übung nach.
1: Zum Abschluss wollen wir Ihnen jetzt eine Empfehlung für Ihren nächsten Spaziergang geben. Rückwärtsgehen. Das Rückwärtsgehen ist eine der wunderbarsten Übungen, die ich kenne. Begleiten Sie uns jetzt mit Ihrer Vorstellung.
0: In einer Zeit, wo alles nach vorne strebt, ist der natürlichste Ausgleich, einen Schritt zurückzutreten. Das Bild, das sich zeigt, breitet sich vor einem aus. Man lernt, die Gesamtheit zu sehen. Achtsam bei jedem Rückschritt sehen wir klarer, was vor uns liegt. Wenn Sie rückwärts gehen, ändert sich auch Ihr Bewegungsmuster. Man sagt, dass das Rückwärtsgehen verjüngend wirkt. Wir gehen zu unserem Ursprung zurück und sehen das Leben vor uns.

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0: Eigentlich waren wir einfach erstaunt darüber, dass es nichts gibt mit zwei Rädern, was uns irgendwie gefallen hat.
1: E-Bikes holen mich eigentlich gar nicht ab, weil die emotionslos sind, sie haben keinen Sound.
2: Was vibriert da?
3: Dann kam die Idee, lass doch alles kombinieren, was cool ist.
4: Ja, toll, was haben wir jetzt davon?
5: Das ist nochmal eine andere Klangqualität, ne?
2: Ja.
6: Jetzt trifft Retro-Fahrspaß auf Elektroantrieb. Was hier klingt wie ein altes Verbrennerbike, ist pures Sounddesign. Diese Erfinder tüfteln an einem E-Motorrad mit Biker-Feeling.
3: Moin, ich bin Marvin, 30 Jahre alt, habe Maschinenbau studiert und Elektromobilität.
0: Und ich bin Michael und ich habe Fahrzeugbau studiert. Und unsere Erfindung?
3: Ist ein super cooles Elektromotorrad, das einzige mit einem aktiven Soundsystem und einer richtig starken Beschleunigung.
6: Ein Motorrad im Kaffee-Racer-Look. Die Kaffee-Racer-Bewegung wurde in den 1950er Jahren in England groß, geprägt von Rock'n'Roll, Geschwindigkeit und dem Aufbegehren der Arbeiterjugend. Marvin und Michael wollen dieses Lebensgefühl zurückholen, nur eben elektrisch und mit selbstentwickelten Maschinen.
3: Dann kam die Idee, lass doch alles kombinieren, was cool ist. Also ein Retro-Design, eine Elektrobeschleunigung. Und irgendwann kam auch der Gedanke auf, da einen geilen Sound mit reinzupacken. Und so hast du alles, was cool ist, in einem Fahrzeug.
4: Ja, aber irgendwas wird das bestimmt gleich machen. Muss es. Sonst habe ich ein Problem.
6: Michael und Marvin haben bereits ein E-Moped in Kleinstserie gebaut. Jetzt wollen sie ihr Bike zum Leichtkraftrad weiterentwickeln. Bei Verbrennern vergleichbar mit 125 Kubikzentimetern Hubraum und 15 PS. Kann der Sprung zum Motorradhersteller gelingen? Noch heißt es schrauben, testen, feinjustieren.
3: Geht gerade nicht an. Wird am Akku liegen, denke ich.
6: Heute ist der Wurm drin. Das ABS streikt.
3: Aber eigentlich hätte das angehen müssen.
6: Akku tauschen? Kein Problem. Der ist voll geladen und reicht für 100 Kilometer. Doch warum springt das Antiblockiersystem nicht an, das ABS? Der Sensor am Vorderrad soll verhindern, dass das Rad bei einer Notbremsung blockiert.
3: Das hat keinerlei Ausschlag. Ich bin gerade dabei, das ABS hier auszuprobieren. Wir installieren das jetzt gerade zum ersten Mal und dann geht es in die Feinkalibrierung. Und ich habe gerade die Vermutung, dass ich hier beim Ausprobieren vielleicht den Speedsensor beschädigt habe. Also entweder habe ich ihn beschädigt oder was eben auch sein kann, ist, dass wir das falsche Material an unserem Lochblech bekommen haben. Man muss immer damit rechnen, dass etwas schief geht. Also du bestellst Teile, bekommst sie, misst sie durch und stellt fest, das und das wurde so nicht gefertigt, wie man sich das gewünscht hat. Da lernt man dann draus und muss einfach alles kontrollieren.
6: Das ABS muss schleunigst in Gang gebracht werden. In 2 Monaten soll das erste Leichtkraftrad auf die Straße. Vorbestellungen? Schon eingegangen. Mit einer anderen Herausforderung sind die Erfinder zum Glück schon weiter.
3: Wenn man jetzt mit dem Fahrzeug beschleunigt, dann neigt das dazu, am Hinterrad mit der ganzen Federung einzusacken. Dadurch hat man dann eben auch ein bisschen weniger Federweg in dem Moment in der Situation zur Verfügung und man hat eher diese Neigung zu einem Wheelie.
6: Klartext für alle Normalos. Beim Beschleunigen könnte das Bike vorne abheben. Ein Wheelie eben. Ihr Kniff? Für die Hinterradschwinge haben sie eine Anti-Bounce-Mechanik erfunden. Abgeschaut von Mountainbikes und weiterentwickelt für ihren Antrieb mit einem Riemen.
3: Wir haben ja hier bei der Schwinge diesen patentierten Mechanismus mit eingebaut und noch ein bisschen auf unsere Bedürfnisse angepasst, damit der Riemen auch funktioniert. Die Schwinge fest hier das Hinterrad und verbindet sich dann mit dem Rahmen. Und das Coole ist eben, dass hier alles gelenkig ist. Also wir haben hier ein Gelenk, da ein Gelenk, hier oben auch noch ein Gelenk.
6: Der gelenkige Schwingmechanismus reagiert bei starker Beschleunigung.
3: Bei unserem Schwingmechanismus arbeitet der in der Situation dagegen und sorgt dafür, dass man nicht so stark nach unten einsackt beim Beschleunigen, sondern eher konstant gerade bleibt. Das optimiert das Ganze schon auch spürbar.
6: Die Gelenke gleichen also das Einsacken aus. Außerdem kann der Grad der Stabilität angepasst werden. Aber liefert die Schwinge das versprochene Fahrgefühl? Und wie kommt eigentlich der Sound des E-Motorrads an? Michael ist zu einer Testfahrt verabredet. Heute notgedrungen ohne ABS. Der Tesla ist ein echter Motorradfreak. Nick Vogel vom Bike Club Wheelie Kids in Hamburg. Kann man sich auch anschauen. Auf Social Media.
2: Oh ja, smooth, gib mir den Coaster.
6: Nicht unbedingt zum Nachmachen geeignet.
1: Moin, ich bin Nick und normalerweise fahre ich Motorräder aller Art. Heute teste ich ein E-Bike. E-Bikes holen mich eigentlich gar nicht ab, weil die emotionslos sind. Sie haben keinen Sound.
5: Ja, moin, Nick. Hallöchen, ne?
7: Schön, dass du gekommen bist.
5: Erstes Mal E-Bike mit Sound, habe ich jetzt gerade gehört.
7: Ja, richtig.
5: Okay, okay. Was hat das Ding an Leistung?
7: Wir sind bei 15 PS in der Spitze.
5: 15 PS in der Spitze, das klang jetzt aber gerade kerniger.
7: Ja, richtig. Kannst du dir auch aussuchen. Also wir haben 8 verschiedene Sounds hier drin. Und zwischen denen kannst du dann wählen. Also wir haben zum Beispiel einen Elektro-Sound.
5: Ui. Das klingt wie bei Stranger Things.
7: Hier haben wir einen KTM-Sound.
5: Okay. Ja, ein bisschen plastisch klingt das, finde ich noch.
7: Ey, dieses Plastische geht auch ein bisschen weg bei der Fahrt. Ja. Weil du jetzt quasi, jetzt ist es nur Gasgriff abhängig.
5: Ah.
7: Und dazu kommen noch die Schaltvorgänge.
5: Was vibriert da?
7: Ist so ein, das ist der Sound.
5: Der Sound imitiert auch Vibration.
7: Ja, fass mal an.
5: Ja, ich habe mich schon gewundert, was hier klappert, weil eigentlich ist ja eh. Das ist ja absurd.
7: Ja, wie cool ist das?
5: Ja, das ist wirklich geil, ja, okay.
6: Die Schwingungen der Lautsprechermembran übertragen sich über den Rahmen auf das ganze Bike.
5: Okay, ich will fahren.
7: Ja, klar. Gehen wir hin.
6: Statt Schlüssel reicht zum Starten eine Chipkarte. Und los geht's. Die Feinabstimmung des Motors fehlt noch. Das E-Motorrad sollte eigentlich in 7 Sekunden von 0 auf 100 beschleunigen. Aktuell sind es eher 10 Sekunden, denn die Leistung liegt erst bei 70%. Und? Der erste Eindruck?
5: Ja, ich finde es ganz lustig. Aber ein bisschen übertrieben.
7: Mit dem, was genau?
5: Dieses Schlagen oder die Vibration sollen ja die Fehlzündung imitieren, oder?
7: Kommt davon, an welchem
5: Tack, tack, tack, tack.
7: Nein, das ist der Riemen. Der Riemen wird übergesprungen sein, denke ich.
5: Ach so.
7: Weißt du?
5: Ach so, ich zu viel Gas gegeben.
7: Ja, ich denke mal schon, ja.
5: Okay, okay. Ja, Anzug war jetzt.
7: Ja, fehlt noch der Punch, ne? Fahren wir die 50er.
6: Fahrzeugwechsel vom E-Motorrad aufs Elektromoped. Das ist das Vorgängermodell, das Michael und Marvin vor 2 Jahren entwickelt haben.
5: Okay. Und die hat jetzt mehr?
7: Die hat mehr Punch, aber hier ist der Motor halt richtig gut abgestimmt.
5: Ja.
7: Da wollen wir hin mit der Abstimmung. Das dauert noch so 2-3 Wochen, dann sind wir auch damit durch.
5: Ja. Okay, okay. Ja, dann
7: probieren wir aus.
5: Probier ich mal.
6: Nick ist Verbrenner-Fan. Das halbfertige E-Motorrad hat ihn eher kalt gelassen. Kann das E-Moped seine Meinung ändern? Angefangen hat alles auf dem Dorf. In Opas ehemaliger Tischlerwerkstatt. Mit 16 schraubt Marvin dort an seinem ersten Moped. Und Michael? Der ist schon damals sein Kumpel. Nach einer wilden

0: Geburtstagsparty ist dann klar, sie teilen eine Leidenschaft.
1: Am nächsten Morgen, leicht verkatert, lagen wir dann da auf der Couch und Michi hat mir ein Video gezeigt, wo eine Coffee Racer aufgetaucht ist. Und ich hatte vorher nie Kontakt mit diesem Stil und ich habe gleich genauso wie Michael leuchtende Augen gehabt für diesen Stil.
0: Was folgt? Marvin, der Schrauber, baut aus einem alten spanischen Verbrennermotorrad seinen ersten Coffee Racer.
1: Und hier habe ich dann wirklich einmal alles selber gemacht. Diese Teile hier ausgeschnitten, damit man von Handbremse auf Fußbremse umbauen konnte. Und hier habe ich auch die Sitzbank mit Opa selber gemacht oder das Polster dann einfach selber genäht in der Studentenbude.
0: Die Idee, einen Coffee Racer als Stromer zu bauen, kam den Freunden auf dem Weg zur nächsten Party.
1: Und da habe ich Michi von dem Verbrennerumbau erzählt. Und dann sind wir ins Gespräch gekommen, wie man das Ganze dann auch elektrifizieren kann, diesen Stil. Dann hast du gesagt, hey Marvin, lass doch ein Business daraus machen. So, warum? Und jetzt sitzen wir hier.
2: In der 0 Grad kalten.
1: Ja, toll, was haben wir jetzt davon?
0: Ihr Ziel damals? Erstmal ein E-Moped bauen. Möglichst hochwertig. Doch sie hatten wenig Geld. Anfangs haben sie alles von ihrem Ersparten finanziert und sich in der Familie Geld geliehen. Die Lösung? Second-Hand-Bauteile. Die haben auch noch einen weiteren Vorteil.
1: Wir wollten ja schnell auf die Straße. Und das geht am besten, wenn man schon Teile benutzt, die eine Zulassung haben oder schon mal im Straßenverkehr waren. Dieser Puchrahmen ist einfach so elegant gewesen und schlank und clean und hatte eben auch keine Strebe, sodass wir den Tank dort platzieren konnten mit unserer eigenen Haltestruktur.
0: Es ist ein Rahmen mit Kultstatus.

0: hier so wirklich sich vertraut zu machen. Also wir haben ja alles einmal gemacht. Der erste Prototyp war dann noch mit mehr Ärger, der zweite dann schon mit ein bisschen weniger. Und jetzt läuft das wie am Schnürchen, oder?
1: Beim Tüfteln erfinden sie dann quasi nebenbei das erste E-Moped mit Soundmodul.
2: Die Idee mit dem Sound, die kam erst, als wir irgendeine Auspuffoptik haben wollten, die aber nicht nur eine Optik ist, sondern auch eine Funktion hat.
0: Da packen wir Lautsprecher rein.
2: Okay,
0: alles klar.
1: Das Soundmodul ist das Herzstück ihrer Erfindung. Auf einer internen Platine sind selbstgebastelte Klangelemente integriert.
2: Wir füttern das Modul mit zwei Signalen, einmal mit der Motordrehzahl und mit der Grasgiftstellung. Du kannst jetzt nicht einfach eine MP3-Datei nehmen, sondern man muss den Sound schon fein granular aufbauen. Das heißt, man hat ihn in ganz viele kleine Schnipsel zerlegt, die geloopt werden. Je mehr Drehzahl man dann hat, springt man zu anderen kleinen Schnipseln, die dann geloopt werden. Nennt sich Granularsynthese, wenn ich das richtig aufgeschnappt habe.
1: Rund 4 Jahre tüfteln die Freunde an ihrem Traum vom stylischen E-Moped mit Sound. 2023 kann das Moped endlich in Serie gehen. Ganze 50 Stück haben sie von Hand gefertigt und mittlerweile verkauft. Das gibt ihnen den Mut, sich an ein Motorrad heranzuwagen.

0: Zurück auf der Teststrecke. Kann das E-Moped-Tester Nick überzeugen? Hier ist das Feintuning schon perfektioniert. Genau deshalb könnte es in Sachen Beschleunigung gegen das unfertige Motorrad punkten.
1: Alter, das ist richtig geil. Ne?
2: Das ist auch richtig Bock, ey. Oh, irgendwann hört man auch, also irgendwann fühlt sich dieser Motorsound noch ein bisschen realer an, als wenn man manchmal dieses Plastische halt hat, irgendwie hat, ne? Ja. Ja, okay, ist nochmal was anderes.
3: Das ist was anderes, ne?
2: Ja.
3: Und hier haben wir halt 2 kW drinne und ja, da sind 5 drinne. Das ist halt einfach nur noch die Abstimmung.
2: Ja.
3: Also wir haben es jetzt zum Laufen gekriegt und es läuft jetzt, aber da sind jetzt noch diese ganzen Feinabstimmungen, ne?
2: Ja. Nee, okay, cool.
0: Nach der Feinabstimmung soll das E-Motorrad mit 15 PS fast doppelt so viel Leistung bringen wie das E-Moped.
3: Nick, wollen wir jetzt eine Runde zusammen cruisen?
2: Auf jeden Fall.
0: Jetzt im direkten Fahrvergleich. Nicks E-Moped zieht gut an. Aber Michaels Motorrad hat die höhere Endgeschwindigkeit. Und liegt das neue Motorrad, das Tester Nick zuerst gefahren ist, nicht noch besser auf der Straße als das Moped?
2: Digga, das hat richtig Bock gemacht.
3: Das hat richtig Bock gemacht. Wie fandest du das Fahrverhalten von der Maschine?
4: Also ganz gut.
3: Wir haben nämlich hier, wie du siehst, einen patentierten Schwingmechanismus. Der arbeitet die ganze Zeit mit und verbessert generell das Fahrverhalten einfach vom Fahrzeug.
2: Ja, über die Bodenwellen hier auf dem Ring habe ich das gerade gemerkt. Der Unterschied zwischen der und der. Weil die dann schon deutlich einmal mehr durchschlägt als die. Die bleibt einfach irgendwie einfach auf dem Boden, ne?
3: Ja.
0: Jetzt mal Tacheles. Was sagt Verbrenner-Fan Nick zum Prototyp? Sieht er Potenzial?
2: Es hat mir sehr viel Spaß gemacht. Ich glaube aber, dass da noch Verbesserungspotenzial ist. Aber wie gesagt, das Motorrad ist ja auch noch nicht richtig fertig. Ich bin gespannt, wie es ist, wenn es richtig fertig ist. Und was das auch für einen Bums dann hat. Hat mich overall tatsächlich positiv beeindruckt, auch wenn ich eher skeptisch eingestellt war.
0: Marvin tüftelt unter Hochdruck am Feintuning des Motors. Werden Sie in 2 Monaten ein fertiges E-Motorrad präsentieren können?
5: Es gibt gerade überall noch ein Rework, auch im Motorcontroller. Wir fahren aktuell nur mit 250 Ampere Phasenstrom. Ziel sind eigentlich 450 Ampere. Die hat das auf dem Prüfstandaufbau auch schon mal gesehen. Aber eben in der Realität mit dem Motor, mit dem Setup noch nicht.
0: Wenn die Motorsteuerung die 450 Ampere wie geplant sauber verarbeitet, würde die Beschleunigung noch mal deutlich verbessert. Das ABS läuft übrigens auch noch nicht. Liegt's nun am Sensor oder am Lochblech?
5: Ich brauche was Rutschiges. Ich gehe mal hier auf die Moosfläche. Nee, da löst gar nichts aus.

0: Oder?
1: Dann löst nichts aus.
2: Den Fehler im Antiblockiersystem hat Marvin noch nicht gefunden. Auch andere Komponenten muss er noch überprüfen.
3: Wir sind jetzt gerade bei 80%, würde ich sagen, in der Entwicklung. Also wir haben unseren Proof of Concept. Das, was wir uns vorgestellt haben, das funktioniert. Und das optimiere ich jetzt gerade noch. Das

0: Blechteile nochmal genauso viele.
1: Michael hat in der Zwischenzeit einen Beratungstermin in Sachen Sounddesign. Schon bei ihren bisherigen Sounds hatten sie professionelle Unterstützung. Dem neuen E-Motorrad fehlt jetzt aber noch ein ganz eigener Klang.
2: Krass. Okay, ja, habe ich so noch nicht gesehen.
3: Hi, ich bin Lars. Ich bin Sounddesigner für innovative Marken und ich kümmere mich um den Sound von unter anderem Elektrofahrzeugen und sonstigen Dingen, die sonst keinen Sound machen, aber welchen brauchen.
2: Und das ist jetzt ein reiner Elektroantrieb, wo alles andere an Sound zugespielt wird?
4: Rein elektrisch, wir haben 8 verschiedene Sounds. Laut, leise geht natürlich auch. Aha. Man kann den Sound auch komplett ausstellen. Mhm.
1: Unsere Zuschauerinnen und Zuschauer interessiert, hat das Soundsystem auch einen Sicherheitsaspekt?
5: Der Sinn des Soundsystems, da gibt es tatsächlich 2 Gründe. Einmal ist es die Sicherheit, dass man nicht überhört wird. Und zum Zweiten ist es das Einbringen von Emotionen.
1: Der Sicherheitsaspekt ist vielen Fahrern aber deutlich wichtiger.
5: Und das haben uns halt auch die Kunden genauso gesagt. Die meinten, wenn sie ohne den Sound fahren, passiert das halt auch gerne mal, dass man halt einfach überhört wird.
1: Seit 2021 muss jedes neu zugelassene E-Auto bei einer Geschwindigkeit von bis zu 20 Kilometern pro Stunde über ein akustisches Warnsystem verfügen, auch AWAS genannt, das heißt künstliche Fahrgeräusche ausgeben. Ab 20 Kilometern pro Stunde sind dann die Abrollgeräusche der Reifen laut genug. Bei E-Mopeds und Motorrädern gibt es diese Regelung noch nicht.
2: Weißt du, wie laut das Ding wird?
5: Nee, tatsächlich nicht. Wäre ganz cool, das mal zu hören.
1: Eine Dezibelmessung wird's zeigen. Für Verbrennermotorräder gilt, beim Fahren darf der Lärmpegel in 1 Meter Abstand 77 Dezibel nicht überschreiten. Zeit für ein Quiz. Was glaubt ihr, wie laut sind 77 Dezibel? A. So laut wie ein Fernseher in Zimmerlautstärke. B. So laut wie ein Staubsauger. C. So laut wie ein Haartrockner. B ist richtig. Ein Staubsauger kommt auf etwa 75 bis 80 Dezibel. Ein Motorrad darf also nicht lauter als ein Staubsauger sein. Willkommen in der Welt der Lärmgrenzen.
2: Das war jetzt zwischen 65 dBA in der Ferne und 80 bis 82 dBA hier in der 1 Meter Entfernung. Das waren jetzt 82 dBA. Ja,
5: realistisch.
2: Ja.
1: Ein bisschen zu laut eigentlich. Das Soundmodul könnte man noch drosseln. Schließlich geht's den Jungs nicht um Krach, sondern um Klang. Und zwar um ihren eigenen selbstgebauten Elektrosound. Nur, wie machen Sie den noch besser?
2: Hier fällt zum Beispiel auf, dass da ein deutlicher Abfall ist gegenüber den hohen Frequenzen. Eine recht steile Kurve.
5: Was bedeutet das?
2: Das macht, dass der Sound sich so ein bisschen gefiltert anhört. Mhm. Beziehungsweise stark gefiltert. Und was man hört, aber eben auch hier sehen kann, ist, dass so einzelne Spitzen entstehen von den harmonischen Vielfachen. Und die machen, dass sich der Sound relativ harmonisch anhört. Den könnte man quasi mitsingen.
5: Ja, ja, stimmt.
1: Ah, ein Motorrad heulen zum Mitsummen, also. Klingt witzig. Aber passt das in den Straßenverkehr?
2: Und das ist ganz spannend. Je natürlicher ein Klang ist, desto unberechenbarer ist er. Du hörst alles von tiefen Frequenzen bis hohen Frequenzen und du weißt nie, was als nächstes genau passiert. Euer designter Sound, der hat jetzt halt diese starke Berechenbarkeit dadurch, dass so viele harmonische Vielfache drin sind, die du halt klar mit einer Tonhöhe zuordnen kannst. Mhm. Und deswegen wird so ein Sound eher nervig als so ein klassischer Motorsound. Das wäre jetzt mal so ein Punkt, wo man ansetzen könnte, wo man sagen könnte, okay, lieber den Sound ein bisschen breitbandiger noch machen.
5: Danke für die Erklärung.
1: Nichts geht über einen guten Tipp vom Experten. Der perfekte Sound soll das neue Motorrad schließlich unverwechselbar machen.

0: Erste große Investoren sind in die Firma der beiden Tüftler eingestiegen. Seither müssen sie nicht mehr alles alleine vorfinanzieren und können sich ein kleines Gehalt zahlen. Doch jetzt steigt auch der Erfolgsdruck. Dazu kommt, 30 Vorbestellungen liegen bereits vor. Endlich hat Marvin herausgefunden, warum das ABS nicht funktioniert.
1: Auf jeden Fall ein Problem ist, dass das Material von der Lochscheibe nicht das Richtige ist. Wir haben hier noch von einem Fahrrad-ABS ein Lochblech und das sorgt halt für die nötigen Ausschläge.
2: Wir haben jetzt festgestellt, dass diese Materialspezifikation, die wir an unseren Lieferanten geschickt haben, wohl nicht eingehalten wurde.
0: Jetzt heißt es, schnell neue Lochbleche bestellen. Das Ziel von Michael und Marvin, dieses Jahr insgesamt 200 Bikes bauen und dafür weiteres Personal anheuern. Ambitioniert, aber möglich.
3: Man braucht nicht einen riesigen Konzern und irgendwie Laborbedingungen, um irgendwas zu entwickeln und was zu machen, sondern man kann einfach was machen, indem man es macht.
1: Wir haben unsere Leidenschaft jetzt ja zum Beruf machen können. Man brauchte jetzt nicht wirklich super viel, um erstmal ein Fahrzeug zu entwickeln und zu bauen. Ich meine, wir haben jetzt eine Drehmaschine, eine Fräsmaschine und zwei Schweißgeräte und natürlich so ein bisschen Lötequipment, einen guten PC. Aber das reicht eigentlich schon, um eben was auf die Beine stellen zu können.
0: Danke fürs Zuschauen. 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

Zu den giftigsten Pflanzen unserer Wälder gehört die Tollkirsche. Sie zählt zur großen Familie der Nachtschattengewächse, wie beispielsweise auch Kartoffeln, Tomaten, Auberginen und Tabak. Die mehrjährig wachsende Tollkirsche wird maximal 150 cm hoch. Ihr Stängel ist leicht kantig und besonders im oberen Teil feindrüsig, flaumig behaart. Die Zweige stehen leicht aufwärts gerichtet vom Stängel ab. Die eiförmigen Blätter sind etwa 15 cm groß und gehen an der Basis ansatzlos in den Stiel über. Sie sind von dunkelgrüner Farbe und der Blattrand ist glatt. An der Unterseite sieht man an den Blattnerven weiche Härchen. Blütezeit der Tollkirsche ist zwischen Juni und August. In den Achseln der Blätter, im oberen Bereich der Pflanze, stehen die einzelnen Blüten. An deren Ansatzstellen steht ein größeres Blatt einem kleineren ungefähr gegenüber. Die glockige Blüte besteht aus grünen Kelch und miteinander verwachsenen Kronblättern. Außen ist sie grünlich bis blau-violett, innen sieht man auf dem gelbgrünen Grund violette Adern. Die Staubblätter sind mit den Kronblättern verwachsen.

verwachsen. In der Mitte stehen die beiden Fruchtblätter mit dem langen Griffel. Nach der Bestäubung durch Insekten entwickelt sich aus den Fruchtblättern des Blütenkelches die Frucht. Es ist eine zunächst gelbgrüne Beere. Im Spätsommer dann, etwa ab August, sieht man an der Tollkirsche die reifen Beeren, gefüllt mit den Samen und violettem Saft. Gleichzeitig trägt derselbe Strauch auch noch viele unreife grüne Beeren und noch nicht befruchtete Blüten. Die Verbreitung der Samen erfolgt durch Vögel, die die Beeren fressen und den Samen unverdaut wieder ausscheiden. Für Menschen sind alle Pflanzenteile der Tollkirsche schon in kleinen Mengen tödlich. Das Gift der Tollkirsche heißt Atropin. Erste Anzeichen einer Atropinvergiftung sind Gesichtsrötungen und Trockenheit der Schleimhäute, ein beschleunigter Puls, Pupillenerweiterung, Seh- und Sprechstörungen. Der Gattungsname Atropa belladonna ist zum einen abgeleitet vom Namen einer der drei griechischen Schicksalsgöttinnen, Atropos, die für das endgültige Abschneiden des Lebensfadens zuständig war, und bezieht sich auf die hohe Giftigkeit der Pflanze. Der lateinische Teil des Artennamens Belladonna, also schöne Frau, trägt der Tatsache Rechnung, dass sich die Frauen früher ihre Wangen mit dem rot-violetten Beerensaft färbten und ihn zur Pupillenerweiterung in die Augen träufelten. Noch heute wird Atropin in der Augenmedizin zur Erweiterung der Pupillen eingesetzt. Die Tollkirsche gedeiht in Mittel- und Südeuropa in Wäldern bis zu 1700 Metern Höhe recht häufig.

0: ich möchte nicht mehr. Ich will, dass es mein letzter Abend ist. Und dass ich mir wünschen würde, dass mein Bruder noch vorbeikommt, wir einen letzten Family-Abend haben und ich dann gehen kann.
1: Sarah hatte Depressionen. Und zwar so starke, dass sie ihr Leben offiziell beenden wollte. Ihr Leid war so groß, dass sogar ihre Mutter bereit war, sie dabei zu unterstützen.
2: Es mag jetzt vielleicht sehr befremdlich für den einen oder anderen klingen. Aber wenn es eine Situation gibt, in der die Kinder sagen, ich kann nicht mehr, dann finde ich, gehört es auch zu meiner Aufgabe zu sagen, dann bin ich an deiner Seite.
1: Mittlerweile sind einige Jahre vergangen und es geht Sarah schon viel besser. Heute sprechen wir wieder mit ihr und ich frage mich, wenn man in so einem tiefen Loch drin ist, wie kommt man da wieder raus? Kann man Depressionen überhaupt heilen und inwiefern ist Sarah wieder gesund?
3: Wen haben wir denn da?
4: Hi!
3: Wen haben wir denn da? Hallo!
4: Hi, hi Sarah!
3: Oleg, freut mich sehr.
4: Freut mich auch sehr.
3: Wen hast du denn da dabei?
4: Das ist der Maddox.
3: Oh, hallo Maddox! Sagst du uns Hallo?
1: Und wir gehen Gassi, oder wie?
4: Ja, wir gehen jetzt eine Runde Gassi.
3: Du führst mich, ich kenne mich hier nicht aus.
4: Wir gehen mal rechts.
3: Okay.
1: Sarah, ich wollte dir die wichtigste Frage zuerst stellen. Wie geht's dir?
4: Es hat gedauert. Aber jetzt mittlerweile ist es gut. Die Depression hat ja doch sehr lange mein Leben überschattet. Und ich muss sagen, wenn ich jetzt über die Depression rede, dann fühlt sich das teilweise so an, als wäre das ein anderes Leben gewesen.
1: Das ist auf jeden Fall ein echt krasser Cut zu dem, was du vor 3 Jahren erzählt hast. Und ich will auf jeden Fall hören, wie du diesen Weg gegangen bist, was für Schritte du machen musstest, um im Endeffekt da zu landen, wo du jetzt bist.
4: Mir war einfach nur komplett Dunkelheit. Ich lag die ganze Zeit nur in meinem Zimmer. Ich hatte keine Kraft, duschen zu gehen oder irgendwie auf die Arbeit zu gehen. Und ich habe mich so total verloren in mir selber gefühlt. Ich hatte das Gefühl, dass ich irgendwie so innerlich absterbe.
5: Auf einmal kamen dann auch wirklich Suizidgedanken, die ich so noch nie hatte.
1: Was würdest du sagen, wie weit bist du mental gerade weg von diesem Zustand, den du da gerade beschreibst?
4: Gott sei Dank sehr weit mittlerweile.
1: Ja?
4: Ich habe mich damals hingesetzt und wollte irgendwie so über die Depression reden, von der ich dachte, dass ich sie damals schon hinter mir gelassen habe. Aber im Endeffekt war sie da noch ein riesengroßer Teil. Also die kam dann auch noch mal nach dem Dreh deutlich stärker wieder. Und ich bin tatsächlich danach auch noch mal in einer Klinik gelandet.
1: Ach wow, okay. Ja. Das finde ich echt krass, weil

0: Du wirkst so gefasst in diesem Video. Du wirkst so, also als hättest du ein bisschen Abstand dazu tatsächlich.
1: Ich hatte auch Abstand, aber ich war damals auch noch sehr stark auf den Medikamenten. Und ich habe nach dem Dreh dann angefangen, diese Medikamente selbstständig auszuschleichen. Und mit dem Absetzen der Medikamente kam einfach ganz, ganz viel zurück.
0: Ich will auf jeden Fall hören, wie du diesen Weg gegangen bist. Mhm. Was für Schritte du machen musstest, um im Endeffekt da zu landen, wo du jetzt bist. Damals, zu der Zeit, wo ihr das Video aufgenommen habt, ja tatsächlich auch von Momenten erzählt, wo du an Sterbehilfe gedacht hast. Mhm. Und deine Mutter war sogar bereit, dich dabei zu unterstützen nach einer Zeit. Mhm. Da habe ich dir auch noch einen Clip mitgebracht.
2: Du siehst dieses Leid, was diese Erkrankung mit dem Menschen macht. Und du siehst, dass ja alle Freude und eigentlich Emotionen gehen. Und wenn du dir das anschaust, was das für Menschen bedeutet, da gibt es natürlich auch unterschiedlich hohe Abstufungen, wie schlimm es ist. Ich finde bei Sarah was furchtbar, war grausam, grauenhaft schlimm. Dann sagt mir ja schon mein gesunder Menschenverstand, dass das nachvollziehbar ist, dass ein Mensch so vielleicht nicht leben möchte. Und dann müssen wir aber einen Weg finden, der akzeptabel ist. Dafür gibt es natürlich auch Möglichkeiten und rechtlichen Rahmen. Dann wäre das auch definitiv meine Aufgabe gewesen, Sarah dabei zu begleiten und dafür Sorge zu tragen, dass sie das auf eine adäquate Art und Weise diesen Schritt gehen kann. Aber das ist das Schlimmste, was ich jemals versprochen habe.
0: Ich finde es erstaunlich fast schon, wie nüchtern deine Mutter darüber redet. Und wie klar aber doch ihre Worte sind.
1: Das macht mich traurig, weil ich weiß, wie viel Kraft sie auch die Zeit gekostet hat, mich so weit zu unterstützen und zu tragen. Und meine Mom hat mich wirklich sehr, sehr lange getragen, als ich nicht mehr laufen konnte. Aber sie hat unbewusst alles richtig damit gemacht, weil sie hat mir einfach Zeit geschenkt und Perspektive.
0: Aus erster Intuition heraus fühlt sich das so unfassbar falsch an, wenn eine Mutter sagt, hey, ich unterstütze dich dabei, wenn du dein Leben beenden möchtest. Aber deine Mom hat es irgendwie so deutlich erklärt, warum das notwendig war. Wie ist das generell für dich, diese Aufnahmen jetzt nach einer solchen Zeit wiederzusehen?
1: Ja, es ist emotional auf jeden Fall. Und meine Mom hat es auch wirklich so gemeint. Und es war einfach ein großer Bestandteil auch während dieser ganzen Zeit Depression. Ich weiß, dass es auch einen Zeitraum gab, beziehungsweise einen Abend, wo ich dann zu ihr gegangen bin und wirklich gesagt habe, Mama, ich möchte nicht mehr. Ich will, dass es mein letzter Abend ist. Und dass ich mir wünschen würde, dass mein Bruder noch vorbeikommt, wir einen letzten Family-Abend haben und ich dann gehen kann. Weil ich mir immer dachte, ihr könnt mich doch hier nicht halten. Und da hat meine Mutter aber auch dann gesagt, Sarah, wir haben zwei Kinder. Es sind du und es ist dein Bruder. Und wenn du gehst, müssen wir schauen, dass unsere Familie nicht zerbricht. Und genau sowas hat einfach geholfen, dass es wieder Klick gemacht hat und irgendwie so ein Stück weit Rationalität zurückgekommen ist und mir bewusst wurde, es geht hier gerade nicht nur um mich.
0: Du hast ja aber zu der Zeit Therapie gemacht und auch noch die Antidepressiva genommen, oder? Erinnerst du dich an dein allerletztes Mal Antidepressiva?
1: Ich weiß, ich glaube, ich hatte 150 Milligramm damit. Also das war mein Ausgangspunkt. Und dann habe ich immer die Kapseln aufgemacht und die Tabletten rausgenommen, bis es irgendwann nur noch eine ganz, ganz, ganz geringe Milligrammzahl war.
0: Hat sich dein Gemütszustand mit der Milligrammanzahl verschlechtert, verbessert? Wie kann ich mir das vorstellen?
1: Also erstmal war es so, dass körperliche Symptome gekommen sind, also alles über Zittern, übergeben. Da dachte ich noch so, okay, ey, immerhin ist es körperlich.
0: Ach, wie so ein Entzug.
1: Also ein richtiger Entzug von Tabletten, wie man sich vorstellen würde. Und dann ab einer gewissen Milligrammzahl ist es aber umgeschwankt noch hinzu zu diesem psychischen. Und auf einmal hatte ich genau die Symptome wieder, die quasi die Tabletten mir nehmen sollten. Also einfach eine sehr schwere Depression, Suizidgedanken. Hoffnungslosigkeit, Ohnmacht, Schlaflosigkeit. Also ich war eigentlich genau wieder in dem Strudel, von dem ich eigentlich dachte, dass ich ihn hinter mir gelassen hätte.
0: Bleibt man dann trotzdem dabei zu sagen, hey, ich setze die ab? Wenn man ja eigentlich merkt, okay, alles verschlechtert sich so ein bisschen.
1: Also ich muss schon sagen, dass ich mich dahingehend getäuscht hatte, weil ich hatte das Gefühl, dass die nicht mehr die Wirkung haben, die ich dachte, dass sie gehabt hätten oder hatten.
0: Und als sie dann weg waren, hast du gemerkt?
1: Genau, und da habe ich dann doch gemerkt, okay, doch, die hatten schon einen großen Impact auf meinen Körper und auch auf mich. Mhm. Und durch das Absetzen der Tabletten hatte ich das Gefühl, dass wieder viel mehr meine Persönlichkeit durchkommt. Und es war schwierig am Anfang, weil da, wo du die letzten Jahre quasi wie so einen kleinen Rettungsschirm oder so einen kleinen Dämpfer hattest, da war auf einmal nichts

0: fokussieren. Und dementsprechend war das für mich ganz klar, dass ich nicht nochmal Tabletten nehmen werde. Vor allem, weil ich ja gesehen habe, wozu die führen können.
1: Ich glaube, es gibt das Positive auch nicht ohne dem Negativen. Ja. Oder man kann das dann gar nicht so richtig wahrnehmen, schätzen auch so ein bisschen. Das klingt nach einem guten Gefühl, nicht mehr auf sowas angewiesen zu sein. Aber hattest du auch Angst? Angst, dass die Depressionen in voller Stärke wieder zurückkommen, wenn du einfach aufhörst, die Tabletten zu nehmen?
0: Sie kam ja auch wieder. Mhm. Also die Depression war wieder da.
1: Relativ schnell?
0: Die war relativ schnell wieder da, ja.
1: Wie du es dann trotzdem geschafft hast, hier so fröhlich vor mir zu sitzen, darüber werden wir jetzt gleich noch reden, oder?
0: Ja.
1: Kochst du viel selber?
0: Ja, wenn ich Zeit habe, dann stelle ich mich auch ganz gerne mal ein paar Stunden in die Küche. Mich entspannt das irgendwie total.
1: Ach ja? Ja. Also so eine Art Meditation?
0: Ja.
1: Hat dir das dann gegen die Depression geholfen?
0: Ich glaube schon, ein wichtiger Faktor ist einfach bewusst essen, gesund essen, gut schlafen. Einfach diese Tagesstrukturen aufbauen.
1: Und gab es dann noch andere Aktivitäten, irgendwie Sachen, die du gemacht hast, die dich so vorangebracht haben auf diesem Weg?
0: Im Boxen auf jeden Fall, doch. Weil der Sport irgendwie so alles vereint. Also du hast die Ausdauer, Koordination. Das ist schon ganz cool.
1: Ich habe tatsächlich schon gehört, dass du auf Sport stehst. Ich habe ein bisschen was gesehen von dem ARD-Wissen-Beitrag, bei dem du mitmachst. Da geht es ja um Depressionen und auf den Ausblick auf Behandlungsmöglichkeiten. Ich habe gesehen, ihr wart in einem Boxstudio. Wie geht man mental an so einen Kampf ran? Wie musstest du dich mental darauf einstellen, dass du jetzt gegen deine Depressionen vorgehen willst?
0: Also ein großer Aspekt war tatsächlich, dadurch, dass ich so lange mit den Suizidgedanken zu kämpfen hatte und das auch immer oder sehr lange als Option für mich gesehen habe, habe ich mir irgendwann gedacht, okay, es reicht, ich muss mich mit dem Thema Tod befassen. Ich habe dann ein Praktikum beim Bestatter gemacht und habe mich dann sehr, sehr intensiv mit dem ganzen Thema Tod beschäftigt, der ja davor quasi immer so eine Option war oder Gedankengänge, die sich um den Tod gedreht haben. Aber zu verstehen, dass man nur dieses eine Leben hat und dass man danach nie wieder eine Chance hat auf vielleicht noch das eine Gespräch, das du führen wolltest, die eine Sache, die du noch machen wolltest. Und vielleicht sind das nur noch Kleinigkeiten, die du machen willst, aber irgendwas gibt es bestimmt immer. Das hat mir extrem geholfen, diesen Abstand zum Tod zu bringen. Und der Abstand zum Tod, dann war ja eigentlich nur noch ein Weg frei, nämlich der Weg Richtung Leben.

0: hat meine Mutter mir täglich 3 Aufgaben gegeben. Das konnte sowas sein wie, bring den Müll raus, ordne deinen Kleiderschrank. Also wirklich so richtig banale Dinge.
1: Einfache Sachen. Was hast du in dieser Zeit über dich gelernt?
0: Dass mehr Stärke in mir ist, als ich dachte. Ich hätte niemals in meinem ganzen Leben geglaubt, dass ich nochmal ein normales und geregeltes Leben führen kann. Und es mag für andere total langweilig aussehen von außen, ne? Das junge Mädel, was da irgendwie mit ihrem Hund auf dem Dorf lebt. Aber für mich ist es einfach so ein unfassbares Geschenk, weil das so lange so weit weg war.
1: Ich stelle mir ja im Rahmen dieser Reihe die Frage, ob es ein Leben nach den Depressionen gibt. Du sitzt hier und wir kennen uns noch nicht so lange, aber ich bin wirklich sehr dankbar dafür, dass du da bist, dass wir uns heute kennenlernen durften. Was würdest du sagen, gibt es ein Leben nach den Depressionen?
0: Auf jeden Fall. Für mich persönlich ja. Ich weiß aber auch, dass es

0: Professor Dr. Malik Bajbush, dem Leiter der Psychiatrie- und Psychotherapieklinik der Charité Berlin, stellen können.
1: Sind denn Depressionen komplett heilbar? Also gibt es Menschen, die einmal eine Depression entwickelt haben und danach nie wieder?
2: Etwa 40% Wahrscheinlichkeit hat man, wenn man die erste Depression hat, dass es zu einer zweiten kommt. Wenn man zwei Depressionen hatte, ist die Wahrscheinlichkeit bei 80%. Ich habe immer Schwierigkeiten mit dem Begriff der Heilung. Aber wenn die Frage ist, kann ich eine Depression haben und gibt es die Option oder die Möglichkeit, dass es die einzige Depression bleibt, dann ist die Antwort ja.
0: Gesund ist so ein großes Wort, aber bist du's? Bist du jetzt wieder komplett gesund?
3: Ich würde sagen, ja, tatsächlich schon. Also das heißt auch nicht, dass ich mich drauf ausruhen kann. Ne? Also gerade eine Depression ist mir auch bewusst, die kann wiederkommen. Das wird immer so ein bisschen meine Schwachstelle sein. Aber ich habe mittlerweile einfach dahingehend auch ein sehr gutes Frühwarnsystem.
0: Hast du Angst, dass sie wiederkommt?
3: Früher hatte ich extreme Angst, dass ich echt teilweise weinend da saß, weil ich so eine Panik hatte. Mittlerweile weiß ich ja, wie es ist, wenn sie wiederkommt. Und deswegen, ich weiß, dass ich die Stärke hätte, wenn sie nochmal kommen würde, dass ich das hoffentlich dann auch überstehe.
0: Du hattest ja mit Frank über deinen absoluten Tiefpunkt gesprochen, nämlich den Wunsch nach Sterbehilfe. Wie blickst du heute zurück auf diesen Wunsch?
3: Ich bin froh, dass ich hier sein darf, dass ich leben darf und dass ich es da rausgeschafft habe. Aber ich bleibe trotzdem dabei, dass wenn zu diesem Zeitpunkt der Tod gekommen wäre, dass es für mich trotzdem die richtige Entscheidung gewesen wäre.
0: Vielleicht ist es einfach irgendwie so ein privilegiertes Gelaber, aber für mich, ich kann einfach nicht begreifen, dass Tod ein Ausweg sein kann. Also für mich ist das immer die falsche Entscheidung irgendwie. Weil, und du bist der lebende Beweis dafür, so ein bisschen.
3: Auch wenn ich auf die Familienhinterbliebenen blicke, auf die Trauer, den Schmerz, der da einfach losgelöst wird, das kann keine gute Entscheidung sein, weil es kein gutes Ende hat. Mhm. Aber ich möchte daran glauben, dass die Person in der Sekunde ihren Frieden gefunden hat. Für sich selber.
0: Wie schaut deine Zukunft aus? Auf was blickst du jetzt zurzeit?
3: Ich freue mich auf mein Leben. Ich habe nach wie vor einen ganz tollen Freundeskreis, eine ganz tolle Familie. Ich habe meinen Partner an meiner Seite. Also ich könnte Stand jetzt nicht glücklicher sein. Mhm. Und ich freue mich auf alles, was da kommt.
4: Die Welt verstehen.
5: Ist das nicht herrlich? Sieht das nicht schön aus? Ein malerischer Landschaftspark mit ganz unterschiedlichen Bereichen, angelegt vor 180 Jahren im Südosten Brandenburgs und bis heute ein Erlebnis. Der Branitzer Park in Cottbus. Unbedingt sehenswert und zusammen mit Schloss Branitz ein kulturelles Erbe, das mehr als einen Besuch wert ist. Und damit herzlich willkommen zum Ländermagazin aus Berlin und Brandenburg. Den Branitzer Park und seine Geschichte schauen wir uns gleich genauer an. Zuerst schlendern wir aber kurz nach Berlin, denn auch die Hauptstadt hat viele Gärten und Parks zu bieten, teilweise auch mit Weidelandschaften. Und während anderswo, in Bayern zum Beispiel, normale Kühe das Gras kurz halten, kommen im Südosten Berlins Autobahnbüffel zum Einsatz.
6: Großer Andrang heute Vormittag im Landschaftspark Rudow-Altglienicke. Denn die Wasserbüffel kommen. Fragt sich nur, wieso und was hat das Ganze mit der Autobahn zu tun?
7: Hier passiert etwas ganz Außergewöhnliches. Wir haben unseren jährlichen Almauftrieb unserer Autobahnbüffel.
6: Die Autobahnbüffel gibt es hier schon seit 2009. Aber warum genau nochmal?
7: Jedes Mal, wenn wir etwas bauen, etwas neu bauen, wie hier die A113 damals, müssen wir Natur verbrauchen. Das ist einfach so und dafür gibt es dann Ausgleichsmaßnahmen.
6: Und was ist so besonders an diesen Autobahnbüffeln?
8: Die haben so was Natürliches, einfach schön.
6: Sind ja auch Autobahnbüffel aus der Döberitzer Heide. Und sie machen sich gleich an die Arbeit, denn...
9: Die Büffel sind ja nur Dienstleister.
6: Ihr Auftrag? Rasenmähen. Und zwar 18 Hektar. Echte Gourmets, diese Autobahnbüffel. Und nebenbei

0: Naja, dafür gibt's aber hier auch was zu sehen. Autobahnbüffel und viele verschiedene Vögel.
1: Graugänse, es haben auch schon Graureiher hier gebrütet, Entenvögel.
0: Hier im Südosten Berlins scheint das Unmögliche möglich. Man kann Natur verbrauchen und gleichzeitig erhalten.
2: Ja, das ist eigentlich ein Widerspruch.
0: Egal, Hauptsache den Ausgleichs-Autobahn-Wasserbüffel-Maßnahmen schmeckt's.
3: Parks in Berlin und Brandenburg, davon haben wir viele und die müssen in Schuss gehalten werden. Schön ist ja, wenn viele mithelfen, freiwillig, wie in Spremberg im Süden Brandenburgs zum Beispiel. Da wird dieses Jahr übrigens 725 Jahre Stadtgeschichte gefeiert und ums Grün kümmern sich viele gemeinsam.
4: Viele Hände, schnelles Ende.
5: Viele Hände, ein schnelles Ende, genau. So machen wir das.
6: Genau, so machen sie es, die Spremberger. Samstagmorgen ist was los auf dem Georgenberg. Es ist Parkzeit und rund 30 Freiwillige sind gekommen, um den Stadtpark fit zu machen für die Saison. Gute Laune überall.
7: Meine Frau ist auch hier.
8: Die arbeiten da drüben.
7: Naja, ja. Eben haben sie noch gearbeitet.
8: Ja, das ist immer, wenn wir weiter weg sind, dann hört das auf mit dem Arbeiten. Wir müssen sehr kontrollieren, die Sache hier. Nein, es macht unwahrscheinlich viel Spaß.
6: Kleiner Scherz. Kai Kliffmann ist Gärtner wie seine Frau Yvonne. Die beiden sind heute hier im Auftrag der Lausitziade zum Unterstützen der Freiwilligen.
9: Wir Gärtner haben ja immer mal ein paar Tricks drauf, ne? Und da kann jeder fragen, jeder kriegt seine Antwort dementsprechend.
6: So wie Mareile Linke. Sie wohnt mit ihrem Mann seit 2 Jahren hier und liebt den Park.
10: Wir wollten ja zum ersten auch die Leute hier kennenlernen. Es ging um die gärtnerische Arbeit. Ja, neue Tipps mitzukriegen vom Garten, von Gärtnern sozusagen. Also ist doch ganz prima, in der Natur zu sein. Besser geht's nicht.
6: Alle sind mit Herzblut dabei.
11: Das ist sehr viel Fummelarbeit, ja. Die kleinen Fugen hier.
12: Links ist noch was. Guck mal, siehst du das?
11: Ja, natürlich.
6: Über den Verein Lager Spremberg wird in jedem Jahr hier Frühjahrsputz gemacht. Diesmal haben sie Unterstützung bekommen von der Kulturinitiative Lausitziade. Wolfgang Korr und sein Team fördern neben Theaterprojekten und Musikevents eben auch die Parkzeit.
13: Wir unterstützen den Lagerverein, indem wir die Logistik betreiben. Wir bestellen das Essen, wir helfen bei der Werbung, wir organisieren die Gärtner.
6: Auf dem Georgenberg wird die Arbeit des Tages noch einmal begutachtet. Mit gemeinsamem Abschlussfoto zur kleinen Erinnerung an den erfolgreichen Tag.
14: Das ist einfach schön, dass sich Leute zusammenfinden und wieder was gemeinsam machen.
12: Heute das Ergebnis ist ja genial. Sowas haben wir auch noch nicht erlebt, weil wir auch nicht so in den großen Rahmen denken und handeln konnten.
11: Mit mehr Leuten hat eine größere Reichweite erreicht und hinterher gibt es ja noch ein Konzert.
6: Mit der Band Die Akustischen Vier. Solch ein Dankeschön hatten die Spremberger nach dem Frühjahrsputz noch nie.
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3: Mit unserem Ländermagazin sind wir diesmal im Südosten Brandenburgs, in Cottbus im Branitzer Park, angelegt von Hermann Fürst von Pückler-Muskau. Und mittendrin im Park das beeindruckende Barockschloss Branitz. Und genau hier arbeitet seit über 40 Jahren Uwe Möbert. Als ganz junger Mann hat er hier begonnen und er ist immer noch voller Hingabe dabei.
16: Wie viele Quadratmeter Jens Uwe Möbert am und im Schloss Branitz vergoldet hat, kann er nicht sagen. Wohl aber hat er viel Interessantes zu berichten. Heute ist er der dienstälteste Restaurator. Begonnen hat er seine Arbeit hier mit zarten 19 Jahren.
14: Ich wusste in der 8. Klasse, dass ich Restaurator werden will. Und habe dann darauf hingearbeitet. Also ich wollte Möbelrestaurator werden. Habe dann meine Schule abgeschlossen. Habe dann Tischlerlehre gemacht im Staatstheater in Cottbus. Und habe dann hier als Tischler angefangen, 1985. Und 1990 bis 94 habe ich dann in Berlin dann Restaurierung studiert. Und bin super glücklich. Und was Besseres gibt es nicht.
16: Ob Schrank, ob Stuhl, kaum ein Stück, das er nicht bearbeitet hat. Hilfreich waren Originalschriftstücke.
14: Das ist eine Kopiermaschine, die Herr Pückler damals aus England mitgebracht hat. Und er hat alle seine Briefe, die er zum Beispiel auch an Architekten geschrieben hat, kopiert. Da hat er mit der Feder seinen Text geschrieben. Und die Tinte, die war so eingestellt, dass sie nicht ins Papier eindringt, sondern die blieb nass auf dem Papier liegen. Dann hat er den Brief in die Maschine gelegt, hat dann ein Blatt aufgelegt. Also der Brief ist dann hier durchgedreht worden. Und dann hat im Prinzip die Tinte, die hier auf diesem Brief,

0: den geschriebenen Brief war, sich hier hinten angedrückt. Und dann konnte man den Brief gegens Licht halten und dann hat man die Kopie gehabt.
1: In diesem Brief von Fürst Pückler an seinen Sekretär Billy Masser geht es um das Zimmer, in dem Kaiserin Augusta übernachten sollte.
0: Da fragt der Pückler den Billy Masser, ob er, der soll bitte mal prüfen, ob das Bett in die Nische passt und ob neben dem Bett der Nachtstuhl und das Bidet passt.
1: Anhand der Vorhangstange konnte rekonstruiert werden, dass das Bett nur hier gestanden haben konnte.
0: Und das war auch ein Puzzleteil hier. Das lag bei uns im Depot. Und als wir die Räume untersucht haben, haben wir eben festgestellt, dass die Leiste genauso lang ist, wie der Raum breit ist. Hier sind alle Räume unterschiedlich breit. Und dann hatten wir das mal angehalten und festgestellt, dass wirklich das Profil von dieser Leiste mit diesem Profil von der Tür und auch vom Fenster übereinstimmt.
1: Das Gästezimmer für hohe Damen sah wohl so aus.
0: Und natürlich sollte die Königin nicht mit dem Bediensteten zusammenkommen. Und deshalb hat man hier so eine Tür eingebaut.
1: Diesen Tisch hat Möbert von einem Bauern aus der Scheune geholt.
0: Da stand dieser Tisch, der hatte bloß drei Beine gehabt, da war irgendwie ein Holzklotz drunter und hier war ein Schraubstock oben angebracht, wo er seine Sägen gefeilt hat. Und ich bin mir hundertprozentig sicher, dass dieser Tisch aus dem Schloss stammt, weil das ist hier Palisanderholz, das war Pückler sein Lieblingsholz. Und hier gibt es Verzierungen, die sind versilbert. Sowas hat ein Bauer nicht in seiner Scheune zu stehen gehabt.
1: Auch die Entwicklung des Schlosses von der Nachkriegszeit bis heute kann hier betrachtet werden. Als Möbert im Schloss Branitz anfing, war es nämlich ein Heimatmuseum, der Schlosscharakter innen verschwunden. Der 59-Jährige hat maßgeblich dazu beigetragen, den heutigen Zustand als Interieurschloss wiederherzustellen, in detektivischer Arbeit.
0: Ich habe eigentlich fast alles schon mal in der Hand gehabt und es ist jetzt sogar so weit, dreht sich jetzt alles im Kreis, jetzt fangen wir wieder von vorne an. Aber es gibt noch Sachen, die noch in unserem Depot schlummern, wo wir nicht wissen, wo die Objekte verbaut waren zu Pücklers Zeiten.
1: Jens-Uwe Möbert hat noch gut 7 Jahre Zeit bis zum Ruhestand, um weitere Originale an ihren Platz zu bringen. Auch in der Außenanlage, für die er eine Figur retten konnte, den Triton.
0: 1999 hatten wir die Möglichkeit, im neuen Museum in Berlin, auf der Museumsinsel, den Triton abzubauen. Ich habe ihn dann in meine Werkstatt nehmen dürfen, habe ihn dort abgeformt und habe ihn erstmal in Epoxid gegossen. Und jetzt nach 26 Jahren ist er nachgegossen worden und das ganze Venusbild ist eben komplettiert worden.
1: Nach 40 Jahren Restaurieren im und am Schloss ist der Lausitzer noch immer voller Leidenschaft für Branitz.
2: Ja, und leidenschaftlich ist auch Felix Kotzur dabei, kuratorischer Mitarbeiter der Pückler Stiftung. Danke, dass wir hier sein dürfen. Sie kommen ja selber auch aus Cottbus. Ist das so ein Klischee, dass man als Kind hier möglicherweise ständig mit dem Rad durch den Park gefahren ist, oder war es so?
3: Nee, es ist schon ein Klischee. Also als Kind hat man schon noch andere Spielplätze, die man bevorzugt. Also hier ist man, wenn dann, mit den Eltern ins Schloss gegangen, in den Park oder in den Tierpark. Aber so wirklich die ganze Zeit hier rumgetollt ist man nicht.
2: Und wie ist es jetzt heute für Sie, hier zu arbeiten?
3: Das ist natürlich ein ganz anderes Gefühl, weil man den Wert, den Denkmalwert, natürlich als Arbeitsstelle auch den beruflichen Wert erkennt und Lust hat, das zu vermitteln an Besucherinnen und Besucher.
2: Und es ist ja wirklich auch ein gärtnerisches, kulturelles Kleinod, ne, oder Großod. Also es ist wirklich ein Erlebnis.
3: Ja, also wenn man das in Relation setzt zu Cottbus selbst, dann ist dieser große Park in der Größe, Opulenz, ziemlich einmalig im Vergleich. Klar, wenn man jetzt Central Park oder großen Tiergarten in Berlin nimmt, dann ist er etwas kleiner, aber nichtsdestotrotz hat er seine Schmuckstücke.
2: Und entstanden ist es ja vor 180 Jahren, 1846, Hermann Fürst von Pückler Muskau. Im Grunde genommen kann man sagen, weil er pleite war, ne? Weil er ein anderes Schloss nicht mehr finanzieren konnte, ist er hier gelandet. Warum ausgerechnet hier?
3: Es gab familiäre Verbindung zu Branitz. Sein Großvater hat dieses Schloss sanieren lassen und sein Vater, der Ludwig, wurde hier geboren, sind dann aber aufgrund der Heirat nach Muskau dorthin verzogen. Und Pückler wollte es 1820 verkaufen, aufgrund von Widerständen aus der Armengemeinschaft. Es ist aber nicht dazu gekommen und das war das Glück dann, 1846.
2: Und was ist das Besondere hier? Ich habe auch von einem Pleasure Ground gelesen. Ja, welche Highlights können Sie nennen?
3: Ja, der Pleasure Ground, das ist das direkte Umfeld vom Schloss und war früher quasi Salons im Freien. So hat man sich das gedacht. Und es gab so kleine Mini-Architekturen oder auch kleine Statuen. Pfauen sind dort rumgelaufen. Es gab bunte Zäune, kleine Rundbeete mit Blumen, sodass man immer den Eindruck hatte, man war mitten in einem Zimmer, aber unter freiem Himmel.
2: Felix Kotzur, vielen Dank an dieser Stelle. Und wir sprechen gleich weiter und schauen aber erstmal kurz in der Zeit der Klimakrise, des Klimawandels, wie der Branitzer Park fit gemacht wird für die Zukunft.
4: Also, das ist ein wichtiger Moment. Der erste Strauch in unserem Waldgarten wird gepflanzt.
5: Endlich geht es los. Im Branitzer Park wird heute ein Waldgarten angelegt. Obstbäume, Kräuter und Gemüsesorten sollen nebeneinander wachsen und sich im Sommer bei großer Hitze gegenseitig Schatten spenden. Die Ölweide kann besonders gut Wasser speichern.
4: Die hat hier in der Platzunterseite, deswegen ist die auch so silbrig, ganz viele Härchen, sodass wenig Wasser verdunstet wird. Also sie kann solche trockenen Bereiche oder trockenen Phasen gut überstehen. Und wir machen hier 4 Ölweiden, aber ganz verschiedene andere Sträucher auch noch, sodass eine große Vielfalt entsteht.
5: Der Waldgarten ist eines von mehreren Klimaprojekten der Branitzer Baumuniversität. Sie wird derzeit zu einem neuen Forschungszentrum ausgebaut. Auf dem Gelände einer ehemaligen Großgärtnerei am Rande des Parks entstehen modernste Labore und Forschungsräume, um den Klimawandel und die Auswirkungen auf den Park Branitz zu erforschen. Denn Trockenheit und Hitze machen den Bäumen dort zu schaffen. Viele von ihnen mussten bereits gefällt werden. In der Klimabaumschule erprobt Thoralf Pottiker klimaresistente Sorten. Zum Beispiel Lärchen aus dem Kaukasus und dem Himalaya. Sie werden in den Töpfen großgezogen.
6: Wir versuchen auch mit Baumarten der Montanregion, also der Bergbereiche, zu arbeiten. Hintergrund dessen ist, dass in diesen Bereichen ähnliche Niederschläge wie in der Region der Lausitz vorkommen, das heißt geringere Anteile teilweise übers Jahr gesehen. Wir haben durch den Winkel eine erhöhte Sonneneinstrahlung, die wir auch im Flachland teilweise mit nachweisen können.
5: Die Lärchen aus den Bergregionen sollen eventuell die heimischen ersetzen, da sie mit Dürre und Trockenheit besser auskommen. Auf 12,5 Hektar entstehen Gewächshäuser und Aufzuchtsflächen, um klimaresistente Bäume zu erforschen. Bund, Land und die Europäische Union fördern das Projekt mit 10 Millionen Euro. Die Forschungsergebnisse der neuen Baumuniversität sollen auch anderen Parks in Deutschland zugutekommen. Erste Erfolge sind sichtbar. Die Libanon-Eiche, die hier seit einigen Jahren wächst, stammt aus Vorderasien und kommt mit Dürre gut zurecht. Aber nicht nur das.
7: Die sieht eben auch aus wie die heimische Stieleiche, die im Branitzer Park eben von Pückler angepflanzt wurde. Darauf kommt es uns an, weil wir sind hier in einem Denkmal. Deswegen ist es uns wichtig, wie die Eichen aussehen, die wir hier auch nachpflanzen.
5: Einige Bäume stammen noch aus dem 19. Jahrhundert, als Fürst Pückler den Park Branitz anlegen ließ. Den Park und seine altgewachsene Struktur zu erhalten und klimaresistenten Ersatz zu finden, der sich in das Gesamtbild einfügt. Das sind die Herausforderungen der nächsten Jahre für die neue Baumuniversität.
2: Ja, mittlerweile ist es Sommer geworden und wir stehen mittendrin in der alten Baumuniversität. Alles hat ja seinen Anfang gefunden mit Fürst Pückler, den ja viele auch mit dem Eis verbinden. Ne? Schokolade, Erdbeer, Vanille zusammengepresst, das Pückler-Eis. Aber der war an sich auch eine schillernde Persönlichkeit.
3: Ja, also der war ein Dandy seiner Zeit. Mit der Kutsche unter den Linden am Café Kranzler vorbei oder mit dem Pferd in die Elbe gesprungen. Also es gibt ganz viele kleine Anekdoten, die zeigen, dass er ein ziemlich gewagter und draufgängerischer Typ war.
2: Der ist ja auch hier beerdigt auf besondere Art und Weise auf dem Gelände.
3: Die beiden Pyramiden, die wir hier haben, davon die Seepyramide, auch Tumulus genannt, das quasi Grab heißt. Dort ist er bestattet und nicht irgendwie, sondern in einem Metallsarg, in dem er aufgelöst liegt, das Herz gesondert in einer Kupferurne. Aber dieses ganze Szenario aus Pyramide, Wasser, was diesen antiken Styx, diesen Übergangsfluss ins Reich der Toten symbolisiert. Das ist sehr aus dieser Orientreise.
2: Jan Fürst Pückler gilt aber mittlerweile auch als umstritten. Man kann ihn auch sehr kritisch sehen. Er hat von der Afrika-Reise mal ein 12-jähriges Mädchen mitgebracht. Bilile Mahbuba hat sie als seine Pflegetochter, geliebte Mätresse ausgegeben. Aber mittlerweile ist klar, das war eine Sklavin, ne? Das war eine Minderjährige. Wie ist Ihr Blick heute darauf?
3: Wie wir aus anderen Briefen, aus Quellen wissen, gab es eben dieses Abhängigkeitsverhältnis, das er bewusst auch schürte, um sie mitzuzeigen als Prestigeobjekt. Und das ist auch unser Anliegen. Einerseits es wirklich ernst zu nehmen, dass Fürst Pückler in dieser Geschichte eine kritische Rolle spielt, indem er nämlich ein Mädchen benutzt hat, um seinen eigenen Prestige zu steigern. Fürst Pückler hat schon in seinen Gedanken an seinen Nachruhm schon daran gedacht, wie positioniert er diese Geschichte. Und leider ist es so, dass heutzutage vieles auf seinen gewollten Lesart dieser Geschichte basiert. Und da wird es diese romantische, romantisierende Art. Mittlerweile sind ganz viele Interpretationsstränge vermischt. Und das wollen wir hier auch nochmal mit einem Überblick der Rezeption etwas auflösen, etwas Klarheit schaffen, damit eben nicht ganz viele verschiedene Missdeutungen dieser Geschichte in der Weltgeschichte existieren.
2: Es gibt eine andere Frau in seinem Leben, die auch eine große Rolle gespielt hat, Luzi von Pückler-Muskau, mit der er lebenslang verbunden war. Gleichzeitig haben die beiden sich auch 1826, also vor 200 Jahren, scheiden lassen. Das ist das eine Jubiläum. Das andere ist aber, sie wurde vor 250 Jahren geboren. Welche Rolle spielt das jetzt in diesem Jahr in ihrem Programm hier im Park?
3: Also Luzi spielt natürlich die viel größere Rolle als diese Episode Billy Lee macht Buber. Und genau deshalb haben wir uns vorgenommen, dieses Jahr aufgrund dieser Kette von Jubiläen auch diese Frau in Szene zu setzen, ihre Bedeutung hervorzuheben, die sie nicht nur als Tochter von Kanzler Hardenberg hatte und damit dem Fürsten eine Welt geöffnet hatte und Vorteile verschafft hat, sondern sie hatte eine Inspiration, eine Hingabe für gärtnerische Arbeit, für den Garten, für die Parkgestaltung und hat hier, als man hier ankam 1846, eigentlich erstmal den Haushalt geschmissen. Sie hat die Pachtverträge mit den Bauern gekündigt, das Land geholt, sie hat die Dienerschaft quasi angestellt und die ersten Bauaufträge initiiert. Also ihr ist, und das sagt Pückler selbst in einem Zitat, eigentlich das hier größtenteils zu verdanken.
2: Und jetzt ist das einerseits ein Highlight, man kann immer herkommen, ja, weil der Park ein Erlebnis ist, aber was gibt es vielleicht noch so für besondere Programme, wo Sie sagen, da sollte man hierher kommen und sich das anschauen?
3: Genau, also die Saison ist gespickt mit einigen Highlights. Wir haben zum Beispiel das Weinfest Ende August. Ansonsten haben wir regelmäßige Salonführungen, wo Schauspieler und eine Schauspielerin Fürst Pückler und Fürstin Luzi mimen und eine besondere Atmosphäre schaffen. Und auch Afterwork-Führungen, sprich unter der Woche, am Donnerstag kommt man hierher, hat einen Cocktail in der Hand und wird von uns mit Inhalten bespielt, zum Beispiel Fürstin Luzi auf Reisen.
2: Klingt sehr schön. Felix Kotzow, vielen Dank. Ja, Fürst Pückler, eine Leidenschaft für Gärten und Parks hatte er, aber damit war er nicht alleine. Der andere große Name dieser Zeit war Peter Joseph Linné. Und diese beiden verband jahrelang, das ganze Leben über, eine Rivalität.
8: Hermann von Pückler und Peter Joseph Linné. Sie müssen sich gehasst haben wie die Pest. Der eine von Adel und Hobbygartenkünstler, der andere bürgerlich und preußischer Beamter. Beide verbindet eine lebenslange Rivalität und eine Reihe von Parks und Gärten. Schlosspark Glienicke, 1816. Staatskanzler von Hardenberg engagiert den jungen Garteningenieur Linné, um sein Anwesen zu verschönern. Und das, obwohl Hardenbergs Schwiegersohn in Spe, Fürst Pückler, auch gerade seine Gartenleidenschaft entdeckt hat und die Umgebung gern selbst gestaltet hätte. Glienicke aber wird Linnés Gesellenstück. Ein italienisches Paradies an der Havel mit edlen Gehölzen und atemberaubenden Blicken. Der Grundstein zu seinem Ruhm als genialer Gartenkünstler in Preußen. Der Hof wird Linné bis zum Gartenbaudirektor erheben, der König mit ihm speisen. Und Pückler muss zusehen. Neu-Hardenberg. Noch so ein Reinfall für Pückler. Staatskanzler Hardenberg lässt den Park von Linné anlegen, 5 Jahre später. Hier soll es seinem Rivalen Pückler aber gelungen sein, hineinzupfuschen. Während der Hausherr diniert, lässt Pückler die Fensterläden schließen. Und innerhalb kürzester Zeit eine ganze Allee fällen. Ein kleiner Eingriff in Linnés Sichtachsenkonzept. Eine Legende? So schreibt es zumindest Fontane. Offiziell und öffentlich haben die beiden Gärtner ihre Feindschaft natürlich nicht ausgetragen. Undenkbar zwischen einem Bürgerlichen und einem Adligen. Aber es wird schon den ein oder anderen dunklen Gedanken gegeben haben. Von Pückler sogar verbrieft.
9: Pockennarbiger Ingenieur.
10: Selbsternannter Künstler.
8: 12 Jahre dauert es, bis sie sich wieder in die Quere kommen. Ansonsten

0: macht jeder sein Ding. Pückler legt in Muskau seinen berühmten Landschaftsgarten an. Linné erschafft die ganze sogenannte Insel Potsdam neu. Von Sanssouci bis zur Pfaueninsel. Brisant wird's dann nochmal in Babelsberg, dem Landsitz von Prinz Wilhelm, dem späteren Kaiser und seiner Gemahlin Augusta. Sie lassen sich ein Schloss im englischen Stil von Schinkel bauen. Den Landschaftsgarten von Linné. Leider kriegt der Gärtner nicht genügend Geld für die Bewässerung. Auf den sandigen Hügeln verdorren Linnés Anpflanzungen schnell. Da ist die Stunde Pücklers gekommen. Er wartet, bis Wilhelm Kronprinz wird und pflegt eine galante Freundschaft mit Augusta, die von seinem Zauberstab schwärmt. Mit ungleich größerem Budget und mit Hilfe der in Mode gekommenen Dampfmaschine lässt er ein Bewässerungssystem bauen. Im Park Babelsberg grünt und sprießt es. Und wer hat jetzt gewonnen? Ansichtssache. Als große Gartenkünstler sind sie beide in die Geschichte eingegangen. Linné und Pückler.
1: Im Branitzer Park sind wir gerade zusammen mit Ihnen unterwegs. Alles sehr gepflegt und akkurat angelegt. Ganz im Gegensatz zum Nationalpark Unteres Odertal, wo sich die Natur noch fast völlig frei entfalten kann. Ja, und wer einmal diese wilde, weite Idylle dort erlebt hat, für den ist es wohl schwer vorstellbar, wie viele Kompromisse es vor 30 Jahren gekostet hat, diesen Park überhaupt erst entstehen zu lassen.
2: Dirk Treichel begleitet den Nationalpark Unteres Odertal seit seiner Gründung vor 30 Jahren. Was hier im Garzer Schrei auf den ersten Blick wie Unordnung wirkt, ist bewusst so belassen. Die Natur darf sich hier frei entfalten.
3: Und das hat ganz viele positive Auswirkungen, gerade in Zeiten des Klimawandels. Wir haben mehr Windruhe, höhere Luftfeuchtigkeit und wir können nachweisen, dass das sehr, sehr positive Auswirkungen auf die Naturverjüngung hatte.
2: Der Nationalpark Unteres Odertal erstreckt sich über 55 Kilometer entlang der Oder von Hohensaaten bis Mescherin und umfasst rund 10.000 Hektar. Er ist Deutschlands einziger Flussauen-Nationalpark. Den Grundstein für seinen Schutz legte Winfried Dittberner, der hier 1965 seinen ersten Vogel beringte und früh das internationale Potenzial der Natur erkannte.
4: Es gab hier Arten, die sonst schon überall ausgestorben waren. Zum Beispiel der Kampfläufer, die Uferschnepfe, der Seggenrohrsänger. Und da haben wir einen Antrag gestellt an den Rat des Bezirkes, dass es ein Naturschutzgebiet wird.
2: Das war 1970, die ersten Naturschutzgebiete entstehen. In der Zeit der deutschen Wiedervereinigung gelang es dann Michael Suko, letzter Vize-Umweltminister der DDR, wichtige Naturschutzflächen zu sichern. 1995 wurde daraus auch der Nationalpark Unteres Odertal gegründet. Doch viele Bauern protestierten aus Angst vor Nutzungs- und Einkommenseinschränkungen.
5: Wir einfach Existenzen vernichten. Dagegen wenden wir uns ganz entschieden.
2: Erst mit Dirk Treichel als Leiter gelang der Kompromiss zwischen Naturschutz und Anwohnern. Das Nationalparkgesetz wurde gemeinsam überarbeitet.
3: Die Menschen in der Region hatten schlichtweg das Gefühl, sie werden ausgegrenzt, ihre Bedürfnisse werden nicht berücksichtigt. Und wir konnten, das ist einzigartig gewesen im Land Brandenburg, dieses Gesetz quasi hier vor Ort mit den Menschen verhandeln, Kompromisse ausloten.
2: Seit Jahren wird auch an einem deutsch-polnischen Nationalpark gearbeitet. Erste Erfolge sind sichtbar.
1: So viele Parks in der Region, die meisten Schlagzeilen, die macht aber weiterhin der Görlitzer Park in Berlin-Kreuzberg. Wie bekommt man Kriminalität und Drogenhandel?

0: This is a shortcut.
1: Ja, es ist eine Abkürzung. Jetzt muss ich einmal ganz rumfahren. Aber es ist auch gut. Der Park ist unsicher. Freunde von mir wurden da schon angegriffen und ihre Handys geklaut. Und die Tore? Viele werden mit Kettenschlössern verriegelt. An mehreren Stellen haben sich die Planer schlicht vermessen. Die Türflügel greifen nicht ineinander. Ganze 30 cm klaffen hier im Sicherheitskonzept. Provisorisch ist ein zusätzliches Gitterstück davor montiert, damit niemand hindurchschlüpfen kann.
2: Guten Tag, die Berliner Polizei.
3: Guten Tag.
1: Plötzlich Polizei hinter uns. Sie halten uns für Saboteure. In den letzten Nächten ist der Zaun immer wieder beschädigt worden. Er ist unbeliebt im Kiez.
4: Wenn die Leute nicht in den Park gehen, dann machen sie auf der Straße hier vor die Wohnung.
1: Am Spreewaldplatz ist es schon soweit. 5 Meter vor dem Zaun läuft das Drogengeschäft weiter. Hier am Straßenrand haben sich die Dealer schon eingerichtet.
5: Was ist Ihr Problem?
1: Ein Mann wirft ein Fahrrad in unsere Richtung. Wir aber sind schneller. Zaunkritiker fordern mehr Sozialprogramme oder schlicht eine Arbeitserlaubnis für Geflüchtete aus Afrika, die hier mangels Alternativen ihr Geld mit Drogen verdienen. 2 Millionen Euro hat der schwarz-rote Senat ausgegeben, um Probleme auszuschließen. Vor dem Park aber bleiben sie stehen.
6: Tja, so unterschiedlich sind sie, die Parks in Berlin und Brandenburg, von Kreuzberg bis nach Branitz. Einige haben wir jetzt besser kennengelernt, vor allem auch die spannenden Geschichten, die sich dahinter verbergen. Einige ganz frisch, andere schon Jahrhunderte alt. Das war das Ländermagazin aus Berlin und Brandenburg, diesmal aus Cottbus, aus dem Branitzer Park mit seinem beeindruckenden Schloss. Machen Sie es gut, bis bald. Tschüss.

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1: Klaus muss einen Hahn einfangen.
2: Jede Woche was anderes.
3: Ja, so ist das, wie mit den kleinen Kindern, gell?
2: Ja.

Hühner sind zum Eierlegen da? Ja, aber nicht nur. Für immer mehr Menschen gehören Hühner zur Familie. Die kleinen Raptoren halten ihre Besitzer ganz schön auf Trab. Ein Jahr lang begleiten wir 5 Hühnerliebhaber in ihrem aufregenden Alltag. Eins schon vorweg: Das Leben mit Hühnern ist spannend und bezaubernd.

0: Hühner, oder besser gesagt Hähne, waren für Klaus und Gabi fast schon mal ein Trennungsgrund.
1: Wenn ihr einen Hahn schlachtet, dann schlachtet nicht den Hahn von eurer Freundin.
2: Also da hing ein paar Tage wirklich der Haus wirklich schief, muss ich wirklich sagen.
0: Das war vor einem Jahr. Übrig blieb Hahn Franz Josef. Er war einer von mehreren ausgesetzten Küken, die Klaus und Gabi gefunden hatten. Leider stellten sich zwei davon später als Hähne heraus.
2: Die haben halt auch ziemlich das Fighten angefangen.

0: Zeit lang. Und dann eines Tages, wo ich nicht da war, hat er einen geschlachtet.
1: Mir hat meine ein bisschen besser gefallen, muss ich ehrlich sagen. Weil der Franzose hat so golden geleuchtet, da habe ich halt ihr geschlachtet. Und habe sie ja nicht gesagt.
0: Und als ich jedenfalls kam und ich habe erst gedacht, das ist ein Witz. Der erzählt mir hier nur einen Witz. Nee, also, dann habe ich noch gelacht und bin in den Hühnerstall hinter und dann war der wirklich weg.
1: Der hat zu mir gesagt, das hast du nicht gemacht. Das hast du nicht gemacht.
0: Und da habe ich dann als Entschädigung, glaube ich, 6 Hühner.
1: Ja, genau, stimmt. Ja. Die haben natürlich letztes Jahr gebrütet und jetzt stehen wir vor der gleichen Problematik wieder. Was machen wir mit den Hähnen?
2: Hähne sind irgendwie mein Karma.
3: Seit ein paar Wochen schwelt in dem gechillten Hühnerparadies in Karlsfeld erneut ein Konflikt. Im letzten Jahr waren wieder 2 männliche Küken dabei. Die beiden Junghähne, Stinguin und Schneekönig, sind jetzt 10 Monate alt. Stinguin und vor allem Schneekönig fangen langsam an, Alleinherrscher Franz Josef in Frage zu stellen.
0: Der ist halt jetzt geschlechtsreif. Gell? Die sind halt jetzt im, wie sagt man, in der Pubertät.
1: Ja, und der möchte natürlich alle seine Weiber für seine Weibchen für sich haben. Der möchte nicht teilen, sein Harem.
3: Neun Hennen und 3 Hähne. Das kann nicht gut gehen. Die beiden Junghähne interessieren sich immer mehr für die Damen und fordern Franz Josef heraus. Beim letzten Zoff hat Schneekönig ordentlich eins auf den Kamm bekommen. Jetzt hinkt Schneekönig. So kann es nicht weitergehen. Für Gabi gibt es diesmal nur eine Lösung. Sie müssen einen guten Platz für die beiden Junghähne finden. Doch das ist alles andere als leicht.

0: Am Ende des Winters wird seine Beute im Wald knapp. Jetzt im Februar ist die Gefahr am größten. Direkt neben einem Waldstück liegt die kleine Siedlung bei Friedberg. Hier wohnt Angelina mit einem Paduaner Zwerghahn und ein paar Hennen. Sie sind für den Habicht leichte Beute. Immer wieder.
1: Letztes Mal war ich sogar da, als er es geschlagen hat. War sogar im Garten gewesen zuvor noch. Eine halbe Stunde später komme ich raus. Und dann lag hier unten ein totes Huhn. Rücken offen, gerupft. So ein Hahn versucht zwar schon, die Hennen zu verteidigen, aber das Problem ist einfach, dass so ein kleiner Hahn gegen Habicht nicht viel ausrichten kann.
0: Er meint trotzdem, er wäre der Größte. Angelinas Hahn macht nicht nur bei seinen 6 Hennen den dicken Macker, sondern auch bei ihr.
2: Hey, hör jetzt auf, Blödmann.
3: Hühnchen, komm.
0: Modern der Stall, farblich abgestimmt die Paduaner Schar. Angelina hat sich ein perfektes Hühnerensemble aufgebaut, passend zum stylischen Haus. Wäre da nicht diese ständige Sorge? Angelina plant ein Experiment, von dem in Zukunft das Leben ihrer Hühner abhängen könnte.
1: Ui, das ist ja richtig lang. Das sind bestimmt 10 Meter. Also, das ist eine Habichtattrappe, die verwendet man normalerweise, um Felder vor Tauben zu schützen, vor Wildtauben, damit die nicht die Ernte fressen. Naja, und das werde ich jetzt vom Dach runterlassen und werde dann schauen, wie meine Hühner darauf reagieren, weil ich kann nicht verstehen, wieso die immer vom Habicht erwischen.

0: Der blöde Hahn ist als erstes weg. Das ist ja unglaublich. Das ist ja ein Held. Und die sind dämlich, die checken es nicht.
1: Es kommt nicht ein Warnschrei vom Hahn.
0: Ja, jetzt sind sie auf alle Fälle alle geflüchtet.
1: Ein echter Habicht hätte längst zugeschlagen.
0: Das Feigling. Eigentlich gehört er in die Suppe. Ja, jetzt schreit er da unten. Ja, also die sind echt bescheuert. Vor allem der Hahn, der hat ja mehr Angst als Vaterlandsliebe. Das ist der Erste, der verschwunden ist. Also ich hätte gedacht, dass er zumindest mal warnt, was er ja nicht getan hat, sondern der ist ja einfach kopflos davon gelaufen. Ich bin echt empört. Ja, und die Hühner, die wären auch Opfer geworden. Also wenn es ein richtiger Vogel gewesen wäre, dann hätte er die locker erwischt. Naja, es wundert mich nichts mehr.
1: Angelina muss ihre Hühner oft allein lassen. Sie ist Stewardess. Eine Nachbarin kümmert sich dann. Den Habicht hält das nicht ab.
2: Als ihr zwei Hennen kurz nacheinander geschlagen habt, da war ich beim ersten Mal nicht da. Das war eigentlich der schlimmste Vorfall. Im Endeffekt, viel machen kannst du ja eh nicht. Also die Gefahr ist eigentlich immer da.
1: Angelina fliegt Langstrecke. Eine Woche wird sie unterwegs sein.
3: Midi ist, glaube ich, mehr so das Karrierehuhn. Will lieber Fernsehstar werden als Mama.
1: Zwerghühner und ein Hahn. Im ersten Corona-Lockdown haben sich Stefan und Sabrina aus München-Riem ihren Wunsch endlich erfüllt. Und es gab direkt Nachwuchs, darunter Midi. Sie ahnten nicht, welch Persönlichkeit sie sich da herangezüchtet hatten.
3: Sie ist auch vom Wesen ganz anders als alle anderen Hühner, wo wir haben. Sie ist total neugierig, also sie schaut sich alles einmal an und sehr mutig auch. Die hat keine Angst vor irgendwie, wenn da ein Vogel am Himmel ist, kann auch ein Habicht sein oder irgendwas. Ich glaube, auch wenn wir keinen Herrn hätten, dann wäre sie der Hahn bei uns. Die ist ja, sehr dominant.
1: Midi, die weiße Paduaner Dame, möchte eigentlich kein Huhn sein, sondern ein Haustier. Oder noch besser, ein Teil ihrer menschlichen Familie. Dort hält sie sich nämlich am liebsten auf.
4: Okay. Manchmal ist es ein bisschen lästig, weil es ist immer nur ein Tier. Und mal grundsätzlich haben die ihr Leben draußen und kehren eigentlich in die Wohnung.
3: Ich finde so gut, aber ich mag das schon. Also ich finde das schon süß, wenn sie reinkommt und dann so mit auf der Couch sitzt und Fernsehen schaut oder so. Aber deswegen tue ich sie eben auch so gut pflegen. Also da hat keiner Parasiten von mir. Ja.
5: Das ist Schokolade, Schätzchen.
3: Nein, nicht. Oh.
4: So spät.
1: Immer wieder schleicht sich Midi zu ihren Menschen ins Haus.
6: Midi, raus. Nein. Nein. Ich hab gesagt, du sollst rausgehen, Schatzi. Hey? Midi? Nein.
4: Das ist ein Tier, das hat eigentlich in der Wohnung nichts zu suchen. So ist meine Einstellung. Aber da muss ich mich nur gegen zwei andere behaupten.
6: Midi, Midi, Midi, Midi, Midi. Hey, Midi. Alles Gute zum Geburtstag, Midilein.
3: Aber ich muss jetzt erst noch die Kerzen auspusten, sonst...
6: Bitte schön, Midi, alles Gute zum Geburtstag.
3: Letztes Jahr ist Midi ja erst geschlüpft und es waren 6 Küken und sie ist eigentlich die einzige, die so zahm geworden ist. Wir haben alle gleich behandelt, alle gleich aufgezogen oder auch in die Hand genommen mal und so weiter, aber nur sie ist so geworden eigentlich.
1: Jetzt mit einem Jahr ist Midi geschlechtsreif. Und der Viandottenhahn hat ein Auge auf sie geworfen.
3: Also eigentlich hoffen wir darauf, dass Midi mal in Brutlaune kommt, weil ich hoffe, dass ihre Küken dann auch so erzieht, dass sie genauso zahm sind wie sie. Aber wenn der Hahn kommt und sie antanzt und sie umwirft, dann geht sie einfach weiter und ignoriert ihn so. Nein, kein Interesse. Müssen wir mal schauen, ob das noch was wird.
1: Midi ist jedenfalls immer für Überraschungen gut.

0: Alisa wollte schon als Kind eigene Hühner haben.
1: Ich habe es mir am Anfang leichter vorgestellt. Ich habe erst 2 Jahre Hühner und man kommt früh in den Stall, guckt erstmal, sind alle da, wie geht's ihnen?
0: 16 Hühner sind es zurzeit. Ihre Heimat ist Alisas umgebautes Kinderbaumhaus auf dem Grundstück ihrer Eltern, im Dorfkern von Kitzingen-Schwarzach.
1: So viele hatte ich noch nie an einem Tag.
0: Eier sind Alisa gar nicht so wichtig. Bei ihr geht es um die Liebe zum Tier. Deswegen hat sie heute noch eine aufregende Mission vor sich. Doch zuerst muss sie ihre Hühner betüdeln. Das Wetter schlägt ihnen aufs Gemüt. Schwedische Blumenhühner, Seidenhühner, Kutschin ohne Hahn. Wegen der Nachbarn. Vielleicht sind die Damen deshalb etwas eigensinnig?
2: Die hassen Schnee. Bei viel Schnee sind sie schneeblind. Da müssen wir jeden Morgen Wege schieben, damit die hier rauskommen.
0: Fast alle waren Problemfälle. Nicht mehr gewollt, krank oder alt.
1: Man hat immer zu kämpfen und das Herz muss es auch mitmachen.
0: Für das, was Alisa vorhat, braucht sie jedenfalls starke Nerven.
2: Ich fahre jetzt Hühner abholen von Ritter das Huhn und habe hier schon einiges vorbereitet und bin schon ganz aufgeregt, wer da auf mich warten wird. Wahrscheinlich braune Hybride aus Bodenhaltung, also wahrscheinlich ziemlich übel zugerichtet, ohne Federn.
0: Bodenhaltung klingt nur für den Verbraucher schön. Eingepfercht auf Etagen verbringen die Hochleistungshennen ihr Dasein. Kranke oder Verletzte haben Pech. Mit etwa 15 Monaten lässt die Legeleistung nach. Dann sind sie nichts mehr wert und werden ausgestallt, sprich geschlachtet. Die Organisation Rettet das Huhn rettet, was zu retten ist, und vermittelt die Tiere an private Hühnerfreunde. Für viele kommt diese Chance auf ein paar letzte schöne Monate im Leben zu spät.
1: Was man, glaube ich, oft vergisst bei Hühnern, die man so als Nutztiere sieht, dass es ja auch einfach nur Tiere sind. Und mich belastet es sehr. Ich bin nach dem Wasser gebaut.
0: Letzte Nacht haben die Retter die Hühner eingesammelt.
1: Hi.
3: Hallo.
1: Alisa bin ich.
3: Genau.
1: Einfach eine Unterschrift?
3: Ja, wie viele kriegst du denn?
2: Ich habe geschrieben 2 bis 3.
3: Okay, dann machen wir 3. Eine Unterschrift. Perfekt. Hast du Pullis daheim?
2: Nee, hab noch keine.
3: Such dir welche aus, wir haben alle Motive und Farben.
2: Bekommen, ne?
3: Ja, auf jeden Fall seit gestern.
2: 2.
3: Kann man das irgendwie zumachen oder einfach hier so anhängen? Perfekt. Mhm.
2: Aber die schauen echt und so klein, dadurch, dass die gar keine Federn haben. Die schauen wie Zwerghühner aus eigentlich. Sind die ja Riesenteile. Und gleich gegessen und getrunken. Die Armen. Gleich seid ihr zu Hause. Jetzt wird es eigentlich noch spannend, wie sie sich integrieren, wie sie das erste Mal Sonne leider nicht spüren, aber auf Gras laufen und Platz haben, scharren können. Da freue ich mich jetzt einfach nur noch drauf.

0: Der Rest ist jetzt egal.
1: Bei Klaus und Gabi ist weiterhin Krisenstimmung. Schneekönig hinkt immer schlimmer.
2: Wo ist denn unser Verletzter?
3: Da, gib mir mal, komm, Hinkebeinchen. Mhm. Komm mal her, Hinkebeinchen.
2: Schau mal, du kriegst
3: auch was. Du Spatzelein. Ei, ei, ei, ei, ei, ei, ei.
2: Ich schätze es der an der Klaus.
3: Weil mit den Krallen irgendwas hat, gell?
1: Die Nachbarin ist gekommen. Sie hat schon länger Hühner und vermutet einen Bruch.
3: Ja, der kann das nicht mehr abknicken, den mittleren Knochen. Ne? Geben wir ihm Schmerzmittel und angekappt. Das ist gut, dann müssen wir halt mit dem Kescher einfangen, weil der lässt sich nicht fangen. Da, diese Action, echt.
1: Jetzt wird jede Hand gebraucht. Auch Gabis Tochter Isi hilft mit.
4: Also den, wenn er schnappt.

0: Na, warte mal.
1: Da ist vielleicht ganz gut. Ja, ja, genau.
0: Ja, ja, jetzt hab ich ihn.

0: Ja.
1: Oh, ich verliere die Federn.
2: Richtig hinten rein. Alle rein. Na, das passt schon.
3: Oh, Spazilein.
2: Ja.
3: Also Leute, wenn ihr mal einen guten Platz findet für den Schneekönig, bitte meldet euch. Platz für den.
2: Bitte.
3: So, Spazilein. Oh.
2: Ja.
3: Oh. Ach, geschafft, eigentlich. Ah,
2: Gott sei Dank, du hier mir auf da. Also das ist schon immer Aktion.
3: Mit den Hähnen ist halt echt mit dem Nachwuchs da, es ist ja echt ein Problem.
4: Entweder man findet Hühnerhalter, die einen netten, braven Hahn suchen, oder Schlachten. Und Schlachten ist eine Geschichte, die Gabi das Wort hört, die nicht gern.
2: Na?
5: Eine Lösung muss her. Schneekönig kann nicht ewig allein im Stall bleiben.

0: Am 24.07. hat der Hahn morgens von 5.05 Uhr bis 7 Uhr 98 Mal gekräht. Den Tag später hat er 115 Mal gekräht. Und nochmal einen Tag später morgens um 5 Uhr 121 Mal. Das kann ich überhaupt nicht nachvollziehen.
1: Hey, Sebastian.
2: Sandras Hühnerschar in Lauderkönigshofen ist zu laut, sagt die Nachbarsfamilie. Vor allem Sebastian, der große Bramahahn.
0: Da kam einfach ein Brief vom Anwalt mit einer Unterlassung. Und als erstes ging es um die kompletten Hühner. Die Hühner sollen weg, der Hahn muss weg. Und es gab kein Gespräch mehr.
2: Sebastians Zuhause ist mitten in einer Wohnsiedlung. Deswegen wollte Sandra anfangs gar keinen Hahn. Doch das hat sie schnell bereut.
0: Er passt gut auf, das ist ganz wichtig. Wir haben hier viele Beutegreifer, also Mäusebussard. Wir haben hier drei Turmfalken durch die Kirche. Wir haben hier Sperberhabicht und Elstern. Und er passt super toll auf, weil wir haben schon Verlust gehabt durch die Tiere, bevor wir einen Hahn hatten.
2: Jetzt kommt der Fall vor Gericht. Für Sebastian kann das ein Todesurteil bedeuten.
0: Er würde wahrscheinlich irgendwo zum Schlachten hingehen, weil es will ja keiner einen Hahn. Und dementsprechend kriegt man auch keinen Hahn vermittelt.
2: Die Nachbarn müssen schlaflose Nächte gehabt haben, um das Lärmprotokoll zu erstellen. Morgen früh ist der erste Gerichtstermin anberaumt.
3: Ralf?
4: Ja, ich bin. Und? Das ist das letzte Protokoll?
0: Das ist das letzte Protokoll, ja, wo ich nochmal durchgegangen bin. Ja, das kommt halt jetzt drauf an, wie das hier eingeschätzt wird, ob wir ein Dorfmischgebiet sind oder ob wir ein Wohngebiet sind.
4: Auf jeden Fall keine Tierhaltung verboten. Keine Tierhaltung verboten. Das heißt also, wir dürfen Tiere halten. Und auch Hühner und bis 20 Stück und ein Hahn.
5: 1.15 Uhr.
0: 1.15 Uhr, mitten in der Nacht, 11 Mal. Irgendwo habe ich mal gelesen, wenn solche Angaben sind in Lärmprotokollen, das wäre biologisch unhaltbar. Der Hahn schläft nachts.
2: Morgens dürfen Sebastian und seine Damen aus dem Stall. In 2 Stunden beginnt die Verhandlung am Amtsgericht Tauberbischofsheim. Der Anwalt von Sandra und Ralf versucht, die beiden vor der Verhandlung zu beruhigen.
6: Das ist eine ganz nüchterne Auseinandersetzung.
1: Ja, für uns ist es schon ein bisschen emotional, aber ich weiß, das hat ja nichts verloren.
6: Ja.
1: Also wie das so drastisch dargestellt wird, dass wir überhaupt keine Kompromissbereitschaft haben und dass wir hier überhaupt nicht auf unsere Nachbarn zugehen, wo ich sagen muss, unsere Nachbarn sind kein einziges Mal auf uns zugegangen. Wegen dem Hahn, ein Wort hätte ja gereicht und wir hätten mal in Ruhe drüber reden können.
2: Auch die Kläger, die Nachbarn sind anwesend. Möchten aber weder gefilmt werden, noch sich zu der Sache äußern. Ob die Richterin heute schon eine Entscheidung treffen wird?
4: Wir werden das schaffen. Obwohl das nie mein Ziel war, vor ein Gericht zu sitzen.
0: Nee, das wollen wir alle nicht.
7: Midi, midi, midi, midi, midi, midi.
2: Nichts wie weg, vor dem Hahn. Medi hat heute was Spannenderes vor. Sabrina muss länger arbeiten und weil Medi nicht so gerne ohne ihre Menschen ist, nimmt Sabrina das Huhn einfach mit in die Arbeit.
8: Mein Chef hat auch Hühner, aber seine sind nicht so rangzahm jetzt wie Medi. Und ich meinte einfach mal so zum Spaß, ob ich das Huhn halt mal mitnehmen kann. Und dann hat er tatsächlich ja gesagt. Ja, und dann habe ich es halt mal mitgenommen, so testweise in einem kurzen Tag. Und sie findet es irgendwie auch toll, so neue Umgebungen erforschen und sie ist halt super neugierig.
2: Sabrinas Kollegen haben sich schnell an das sympathische Büromaskottchen gewöhnt, auch wenn es manchmal echt nerven kann.
8: Ja, pass auf. Jetzt gibt's gleich ein Häufchen, ja.
9: Ach, ja.
2: Mehdi scheint sich in dem Großraumbüro ganz wie zu Hause zu fühlen.
3: Schau mal, da kannst du zu deiner Mama.
2: Doch der Tag heute wird anders als geplant. Sabrina arbeitet in einem großen Aquariumpark und wird kurzfristig on duty gesetzt, weil jemand krank ist.
8: So. Morgen! Bitte schön, hereinspazieren.
2: Sie muss auch den Kontrollrundgang machen. Und Mehdi muss mit zu den Fischen. Zum ersten Mal in ihrem Leben.
8: Schatzi, muss ich nicht schauen, was hier los ist? Oh mein Gott.
2: Irgendetwas stimmt nicht im Aquarium.
8: Hi. Am Donaudelta steht ziemlich viel unter Wasser. Ja.
2: Mehdi ist sich selbst überlassen.
8: Also, jeder. Ja, da vorne spritzt eine raus und hinten ist auch alles nass.
2: So ganz geheuer ist ihr das hier nicht. Doch Sabrina hat gerade andere Sorgen.
8: Jetzt wirst du ganz nass. Oh oh.
2: Für ein Huhn vermutlich ein bisschen wie Geisterbahn. Falls Mehdi Panik bekommt und sich versteckt, wird es schwer, sie hier drin wiederzufinden.

0: Brina zurück.
1: Schau. Es ist loose. Ja, doch, ist jetzt schon ein bisschen gruselig, darum macht sie die Federn so auf. Und er ist voll interessiert. Also ich glaube, er wird sie einfach fressen. Wenn er könnte, wasch, weg wäre sie. Okay?
0: Gut, dass Medi so mutig ist.
1: Ich glaube tatsächlich schon, dass sie irgendwie intelligenter ist. Das heißt ja immer, man sollte einen Huhn nicht aus der Gruppe nehmen und nicht zu lange, weil dann kann es sein, dass es dann Probleme gibt, wenn man sie wieder zurückbringt zum Integrieren. Aber das ist auch für alle noch nie ein Problem gewesen. Wenn sie weg ist einen Tag, dann ist es halt so. Und wenn ich sie dann wieder zurückbringe, dann ist es so, als ob sie nie da weg gewesen wäre für die anderen.
0: Alisa ist mit den geretteten Legehennen zu Hause angekommen.
2: Hallo.
3: Oh, da liegt schon das erste Ei. Ist das furchtbar.
0: Angekommen im Paradies, Alisa ist sich da noch nicht so sicher.
3: Ja, also ich glaube, da wird es schon ein bisschen Machtkämpfe geben. Die drei haben noch nie eine Hackordnung gebildet. Die wissen nicht, wie das geht. Und müssen sich hier erstmal behaupten.
0: Die Hochleistungshennen sehen mit 1,5 Jahren zum ersten Mal Tageslicht. Durch die katastrophale Haltung sind sie stellenweise nackt. Bis die Federn nachwachsen, muss Alisa sie vor der Kälte schützen.
3: Der Pulli so sitzt.
2: Schau mal.
3: Ich finde es einfach wunderschön, wenn man denen die Möglichkeit geben kann, dass sie zum ersten Mal Licht sehen und auf Gras laufen können, weil die vorher einfach nur ausgenutzt wurden. Maschinen.

0: Also, probier dein Glück.
1: Zum ersten Mal haben die Hennen Platz zum Laufen.
2: Auch wenn sie jetzt ein bisschen rumeiern, selbst das ist schon schöner als alles andere, was sie bisher erlebt haben. Schön anzuschauen. Mit ihren Bullis.

0: Die anderen Hühner haben die Neuankömmlinge schon entdeckt. Brunella ist die Chefin hier.
1: Eieiei. Sollen wir da mal dazwischen gehen? Hallo.
0: Auch das Paradies ist nicht immer perfekt. Bei Gabi und Klaus ist der verletzte Schneekönig wieder bei den anderen Hühnern. Seiner Kralle geht es etwas besser. Doch der Franz Josef jagt ihn noch immer. Jetzt hat sich die Situation noch mal dramatisch zugespitzt. Zwischenzeitlich hat sich Franz Josef mit dem anderen Junghans Stinguin verbündet. Gegen Schneekönig.
2: Er bauscht sich ja schon wieder auf, um ihm zu zeigen, dass er hier nichts zu suchen hat.
3: Oh, jetzt wird's ganz spannend werden.
2: Der wird richtig gemacht.
3: 15 Hühner, sagt man, gehört ein Hahn dazu. Wir haben jetzt 9 Hühner und 3 Hähne. Das funktioniert ja jetzt so richtig.
0: Bisher ist es Klaus und Gabi nicht gelungen, die Junghähne zu vermitteln. Schlachten ist nach wie vor tabu.
2: Die lassen ihn nicht zum Futternapf.
0: Vielleicht brauchen die 3 Streithähne einfach mehr Damen? Klaus hat Eier in die Brutmaschine getan. 8 Küken sind geschlüpft.
3: Eigentlich wollten wir unser Gockelproblem lösen, dadurch, dass wir noch ein paar Hühner züchten. 3 Gockel haben wir ja schon. Und jetzt gucken wir, ob das Problem sich potenziert oder was dabei rauskommt.
2: Ja, wir werden jetzt einmal nachschauen, ob das Männchen oder Weibchen sind.
3: Es gibt 2 Arten von Federsechsen, wobei die Federlänge entscheidend ist. Die Unterscheidung zwischen Hähnchen und Hühnchen fällt leichter als beim Kloakensechsen und ist billiger, da es kein so gut ausgebildetes Personal erfordert. Mit entsprechender Erfahrung kann eine Person etwa 2000 Küken pro Stunde bei einer Fehlerquote von 2% selektieren.
2: Okay. Also ich
3: den da, ich brauch den.
2: Warte. Vorsicht hier.
3: So, okay. Hast du?
2: Ich hab'n.
3: Okay. Also meiner Meinung nach hat er lange Federn, oder?
2: Ja, der hat lange
3: Mädchen.
2: Federn. Und
3: gib
2: da würde ich sagen.
3: Gib ein rosa Halsband. Er hat auch lange Federn, 2 Mädchen.
2: Ja.
3: Das sind die Kloake.
2: Das schaut aus wie ein
3: Da kommt ein bisschen was raus, das ist ein Penis, oder?
2: Das ist ein Penis, schau mal.
3: Warte mal.
2: Du nimmst du mal den?
3: Ja, aber da kommt was raus, schau. Das
2: also,
3: könnte ein Penis
2: das
3: sein.
2: Das könnte ein Penis
3: sein. Oh nein.
2: Also jetzt vergleichen wir
3: okay,
2: den.
3: Gut.
2: Also setz den ab und nimm mal. Der hat eh schon so Herzrasen.
3: Ja, genau.
2: So. Okay, hast du?
3: Also du siehst.
2: Ja.
3: Psst. Warte, ich hau ihn mal an, dann bleibt er ruhig.
2: Oh, der schau mal. Alles gut, Freundchen.
3: So, da, wo ist die Kloake?
2: Also das ist ein Mädel.
3: Das ist nur so eine Wölbung nach innen, also sieht mir nach Vagina aus.
2: Obwohl.
3: Oh, schau mal, was der für tolle Federn hat. Also wir sehen hier ein Mädchen. Oh, ganz tolle Flügel, oder Engel?
2: Definitiv ein Mädel. Ah, schau mal, wie der
3: Flieger
2: jetzt schon für Flügel hat.

0: Ja, das könnte aus wie ein Hahn.
1: Das könnte aus wie ein Hahn sein. Da jetzt so ein kleiner Punkt, wie kleiner als eine Stecknadel. Och, ein Männchen.
0: Ja, ich auch.
1: Ah, fuck.
0: Ja.
1: Ja, Gabi, jetzt schau das aber aus.
0: Das könnte auch ein Mädchen sein.
2: Nächstes Mädchen.
1: Ja, das könnte ein Hahn sein. Der hat schon das Gehabe so. Der hat da so lange Füße irgendwie.
0: Geschlechteter Küken. Zuverlässig, jetzt halt dich fest.
2: Oh nee.
0: Erst nach 5 Monaten.
1: Oh. Oh je, oh je, oh je, oh je.
3: 2 Wochen sind die Küken jetzt alt. Alisas Neuankömmlinge waren erstmal nur im Stall. Dort sind sie den Angriffen der anderen weniger ausgesetzt.
4: Also bis jetzt bin ich ganz begeistert, wenn man schon sieht, wie sie hier mit dem Heu sich bedeckt, nachdem sie ihr erstes Ei gelegt hat. Aber sonst bin ich gespannt, wie schnell es geht, dass die Federn wieder nachwachsen. Das ist die Heidi, die sich immer so ein bisschen in den Vordergrund rückt. Meine Mutter meinte Heidi Klum. Ein bisschen kamerageil. Ja.
3: Im Stall funktioniert das Zusammenleben mit den anderen Hühnern schon ganz gut.
4: Die kommen hier einfach an, hatten wahrscheinlich vorher Todesangst und denken jetzt, wow, wo bin ich hier?
3: Doch auf Alisa wartet gleich die nächste Baustelle. Sie findet ihr Lieblingshuhn völlig apathisch in der Ecke.
4: Na, Schatz. Na, guck mal. Draußen hat sie sich von der Gruppe entfernt, war nicht mehr mit den anderen unterwegs und hat nur noch im Liegen, im Boden so leer gepickt. Und dann nehmen sie zum Leidwesen meiner Angehörigen mit in die Wohnung. Irgendwie ist man da manchmal vielleicht ein bisschen zu überempfindlich, weil man überall Krankheiten sieht, aber der geht's schon sichtlich schlecht.
3: Eigentlich müsste Alisa mit ihr zum Tierarzt. Doch da hat sie schon schlechte Erfahrungen gemacht.
4: Der hat mich eigentlich quasi ausgelacht. Als ich dann auch gefragt habe nach der Prognose, er meinte, na ja, das ist ein blindes Huhn oder das ist ein altes Huhn. Wie alt ist es denn? Sag ich, ja, 3. Na, also ehrlich, dass sie jetzt hier sind, das ist wirklich, das für ihn war das Zeitverschwendung einfach. Ich weine dann auch immer so schnell und er hat dann auch gelacht und meinte, na ja, jetzt wegen einem Huhn hier zu weinen. Und ich fand es sehr rabiat, wie er da mit mir umgegangen ist, aber es ist halt für viele Menschen einfach ein Nutztier.
3: Alisa versucht es bei einer neuen Tierärztin.
4: Ich bin da schon irgendwie nervös, weiß nicht genau, was da auf einen zukommt. Ja, normalerweise gehe ich zum Arzt und weiß, der hört sich das an, was ich da sage. Aber mit dem Huhn ist es echt so eine Sache, ob man nicht vielleicht einfach wieder komplett belächelt. Naja, belächelt ist sogar noch gut ausgedrückt.
5: Kommen Sie mal da drauf, dann nehmen wir das mal runter.
3: Viele Kleintierärzte kennen sich mit Geflügel kaum aus. Frau Dr. Hannemann hat jedoch selbst Hühner.
5: Sind Sie traurig? Ja, ob die nicht auch mit Parasiten tatsächlich zu tun hat. Jetzt habe ich gedacht, hier wäre irgendwo. Und da ist die Kaltbeinreute.
4: Mhm.
5: Und das ist eigentlich schon. Eigentlich, wie es bei ihr aussieht.
4: Ich hatte nur gedacht, vielleicht.
5: Ja, das ist halt jetzt. Viel lokal behandeln, ne? Mit dieser Kaltbeinreute.
4: Okay. Ja.
3: Alisa scheint ihre Tierärztin gefunden zu haben. Die wird sie in nächster Zeit auch brauchen. Am Amtsgericht Tauberbischofsheim ist die Verhandlung nach 20 Minuten vorbei.
6: Also wie es weitergeht, hat Ihnen die Richterin gesagt. Sie wird sich überlegen, ob sie als nächstes sich die Örtlichkeit anguckt. Und es letztendlich wird es auf ein Gutachten rauslaufen.
7: Ja.
6: Vorerst kann der Hahn weitergehen.
2: Das ist schön. Da freut er sich ganz
7: wunderbar.
2: Bestimmt.
7: Da fällt uns ein Stein vom Herzen, ja, erstmal.
3: Entwarnung gibt es nicht. Lärmgutachten bei Hähnen fallen in Deutschland völlig unterschiedlich aus.
8: Ah!
3: Seit Tagen kreist der Habicht immer wieder über Angelinas Grundstück. Dass auf ihren Hahn kein Verlass ist, weiß sie inzwischen. Erst recht jetzt nicht. Die länger werdenden Tage lassen seine Hormone wallen. Er hat nur noch Augen für seine Damen.
8: Ja, hallo.
3: Ja, hallo. Angelina hat sich deswegen Verstärkung geholt.
8: Hört ihr raus? Das sind Gröllwitzer Puten. Die habe ich letzte Woche geholt, damit die möglichst den Habicht abhalten. Das heißt, dass Puten die Hühner verteidigen, wenn sie mit Hühnern aufgewachsen sind. Und dafür habe ich jetzt die Puten hier. Jetzt versuche ich sie mal über den Stall rauszulassen, weil die trauen sich jetzt gerade nicht raus.
3: Die neuen Bodyguards haben tatsächlich Angst vor Angelinas Hahn.
8: Ja, den Hahn hatte ich einige Tage separat gesperrt, weil der am Anfang einfach auf die losgegangen ist und die gar nicht akzeptiert hat. Der duldet keine Mitfresser.
3: Den Habicht sollen die Puten verjagen, haben aber Angst vor einem Zwerghahn?
8: Komm. Kuckel, schleich dich.
3: Angelina versucht alles, damit sich die Puten sicherer fühlen.
8: Versteckst du dich hinter mir? Komm mal her. Der Hunger ist größer, du hast die Angst. Jetzt geht's gleich den Puten an.

0: Angelina muss wieder ein paar Tage weg. Langstrecke. Gerade nicht der beste Zeitpunkt. Doch Job geht vor. Sie hat eine Webcam im Stall montiert.
1: So.
0: So kann sie überall auf der Welt über das Handy ihre Hühner überwachen.
1: Passt. Ich kann sehen, ob die abends auf der Stange sind, ob eins fehlt. Ich kann sehen, ob die Türen vom Hühnerstall auch auf und zu gehen, weil die sind ja batteriebetrieben, nicht, dass da mal die Batterie alle wäre. Und es beruhigt einen einfach.

0: Hoffentlich machen die Puten ihren Job.
1: Bringen wir dich mal raus.
0: Im zweiten Teil, bei Alisa tun sich neue Probleme auf. Ausgerechnet die geretteten Legehennen mobben die kranke Babette.
2: Können Sie reiten?
0: Bei Hahn Sebastian kommt der Gutachter zu Besuch. Sabrina hofft immer noch, dass Mehdi Nachwuchs bekommt.
3: Magst du brüten, Mehdi?
0: Doch alles kommt anders. Klaus kann nicht mehr warten, bis sich durch die weiblichen Küken die Situation bei den Hähnen entspannt. Die Kämpfe werden immer dramatischer.
4: Es ist finito weg. Ich habe diesen Stress dick. Jetzt muss mal wieder Ruhe einkehren.

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0: Angelinas Grundstück an einem Nachmittag Mitte März.
1: Es war ein Habicht da und hat innerhalb von 2 Tagen 2 Hühner getötet.
2: Armes Huhn. Du armes Huhn.
3: Aber wenigstens die Sonne scheint.
0: Mit Hühnern wird das Leben nicht langweilig. Wenn der Nachwuchs in die Pubertät kommt und sich bekämpft und überzählige Hähne Beziehungskrisen auslösen.
3: Und Schlachten ist eine Geschichte, die Gabi, das Wort hört die nicht gern.
4: Na.
5: Einen Tag später hat er 115 Mal gekräht.
0: Wenn der Hahn angeblich zu laut ist und die Nachbarn vor Gericht ziehen. Wenn das Huhn denkt, es wäre Teil der Familie und lieber mit seinen Menschen kuschelt, statt Küken großzuziehen.
6: Wenn der Hahn kommt und sie antanzt, dann geht sie einfach weiter und ignoriert ihn so. Nein, kein Interesse.
0: Wenn das Herz groß ist und die Liebe zu den Hühnern täglich aufs Neue herausfordert. Hühner sind eben einzigartig.
7: Die kleine Schwarze, die Babette, die mag ich schon am meisten, aber der geht's schon sichtlich schlecht.
0: Oder wenn der stylische Hahn zu feige ist, seine Hennen vorm Habicht zu warnen.

Am nächsten Tag in der Früh um 10 oder so gehe ich zum Hühnerstall. Eine Henne hat gefehlt wieder. Und dann war direkt am Ausgang vom Hühnerstall, wo die Hühner also morgens hinausgehen, ein weiteres Huhn getötet. Und es war zur Hälfte aufgefressen schon. Die war halt sehr zutraulich. Das war schon wirklich sehr, sehr bedauerlich. Aber man kann halt nichts dagegen machen. Ja, und die ist jetzt nicht mehr da. Alles hat nichts geholfen. Die Puten haben nicht geholfen. Der Hahn hat nicht geholfen. Und jetzt sind es zwei weniger. Die Hühner sind jetzt schon ein bisschen ängstlicher als normal. Aber die Puten, die hat es ganz schlimm erwischt. Aber sie sind schon wachsam, also sie suchen schon den Himmel ab und die haben natürlich den Vorteil, dass sie mehr nach oben sehen. Die Hühner sind ein bisschen gehandicapt mit ihrer Haube. Durch die Haube sehen die natürlich die Angriffe nicht so unbedingt so gut. Aber die Puten, die sehen es eigentlich schon, nur wenn die dann einfach nur abhauen und die Hühner ihrem Schicksal überlassen, das hat dann auch nicht viel Nutzen. Das Zweite ist, die fressen halt alles kaputt. Da bleibt keine

jetzt habe ich eine Dame gefunden, die hat einen männlichen Puter. Und da hat wohl der Fuchs, der ihre weiblichen Puten getötet. Und der Puter ist jetzt einsam und allein. Und die möchte gerne die zwei Puten für ihren Puter nehmen.

0: Nee.
1: Der Hahn freut sich zu früh. Auch er wird hier nicht mehr lange der Chef sein. Doch noch soll er für Nachwuchs sorgen.
2: Wenn die jetzt weiter fleißig legen, dann werde ich bald Eier sammeln und wenn es ein bisschen wärmer ist, auch Küken wieder ausbrüten. Weil wenn es so weitergeht mit dem Habicht, dann habe ich bald keine mehr.
1: Vielleicht kommt da ja sogar ein neuer, mutiger Hahn raus.
3: Wenn man da durchleuchtet, dann kann man erkennen, dass sich da drinnen etwas entwickelt hat. Ob jetzt alle von diesen Eiern auch schlüpfen,

0: entscheidet sich heute Sebastians Schicksal. Ein wichtiger Tag. Der Gutachter kommt. Kräht der Hahn zu laut?
1: Das mit dem, genau, mit dem Zeitablauf.
2: Ja, 14:30.
1: Mit dem kurzen Vorgespräch und die Durchführung von den Schallmessungen. Und dann wird man sehen, wie er das mit den Messungen vornimmt und von wo aus.
2: Alles klar.
0: Der Gutachter ist schon im Nachbarhaus und bereitet dort alles für die Messungen vor.
1: Er hat mich gefragt, wie man den Hahn zum Krähen kriegen kann. Und da habe ich gesagt, er kann gern alles probieren. Es ist nicht mein Job, den Hahn zum Krähen zu bringen. Er wird es tun, wenn vielleicht zu viele Menschen unten sind und er aufgeregt ist. Aber ich kann es nicht garantieren. Also, es kann klappen, es kann aber auch schief gehen.
0: In welcher Lautstärke kommt Sebastians Schrei im Schlafzimmer und Kinderzimmer der Nachbarn an? Dort ist alles installiert. Aber wie laut darf ein Hahn denn krähen?
2: Er hat gesagt, es gibt einen Mittelwert von einem Hahn, was zu krähen hat, oder eine Lautstärke, die anliegt. Und das darf, wenn ein Tier so und so viel Prozent mehr kriegt das. Und der kriegt aber dann auch einen Durchschnittswert wiederum.
0: Da hat Sebastian vielleicht schlechte Karten. Die imposanten Brahmas sind Riesenhühner. Ihr Hahnenschrei ist ein anderer als der eines Zwerghahns.

0: Klaus hat schweren Herzens eine Entscheidung getroffen. Den beiden Junghähnen, Schneekönig und Stinguin, geht es immer schlechter durch Stress und Kämpfe. Jetzt humpelt Stinguin.
1: Der ist schon ganz schön zugerichtet von dem anderen Hahn. Es wird wirklich Zeit, es geht nicht anders.
0: Klaus hat beschlossen, beide zu schlachten. Er hat Übung darin und weiß, wie es am schonendsten für die Tiere ist. Lieber ein Ende mit Schrecken als Schrecken ohne Ende.
2: Oh, mein Liebling. Ja.
1: Die würden weiter, denke ich mal, aufeinander losgehen und sich da Hähnenkämpfe liefern. Es will keiner an Hahn. Und deswegen ist es ganz schwierig, dass man sie vermitteln kann.
0: Gabi ist ein paar Tage weggefahren. Sie möchte nicht dabei sein.
1: Ja, hi Gabi. Also, wie gesagt, heute ist der Schlachttag. Genau. Ja, es ist soweit. Genau. Na ja, passt schon. Wir haben es ja wirklich versucht, aber es will ja keine Hähne. Und ich tröste mich damit, dass sie echt ein gutes Leben gehabt haben. Und das ist mir wichtig. Genau. Ja. Du zündest für die zwei eine Kerze an. Das ist ja total süß. Gabi, so kennt man dich. Ja, Wahnsinn. Ja, mach das, genau, genau. Ja, bis dann. Ciao, Baba. Wahrscheinlich hat sie für mich auch schon Kerzen massenhaft angezündet. Ja, ja, die zündet immer Kerzen an. Sie hat ja gemeint, ist froh, dass sie das nicht sieht, nicht, dass sie dann mich mit anderen Augen sieht, weißt du, dass sie mit einem Typen zusammen ist, der das tun kann. Gabi ist da sehr sensibel.
0: Private Hühnerhalter dürfen für den Eigenbedarf schlachten. Allerdings darf das Tier laut Tierschutzgesetz keine Schmerzen dabei erleiden.
1: Also ich klopfe jetzt die Nägel rein im Abstand von dem Hals, von dem Gockel. Ja.
0: Vor der eigentlichen Tötung muss der Hahn mit einem kurzen Schlag auf den Kopf betäubt werden.
1: Dann klemme ich den Hals dort ein und schlag mit einem scharfen Beil den Hals ab. Das ist die relativ, wie ich finde, humanste und würdevollste Art, wie man nach alt hergebrachter Sitte Hähne schlachtet.
0: Stinguin soll als erster drankommen. Den Schneekönig hat Klaus weggesperrt, damit er nichts mitbekommt.

0: Medi geht dem Hahn nach wie vor aus dem Weg.
1: Wenn er zu ihr hingeht und tut sie umwerben und so, dann ist Medi immer so, nee, vergiss es, keine Lust. Geht einfach weiter und lässt ihn stehen und dann ist er auch immer ganz betröppelt, schaut er dann immer drauf.
0: Stattdessen verschenkt Medi ihre Zuneigung nun anderweitig.
1: Wenn ich in der Früh rauskomme und Medi dann rauslässt, dann läuft er als Erste raus. Und dann setzt sie sich immer vor mich hin. Und das ist eben normal, das, was eine Henne macht beim Hahn. So etwas ducken und die Flügel ein bisschen aufmachen. Und das ist dann anbieten.
2: Hallo, Schatzi. Ja, Schatzi, Mausi, feine Kerl.
1: Und das macht sie bei uns, ja, tatsächlich. Also ich muss sie dann auch mal schön kraulen am Rücken. Und danach ist sie, schüttelt sie sich und ist zufrieden. Aber da kommt halt dann kein Küken bei raus. Leider. Vorsicht!
0: Dafür waren die anderen Hennen umso fleißiger.
3: So, schauen wir mal, ob die kleinen Küken schon da sind.
2: Sag mal, dürfen wir deine Küken mal sehen?
3: Oh, fein.
1: Nee, und nimmst du das Küken, ne? Dann kann ich noch mal.

0: Schau, Medi. Medi, Babys. Schau mal, Medi.
1: Medi möchte keine Tante sein.
0: Da sind Babys, schau mal.
2: Tust du lieber die Uschi sauber machen? Oh, ihr armen Schnuffi-Babys. Medi will euch nicht.
3: Ach, Medi.
1: Inzwischen versucht Medi sogar, die brütenden Hennen aus dem Nest zu jagen.
3: Medi, sei doch nicht so eine Ziege. Hey! Medi!
2: Jetzt gibt's gleich Erzhoff mit der Glucke, Medi. Schau. Medi. Medi. Echt? Zicke, du.
4: Familienplanung ist bei ihr abgeschlossen, wie es aussieht.
1: Medi ist für Wichtigeres geschlüpft.
4: Ich habe mal nur zum Spaß jetzt halt uns angemeldet, also eigentlich eher Medi bei so einer Filmkartei, so für Komparsen oder irgendwas und so weiter. Und da haben die tatsächlich jetzt halt mir was geschickt, so ein Angebot für eine Sendung, wo über Haustiere gehen soll, aber über außergewöhnliche Haustiere. Und die sollten dann irgendwelche Kunststückchen aufführen. Jetzt nur die Frage, was ich mit ihr kunststückchenmäßig mache.

0: zeig mal, wie du aussiehst.
1: Babette war wochenlang in Alisas Wohnung. Erst seit kurzem ist sie wieder im Stall bei den anderen Hühnern.
0: Ist auch deutlich besser. Ne? So, komm mal her. Dann habe ich hier was für dich. Die Parasiten sind weg, die Federlinge sind weg. Das geht ganz gut. Allerdings ist sie jetzt quasi wie ein neues Huhn unter den alten großen Hühnern. Und wie man sieht, wird sie hier am Kamm gepickt. Die muss ich erst wieder neu einfinden. Und leider verlässt sie den Stall einfach überhaupt nicht mehr. So, bringen wir dich mal raus an die frische Luft. Hä? So, jetzt kriegst du was zu trinken, hä? Du gehst mal weg. Guck mal. Ich denke, die hat Angst vor den großen anderen. Hm, trink doch mal was. Ich passe auf dich auf.
1: Babette scheint sich ausgerechnet vor den braunen geretteten Legehennen am meisten zu fürchten.
0: Ja, also die haben sich super schnell integriert. Wirklich Federn nachgewachsen. Sieht noch nicht, aber man sieht hier so die ersten Kiele rausgucken. Aber die lassen sich auch wirklich anfassen, als hätten sie nie was anderes gemacht. Hier, komm mal her. Also die sind ganz toll, die stehen als Erste auf, bleiben als Längstes wach. Ich denke, die genießen ihr Leben in vollen Zügen hier.
1: Mit den Neuen geht es rund in Alisas bunter Hühnergruppe. Voller Selbstbewusstsein setzen sie sich bei Attacken zur Wehr. Inzwischen können sie sich ganz gut gegen die anderen behaupten, werden immer frecher. Und bekommen immer mal wieder eins aufs Dach.
0: Ja, das ist einfach Rangordnung. Hackordnung heißt bei denen festlegen, wer der Chef ist hier, wer das Futter zuerst kriegt. Und die Schwachen haben sie immer schwer.
1: So wie die kleine Zwerg-Kutschin-Henne Babette.

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0: Reflexe lassen den Hahn noch zappeln, hart zu ertragen.
1: Hey, das ist mein Karma, ja. Naja, offensichtlich. Ja.
0: Daniel, der Nachbar, kommt trösten.
1: Das ist nichts für einen sensiblen Menschen.
0: Bevor Klaus Schneekönig schlachtet, soll Stinguin noch gerupft werden.
1: Ruf die Faustina an. Die kann die rupfen und alles, die ist da findig drin.
0: Das Schlachten nimmt ihm niemand ab.
1: Kann man kurz überlegen vielleicht, ob ich ihn schaffe.
0: Doch auch zwei Hähne sind noch einer zu viel.
1: Nee, du bist ja gar nicht die Faustina.
2: Nein, ist nicht
1: eben.
2: Ich hab
1: okay, cool. Ja, wunderbar. Hallo, Klaus.
3: Hallo.
1: Schlimmste
3: Esther.
0: Esther ist aus Nigeria. Für die Afrikanerin ist es völlig unverständlich, warum Klaus den Hahn nicht selbst rupfen und essen möchte. Klaus meint, dass er normalerweise schon Huhn isst, Bio-Huhn. Nur seine eigenen nicht, weil er die selbst großgezogen hat. So wie die da. Sie sind jetzt 10 Wochen alt. Konventionelle Masthähnchen sind in dem Alter längst geschlachtet. Man kann nur erahnen, wie sie gemästet werden, um die benötigten 2 Kilo zu erreichen. Stinguin war etwa ein Jahr alt. Esther ist begeistert, wie groß und prächtig er ist. Klaus möchte Esther und ein paar Freunde zum Essen einladen.
4: Der gefällt mir wirklich. In Nigeria ist so ein großer, selbstgezogener Hahn sehr teuer.
0: Esther und den anderen Gästen wird Stinguin schmecken. Und Schneekönig?
1: Ich glaube, den zweiten schaffe ich nicht. Erstmal, das ist einfach too much. Ich kann den nicht mehr schlachten. Gabi ist endgültig Schluss. Der zweite Hahn bleibt erstmal am Leben. Der Schneekönig, whatever it takes.
0: Scheint, als hätte Schneekönig das Große losgezogen. Doch das Schicksal will es anders. Die Technik des Gutachters steht bereit. Jetzt muss Sebastian nur noch krähen.
5: Hast du große hinten dafür?
3: Ja. Wo ist er denn, Sebastian? Geh mal nach vorne raus. Hm? Na komm. Ja, ist ja gut. Komm, geh mal raus zu den Mädels. Geh mal raus, komm. Alles gut. Hör auf. Ja, ist in Ordnung. Ist gut. Nicht aufregen. Alles gut. Ich lass dich runter. Alles gut, gell? Super. Ist gut.
0: Vorführeffekt. Sebastian bleibt auffallend schweigsam.
5: Hab ich gesehen, kreischt er was jetzt noch?
3: Nee, der hat noch nie gekräht, irgendwie auf Kommando, das geht nicht.
5: Kräht jetzt jemand hinterher?
3: Nee, das mache ich nicht, ich muss jeden Tag mit ihm gut auskommen, ich möchte ihn nicht jagen. Und ich habe Enkelkinder, ich möchte gerne einen Hahn, der nicht hackt. Das möchte ich nicht machen.
0: Der Gutachter versucht es mit einem Trick. Ein digitaler Hahnenschrei aus dem Handy soll Sebastian

0: Hauterapfel seine Ruhe. Hauterapfel dann, ne? Will seine Ruhe. Ja, er ist ruhig.
1: Ja, im Moment halt.
2: Als wüsste Sebastian, dass ihn diese Veranstaltung hier Kopf und Kragen kosten kann. Alisas bunte Truppe. Aber ein Hund fehlt.
3: Ich habe gerade ausgemistet und Babette war nicht da. Die sitzt eigentlich Jahr und Tag in ihrem Stall oben drin. Da sie Angst hat vor allen anderen und normalerweise wird die jeden Morgen von mir gefüttert und kriegt ihr Trinken und wird rausgesetzt. Da war sie jetzt nicht. Also mal gucken, wo wir die finden. Ich vermute, sie hat sich irgendwo versteckt. Vor den braunen Hybriden. Die sind nämlich besonders gemein zu ihr. Armes Baby.

0: Da sitzt sie. Oh je. Ah, sie ist noch warm, ein Glück. Und hat schon wieder frisches Blut am Schnabel. Und wie man sieht hier, hat sie einen Cut, ein blaues Auge. Hier fehlen ein paar Zacken. Und auch die Farbe ist sehr fahl. Ja, mein Sorgenkind, ne? So. Der Babette kriegt immer Premiumfutter, die darf als Erste wählen und die anderen müssen den Rest abwarten. Das ist nicht der Plan hier. Schau mal bitte. Das ist echt, die sind unglaublich. Die haben überhaupt keine Angst von Anfang an. Wie der verrückte Taubenlady, ey. Ja, da frisst sie nicht mal, wenn die in der Nähe sind, ne? Zittert richtig. Ich hab nichts mehr. So. So, schau mal. Da kommst du her. Jetzt noch mal Wasser. Ein bisschen Futter. So. Er ist jetzt versorgt.
1: Doch Alisa kann Babette nicht rund um die Uhr beschützen. Potti möchte an das Futter von Babette. Sie hat lang genug ums Überleben gekämpft.

0: Die Situation mit Babette wird immer dramatischer. Alisa traut sich nicht mehr, Babette mit den anderen Hühnern abends in den Stall zu tun. Stattdessen nimmt sie sie wieder mit ins Haus.
1: Man hat immer das Gefühl, man hat das Ganze nicht in der Hand. Es gleitet zu einem so unter den Fingern weg, wenn man nichts machen kann. Und man sieht, wie schlecht es ihnen manchmal geht.
0: Doch eigentlich wünscht sich Alisa ein artgerechtes Leben für Babette. Mit Kontakt zu anderen Hühnern, ein gemeinsames Kuscheln nachts im Stall.
1: Die müssen dann, wenn sie zurückkommen, sich auch neu in die Gruppe einfinden. Das ist ja nicht nur, dass sie jetzt mal eine Zeit lang in der Wohnung ist und jeder, der zum Besuch kommt, denkt sich, was stimmt mit ihr nicht. Da ist es manchmal einfach besser, wenn man sie einschläfert. Aber der Moment oder die Entscheidung dann zu treffen, dieses Huhn kann noch ein bisschen weiterleben oder da sagen wir dann gleich, okay, es reicht. Ja, ist irgendwie schwierig, aber ich habe auf jeden Fall dran gedacht, das zu machen, ja.
2: Und um mich selbst aufzumuntern, ziehe ich mir manchmal meine Hühnergeschenke an. Das bekommt man nämlich auch, wenn man Hühner hat. Schöne Hühnersocken oder auch, also wenn man es sehen kann, Hühnerohrringe. Was sagst du?
0: Wie lange wird Sebastian den Gutachter noch an der Nase herumführen?

0: Das kann man nicht sagen, warum er jetzt kräht. Na bitte schön, geht doch. Mal gucken, was er jetzt messen kann.
1: Was messen können.
2: Zwar hat Sebastian nun mehrmals gekräht, aber nur im Freien. Eigentlich haben die Nachbarn ja vor allem nachts ein Problem. Und da ist Sebastian im Stall.
3: Weil er ja vorher auch mal gesagt hat, es ist nicht ausschlaggebend, ob er im Stall oder außerhalb vom Stall kräht. Also für mich macht es schon einen Unterschied, ob er draußen ist und kräht oder ob er in einem verschlossenen Stall ist. Also das muss man sich noch mal angucken, wie die Auswertungen jetzt aussehen, die da dann ans Gericht gehen.
2: Und wenn das Gutachten besagt, dass Sebastian tatsächlich zu laut ist?
4: Dann wird er geköpft.
3: Nein, kein Fall.
4: Oder meine Frau zieht Nein. aus und sucht sich irgendwo ein Grundstück, wo sie ein Haus hinbaut, wo sie mit den
3: Nein,
4: Sammlungen
3: dann würden
4: kann.
3: Sie wahrscheinlich sagen, wir sollen uns überlegen, ob uns noch irgendwas einfällt.
2: 6 bis 8 Wochen soll das Gutachten dauern. Bei Angelina sind vor 2 Monaten neue Küken im Brüter geschlüpft. Drei Hennen und einen Hahn hat sie behalten. Der alte Hahn wurde gefeuert.
5: Der hat ja seinen Job nicht gemacht, sozusagen gekündigt. Der läuft da jetzt irgendwo auf dem Pferdehof herum.
2: Der Nachfolger.
5: Der soll mal die Verteidigung hier übernehmen.
2: Mutig ist der Kleine jetzt schon.
5: Es ist erstaunlich, dass der sich da mitten reintraut. Also das ist eher ungewöhnlich. Das hat ihm gezeigt, dass das nicht erwünscht ist. Der traut sich trotzdem. Und dieses komische Geräusch, was die Großen jetzt machen, das ist, weil sie eben ein bisschen verärgert sind, dass hier so ein Kleiner noch mitmischt. Aber lieber so, und er verteidigt trotzdem die Hennen, als dass er feig ist und freundlich.
2: Er ist kein Zwerghahn wie sein Vorgänger, sondern ein richtiger Paduaner.
5: Ich denke, ein größerer Hahn hat bestimmt auch Chancen, mit dem Habicht es aufzunehmen und sich nicht einschüchtern zu lassen.
2: Der Habicht wird im Winter wiederkommen. Bis dahin muss er krähen können.
5: Das dauert vielleicht 2, 3 Wochen, dann fängt er an. Dann hört es sich erst mal an wie eine verrostete Blechhupe. Und dann so nach 2 Wochen, 3 Wochen kann er dann richtig krähen.
2: Auch nach dem Schlachttag bleibt das Leben bei Gabi und Klaus aufregend.
6: Ungefähr vor 2 Wochen war Mordsgezeder, so 2, 3 in der Nacht. Ich bin rausgestürzt vom Schlafzimmer mit der Mäcki im Schlepptau und habe da den Fuchs gesehen, wie er den Franz Josef am Schwanz irgendwie gepackt hat.
2: Seitdem läuft Franz Josef ohne Schwanzfedern rum. Auch den Schneekönig hat der Fuchs beinahe erwischt. Das ist das letzte Mal, dass Klaus ihn filmen kann.
6: 3 Tage später war so ein bisschen Geschrei. Ich bin raus, habe aber dann nichts mehr gehört. Und am nächsten Tag lagen die Federn überall im Garten verstreut. Und offensichtlich ist er da rein und hat sich unseren schönen Schneekönig geschnappt.
7: Weg war er.
6: Somit ist unser 2. Hahn weg und das Problem mit den Hähnen hat sich so ein bisschen durch die Natur erledigt.
8: So. Wie immer eine kleine Erinnerung an die schöne Zeit mit dem Schneekönig. So.
6: Jeder Hahn ist immer irgendwann der Liebling. Ist halt so. Und der Schneekönig, den habe ich schon. War ich schon mögen, eine Zeit lang. Komm mal her, Gabi, welcher ist es denn? Der da oder der?
2: Hoffentlich sind beim Nachwuchs nicht doch wieder neue Hähne dabei.
6: Ja, ja. Ja, das könnte vom Stinkuin ein Sohn oder hoffentlich eine Tochter sein, der Weise da.
9: Okay.
6: Aber ich muss dir versprechen, dass ich kein Tier mehr schlachte hier.
9: Ja, hoch und heilig.
6: Hoch und heilig, das versprochen.
9: Dass das das allerletzte Tierchen war, was er geschlachtet hat.
6: Ich habe einen Pakt mit dem Fuchs geschlossen. Ich habe meine Seele verkauft, dafür, dass er die Hähne immer kriegt.
9: Aha. Genau.
2: Drei Monate ist es her, dass der Gutachter zu Besuch war. Seitdem haben Sandra und Ralf nichts gehört. Weder von ihrem Anwalt noch vom Gericht. Bis heute. Der Anwalt hat das Gutachten bekommen und geschickt. Es hat 16 Seiten.
3: Das ganze Gutachten jetzt mehrmals durchgegangen und für mich wirft es eigentlich mehr Fragen auf, wie es mir Fragen beantwortet. Also ist schwierig.
2: Fachsprache, errechnete Werte. Für Laien kaum verständlich. Ein Absatz jedoch macht Sandra Sorgen.
3: In der maßgeblichen lautesten Nachtstunde Hähne im geschlossenen Stall können Überschreitungen des Maximalpegelkriteriums nicht ausgeschlossen werden.
2: Das könnte das Gericht zu Ungunsten von Sebastian bewerten.
3: Tagsüber haben wir überhaupt kein Problem, nachts haben wir ein Problem. Und im nächsten Zug habe ich dann mit Ralf besprochen oder habe dann gesagt, könnte man vielleicht doch noch was am Stall machen, um dieses Minimale, was wir haben, irgendwie noch in den Griff zu kriegen. Weil vielleicht hätten wir es dann ganz vom Tisch.
2: Sandra wünscht sich jetzt einen gemauerten Stall.
10: Wird auf jeden Fall besser wie der jetzige. Und das wird dann auch der letzte, den ich baue in meinem Leben.
2: Und wenn die Nachbarn dann immer noch nicht schlafen können?
10: Ja, da hat schon meine Frau einen Plan 2. Der darf dann ab demnächst bei uns im Bett mitschlafen. Und ich darf wahrscheinlich einen Hühnerstall, damit meine Frau einen neuen Stall bekommt.
2: Immer mehr Gerichte beschäftigen sich mit lauten Hähnen. Inzwischen gibt es eine Petition von Hühnerhaltern, den Hahnenschrei als kulturelles Erbe des Landlebens zu schützen.
5: Ja, in der Zwischenzeit ist doch einiges passiert. Die Babette Müller, unser schwarzes Sorgenkind, ist leider verstorben. Da ging es echt besser. Und ich dachte, es läuft und habe sie wieder rausgelassen. Und dann dachte ich, naja, wenn auch die Kotproben gut sind und so, vielleicht wird's. Aber lag dann doch neulich nachts einfach tot im Nest. Noch ganz warm, aber halt schon tot. Ich weiß nicht, ich hab's noch nicht mal zum Tierarzt geschafft, weil ich dachte, wir hätten es irgendwie überwunden. Und dann dachte ich, das gibt's ja überhaupt nicht. Irgendwie war das, dass man sich da so verschätzt mit seiner Meinung, dass es dem Huhn besser geht. Also da war ich schon wegen überfahren. Hier liegen eigentlich alle unsere ehemaligen Hühner und alle anderen Tiere, die wir so hatten, begraben. Also auch die Babette. Das war schon ein Lieblingshuhn. Und wenn man mit so einem Pflegefall so viel Zeit verbringt, irgendwie hat man da doch noch mal eine ganz andere Verbindung. Ja, ich habe dann auch ein paar Sätze heulen müssen damals. Es ändert am Ende auch nichts, aber doch, das hat mir irgendwie echt wehgetan. Wenn man vorbeiläuft, denkt man eigentlich schon dran. Irgendwie ist es doch schön, wenn man weiß, so da ist die tierische Familie.
2: Als Trost kann sich Alisa für ihre drei geretteten Legehennen freuen. Nach einem furchtbaren Start ins Leben sind sie tatsächlich im Paradies angekommen.
5: Die ersten, die direkt an einem vorbei, also auch durch die Beine, im Gemüsegarten, die wissen, wo es gut ist. Oder wenn man was schaufelt, die stehen direkt dran. Also die lieben ihr Leben. Die dürfen bei mir bleiben bis zum Ende. Und da ist eigentlich jeder schöne Monat schon ein Benefit.
2: Medi hat sich mal wieder ins Haus gemogelt. Diesmal erkundet sie Leos Kinderzimmer.
11: Was ist das nur hier für ein Tapet? Hacki!
2: Eigentlich soll sie üben, ein Kunststück. Das klappt nicht immer, aber immer öfter.
5: Und? Oh, kein Foto. Funktioniert nämlich immer nur, wenn der Schnabel dreckig und feucht ist.
2: Oh, Medi lernt Selfies zu machen.
5: Super. Drückst du nochmal? Da unten am Knopf. Nee, weiter unten. Jetzt. Ja. Also ist nie viel drauf.
12: Ich glaube, das reicht nicht so ganz für so eine Art Talentshow.
11: Mama!
5: Talentshow.
2: Und dann auch noch das. Medi ist plötzlich lila.
5: Ich habe vor kurzem ein Shampoo ausprobiert, beim letzten Mal, wo sie so dreckert war von einer Freundin. Die hat einen weißen Pudel und hat gesagt, oh, das ist total super. Mit dem Shampoo werden die immer richtig strahlend weiß und so. Das ist mit so Blaupigmenten. Jo, das hat ein bisschen arg gefärbt bei ihr. Jetzt sind die Daunen unten drunter immer noch ja, sehr violett. Und irgendwie, ich glaube, das geht auch nicht mehr raus.
2: Glücklicherweise lässt sich Medi gern baden.
5: Die Farbe geht irgendwie nicht weg. Aber ich glaube, die wird erst beim Mausern weggehen, wenn die dann die Federn verliert. Ups. Einmal Umstyling à la Topmodel.

0: Schau, wie hübsch du bist, Schatzi.
1: Nicht nur das. Hühner haben vor allem Personality. Wer braucht Hund und Katz, wenn es auch ein Huhn sein kann? Neugierig, anhänglich, unterhaltsam und lebensfroh. Kein Wunder, dass immer mehr Menschen ihre Gesellschaft lieben. Sie bringen einen zum Lachen, wecken große Gefühle und bringen einen manchmal auch zur Verzweiflung.

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3: Weiße Strände und steile Berge. 321 Inseln in der Unendlichkeit des Pazifiks. Das sind die Fidschi-Inseln. Viele Menschen leben hier noch fast wie vor 100 Jahren und sind tief verbunden mit ihren Riten. Auf abgelegenen Inseln gehört ihre größte Liebe dem Sport. Rugby. Und sie haben sehr spezielle Trainingsmethoden. Hoch in den Bergen suchen Medizinfrauen nach geheimnisvollen Heilpflanzen. Und an den Küsten bemühen sie sich, gigantische Korallenriffe zu retten. Faszination Südsee. Die Fidschi-Inseln.

0: Aus Europa kommend fliegt man meist nach Los Angeles. Und dann noch einmal 11 Stunden über das nicht enden wollende Blau des Pazifiks. Bis die ersten Umrisse dieser fremden Inselwelt auftauchen. Kaum ein Ort klingt so fremd wie die Fidschi-Inseln. Doch die Flecken im Ozean sind weit mehr als nur Inseln mit palmengesäumten Stränden. Es gibt Savannenlandschaften. Sowie tropische Regenwälder, die die erloschenen Vulkane bis zu ihren Spitzen in ein sattes Grün tauchen. Die kleine Hauptstadt Suva ist die größte Südseemetropole zwischen Sydney und Honolulu. Vor allem ist Fidschi aber eins, eine atemberaubende Inselwelt, die auch viele Touristen anzieht. Der Archipel liegt isoliert im Südwestpazifik, rund 2000 Kilometer nördlich von Neuseeland. Die beiden Hauptinseln, Viti-Levu und Vanua-Levu, umfassen fast 90% der Landmasse. Hier leben auch die meisten der rund 900.000 Einwohner. Viele Inseln wie Mbenga südlich von Viti-Levu sind nur schwer zu erreichen. Hier scheint die Zeit stehen geblieben. Für Sisa ist heute der letzte Tag seiner Kindheit. Er ist 16 geworden und wird morgen zum Mann. Heute fängt er mit seinen Freunden noch das letzte Mal als Kind Fische.
1: Ich werde die Tage meiner Kindheit vermissen. Ich hatte immer so viel Spaß mit meinen Freunden. Als Erwachsener werde ich nur neue Aufgaben bekommen, die ich bewältigen muss.
0: Den Fisch hat Sisa für sich gefangen, denn vor seiner Mannwerdung darf er eine Woche lang nur das essen, was er selbst gefangen hat. Hier im Dorf Rukua auf Mbenga ist er aufgewachsen. Das Dorf liegt geschützt hinter einem Korallenriff. Straßen gibt es hier nicht, Elektrizität nur aus kleinen Generatoren. Alles, was sie zum Leben brauchen, schenkt ihnen die Natur. Fische, Kokosnüsse und Brotfrucht. In den letzten 200 Jahren hat sich auf Mbenga nicht viel verändert. Nur dass heute da, wo früher das Ahnenhaus war, eine Kirche steht. Vor seiner Mannwerdung darf Sisa eine Woche keinen Kontakt zu seiner Familie haben. Deshalb stellt er den Fisch seiner Großmutter nur vor die Tür. Sie wird in ihrem

0: Das alles hier ist Teil unserer Zeremonie. Wenn ein Junge bereit ist, ein Mann zu werden, muss er über glühende Steine laufen. Ich bin glücklich, aber gleichzeitig ist mein Innerstes aufgewühlt. Denn diejenigen, die sich nicht an die Regeln halten, werden verbrannt.
1: Morgen Abend muss Sisa mit den Männern des Dorfes über glühende Steine laufen. Traditionell verbringen alle Jungs ihren letzten Abend auf dem Korolevo Nui, einem Felsen oberhalb des Dorfes.
2: Das Feuerlaufen wird mich stark machen. Stark für meine Zukunft, für eine gute Arbeit und ein gutes Leben.
1: Gegenüber, nur rund 12 Kilometer entfernt, liegt die größte Insel der Fidschis, Viti Levu, mit der Hauptstadt Suva. Eine andere Welt. Mit rund 90.000 Einwohnern ist Suva eine echte Südseemetropole. Im Zentrum steht das Parlamentsgebäude des seit 1970 unabhängigen Staates. Fast 100 Jahre war Fidschi britische Kolonie. Die Engländer brachten nicht nur das Christentum ins Land, sondern auch den Hinduismus. Denn sie holten Inder zum Arbeiten auf die Zuckerrohrplantagen der Inseln. Heute stellen die indischstämmigen Fidschianer fast 40% der Bevölkerung und das Geschäftsleben ist fest in ihrer Hand. In den Wohngebieten sieht das Leben völlig anders aus als auf der kleinen Insel Mbenga. Sashi Latas Familie hat indische Wurzeln.
0: Danvi, Frühstück ist fertig.
1: Danvi ist 16 Jahre alt und seit kurzem Tempeltänzerin. Morgen hat sie ihren ersten Auftritt.
0: Na, Danvi, bist du schon aufgeregt?
3: Klar bin ich vor dem ersten Mal nervös, aber es geht.
0: Die indigenen Fidschianer essen andere Sachen als wir. Vor allem viel Rüben und Kohlarten. Sie kleiden sich auch meist anders. Wir Inder haben unsere eigene traditionelle Kleidung und essen meist Fladenbrot und Curries. Außerdem sprechen wir Hindi und die indigenen Fidschianer ihre eigene Sprache.
3: Ich habe auch fidschianische Freunde in meiner Clique. Wir gehen zusammen essen oder treffen uns einfach so. Wir feiern und tanzen auch zusammen. So verschmelzen unsere Kulturen immer mehr miteinander.
1: Dann hat Sashi noch eine Überraschung.
0: Das ist für morgen.
3: Ja, sieht wunderbar aus mit all den Farben.
0: Magst du es?
3: Ja, es funkelt so schön.
1: Danvi ist bereits die dritte Generation, die in der Südsee geboren ist. Mit der polynesisch-melanesischen Kultur der Ureinwohner haben sich die Inder nicht sehr vermischt. Sie leben ihre eigenen Traditionen. Danvi hat noch einen Termin mit ihrem Tanzlehrer.
4: So, das letzte Training bei perfektem Wetter.
3: Ich bin bereit.
4: Na dann los. Nimm dein Gesicht höher und die Energie auf.
5: Side, then rotation. Right, Astai.
4: Für den traditionellen indischen Tanz gibt es viele Feste im hinduistischen Kalenderjahr. Es gibt Ganesha, Diwali, Holi. Jedes Fest hat sein eigenes Thema und braucht einen speziellen Tanz. Diese Tänze beherrschen jedoch nicht viele hier auf den Fidschis. Deshalb ist die Nachfrage nach Tempeltänzern sehr groß.
1: Üben mit dem Sound des Smartphones. Das ist die moderne Seite der Fidschis. Frühmorgens auf Mbenga. Heute ist der Tag, an dem Sisa über die glühenden Steine gehen muss. Sein Vater bereitet das Feuer vor.
6: Ich bin ruhig und mein Geist ruht in mir. Ich fühle mich geehrt, das Feuer für Sisa entzünden zu dürfen.
1: Rund 10 Stunden muss das Feuer brennen, damit die schweren Steine anfangen zu glühen. Sisa muss heute Morgen auf die andere Seite der Insel laufen. So fordert es die Tradition, denn dort liegen die heiligen Steine. Auf dem wichtigsten Stein, dem Rotokuni, wird er Yonekani treffen, der ihn in die Geheimnisse des Feuergehens einweisen wird.
4: Das Feuer wird entzündet und die Flammen umhüllen die Steine. Das Versprechen der Ältesten, niemand werde sich verbrennen. Ja, unser Glaube ist stark. Er hat unsere Ältesten am Leben erhalten und wird es auch mit dir tun. Von da an bis in alle Ewigkeit werden wir uns nicht verbrennen und weiterhin wird uns das Feuerlaufen Kraft verleihen.
2: Ich wünsche mir Stärke für heute Abend. Ich weiß, ich trage eine große Verantwortung und tue dies zum Wohle meiner ganzen Familie.
1: Sisa erhält noch einige geheime Informationen. Doch das dürfen wir nicht filmen. Zurück auf der anderen Seite der Insel machen sich alle Männer des Dorfes bereit.

0: Alles hat seine Bedeutung. Jede Pflanze gibt einen speziellen Schutz.
1: Ich freue mich, dass meine Großmutter hier ist. Ich habe Angst und ich bin gleichzeitig glücklich.
0: Die Kräuter, die den Fuß vor dem Verbrennen schützen sollen, wurden vom höchsten Punkt der Insel geholt.
2: Ich bin mir sicher, dass er die Kraft und das Selbstvertrauen hat, um über die Steine zu laufen. Trotz allem habe ich aber auch Angst, dass er sich verletzt.
0: Dann ist es soweit. Die Flammen müssen gelöscht werden und die Steine auseinandergezogen. Die Kraft, dem Feuer zu widerstehen, wurde ihnen der Legende nach von einem Gott in Gestalt eines Aales geschenkt. Sisas großer Moment. Sisa musste eine so starke Verbindung zu seinen Ahnen aufnehmen, damit sie ihn über die Steine tragen.

0: Sisa hat sich nicht verbrannt. Keine einzige Wunde.
1: Das hast du ganz toll gemacht.
2: Die Steine haben mich wirklich nicht verbrannt.
1: Dafür sind wir dankbar.
0: Ab heute ist Sisa ein Mann, ein vollwertiges Mitglied des Dorfes. Im Muaniwatu-Tempel in Suva bereitet sich Danvi mit neuem Kleid auf ihren ersten Auftritt vor.
3: Die sind wirklich schön.
1: Wir tragen die Kleider zum ersten Mal. Das ist echt aufregend.
4: Wenn wir tanzen, müssen wir natürlich sicher sein, dass alles hält. Es darf nicht zu locker sein. Denn wenn sie tanzen, benutzen sie all ihre Kraft und reißen den Kopf hin und her. Da muss man sicher sein, dass der Turban nicht wegfliegt.
0: Die letzte Probe.
4: Ihr müsst das Schwingen präziser hinbekommen. Macht das doch bitte noch einmal.
0: Für den Priester ist es nicht einfach, Tänzer zu finden. Es gibt viele Feiertage und wenig Tänzer auf Fidschi.
5: Mit der Musik und dem Gebet vereinigen wir uns. Ich möchte Piritam Singh und seinen Tänzern für die gesamte Vorbereitung danken und für ihren Auftritt. Ich kann nur sagen, danke, danke.
0: Es geht los. Danvis erster Auftritt.

0: Nahezu fehlerfrei hat sie es am Ende geschafft. Im Hochland von Viti-Levu, wo der Regen nur selten eine Pause macht, hat sich Mosese mit seinem Neffen Svenaka auf eine besondere Wanderung begeben. Sie sind die Nachkommen des letzten kannibalistischen Stammes mit dem Namen Nakalimare Sautabu.
1: Siehst du den Fluss? Wir müssen ihm einfach weiter folgen, denn hinter den Bergen liegt schon unser Ziel. Die heilige Höhle unserer Vorfahren.
0: Ende der 1860er Jahre war es der Stamm der Sautabu, der als letzter den vordringenden britischen Kolonisatoren und Missionaren Widerstand leistete. Sie zogen sich hier im Dschungel von Singatoka zurück und verschanzten sich in der Höhle von Nehehe. Von hier aus kämpften sie gegen die Briten und andere Stämme.
1: Ich stehe hier und bin glücklich, denn ich sehe, dass unsere Vorfahren hier sicher waren und überleben konnten.
0: Nur unter Mühen kann man den Eingang überwinden. Nur eine Person passt durch. Perfekt zu verteidigen.
1: In dieser Kammer lebten die Priester. Und die Krieger bewachten da oben den Eingang. Wenn ein Feind sich durch den Eingang quetschte, sprangen die Krieger von dort oben runter und töteten ihn.
0: Trinkwasser im Überfluss und viele Krebse im Wasser. So konnte der Stamm hier über Monate überleben.

0: Hier siehst du unsere Götter der Vergangenheit. Das rechte hier ist der weibliche und der linke der männliche Gott. Beide Götter hatten eine tiefe Bedeutung für unser Volk. Nun liegen sie hier und schlafen.
1: Heute sind wir Christen. Dem alten Glauben folgen wir schon lange nicht mehr.
2: Sie sind Christen und trotzdem verbunden mit ihrer Vergangenheit.
0: An diesem Ort wurden die Menschen gekocht. Am Eingang wurden sie getötet und dann hierher getragen. Dieser Knochen wurde zur Erinnerung an diese Taten zurückgelassen. Der Rauch konnte hier wie in einem Kamin aufsteigen.
1: Wenn ich diesen Ort betrete, höre ich die Geschichten unserer Vorfahren, Großmütter und Großväter. Ich habe viel gelernt. Es ist ein großes Privileg, dass mein Onkel mir diese Höhle zeigt.
2: Tiefer in die Höhle dürfen nur Mosese und Svenaka gehen. Für uns endet hier der Weg. Von den Hängen des Singatoka-Tals geht es weiter hinaus, zu den abgelegenen Inseln der Yasawa-Gruppe. Sie liegen wie auf eine Perlenkette gezogen im Norden von Viti Levu. Ganz am Ende liegt Yasawa Irara. Yasawa Irara hat nicht nur weiße Bilderbuchstrände, sondern noch eine andere Besonderheit. Das Dorf soll über ein richtig gutes Amateur-Rugby-Team verfügen. Rugby ist nicht nur Nationalsport, sondern fast eine Religion auf den Fidschi-Inseln. Für morgen hat sich ein Talentscout der nationalen Rugby-Liga angekündigt. Und deshalb heißt es heute noch einmal trainieren. Samu ist einer der talentiertesten Spieler und er hofft darauf, entdeckt zu werden.
1: Ich freue mich sehr, am Spiel teilnehmen zu können.
2: Die Trainingsmethoden auf Yasawa Irara sind einfach, aber effektiv. Statt Fitnesscenter und Hightech-Training gibt es hier Palmenholz und Kokosnüsse.
0: Anderswo trainieren die Spieler in einem Pool, aber wir haben das beste Schwimmbad der Welt.
2: Ein Trainingsgebiet, von dem die meisten Menschen wohl nur träumen können. Auch der Zibi, der Kriegstanz vor dem Spiel, wird geübt.

0: Obwohl es hier aussieht wie im Paradies, träumen viele davon, die Insel zu verlassen. Wie der 23-jährige Samu.
1: Wenn ich vom Scout morgen ausgewählt werde, in die Stadt nach Nandi oder Suva zu gehen, würde ich mich sehr freuen. Ich habe lange trainiert, um mich vor ihm zu beweisen. Ich bin auf jeden Fall bereit für eine Veränderung.
0: Morgen wird Samu mehr wissen. Über 1000 Meter hoch ragen die erloschenen Vulkane im Zentrum der Hauptinsel Viti Levu auf. Bis zu ihren Gipfeln sind die Berge mit nur schwer durchdringbarem Regenwald bedeckt. In einem kleinen Tal liegt im ewigen Regen das Dorf Navunikabi. Die Menschen führen hier ein entbehrungsreiches Leben, denn der ständige Regen und die hohen Temperaturen sind nur schwer zu ertragen.

0: Aus diesem Grund kommt der 61-jährigen Adi Milika eine sehr wichtige Aufgabe zu. Sie ist die Medizinfrau des Dorfes.
1: Meine Mutter brachte mir einst die Kunst des Heilens bei. Nun lehre ich sie meiner Tochter. Jemand muss die Medizin zubereiten, damit die Kranken in unserem Dorf geheilt werden.
0: Die Medizintränke bereiten sie aus Rinden, Wurzeln und Blättern zu. Jede Pflanze hat eine eigene Wirkung und jede Zusammensetzung auch. Es geht aber nicht nur um die Pflanze selbst, sondern auch um den Ort und den Zeitpunkt des Pflückens. Denn der verändert die Wirkung. Die Bewohner sind Christen und glauben gleichzeitig an die Macht der Natur.
2: Danke für euer Kommen. Ich bin so schwach. Jeder Morgen beginnt mit Schmerzen.
3: Lasst uns beten. Danke, Vater, für das Leben und die Medizin, die du uns schenkst. Im Namen Jesu. Amen.
0: Ein Trank aus gepresster Baumrinde soll helfen. Durch Navunikabi fließt ein Fluss. Er teilt das Dorf in zwei Hälften. Eine Brücke gibt es nicht. Mehrmals täglich warten die Medizinfrauen hin und her. Der nächste Patient wartet schon.
1: Was ist passiert?
4: Ich bin vom Pferd gefallen.
1: Hier fühle ich deinen Schmerz. Wann bist du gefallen?
4: Heute Morgen hatte ich 2 Sack Taro auf meinem Pferd. Als es stolperte, mich abwarf und auf mich fiel.
0: Varasiko hat eine starke Prellung und noch ein anderes Problem.
4: Ich muss mein Gemüse dringend mit dem Floß in die Stadt bringen und kann einfach meine Schulter nicht mehr bewegen.
0: Mutter und Tochter machen sich auf den Weg, eine Heilpflanze für die Schulter zu finden. Die Draunivanalulu. Sie wächst hoch oben in den Bergen, mindestens einen Tagesmarsch entfernt. Nur 110 der mehr als 300 Inseln der Fidschis sind bewohnt. Auf der abgelegenen Insel Yazawa Irara warten heute alle auf den Rugby-Scout aus dem fernen Suva. Naela Soni Tokitoki ist dieser Talentsucher. Für die nationale Rugby-Liga soll er neue Spieler für die großen Städteteams entdecken.

0: Kopfbedeckung abnehmen. Dann muss ich das Sewu Sewu in die Hand nehmen und einen Sarong umwickeln.
1: Samu träumt von einer Karriere als Rugbyspieler und beäugt den Fremden genau. Der muss nun erst einmal den Häuptling ehren.
2: Dua, Dua, Dua.
3: Oi, Dua, Dua, Ramai, Ramai, Mai.
1: Das Überreichen des Sewu Sewu ist ein wichtiger Bestandteil der fidschianischen Kultur. Ein Bündel Kava, eine Wurzel mit berauschender Wirkung. Erst wenn die kleine Zeremonie vorbei ist, kann die Arbeit beginnen.
0: Hallo Jungs. Ihr habt sicher schon gehört, warum ich hier bin. Bitte bereitet erst einmal das Spielfeld vor. Und dann können wir mit unserem Programm beginnen.
1: Ein Spielfeld ist schnell zurechtgemacht. So geht Rugby auf Fidschi. Samu macht auf jeden Fall ein gutes Spiel.
0: Okay, danke, Jungs. Ich möchte gerne dich, dich und dich da hinten sehen. Kommt mal bitte rüber.
1: Auf diesen Moment haben Samu und die anderen beiden lange hingearbeitet.
0: Ihr drei habt es wirklich nicht schlecht gemacht. Ihr habt ohne Frage Talent. Euer Körperbau ist gut und eure Technik ausbaubar. Ich denke, ich kann euch zu einem Trainingscamp auf die Hauptinsel einladen.
4: Ich bin dankbar für diese Chance. Wenn Sie mich nach dem Trainingscamp wirklich auswählen, bin ich bereit.
1: Naila Soni Tokitoki fährt weiter. Auf die nächste Insel. Immer auf der Suche nach neuen Talenten. Im Hochland von Viti Levu ist die Medizinfrau Adi mit ihrer Tochter noch immer unterwegs, um die Heilpflanze Draunivanalulu zu suchen. Sie hilft gegen starke Prellungen. Der Weg ist weit und beschwerlich.

0: Es ist schwierig für uns. Wir müssen Flüsse überqueren und über Felsen klettern. Dabei können wir uns verletzen. Es ist wirklich sehr schwierig.
1: Oben, an den Hängen der Vulkane, die selten von den Wolken freigegeben werden, wächst die Drauni Vanalulu. Je schwieriger es ist, eine Pflanze zu finden, je stärker ist ihre Wirkung, erklärt die Medizinfrau.
0: Das sind die Blätter, die Heilung bringen. Diese hier? Ja. Erst müssen sie so gebrochen werden, dann aneinander gerieben. Schließlich legt man sie auf die Verletzung. Morgen werden wir sie pflücken.
1: Die Heilpflanze muss am Morgen geschnitten werden,

0: Sonst verliert sie ihre Wirkung. Die beiden Frauen errichten schnell ein Lager für die Nacht.
1: Es ist immer gut, ein Feuer anzuzünden. Es schützt uns vor Moskitos und anderen Insekten. Außerdem ist es Zeit, einen Tee zu kochen.
0: Die Heilkunst wird in der Familie von Adi nur von der Mutter auf die Tochter weitergegeben. Doch es gibt auch Medizinmänner auf den Fidschi-Inseln.
2: Das ganze Dorf ist auf meine Heilkunst angewiesen.

0: Es gibt noch viel, was sie ihrer Tochter beibringen kann.
1: Ich wünsche mir sehr, die Kunst meiner Mutter zu erlernen. Damit ich in Zukunft die kranken Menschen bei uns versorgen kann.
0: Erst wenn die ersten Sonnenstrahlen die Blätter der Drauni Vanalulu berühren, werden die Frauen sie schneiden. Zwei Wochen sind vergangen, als wir den mühsamen Weg ins Hochland von Viti Levu noch einmal auf uns nehmen. Wir möchten wissen, ob sich Varasiko durch die Heilpflanze von seinen Prellungen erholt hat. Am Ufer macht Varasiko sein Bili-Bili klar zum Ablegen. Seine Schulter ist wieder geheilt und er muss dringend seine Gemüseernte in die Stadt bringen. Ein Bili-Bili ist ein One-Way-Floß. Man treibt mit ihm den Fluss runter und überlässt es am Ende dem Meer. Denn stromaufwärts kann man nicht fahren.
2: Eigentlich ist ein Bili-Bili nicht schwer zu manövrieren. Mit der schweren Bambusstange habe ich allerdings noch Probleme. Aber so kann ich meine Schulter wieder trainieren.
0: Schon seit Jahrhunderten werden die Waren aus dem Hochland auf diese Art an die Küste transportiert.
2: Fünf Stunden dauert die Fahrt flussabwärts bis nach Navua. Dort kann ich dann mein Gemüse verkaufen.
0: Seit ein paar Jahren gibt es zwar auch eine Straße, die in der Nähe des Dorfes vorbeiführt, doch ein Auto besitzt niemand im Dorf und die Busse kommen unregelmäßig. Deshalb nutzt man im Hochland von Viti Levu bis heute das Bili-Bili, um die Märkte an der Küste zu erreichen.

0: Am Ende der Reise wird das Bambusfloß dem Ozean überlassen. Rund 200 Kilometer nordöstlich von Viti Levu liegt eines der berühmtesten Korallenriffe im ganzen Südpazifik. Das Rainbow Reef. Zwischen Tavioni und der zweitgrößten Insel Fidschis, Vanua Levu, nahe der Viani Bay. Das Rainbow Reef ist zwar nur das drittgrößte Korallenriff der Fidschi-Inseln, aber das bedeutendste. In der Bucht von Viani hat Johnny Vaitaiti eine Tauchstation für Touristen aufgemacht, die meist hier mit ihren Segelbooten ankern. Doch selbst auf den abgelegenen Fidschi-Inseln ist der Klimawandel angekommen.
1: Ich bin hier geboren und aufgewachsen. Als ich ein junger Mann war, begannen immer mehr Korallen abzusterben, was dazu führte, dass der Fisch verschwand. Ich habe mich sehr für ein Fischereiverbot engagiert. Und heute versuche ich, die Korallen zu retten.
0: Korallen sind empfindlich. Das Wasser in Strandnähe hat sich zwar nur um 1 Grad erwärmt, doch das reicht aus, dass die Algen, die in einer Gemeinschaft mit den Korallen leben, giftig werden. Das Ergebnis? Die Koralle stößt die Alge ab, bleicht aus und stirbt. Doch das wollen Johnny und seine Helfer so nicht hinnehmen. Sie sammeln die noch lebenden Korallen ein und siedeln sie um.

Der weiße Teil der Koralle ist schon abgestorben. Der braune ist noch am Leben. Wir bringen die Koralle nun ins kältere Wasser.

0: wo sie wieder zu neuem Leben erwacht.
1: Es geht raus zum Rainbow Reef. Durch die starke Strömung in der Somosomo-Straße zwischen den beiden großen Inseln ist hier die Wassertemperatur niedriger. Sie verknoten die Korallen in ein altes Tau. So sollen sie wachsen.
0: In 10 bis 11 Monaten wird das Seil voller Korallen sein. Alle 3 Monate wachsen sie um rund 5 cm.
1: Rund 3 Meter unter Wasser haben sie eine kleine Farm mit einfachen Hilfsmitteln angelegt. Der Tauchlehrer kann ohne Probleme 6 bis 7 Minuten unter Wasser bleiben. Ein Atemgerät braucht er für die Arbeit nicht. Korallenriffe sind der Lebensraum für ein Viertel aller Meeresbewohner. Wissenschaftler gehen davon aus, dass schon eine Erwärmung von 1,5 Grad 70 bis 90% aller Riffe sterben ließe. Nachdem die Korallen an dem Seil gewachsen sind, werden sie in das intakte Riff gepflanzt. Eine Bürste und etwas Zement, um die Korallen zu befestigen, mehr braucht Johnny nicht. Und manchmal bekommt er sogar Hilfe.
0: Einmal wurde unser Rugby-Spiel wegen schlechten Wetters abgesagt. Also habe ich stattdessen das ganze Team hierher gebracht, um Korallen zu pflanzen. Wir waren ungefähr 30 Personen.
1: Draußen, an den Kanten des Riffs, sehen die Korallen immer noch so aus, wie zu der Zeit, als Johnny hier als Kind mit seinem Vater getaucht ist. Vor Tausenden von Jahren sind die Riffe der Fidschi-Inseln entstanden. Lange bevor die ersten Menschen hierher kamen und siedelten. Lange vor den Ureinwohnern, den Indern oder Europäern.
0: Dies ist unser Riff. Und wir wissen, dass es stirbt. Wir tun aber alles, um es zu retten. Denn ohne unser Riff sind wir nichts mehr. Das Riff ist unsere Nahrungsquelle und unser Leben.
1: Auf den Fidschi-Inseln gibt es hunderte Korallenriffe. Und es gibt Hoffnung, dass Menschen wie Johnny für den Erhalt dieser einmaligen Südseeparadiese kämpfen.

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0: Wer hat diese 7 Steine aufeinander gestapelt?
1: Kann man sich kaum vorstellen.
0: Was verbirgt sich wirklich im Silberbergwerk? Wie kommen Meerjungfrauen in den Schwarzwald?
2: In dieser Gegend gibt es jede Menge rätselhafter Geschichten und Sagen. Das war vor Jahrhunderten schon so und heute auch noch. Wir machen eine Reise in ein Land voller Märchen.
0: Hier sei der Schwarzwald am schönsten, heißt es. Von Freiburg aus geht es in Richtung Nordosten. Nach Waldkirch. Hier beginnt das Elztal, Richtung Elzach und Iach. Und das Simonswälder Tal Richtung Gütenbach. Deswegen wird diese Region auch Zweitälerland genannt. Unsere Expedition startet bei Elzach, mitten in der Natur.
3: Oh. Zwei, drei Mal.
1: Wahnsinn.
0: Der Mann mit der Glocke am Gürtel. Sigi Wernet. Er ist im Elztal geboren und aufgewachsen. Er ist Naturführer im Zweitälerland und wie die Hütejungen vor 100 Jahren barfuß unterwegs.
1: Das ist ja hier schon eine besondere Atmosphäre, du.
3: Ja, du wirst sehen, das steigert sich noch mit jedem Meter, den wir höher gehen.
1: Aha. Kann sich so richtig vorstellen, dass hier kleine Feen oder sowas leben.
3: Deine Märchengeschichten, glaube ich, werden hier vollkommen. Wir sind jetzt am 7 Felsenpfad und der Name sagt ja schon ein bisschen was aus. Aber lass dich einfach überraschen.
1: 7 Felsen.
3: 7 Felsen und 700 Steine.
0: Früher hat man in der Gegend Granit abgebaut. Vor mehr als 150 Jahren.
3: So, Annette, jetzt zeige ich dir was ganz Besonderes. Und zwar ein Stück Geschichte. Wie du siehst, liegt was vor uns, das schon ganz, ganz anders aussieht wie andere Steine hier.
1: Sieht aus wie vom Himmel gefallen
3: hier. Vom Himmel gefallen, ja, sozusagen. Also hier waren Steinmetze tätig. Und da sieht man deutlich, wie ein Stein gespalten wird. Da werden etwa 30 Spaltkeile gesetzt. Und dann geht er mit dem Hammer durch. Tack, tack, tack, tack, tack, tack, tack, tack, tack. Und der Stein fällt auseinander.
0: Den Stein, der aussieht wie ein Schlitten, den haben die Steinmetze in ihrer Werkstatt mitten im Wald liegen lassen. Und es gibt noch ganz andere Geschichten. Die hat schon Sigi Wernets Großmutter erzählt. Zum Beispiel die von der Weltkarte aus der Steinzeit.
3: Mit ein bisschen Inspiration kann man hier feststellen, das ist Südamerika, Nordamerika, Alaska, Asien und Afrika. Der Kontinent war ja direkt an Europa dran.
1: Aber da hat jetzt einer diese Landkarte da reingemeißelt, oder wie?
3: Nein, völlig natürlich. Das kommt bei aufsteigendem Magma wahrscheinlich, hat das Gneis mitgezogen, erkaltet und hat sich diese Form gebildet.
1: Eine Weltkarte mitten im Wald, wie von Geisterhand geformt.
3: Im Schwarzwald.
0: Und dann der 7 Felsen.
1: Das sieht ja irre aus.
3: Wow. Ich glaube, ich habe da nicht zu viel versprochen.
1: Nee. Wer hat das da hingestellt?
3: Ja. Ein Steinmetz vielleicht? Ich würde eher sagen, das war die Natur.
1: Kann man sich kaum vorstellen.
3: Da gibt es natürlich Geschichten, die Kelten wären hier gewesen und hätten die Steine aufeinander gestellt. Also aus der Geschichte im Schwarzwald weiß man ja, dass die Kelten eigentlich ein durchziehendes Volk waren. Und Ich glaube nicht, dass jemand, der hier durchzieht, diese kleinen Steine aufeinander stellt, oder? Was denkst du?
1: Na, am Nachmittag macht man das nicht, oder?
3: Na, nicht gerade.
1: Aber es könnte schon so eine Kultstätte gewesen sein, oder?
3: Also das nimmt man sehr stark an, dass es eine Kultstätte war. Und eigentlich ist es auch eine Kultstätte.

0: steht er heute noch?
1: Weil es kommen immer Menschen hierher, die hier Kraft schöpfen wollen. Und Kraft aus Steinen.
2: So. Oh, toll. So ein Felsen, der Energie gibt.
3: Du bist eigentlich hier.
1: Da steht es dann so. Man nimmt ihn in den Arm. Dann spürt man die Kraft.
2: Okay, ich spüre es schon.
1: Ja?
4: Super. Die Wälder bergen noch viel mehr Geheimnisse. Am anderen Ende des Zweitälerlands, im Simonswälder Tal, wartet ein anderes Naturwunder. Früher sind die Menschen zu diesem Baum gepilgert, um Ruhe zu finden und ihre Sorgen zu vergessen.
2: Schöner alter Baum.
1: Ja, also mindestens 150 bis 200 Jahre alt. Und das kleine Wunder siehst du jetzt.
2: Das ist so eine geschnitzte Figur, oder wie?
1: Nein, das ist keine geschnitzte Figur. Das ist also ein ehemaliges Kreuz mit einer Christusfigur dran, das wahrscheinlich an den Baum gelehnt wurde. Und der Baum hat es umschlungen. Wo das Kreuz herkommt, ist nicht ganz sicher. Ob es von dem Bauernhof kommt, der von einer Lawine verschüttet wurde, oder ob man es vorher schon aufgestellt hat, das weiß man nicht so genau. Und der Korpus ist aus Stein, also aus Sandstein.
2: Wahnsinn.
1: Also sieht natürlich sehr echt aus. Wie wenn ein Mensch da drin wäre.
2: Fantastisch, oder?
1: Ja?
2: Das ist
1: ja
2: ein Naturwunder.
1: Das kann man als Naturwunder bezeichnen, ja.
4: Der Christus in der Wildbuche heißt Balzer Herrgott. Vermutlich, weil die Auerhähne hier früher gebalzt haben. Aber vielleicht ist das auch nur ein Märchen. Wer weiß? Ganz in der Nähe treffe ich eine Frau, die lebt ihr Märchen. Bei Elsach auf einem Bauernhof. Jeden Morgen ist das so.
5: Halten und dann wieder ausatmen.
4: Mitten auf dem Feld. Die Frau in Schwarz neben mir heißt Natalia.
5: Und die Handflächen nach oben, genau damit du die ganze Luft kriegst. Bis hinter den Rücken. So weit wie es geht. Du musst dich drehen und ausatmen.
4: Und das ist gar nicht so leicht, wie es aussieht. Glauben Sie mir.
5: Atmen, bis es zieht.
6: Geht jeder Morgen so bei dir los?
5: Sonst bin ich nicht fit. Sonst bin ich steif, mir tut alles weh. Und nach dieser Session hier bin ich fit wie ein Turnschuh.
4: Natalia Schwarz betreibt einen Bio-Bauernhof in sechster Generation. Sie hat ihren ganz besonderen Platz Sfleckli genannt. Aus einem alten Schwarzwaldhof ist nach und nach das hier entstanden. Schon die Urgroßeltern wohnten auf dem Fleckli. Hier wurde Natalia auch geboren.
5: Die sind auch im Schwarzwaldstil gehalten. Die haben wahnsinnig viel Holz. Also die haben
4: Natalia vermietet Apartments und sie sagt, bei mir ist man nicht daheim und doch zu Hause.
5: Ja, viel, also Herzblut. Von meiner Mutter eben, die Gärten ist schon Herzblut.
4: Es ist herrlich ruhig hier, trotz der vielen Bewohner. Auf dem Fleckli leben mindestens 50 Tiere.
6: Deine Tiere haben ja alle Namen, die Hühner auch?
5: Nicht alle, also die wenigsten sogar, sondern jetzt die braunen, die sind 12 Jahre alt, die heißen alle Charlotte.
6: Charlotte.
5: Die legen schon ewig nicht mehr, die sind hier in Rente.
6: Guck, die hören auf den Namen.
5: Ja, natürlich.
6: Oder aufs Futter.
5: Aufs Futter, würde ich sagen. Und die Weißen haben auch keine Namen, sind auch 10 Jahre alt. Und der Konstantin halt, unser alter Hahn.
6: Das ist Konstantin,
5: ja? Das ist Konstantin, genau. Das ist der Fridolin, der gerade noch dazukommt, der guckt hier, das ist der Chef von allem.
6: Und hat Fridolin auch so viele Frauen wie Konstantin?
5: Nee, er hatte nur noch eine Gans, die Frieda, die jetzt die letzten Tage leider gestorben ist. Aber sie waren jetzt auch 10 Jahre alt und er ist auch jetzt 10 Jahre alt. Deswegen, ich hoffe, ich habe ihn noch eine Weile.
6: Fridolin, genau. Guck mal,
5: ja,
6: du kriegst auch was.
5: Ja.
4: Natalia ist ausgebildete Restaurantfachfrau. Das exotische Aussehen hat sie vom Vater geerbt, einem amerikanischen Soldaten. Ein ungewöhnliches Schwarzwaldmädel.
6: Fräulein Schwarz, im Schwarzwald geboren.
5: Genau, hier in Elsach.
6: Da sieht man sofort, dass das du bist.
5: Ja, klar. Aha. Ich war aber als Kind dunkler wie jetzt. Also ich wurde ein bisschen heller.
6: Aha. Ja. Du warst immer ein bisschen die Exotin wahrscheinlich, oder?
5: Ja, dadurch, dass ich halt eben hier unehelich ankam, sozusagen, eben kein Vater gleich dabei war, auch einen Amerikaner als Vater habe.
6: Ein GI.
5: Genau, der halt mir die Farbe gegeben hat. War ich schon was Besonderes damals hier, ja, das stimmt.
6: Mhm, aber sowas von süß, hä? Und wer ist er hier?
5: Das ist mein Urgroßvater, der mich sehr geprägt hat. Der Funi Hermann, er war ein großer, damals 1,80, ein großer, kräftiger Bauer. Und auch polterig und was ich sage, aber auch ehrlich. Also, wenn er gesagt hätte, er bringt morgen die Kuh und die hätte es 500 Mark kostet, dann war das auch so. Dann hätte er es auch morgen gebracht und auch wenn es Katze kakelt hätte und so wieder. Also, das war ein Handschlag damals. Das war ein Mann wie ein Bär.
6: Bist du so ein Schwarzwaldmädel auch im Herz?
5: Voll, voll. Echt? Ich bin total stolz, hier geboren zu sein. Auch wenn man es mir nicht ansieht, aber ich bin trotz allem stolz, Schwarzwalderin zu sein.
4: Sfleckli mitten im Grünen. Und jetzt helfe ich Natalia. Wir wollen Schafe scheren.
6: So wie die Arche Noah hier, du. Überall gibt's Tiere.
4: Du? Die beiden Esel Pearl und Filou wollen sich das nicht entgehen lassen.
6: Ach so, eine Hufschere.
0: Das ist eine Hufschere. Ja, du bleibst drin, Sandy. Du kommst dann gleich raus. Du bleibst drin, Sandy.
6: Grüßt euch.
0: Du bleibst drin. Nee,
6: du.
0: So, komm mal her.
6: Bist du aufgeregt?
0: Ja, total.
6: Du kriegst doch nur eine neue Frisur. Du, ich tu dir nichts. Du
0: so
6: guckst
0: Sandy.
6: Mich so misstrauisch
0: Sandy.
6: An.
0: Sandy.
6: Aber
0: Sandy.
6: Wir verpassen dir jetzt nur eine neue Frisur.
0: So.
4: Wir müssen mit der Schere ran, weil wir die Schafe mit einer Schermaschine vielleicht verletzen würden.
0: Die kennt es ja seit 13 Jahren, weißt du? Mhm. Aber so ungefähr einen Zentimeter lasse ich mal Luft.
6: Mhm. Was meinst du, wie leicht du dich heute Abend fühlst?
0: Ja.
6: Stimmt das?
0: Ja.
6: Gut.
0: Das ist der Filou.
6: Ach, das ist der Schmuser, oder?
0: Ja, das ist der Schmuser. Das ist mein Schmuser. Das ist mein Filou.
6: Und zum Eseln schmusen oder hier ein Schaf scheren oder machen alle Gäste hier, wer möchte oder wie?
0: Ja, alle nicht, aber die, wo möchten, genau. Die, wo möchten, dürfen. Ich biete es halt an. Und ich bin froh, wenn jemand mitmacht, das ist schön. Und die meisten sagen, ach, das probiere ich mal aus. Und toll, das war jetzt eine Erholung, das war jetzt eine Erfahrung. Mhm. Und halt eben die Liebe und die Harmonie zu den Tieren und dieses Vertrauen, was die Tiere uns entgegenbringen. Mhm. Das ist eben das, was man hier erleben kann, wenn man eben sich auf die Tiere einlässt.
4: Mhm. Aber hier im Märchenland gibt es noch viel mehr zu erleben. Bei Nebel sagt man, die Hexen würden ihre Suppe kochen. Und dann noch die sagenhafte Geschichte vom Bergbau im Suggental. Man weiß noch nicht so recht, was stimmt und was nicht. Ich habe mich mit dem Geologen Peter Gerz verabredet. Er ist schon lange beim Verein Silberbergwerk Suggental.
6: Da geht's runter ins Unterirdische, in die Unterwelt.
3: Wie geht's in unseren St. Josephi-Stollen rein?
6: Sagen Sie, die Bergwelt, die lieben Sie, oder?
3: Ja, ich bin schon sehr lange bei dem Hobby dabei, seit 1989. Damals war ich 13 Jahre alt und Teil einer Gruppe von Jugendlichen, die hier mitgeholfen haben. Das war ein Riesenspaß. Hat mich dann auch beeinflusst. Ich habe später Geologie studiert und bin auch heute noch in der Rohstoffexploration, Bergbau weltweit tätig.
6: Und da geht's rein?
3: Da geht's rein. Licht an.
6: Licht an.
3: Und Glück auf.
6: Glück auf und Gentleman first.
4: Seit 30 Jahren erforschen Peter Gerz und seine Kollegen diesen Berg und haben die verfallenen Schächte und Stollen aus dem Mittelalter freigelegt.
6: Eins ist klar, groß waren die Berglage nicht, oder?
7: Nee, groß waren die nicht. Die Leute waren hier nicht.
6: Oh!
7: Schon wieder.
6: Wie tief sind wir?
3: Jetzt sind wir ca. 40 Meter im Berg. Mhm. Das sind dann unsere berühmten Engstellen. Jetzt geht es ins richtige Mittelalter.
6: Oh.
3: Der Stollen ist hier nur ca. 80 cm hoch und 60 cm breit. So waren die Stollen im ganz frühen Mittelalter. Da mussten die Bergleute durch.
6: Na wunderbar, da müssen wir jetzt auch durch?
3: Da müssen wir durch.
6: Rechts oder links?
3: Dann gehen wir mal.
8: Da ist doch Wasser. Da muss ich mir jetzt keine Gedanken machen.
3: Und man kann auf den Schienen hier laufen.
8: Das geht jetzt 3 Kilometer so, oder wie?
7: Naja, der Stolz ist circa 2 Kilometer.
8: Ich kann mir echt Schöneres vorstellen hier.
7: Ich nicht.
3: So, jetzt sind wir auch schon wieder raus. Oh,
8: bequem ist anders.
3: Aber schön war es.
8: Sehr schön. Aber muss man sich schon ein bisschen überwinden, gell? Ja, dann da durch zu sein.
3: Man kann vielleicht auch verstehen, warum früher Bergbauer oft Kinder eingesetzt wurden, weil die passen einfach besser durch.
5: Wie alt ist das Bergwerk überhaupt?
3: Das Bergwerk ist sehr alt. Das geht zurück bis aufs Mittelalter, das Hochmittelalter um 1200, 1300. Wir sind jetzt allerdings in einem Bereich, der in 80 So, wir kommen hier zu einer kleinen Attraktion bei uns im Bergwerk. Das sind knallgrüne Tropfsteine, die bestehen aus Kupfer und sind hier aus der Wand rausgewachsen. Das kenne ich so in der Form nur im Schwarzwald bei uns im Suggental.
4: Das frühere Bergwerk im Suggental ist nicht immer geöffnet, aber es gibt regelmäßig Führungen.
8: Was ist das?
3: Hier haben wir nachgebaut, wie wir uns vorstellen, dass es damals im Suggental aussah, im frühen und Hochmittelalter. Man sieht, man hatte damals keine Helme auf, sondern Zipfelmützen. Ja. Der Zipfel hatte die Funktion, dass man merkt, sobald der Stollen zu niedrig wird, dann fängt der Zipfel an zu wackeln. Und dann wusste man, man muss den Kopf einziehen. Und letztendlich sagt man, dass darauf auch die Geschichte der Zwerge zurückgeht. Also dieses Märchen der Zwerge hinter den 7 Bergen, die Gold und Silber graben und aus dem Loch kommen und so weiter. So ungefähr sahen die damals aus.
4: Der Bergbau im frühen Mittelalter funktionierte mit Hilfe von Wasserkraft. Dafür bauten die Bergleute einen riesigen Staudamm.
3: Und er hatte sich so begeben, dass dieser Damm gebrochen ist. Und dieser Damm, die herabstürzenden Wassermassen, haben das komplette Tal überschwemmt.

0: verloren. Der Bergbau kam danach zum Erliegen und hat nie wieder zu seiner Blüte zurückgefunden. Und die Sage besagt im Grunde, dass es Gottes Strafe war, die das Tal hier getroffen haben, weil die Leute liederlich gelebt haben. Sie sind über ihre Verhältnisse, sie haben nach der Sage in offenen Brotlaiben getanzt und
1: sind übermütig geworden,
0: haben ihr Geld einfach rausgehauen. Und dann sagt man, Gottes Strafe hat sie getroffen.
2: Gibt es noch Spuren aus jener Zeit? Zentimeter für Zentimeter graben sich die Mitglieder des Fördervereins weiter durch den Berg. Jedes Wochenende. Und jeden Mittwoch treffen sie sich unter Tage.
3: Was für ein Kriegs?

0: Ihr grabt ja immer noch hier unter Tage.
1: Genau.
0: Nach was sucht ihr?
1: Wir wollen wirklich in die alten Bereiche des Bergbaus vorstoßen, in dem die alten, potenziell die alten Bergleute noch drin liegen und wo wir noch Funde machen können. Einfach um das Bergwerk zu erforschen und herauszufinden, was hier wirklich passiert ist.
0: Früher. Das heißt, diese toten Bergleute von vor wie viel 100 Jahren?
1: 800 mittlerweile schon. Ja.
0: Findet
1: könnten
0: man da noch
1: hier
0: was?
1: Noch drin sein, das ist durchaus möglich. Es gibt historische Überlieferungen, die sprechen in diesem Stollen, in dem wir uns gerade befinden, schon von dem Fund von drei Gebeinen, als sie den aufgemacht haben, vor 300 Jahren. Es ist also im Bereich des Möglichen, aber wie gesagt, wir haben noch keinen gefunden, aber wir arbeiten dran.
0: Falls ihr was finden würdet, das wäre eine Sensation, hä?
1: Das wäre eine Sensation, ja. Es gibt kein Bergwerk aus dem Mittelalter, das im vollen Betriebszustand in so kurzer Zeit vernichtet wurde, muss man sagen, durch die Flutkatastrophe. Wenn wir hier was finden, das wäre eine Riesensensation. Die Tonne fährt jetzt bis über Tage und wird dann ausgeleert und abgefahren. So, wir würden jetzt hier über die Fahrten wieder ausfahren aus dem Bergwerk. Der Bergmann fährt unter Tage. Mhm. Und wir könnten auch sagen, wir steigen jetzt auf die Leiter wieder auf.
2: Wenn Peter Gerz und seine Kollegen tatsächlich etwas finden sollten, wäre das eine Art Schwarzwälder Bergwerks-Ötzi. Aber er schätzt, es dauert noch mindestens 10 Jahre, bis sie sich durch den Berg gegraben haben. Wenn die Sonne scheint im Zweitälerland, dann sieht man unendlich weit. Bis in die Rheinebene, nach Frankreich. Ein Paradies für Wanderer und Kletterer. Der höchste Berg hier in der Gegend ist der Kandel. Wieder eine Geschichte. Am Kandelfelsen, der Teufelskanzel genannt wird, sollen sich früher die Hexen getroffen haben. Ausgerechnet in der Walpurgisnacht 1981 brach die Spitze des Kandelfelsens ab. Tonnen von Gestein donnerten zur Erde und liegen noch heute da. Überall Geschichten und viele Märchen. Hexen gibt es im Zweitälerland wirklich. Moderne Hexen. Sie wissen genau, was im Wald und auf den Wiesen wächst und welche Kraft es hat. Kräuter können Selbstvertrauen geben, Husten lindern oder glücklich machen. Vielleicht gibt es sogar ein Kraut für ewige Schönheit. Ich bin gespannt. Nicole Kaiser ist eine von ihnen.
3: Aber Sie sind ja mal eine junge Polterhexe. Darf ich überhaupt Hexe sagen?
4: Ja, das kann man schon. Ja.
3: Und Sie sehen jetzt in dieser Wiese, die für mich einfach nur grün ist und schön ist, andere Dinge als ich, oder?
4: Ja, also toll sind ganz viele Pflanzen. Einmal hier haben wir die Schafgarbe.
3: Schafgarbe.
4: Mhm. Dürfen Sie mal anfassen, weil die hat auch eine ganz besondere...
3: Bisschen stachelig.
4: Ja, genau. Erst denkt man, sie wäre ganz weich, aber wenn man es mal so gegen die Backe reibt, merkt man, es ist ganz fixig.
3: Und was tut die mit mir?
4: Das ist eine Frauenheilpflanze, eine uralte Frauenheilpflanze. Und diese Blüten haben ganz viel ätherisches Öl und das ist einfach wunderbar, wenn man Menstruationsbeschwerden

0: geschlagen hat.
1: Und was bewirkt es dann bei mir?
2: Schauen wir mal. Nicole Kaiser hat 7 Jahre bei Kräuterbauern im Elsass verbracht und sich mit der Heilwirkung von Kräutern beschäftigt. Regelmäßig gibt sie Kräuterkurse und Seminare.
3: Da müsste irgendwo der Thymian wachsen hier.
4: Thymian?
3: Ja.
4: Ah, den kenne ich nur von meinem Balkon. Da habe ich den.
3: Oh ja, hier ist alles voll. Ja, ne? Der Thymian hat einfach unheimlich viel Antibiotika. Das ist ein natürliches Antibiotika.
5: Man hat festgestellt, dass einfach diese ätherischen Öle so stark sind, dass sie sogar Typhusbakterien zerstören können.
4: Echt?
3: Ja. So ein bisschen zerquetschen zwischen den Fingern.
4: Dann möchte man die ganze Wiese verspannen hier.
2: Ich lerne einiges. Wiesenbeerenklau soll anregend und aphrodisierend wirken.
3: Vom Dr. Bach.
2: Die Butterblume, wenn man sie lange genug in Wasser eingelegt hat, hat wundersame Wirkung.
4: Ja. Also die macht jetzt selbstbewusst.
3: Ja.
4: Dann, manches macht gesund, jetzt braucht nur noch was, was schön macht.
3: Ja. Naja, schön machen sie alle. Also wer einfach viel Grünes isst, viel Chlorophyllhaltiges isst, und das sind ja im Grunde genommen alle grünen Pflanzen, der

0: Brennnesseln. Eigentlich nehme ich da sofort Reis aus.
1: Also wenn ihr Brennnesseln pflücken wollt, dann müsst ihr sie behandeln wie ein Hund, sage ich immer. Also wenn Hunde merken, dass man Angst hat, dann beißen sie. Und wenn man herzhaft zupackt, dann passiert gar nichts. Glaubst du nicht?
2: Nein.
3: Nee, ich glaub's auch nicht.
1: Ich glaub, ruhig einfach.
2: Ach, warte ich auch hier.
1: Ja. Genau.
3: Jetzt habe ich ihn ja nur an dem Stängel.
1: Ja. Und jetzt dürft ihr sogar streicheln, wie ein Hund. Auch bitte nicht gegen das Fell, gegen die Fellrichtung, sondern mit dem Fell sozusagen streicheln.
2: Und
1: dann, gell? Dann ist es ganz weich. Gell?
3: Es geht. Ist es überhaupt eine Brennnessel?
1: Wenn ihr diese Blättchen nämlich gestreichelt habt, dann könnt ihr die schon auch mal roh essen, aber ihr müsst sie vorher so ein bisschen zusammenfalten. Da rollt ihr die einfach auf, macht so ein Päckle, tut es gut quetschen. Quetschen und dann kann man
3: so aua, ja. Also, oh, die tut doch weh.
2: Ja, ja, das geht.
4: Oh. Soll die Spitzwege
1: nicht
4: bringen?
1: Man muss rennen, so gut.
3: Und jetzt richtig durchkneten.
1: Genau, richtig durchkneten und dann nochmal probieren.
2: Gar nicht schlecht.
3: Mhm. Ja, die hat so was ein bisschen Spinatisches, oder?
1: Genau, kann man auch wunderbar Spinat mitmachen. Da ist auch Kalium drin, Calcium, Magnesium. Das ist so reich an Vitaminen und Mineralien wie kaum eine andere Pflanze. Also die ist von nichts anderem zu toppen.
0: Währenddessen haben die Männer schon mal Feuer angezündet. Jetzt machen wir Chips aus Brennnesseln. Richtig gesunde Chips.
2: Brennnesselchips.
3: Das brennt jetzt nicht mehr, gell? Nein. Oder muss ich wieder die Luft anhalten?
2: Nein. Das geht aber ganz schnell, oder?
1: Mmh. Ja, ja.
4: Echt?
1: Rucki zucki fertig.
2: Kleine?
3: Oh, lecker. Ja, genau. Total lecker.
1: Man muss halt, immer auf Krepppapier legen, damit dann dieses Öl abtropft.
2: Oh, das riecht total.
1: Natürlich. Dann werden die richtig,
2: besser als die
1: richtig
2: knusprig.
3: Mhm. Ja, okay. Wahnsinn. Also, ohne Witz, ich fühle mich schon fast wie eine andere. Schön, gesund.
2: Noch schöner.
3: Noch schöner. Zum Bäume ausreißen.
1: Bleiben auch so schön, wie wir sind, oder?
3: Und da kann man ja gar nicht mehr aufhören, oder?
0: Ich nehme mir jedenfalls ganz fest vor, niemals mehr achtlos an den Schätzen vorbeizulaufen, die auf unseren Wiesen wachsen. Waldkirch liegt in einem Bett von Hügeln. Über 20.000 Menschen leben hier. Über Waldkirch thront die Burgruine Kastelburg, das Wahrzeichen der Stadt. Mitte des 13. Jahrhunderts von den Herren von Schwarzenberg erbaut. Von hier aus sollte Waldkirch verteidigt werden. Und nicht nur das, auch auf der Kastelburg sollen sich regelmäßig Hexen versammelt haben, wenn sie gerade nicht zur Walpurgisnacht auf dem Kandl waren. Waldkirch ist auch weltberühmt, nicht wegen der Hexen. Was alles aus dieser malerischen Stadt kommt, es ist unglaublich. Viele Firmen haben hier ihren Sitz, deren Produkte wir alle kennen. Garne, Hightech-Kunststoffteile, Achterbahnen oder Orgeln. Sie werden seit Jahrhunderten in der Kleinstadt gebaut. Eine der bekannten Waldkircher Orgelwerkstätten ist Jäger und Brommer. Die Orgeln aus dieser Werkstatt gehen in die ganze Welt. Es könnte also gut sein, dass dieses Brett in einer Orgel verarbeitet irgendwann in Fernost landet. Taiwan, Japan oder China. Gerade wird bei Jäger und Brommer eine Orgel für eine Kirche in Tokio gebaut. Die UNESCO hat den Orgelbau zum immateriellen Kulturerbe erklärt. Darauf sind die Waldkircher ganz besonders stolz. Und auf ihre Sammlung alter Instrumente. Die meisten sind in Waldkirch gebaut worden. Wolfgang Brommer zeigt mir seine Schätze.
5: Hier haben wir Orgeln aus der ersten und zweiten Generation der Familie Bruder. Das sind die berühmten Figurenorgeln, die hier in Waldkirch, vormals auch in Simonswald, gebaut wurden. Wunderbare Instrumente. Hier haben wir eines, der hat sogar eine ganz besondere Figur, der Knödelfresser, verschiedene Szenerien. Und gefunden haben wir sie in England und der hat Hunger ohne Ende. Das ist eine Figur, die kommt aus dem

0: Schwarzwald natürlich, mhm. Der Knöpflefräser, der Knödelfräser. Und so haben dann die Kunden, die damals diese Orgel bestellt haben, verschiedene Szenerien sich ausgewählt. Ja, und eine ganz besondere Szenerie haben wir hier auf dieser Orgel.
1: In dieser Orgel winkt einer aus dem Sarg. Napoleon. Dieses Modell hat Wolfgang Brommer in England gefunden.
2: Also die hatten Humor, oder? Die Orgelbauer von früher.
0: Die hatten Humor und vielleicht ist auch eine interessante Geschichte, die da erzählt wird. Wer weiß, warum er den Napoleon wieder auferleben ließ.
2: Sagen Sie, warum ist überhaupt Waldkirch die Orgelstadt schlechthin?
0: So ganz eindeutig können wir es nicht belegen. Wir können nur belegen, seit 1799 gibt es Orgelbauer hier. Und 1834 kam der Ignaz Blasius Bruder, der vornehmlich diese mechanischen Musikinstrumente gebaut hat, mit seiner Familie. Er hatte 15 Kinder. 5 seiner Söhne waren beim Vater in der Lehre. Ja, Orgelbauer sind fleißig. Und das ist der Grundstock, dass wir hier mehrere Bruderwerkstätten auch hatten.
1: Wie viele Orgeln die vielen Brüder gebaut haben, das weiß man nicht so genau. Auf jeden Fall aber waren sie ihrer Zeit weit voraus.
0: Es sind nichts anderes wie Opas Musikcomputer. Wir haben Musik gespeichert, die kann jederzeit wiedergegeben werden. So hatten die Brüder viel Erfolg.
1: Heinz Jäger, der Partner von Wolfgang Brommer, ist meistens ein Stockwerk weiter oben zu finden. Er arbeitet seit Monaten an der Orgel für Tokio. Jede Orgel ist ein Einzelstück und wird speziell für den Raum gebaut, in dem sie stehen wird.
0: So, jetzt gehen wir hoch in die Zauberbude, die Intonierbude, da wo der Herr Jäger ist, da wo die Klänge entstehen, die ist da hinten.
2: Im Dachjuche.
0: Jawohl.
2: Wie sagten Sie gerade, Herr Brommer, ja, das hier ist die Intonierbude?
0: Das ist die Intonierbude, jawohl, Herr Jäger.
2: Das heißt, Sie machen hier was, Herr Jäger?
3: Klänge.
2: Klänge, einfach so. Wie gibt man einer Orgel Klänge?
3: Indem man jede einzelne Pfeife bearbeitet.
2: Wie viele Pfeifen hat so eine Orgel?
3: Also die für Tokio circa 2000.
2: Unglaublich. Und wie lange dauert es, bis dieses Wunderwerk, Orgel sage ich ja schon wirklich, das richtig gut klingt, gleich nach dem Einbau?
3: Ein Jahr später, würde ich behaupten.
2: So lang? Warum?
3: Ja, eine Orgel muss alle 4 Jahreszeiten erstmal mitmachen. Das ist wie ein Kind. Das muss ich erstmal an die Umgebung gewöhnen, sich daheim fühlen, Feuchtigkeit angleichen und so. Ich meine, die Orgel klingt natürlich von Anfang an gut, aber bis sich alle Materialien entspannt haben und alles richtig zu Hause ist, geht es ein Jahr. Also, wenn ich am Intonieren bin, bin ich immer in einer Hälfte in diesem japanischen Kirchenraum so, weil der Organist stehen, wie man kennt ja schon im Vorfeld die Leute und das ist ein ganz wichtiger Faktor, dann ergibt sich auch eine richtig gute Synthese.

0: ist trotzdem ein Stück Persönlichkeit.
1: Handwerkskunst aus Waldkirch für die Welt. Klingt irgendwie auch märchenhaft. Die sieben Zwerge habe ich schon gefunden in einem Bergwerk. Eine Hexe auch. Aber es gibt noch andere Fabelwesen, die man hier gar nicht vermuten würde. Wie bitteschön kommen Meerjungfrauen in den Schwarzwald? Kirsten Söller ist quasi die Mutter aller Meerjungfrauen. Eine Geschichte wie aus einem Märchen. Sie begann damit, dass sich ihre Tochter ein Meerjungfrauenkostüm wünschte. Und Kirsten Söller erfüllte ihr diesen Wunsch.
2: Hast du die schon gesehen?
1: Das war vor 8 Jahren. Dadurch veränderte sich ihr ganzes Leben. Heute führt sie ein Unternehmen mit 20 Mitarbeitern.
3: So fing das alles mal an, oder wie?
2: Tatsächlich, so fing das alles an. Bei uns auf dem Fußboden haben wir erstmal hier diese Wachstuchtischdecke hier mit Schuppen per Hand bemalt, meine Tochter und ich. Und eben hier richtig meine Tochter auch mitgenäht.
3: Das ist unglaublich. Und jetzt ist so eine Geschichte draus geworden. Ja. Das sind alles Meerjungfrauenschwänze?
2: Ja, das sind unsere Designs mittlerweile.
3: Das macht ihr alles hier selbst?
2: Ja. Ja, alles hier gefertigt. Der Stoff aus Deutschland, das ist jetzt der neue Recycle-Stoff sogar.
3: Das heißt?
2: Der ist aus Fischernetzen recycelt, tatsächlich. Ja.
3: Wie sieht denn die perfekte Meerjungfrau aus oder das perfekte Kostüm?
2: Also, gute Schuppen, richtig gute Schuppen.
3: Okay, also so wie die hier?
2: Ja, eine sehr schöne Fluke.
3: Das ist die Fluke, die Schwanzflosse?
2: Das ist die Schwanzflosse, die Fluke. Und natürlich für die Premium-Meerjungfrauen, die so ein bisschen weiterentwickelt sind, die Erwachsenen. Die haben dann sogar auch hier, das ist natürlich der Hit jetzt hier, eine Rückenflosse. Was? Ja, die hinten so. Und dann haben sie natürlich auch noch hier Seitenflossen. Und schön ist auch, wenn es über die Flosse hinaus eben dann noch so weiter weht. Mhm.

0: Die ersten Stoffe und das Material für die Flossen kaufte sich Kirsten Söller vom Ersparten und nähte die Nixon-Kostüme selbst. Heute gibt es eine kleine Meerjungfrauenfabrik.
1: Mit unseren bedruckten Stoffen.
2: Es wird alles so rausgestochen, oder?
1: Ja, rausgestochen, rausgeschnitten tatsächlich. Aha. Muss alles hier genau ausgeschnitten werden.
2: Wo wird dieses Meerjungfräulein vielleicht mal schwimmen?
1: Oh, das ist schwer zu sagen. Also wir verkaufen weltweit. Wir haben, ich glaube, in fast 200 Länder dieser Erde mittlerweile versendet.
2: So, mit jedem Päckchen, das die Chefin hier selber noch packt teilweise, ja, wird irgendwo auf dieser Welt ein kleines Mädchen oder ein großes glücklich.
1: Ich hoffe, und meistens ist es so. Die Rückmeldungen sind gut.
2: Was kommt da so?
1: Ein Anruf. Meine Tochter möchte gar nicht mehr ausziehen. Die liegt jetzt schon seit 5 Stunden auf dem Sofa als Meerjungfrau zum Beispiel.
2: Genau.
1: Damit es dann auch gleich so schön aussieht, wie es aussieht, wenn es fertig ist, werden die hier aufgezogen.
2: Von wann bis wann gehen so die Meerjungfrauen? Wie alt sind sie so im Schnitt?
1: Also wir haben ja jetzt ganz kleine Flossen, schon für ab 5-Jährigen. Und mittlerweile gibt es ganz viele, auch Erwachsene, die schwimmen. Finde ich gut.

0: ja schon echt irre aus, fast wie bei so einem Walfisch. Aber ist es auch anstrengend?
1: Super anstrengend. Man kriegt richtig gute Bauchmuskeln und es ist, also gerade wenn man es nicht gewohnt ist, eben es beansprucht halt lauter Muskeln, die man sonst nicht so beansprucht, ist super anstrengend.

0: verhält man sich als Meerjungfrau? Was ist da wichtig?
1: Also dieses Schwimmen versetzt einen halt wirklich in diese andere Fantasiewelt. Ja? Die Bewegungen sind anders, die Schwerelosigkeit ist fast da. Also, und das ist für mich Meerjungfrauen sein. Also man schmückt sich auch gerne, nicht nur mit dem Schweif, sondern auch macht schöne Haare und vielleicht was Glitzeriges und schöne Fingernägel oder so. Ja? Und eben so ein magisches Gefühl.
0: Das kommt dann. Also sobald man sich diesen Schwanz überzieht, dann passiert im Kopf auch irgendwas in der Fantasie?
1: Also die Möglichkeit ist da. Bei mir ist das so und bei vielen anderen auch. Ich glaube, das macht halt die Faszination auch aus. Es ist eben nicht nur ein Sportgerät, sondern man kann ein Stück weit in eine andere Welt schlüpfen.
2: Wie aus einer anderen Welt. Ein Märchen aus dem Zweitälerland. Ein modernes halt. Aber liegt das vielleicht auch an der Gegend, dass solche Geschichten wahr werden? Was macht das Zweitälerland aus? Wir besuchen jemanden, der es wissen muss. Mit den Fotos seiner Heimat hat er international Erfolg. In New York gibt es gerade eine Ausstellung mit seinen Trachtenfotos. Ich bin im Studio von Sebastian Wehrle.
3: Ruhig straight in Kamera schauen, ja. Ja, so. Den ein bisschen raus und der andere auch noch ein bisschen raus. Genau. Ja.
0: Das ist ja Millimeterarbeit, ja, oder?
3: Das ist schon Feinwerktechnik. Aber so sind die Schwarzwälder, die sind alle sehr präzise, glaube ich.
0: Echt? Und du bist ein echter Schwarzwälder, gell?
3: Ja, ich komme sogar aus einem Dorf, das heißt Simonswald. Also da steckt der Wald schon drin.
0: Das ist ja gleich um die Ecke, ne?
3: Ja, das ist gleich um die Ecke. Da bin ich aufgewachsen. Und nochmal. Wunderbar. Voll gut. Und nochmal mit Mund offen. War auch super.
0: Was ist dir wichtig bei den Fotos, die du machst?
3: Sie müssen viele Details zeigen. Sie müssen natürlich später ganz groß zu betrachten sein, damit man quasi wie eine Landschaft nochmal im Bild selber hat. Und natürlich muss auch die Komposition stimmen, also die Farben müssen stimmen.
0: Wie wichtig ist dir das, dass du gerade Tracht so in Szene setzt?
3: Ich bin ja in Simonswald aufgewachsen, sehr konservatives Dorf. Und da habe ich schon als 9-Jähriger bei meiner Kommunion eine Tracht angehabt. Habe mich sogar damals selber in Tracht fotografiert. Also gibt es ein Selfie von mir in meiner ersten Kamera. Das war schon ein bisschen die Vorhersehung wahrscheinlich.
2: Sebastian Wehrle will uns seinen Lieblingsplatz zeigen, den Hühnersedel. Von da aus sieht man überall hin, verspricht er mir.
3: Wenn ich jetzt rausgehe, mit meiner Kamera natürlich immer, auch, dann gehe ich auch joggen damit und ich sehe oft Rehe dabei. Oft gehe ich auch in der Dämmerung oder mitten im Regen, im strömenden Regen, bei Schnee, bei Wind und Wetter. Als Künstler muss man, glaube ich, so eine Ausgeglichenheit haben zwischen drinnen, Studio und Hause, Natur.

0: Aber wenn du so oft hier oben bist, findest du überhaupt noch neue Motive?
1: Ja, klar. Ja, neues Wetter.
0: Ja?
1: Mal am Mittag gehen, mal abends gehen.
0: Wird dir nie langweilig.
1: Wird nie langweilig.
2: Da drüben ist der Handelberg. Und der hat sich hier so ein bisschen eingerahmt zwischen den Tannen. Und das sind auch solche Motive, die ich halt gern sehe. Und das gibt's halt jetzt nur hier auf dieser Höhe, an dieser einen Stufe. Und ja, mache ich einfach mal ein Foto. Da geht bei mir die Motivklingel an.
0: Der Jagdinstinkt.
2: Genau.

0: Wow. Ja, da geht einem jetzt schon das Herz auf, ne?
1: Wahnsinn. Ist das toll hier?
2: So, hier liegt Freiamt.
3: Was er versprochen hat, es ist wirklich so. Die Sicht ist unglaublich. Nach allen Seiten. Hier ist Sebastian Wehrle groß geworden.
2: Wunderschön, ja, ja. Zwischen Tieren bin ich eigentlich auf dem Bauernhof aufgewachsen. Und ich war überall unterwegs, im Wald, bei den Tieren.
0: Hast du eigentlich irgendwann auch mal woanders gewohnt und gelebt?
2: Ja, ich habe schon an einige Orte gelebt, auch ganz weit weg. In Bangkok habe ich auch mal eine ganz kurze Zeit gewohnt.
0: Warum bist du zurückgekommen?
2: Ja, ich muss schon sagen, ich habe herausgefunden, dass hier der schönste Platz ist, den ich bis jetzt gefunden habe. Ist einfach wunderschön hier. Ja, toll zu wohnen, perfekte Aussicht, perfekt auch für einen Fotografen.
0: Hier ist es einfach zu schön, finde ich auch. Sagenhaft schön. Manches wird ein Rätsel bleiben. Aber sicher ist auf jeden Fall, hier erzählt man sich nicht nur Märchen, hier werden sie auch wahr.

0: Heute dreht sich alles ums Rosenernten, Rosenpflegen und dann schließlich auch Rosenverarbeiten. Und damit hallo und herzlich willkommen bei Querbeet. Ich bin gerade bei unserer wunderschönen Rempler-Rose hier am Eingang und schneide mir hier ein paar kleine Stiele raus für später für eine schöne Dekoration, die wirklich jeder daheim nachmachen kann. Und ich brauche da gar nicht viel. Also es können auch so ganz kurze Triebe sein, das funktioniert genauso. Ein paar längere, die dann oben rausschauen und dann passt es schon. Und beim Schneiden schaue ich jetzt einfach wie hier, dass ich Blüten habe, wo noch viele Knospen so kleine dran haben, die aber schon Farbe zeigen und ein bisschen was, was schon offen ist. Und bei der Remplerrose erkennt man den Blütenzustand ganz gut daran, dass die frisch aufgeblühten dieses Aprikot haben. Und wenn sie weiter sind, dann sind sie so hell. Und für die Vase ist von allen Blüten etwas, plus ein paar Knospen, natürlich am schönsten, weil die halten tatsächlich bis zu einer Woche. Wirklich, wenn man sie am Morgen schneidet, wenn also das noch nicht so heiß ist und man sie möglichst schnell nach dem Schneiden wieder ins Wasser stellt, damit sie nicht erst antrocknen. Das reicht jetzt an Rosenblüten schon für unser Gesteck nachher. Und dann kommen noch ein paar andere Blüten dazu. Und dann hat man so einen kleinen Gartenausschnitt dann für zu Hause. Und bei den Rosen geht es jetzt gleich noch ans Pflegen, damit die auch weiterhin schön blühen und wieder neue Triebe bilden. Und nicht nur bei den Rosen ist ja im Moment viel zu tun, sondern auch im Gemüsegarten. Wir haben eine Gärtnerin aus Unterfranken besucht und wollten von ihr wissen, was sie macht für eine reiche Ernte im Sommer.
1: Der Nutzgarten von Evelyn Hatzung im unterfränkischen Ibhofen. Wir haben uns von der Gemüsegärtnerin 7 Tipps aus ihrem Gartenalltag geholt. Gleich der erste Tipp war so nicht geplant. Denn die Schnecken hatten ihr Buffet. Nur Evelyn hatte noch nichts davon.
2: Ja, ich bin tatsächlich ein bisschen niedergeschlagen. Das hätten meine Stangenbohnen werden sollen. Ich habe mir so viel Mühe gegeben, habe sie erst vorgekeimt, habe sie im Gewächshaus hochgezogen, waren sie schon so groß, habe sie voller Euphorie gepflanzt, Schneckenschutz außenrum. Und die Schnecken haben gesagt, nein, wir sind der Chef, die gehören uns.
1: Also alles wieder raus und

0: gereicht seit gestern Nachmittag, damit die schön aufquellen können. Die keimen dann einfach schneller. Und mir eilt es jetzt natürlich auch. Ich bin jetzt ein bisschen im Verzug, dadurch, dass es jetzt das zweite Mal gesät oder gelegt wird. Ja, und jetzt hoffe ich einfach mal, dass die jetzt zügig loslegen können.
1: Pro Stange setzt Evelyn 9 Bohnen. In der Hoffnung, dass am Ende doch noch genug den Schnecken davonwachsen. Weiter zu Tipp 2. Jetzt geht's um die Kartoffeln.
0: Ich häufel die an, damit die noch mal Seitenwurzeln kriegen. Wenn jetzt die Erde da hoch geht, dann können die da noch mal Wurzeln bilden. Das ist wie bei den Tomaten auch. Es ist ja die gleiche Pflanzenfamilie. Und dann werden die einfach stabiler, fallen nicht so leicht um, der Ertrag wird ein bisschen höher. Und ich will ja möglichst dicke Kartoffeln ernten. Das mache ich schon immer regelmäßig wieder. Wenn die nach oben wachsen, dann sehe ich ja, dass da jetzt wieder so ein Stück Platz ist und dann häufle ich einfach wieder ein bisschen an.
1: Im selben Zug verteilt Evelyn Rasenschnitt vom Nachbarn. Nicht zu dick, damit er nicht fault. Der Rasen hält den Boden feucht, ist Regenwurmfutter und sorgt für weitere Nährstoffe. Tipp 3. Feldsalat. Evelyns Dauergast im Gemüsebeet. Er darf sich selbst aussäen und wandert so durch den Garten.
0: Also zum einen schmeckt er einfach lecker und zum anderen ist es eine tolle Vorkultur für alles, was danach kommt. Der lockert den Boden, die Regenwürmer freuen sich. Ist eine perfekte Vorbereitung.
1: Und er beschattet den Boden, bis die nächsten Pflanzen einziehen. In diesem Fall Erdbeeren. Die mögen einen durchlässigen und humusreichen Boden. Für den hat der Feldsalat gesorgt. Tipp 4. Beerensträucher mulchen. Mit Beikräutern. Evelyn zupft Quecke und Co. heraus und lässt die Pflanzenreste einfach liegen. Die Hacke bleibt im Schuppen.
0: Hacken ist einfach nicht gut, weil ich ja damit die Wurzeln der Himbeeren und der Brombeeren beschädigen würde. Und deswegen reiße ich es halt jetzt einfach mal raus und nehme hin, dass das irgendwann wieder mal kommt. Aber ich will ja auch eine Beschäftigung haben.
1: Und für die flachwurzelnden Beerensträucher ist das die schonendste Variante. Für Tipp 5 geht's ins Gewächshaus. Die Tomatenpflege steht an. Im Vorbeigehen knipst Evelyn immer wieder Seitentriebe aus. Das berühmte Ausgeizen.
0: Die kommen deswegen weg, damit die Pflanze einfach zum einen gut Luft hat zum Wachsen und zum anderen auch nicht zu viel Ertrag bringt. Ich hätte lieber gerne schöne große Tomaten und lieber dafür ein bisschen weniger. Qualität vor Quantität und deswegen werden die also ausgegeizt und immer ja, ein bisschen luftig gehalten. Das hat auch den großen Vorteil, dass sich dann weniger Krankheiten ansiedeln. Man kriegt weniger Kraut- und Braunfäule. Und das sind ja alles so die großen Probleme bei den Tomaten.
1: Damit die Pflanze unter dem Gewicht der Früchte nicht einknickt, bindet Evelyn ihre Tomaten sorgfältig an. Eine ihrer Lieblinge, die Wildtomate Rote Murmel. Sie bildet viele kleine Früchte. Evelyn lässt 3 Haupttriebe stehen, das erleichtert die Ernte und gibt Tipp 6. Wildtomaten mehrtriebig ziehen. Zum Schluss noch Tipp Nummer 7. Minze schneiden.
0: Zum einen will ich, damit die wieder gut durchtreibt. Die soll einfach wieder schön wachsen und schön buschig sein. Ein Teil lasse ich immer blühen, damit da die Insekten auch Nahrung finden. Und der letzte Grund ist natürlich für mich, dass ich meine Minze auch genießen kann, denn das gehört zum Sommer ja auch dazu. Man kann ja nicht nur arbeiten, ne?
1: Arbeiten und genießen. Mit Evelyns 7 Tipps stehen die Chancen gut, dass der Gemüsegarten im Laufe des Jahres reichlich Ernte abwirft.
2: Alle Tipps gibt's zum Nachlesen auf den Querbeet-Internetseiten. 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Und ich werde jetzt hier die Rose ein bisschen probieren, in Form zu bringen, wobei die bis letzte Woche eigentlich noch relativ gut stand, ähnlich wie dieser eine Trieb hier. Dann hat es jetzt aber ziemlich gestürmt und mit dem Sturm hat es einen Haufen Triebe wirklich umgeknickt. Und diese umgeknickten Triebe, die tue ich jetzt ganz raus, weil da kommt ja dann auch nichts mehr. Da sind die Leitungsbahnen gequetscht. Die hat es in sich.

0: den Dünger, den arbeite ich jetzt einfach noch ein bisschen oberflächlich ein mit der Hacke, sodass er Bodenkontakt hat. Weil nur dann löst er sich schnell. Und das ist jetzt wichtig, dass der sich nicht erst in Wochen löst, sondern dass er der Rose wirklich zeitnah zur Verfügung steht, damit die dann einfach gut durchtreiben kann. Und dann ist es noch wichtig, dass man eingießt oder angießt jetzt und ein bisschen den Boden feucht hält. Also noch ein bisschen einhacken und dann kräftig wässern. So ist die Rose auf jeden Fall wieder gut versorgt. Bei unseren Remplerrosen braucht so viel Pflege gar nicht. Die wachsen eigentlich von allein. Und ich mag die aber nicht nur wegen dieser unzähligen Blüten, sondern auch, weil die so stark bewährt sind, dass viele Vögel ganz gern da reingehen zum Nisten, um sich zu verstecken. Und im Herbst haben die ganz, ganz viele kleine Hagebutten, was natürlich auch eine schöne Futterquelle ist für Vögel. Und dementsprechend, wo solche Rosen, so Wildrosen oder Remplerrosen wachsen, fühlen sich auch viele Vögel im Garten wohl. Ein Problem haben die dann nur damit, wenn es große Glasflächen gibt, zum Beispiel vom Gewächshaus, vom Wintergarten oder auch große Fensterscheiben, weil die sehen die nicht. Und ganz, ganz viele Vögel sterben daran jedes Jahr, weil sie einfach batsch gegen die Scheibe klatschen. Und es gibt aber ganz einfache Mittel, wie man das verhindern kann.
1: Es könnte ein kleines Paradies sein. Seit kurzem wohnt Franziska Back vom Landesbund für Vogel- und Naturschutz in Cadolzburg. Ihren Garten gestaltet sie naturnah. Und so leben hier viele Insekten, Igel, Fledermäuse und Vögel. Doch ausgerechnet das Haus ist ein Problem.
2: Das Problem ist echt, dass in diesem großen Garten, sowohl die sich auch fühlen, wie einfach trotzdem ein Haus hier auf dem Grundstück stehen hat mit eben Fenstern. Und in diesen Fenstern, da spiegelt sich dieser naturnahe Garten wieder. Und für die Vögel sieht es einfach so aus, als würde es da immer weitergehen, als würde da der nächste Baum stehen.
1: Wenn die Vogeleltern Nahrung für den Nachwuchs suchen, sind sie mit rund 40 Stundenkilometern unterwegs. Die Fensterscheiben nehmen sie nicht wahr. Das ist eine Gefahr. Deshalb holt sich Franziska Back Unterstützung von Peter Stimmler.
3: Hallo Franzi.
2: Hi Peter.
3: Du bist ja schon fleißig am Gärtnern.
2: Ja, genau. Ja, cool, dass du mir heute hilfst. Ich habe nämlich echt ein Problem da an dieser Scheibe. Die sieht zwar toll aus, aber ich hatte letzte Woche erst wieder einen Vogel, der dagegen geflogen ist. Und da müssen wir irgendwas machen. Also dieses Fenster hier ist das größte Problem. Das ist natürlich super schön, aber ja, hier fliegen echt öfter Vögel dagegen. Und zum anderen geht es hier ja rum in den großen Garten. Und hier siehst du, haben wir so eine Front mit vier Fenstern nebeneinander. Und ja, man sieht es, da spiegelt sich der ganze Garten in den Fenstern. Und da passiert leider auch immer wieder was. Leider denkt man manchmal, die haben es vielleicht sogar geschafft, hört dann nur diesen Schlag, aber findet dann gar keinen Vogel mehr. Die retten sich dann oft noch ins nächste Gebüsch und sterben dann entweder da oder werden dann von Katzen, Mattern oder anderen Beutegreifern dann noch geschnappt.
3: Die Reflexion, die erkennen die Vögel natürlich nicht als solche, sondern die sehen nur, hey, da ist der nächste Baum, da kann ich reinfliegen. Schau mal, ich habe dir was mitgebracht, dann können wir uns einfach mal so einen Schnurvorhang basteln. Okay. Genau. Wir bräuchten nur noch eine Schere und Reißzwecken, wenn du was hast.
2: Na klar, das kriege ich hin.
1: Wichtig ist ein Abstand von etwa 10 cm zwischen den einzelnen Schnüren. Die sind etwa so lang, wie das Fenster hoch ist. Gut, wenn man bei den vielen Knoten zu zweit ist. Und wenn man jemand zur Seite hat, der sich auskennt. Denn Peter Stimmler ist Experte für die Reduzierung von Vogelschlag an Glas.
2: Okay, wie sieht's aus?
3: Ja, müssen wir noch einheitlich gerade schieben, ne? Genau, dann würde ich sagen, lass uns das doch mal anbringen am Fenster, oder?
2: Jupp.
1: Der Schnurvorhang wird zunächst oben und dann auch unten am Fensterrahmen befestigt. Hier geht das mit Reißzwecken, denn der Rahmen ist aus Holz. Alternativ helfen auch Klebehaken aus dem Baumarkt.
3: Die Schnüre müssen jetzt auch nicht super fest gespannt sein. Es geht nur darum, dass sie nicht im Wind hin und her wackeln.
1: Als Material funktioniert jede weiße oder schwarze Schnur mit einer Stärke von etwa 2 mm.
3: Gut, das ist dein Fenster vogelsicher.
2: Sieht doch ganz schick aus.
3: Gell?
2: Schon.
3: Finde ich auch. Stören tut's nicht.
1: Für kleine Fenster eine gute Lösung.
3: So, das ist eine große Scheibe, ne?
2: Ja.
3: Da kommen wir mit den Schnurvorhängen nicht weit. Aber weißt du was? Ich habe dir noch was anderes mitgebracht.
2: Okay, ich bin gespannt.
3: Schau her. Es gibt nämlich auch einfach so kleine silberne Aluminiumpunkte, die man da draufkleben kann. Und die sind auch geprüft. Und die funktionieren auch zu über 90%. Schau, das sind nur so kleine Punkte. Mhm. Die klebt man auf, ziehen die Folie ab und dann ist deine ganze Scheibe vogelsicher.
1: Zuerst aber müssen die beiden das Fenster ausmessen und den Abstand für die Streifen markieren. Jeweils 9 cm. Solche Vogelschutzfolien gibt es mit verschiedenen Mustern, in verschiedenen Formaten und von unterschiedlichen Herstellern.
2: So, jetzt nur noch 17 Mal.
1: Die kleinen Punkte bedecken am Ende weniger als 1% der gesamten Glasfläche. Die Silhouette eines Greifvogels ist übrigens kein ausreichender Schutz für Gartenvögel.
2: Gut, dann checke ich jetzt mal, wie es von innen aussieht.
3: Ja, schau es dir an.
2: Ja, sieht doch gut aus. Also ich muss sagen, es ist echt nicht so auffällig, wie ich erwartet hätte. Finde ich echt gut. Ja.
3: Also das ist eine der besten Lösungen, die es gibt. Da gibt es wissenschaftliche Versuche, so Flugtunnelversuche, in denen man die Muster prüft. Und da konnte dann für einige Muster gezeigt werden, okay, das ist jetzt unter 10%, was da wirklich noch passiert im Vergleich zu vorher. Und man gewöhnt sich da sehr schnell dran. Und dadurch, dass es so gleichmäßig verteilt ist und nur kleine Punkte sind, sieht man das Ganze auch sehr schnell nicht mehr.
1: Vögel allerdings erkennen das Hindernis jetzt gut.
3: So, haben wir es geschafft.
2: Ja, ich muss sagen, ich bin ganz happy damit. Sieht gut aus und ich hoffe natürlich vor allen Dingen, dass sich das Problem mit den Vögeln jetzt erledigt hat.
3: Bin ich mir sicher. Freut mich.
2: Ja, cool. Dann sage ich danke und ja, ich hoffe, es passt jetzt so. Ciao, bis dann.
0: Es gibt also ganz einfache Möglichkeiten, wie man verhindern kann, dass Vögel gegen die Scheiben fliegen. Und ich habe jetzt im Querbeetgarten gerade noch bunte Blüten gesammelt fürs Gesteck. Die stelle ich jetzt erstmal ins Wasser, weil die habe ich gerade auch einfach nur mit der Schere geschnitten. Die muss ich dann noch anschneiden und sortiere mir so verschiedene Flaschen, Wäschen auf ein Holztablett. Da kann man zum Beispiel auch Trinkgläser daheim hernehmen. Bei den Rosen gehe ich jetzt tatsächlich her und nehme die Stacheln so gut es geht weg, weil ich sie jetzt anschneiden muss. Also sprich, ein schöner schräger Schnitt, damit die gut Wasser aufnehmen können. Und wenn ich das nett entstachel, es tut einfach nur bei jedem Mal anschneiden dann wieder weh. Das heißt, die Arbeit lieber jetzt und dann die Pflanzen frisch angeschnitten rein ins Wäschen. Dann passt es. Und bei den Rosen sind es ja vor allem die Blüten, auf die man es abgesehen hat. Bei anderen Sträuchern und Bäumen kann man neben Früchten und Blüten sogar die Blätter verwenden. Und eine Kräuterexpertin aus Oberbayern, die hat die Blätter der Eberesche verarbeitet.
4: Ihre Eberesche, auch Vogelbeere genannt, hat sich Nadine Haser ganz bewusst als Nutzpflanze geholt.

0: Also wenn man die ganz frischen Blätter ganz vorne erntet und die mal probiert, dann schmecken die so leicht marzipanartig. Gerade so ganz kleine, wie das da. Das ist total aromatisch wegen den enthaltenen Blausäureglykosiden. Und in der geringen Dosis ist das ja völlig unbedenklich.
1: Blausäureglykoside sind giftig. Zu viele Blätter sollte man also nicht essen. Die Früchte der Eberesche wiederum enthalten Parasorbinsäure, dürfen daher nicht roh verzehrt werden.
0: Man sollte da auch aufpassen, dass keine Tiere da an der Blattrückseite mit drauf sitzen beim Ernten. Darum schaue ich da vorher gleich nach, ob da alles in Ordnung ist.
1: Der Großteil der Blätter ist für später gedacht. Ein paar braucht Nadine Hase aber schon jetzt für einen Cocktail.
0: Man nimmt Mineralwasser und püriert die Blätter der Wahl hinein. Ich habe mir jetzt für Ebereschenblätter wegen diesem leicht marzipanartigen Geschmack entschieden. Und dann habe ich noch eine Ananasminze, die ist einfach ein bisschen weicher, nicht ganz so holzig im Stiel und ein bisschen fruchtig im Geschmack. Und dann habe ich noch eine Zitronenmelisse, weil ich finde, im Sommer Zitronenmelisse geht dann einfach auch immer.
1: Mit Ebereschenblättern hat die Kräuterpädagogin das Rezept bisher noch nie ausprobiert. Mal sehen, ob es klappt mit dem Marzipangeschmack.
0: Ja, durch das Pürieren übernimmt jetzt das Wasser also ein bisschen diese Aromen. Nun, das riecht jetzt kräuterig frisch. Das Marzipan ist ganz weit im Hintergrund, aber die guten Inhaltsstoffe haben enthalten. Und ich filter es jetzt mal ab mit so einem Teesieb, dass man eben nicht diese ganzen Kräuterbreckerl im Cocktail haben.
1: Das Kräuterwasser ist nur ein Bestandteil des Herbal Love, wie Nadine Haser den Cocktail getauft hat. Den Anfang macht selbst hergestellter Salbeisirup. Dazu kommen Prosecco, das vorbereitete Kräuterwasser und Zitrone. Das genaue Rezept gibt es auf den Querbeet-Internetseiten. Jetzt noch der passende Snack zum Cocktail. Dazu paniert die Kräuterpädagogin Apfel- und Ebereschenblätter in Ei- und Pankomehl.
0: Also ich habe das schon öfter mit Salbeiblättern gemacht, dass ich die paniert habe und im Kokosöl dann rausfrittiert. Und das ist am meisten sehr, sehr gut angekommen. Und jetzt habe ich mir gedacht, so einfach abends so ein bisschen so zum Snacken mit dazu. Was ja mit so jungen Blättern, die noch nicht so viel Tierbefall haben, vielleicht auch eine ganz schöne Idee mal. Und ist halt einfach einmal wieder was anderes. Ich habe keine Ahnung, ob es die Form behält oder ob sie die Blätter so an der Seite einrollen. Aber das teste ich jetzt einfach mal. Ja, es schaut sehr gut aus. Ich glaube, es hat gut funktioniert, wenn man es einfach dann auch langsam reingleiten lasst in die Pfanne, dann geht's ganz gut. Das zweite schaut auch schon gut aus.
1: Fehlt noch der Geschmackstest.
2: Prost. Prost, ich bin sehr gespannt.
0: Ja, lass dich mal überraschen.
2: Sehr erfrischend, sehr erfrischend.
1: Der Cocktail kommt an. Und die Blätter?
3: Mhm. So frittierte Blätter, die schmecken überraschend knusprig und gut. Das kann man auch mit Kräutern machen, wie zum Beispiel der Brennnessel. Und ich darf jetzt noch was viel Schöneres machen, nämlich meine Rosenblüten verarbeiten. Und gerade diese pinkfarbene, die duftet brutal gut. Ich mag das. Auch Fruchtstände, Gräser und so weiter gehen. Wichtig ist nur, unten alle Blätter weg, die ins Vasenwasser reinragen könnten. Und immer wieder frisch anschneiden, wenn man Wasser auffüllt oder wechselt, dann halten sie halt einfach am längsten. So Dekorationen gehen immer schnell und vor allem kann man einfach machen, was man will. Da muss man auf nicht wirklich viel Rücksicht nehmen, weil die Schnittblumen brauchen keine bestimmten Standortanforderungen oder irgendwelche Lichtverhältnisse oder sonst was. Anders ist es ja, wenn man Stauden kombiniert. Da muss alles zueinander passen, damit sie miteinander gut wachsen. Wenn da noch statische Anforderungen dazukommen, weil der Garten auf dem Carport liegt, dann wird's spannend. Bis zum nächsten Mal. Genießen Sie es.

0: Aus einem Unterstellplatz für Autos wird eine Gebirgslandschaft en miniature. Im oberbayerischen Babensham werden Berge versetzt, zumindest Felsbrocken. Wird das hier Bayerns ungewöhnlichster Dachgarten? Begonnen hat es als Recyclingprojekt. Sepp Gilhuber hatte in München einen alten Steingarten vor dem Bagger gerettet und die Idee, den Garten auf seinen Carport zu verpflanzen. Gemeinsam mit Sohn Martin will er das in nur 2 Tagen durchziehen. Lange haben sie geplant und vorbereitet. Heute legen sie los. Auf 80 Quadratmetern soll ein alpines Paradies entstehen. Noch letzte Woche war hier eine Blechwüste. Aber Sepp Gilhuber hatte die Vorstellungskraft, sich blühende Landschaften auszumalen.
1: Das ist mal ein Grundriss, das Skizzen von dem ganzen Dach, wie man es dann letzten Endes vorgestellt hat. Das da hier unten wird der erste Hügel, das der kleine.

0: Hügel, also hochalpine Pflanzen. Dies, da wird der zweite Hügel, der ist ein bisschen höher. Da drüben ist im Endeffekt das Gleiche. Während da hier hinten, da haben wir ja einen Schatten. In dieses Eck kommen die Kamelien und Rhododendren rein. Während da hier drüben, da wird ein kleiner Wald, also so kleine Hexenbesen, das sind ganz kleine Bäume. Und nur da hier vorne kommt auch so ein, nochmal so ein Blickpunkt hier, ein großer, schöner Ahorn in einem Gefäß drin, in einem Blechwanner, der wurde einfach nochmal hingucken wird.
1: Zunächst wurde das Dach mit einer Folie abgedichtet. Am Rand eine Schicht aus Kies. Jetzt müssen die 10 cm dicke Substratschicht aufgeschüttet und die Berge modelliert werden.
0: Und dies da, der spezielle Punkt, da ist ja der Unterbau, ist ja Mineralwall, damit man vom Gewicht was einsparen, weil wenn ich da nur Substrat aufgeschüttet hätte, hätte man da so viel Gewicht zusammenbringt, braucht da mit der Zimmerer.
1: Alpen in Leichtbauweise. Auf die Dämmplatten kommt ganz oben eine Schicht Schafwolle. Sie saugt sich mit Wasser voll und gibt Nährstoffe ganz dosiert an die Wurzeln ab. Da alpine Gewächse steinigen Boden und karge Bedingungen gewohnt sind, besteht das Substrat zu 80% aus mineralischen und nur zu 20% aus organischen Bestandteilen. Es ist sehr gut durchlässig und soll Staunässe verhindern, die fatale Fäulnis auslösen könnte. Den Schatten des Hausgiebels vertragen die meisten alpinen Gewächse nicht. Deswegen sind dort schattenliebende Pflanzen eingeplant. Das Problem? Sie brauchen saures Substrat. Damit sich dieses nicht mit dem Kalkhaltigen vermischt, soll ein erhöhtes Moorbeet errichtet werden. Mit Rhododendron und Azaleen wird hier eine besondere Kombi angesiedelt.
0: Ja, das passt so. So wie es jetzt ist, pflanzt man es ein.
1: Hier bleiben die beiden weitgehend im Schatten, ergänzen sich perfekt durch Blütenreichtum und Wuchshöhe und verlängern die Blütezeit im Moorbeet.
0: Okay. So, ist was. Passt, oder?
1: Am Ende des ersten Tages heißt es angießen. Die Moorbeetpflanzen und die Hexenbesen. Will Sepp Gillhuber hier künftig täglich mit dem Gartenschlauch stehen?
0: Gießen, gießen, gießen. Hilft nichts. Aber ansonsten, ich denke, dass das Ende des Jahres, Ende des Sommers auf jeden Fall so weit ist, dass man dann über den Winter und dann nächstes Jahr nicht mehr viel machen muss. Und dann lebt es schon.
1: Tag 2, der Moment der Wahrheit. Die großen Tuffsteine kommen aufs Dach. Millimeterarbeit für Sepp Gillhuber. Platziert er das tonnenschwere Material falsch, droht eine Überlastung der Statik. Aber er hat alles genau einberechnet. Nur nicht das Wetter.
0: Also momentan geht es noch mit dem Regen. Aber man sieht es an den Jacken, mehr darf es nicht mehr werden. Sonst haben wir, schade. Aber jetzt ist noch alles gut.
1: Unterstützung aus Österreich. Heute packt ein befreundetes Ehepaar mit an. Ebenfalls leidenschaftliche Gartenliebhaber. Trotz Regen zieht das Team durch. Schritt für Schritt entsteht die Struktur des Steingartens. Und die alten Tuffsteine werden jetzt schon zu einem echten Blickfang.
2: Das ist ein Riesenglück, dass er die Steine alle bekommen hat, weil die Steine sind 30, 40 Jahre alt und teilweise so super bewachsen, also ein Traum.
1: Der Steingarten füllt sich mit immer mehr Grün. Alle Gewächse hat Sepp Gillhuber von ihren alten Standorten gerettet, um ihnen hier ein Zuhause zu geben. Eine Auffangstation für verschmähte Pflanzen.
0: Das hat sich auf jeden Fall rentiert, große Pflanzen. Wenn man schaut, so was wie da, die großen Seidelbast, den kriegst du nicht, der ist 40 Jahre alt. Das hast du nicht, das ist natürlich ein Traum.
1: Aber man muss auch, wie Sepp Gillhuber, versteckte Potenziale erkennen können.
0: Wir haben gerade darüber geredet,

0: ob man den zurückschneidet oder nicht. Der ist nächstes Jahr wieder komplett grün. Der lebt. Man muss nur die Geduld haben, dass er jetzt ein wenig traurig ausschaut. Der hat eine wunderbare rosa Frühlingsblüte. Das ist toll. Der riecht auch dann. Das ist ganz eine tolle Pflanze.
1: Farbe um Farbe kommt hinzu. Es entsteht ein bunter, lebendiger Raum. Ein Ort, an dem auch die unterschiedlichsten Lebewesen eine neue Heimat finden können.
2: Unsäppisch zufrieden, weil wir es gemacht haben.
0: Ja, die meiste Zeit habe ich eh es gemacht.
2: Nein,
0: ich habe bloß dumm geschaut, aber nein. Ich glaube, der Chiban ist. Das macht jetzt richtig Spaß. Und wenn ich es jetzt von unten ja auch geschaut habe, das wird schön, das gefällt mir, das ist richtig. Ja, das gefällt mir.
1: In 2 Tagen vom öden Blechdach zum lebendigen Lebensraum. Der Einsatz von Sepp Gillhuber und seinen Helfern hat sich wirklich gelohnt.

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0: Ich fühle mich ein bisschen mehr mit mir selber verbunden.
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5: Willkommen bei Quarks. Wenn Sie vor die Tür gehen, ist es für viele vermutlich ein recht kurzer Weg bis zum nächsten Wald. Denn Deutschland ist ein Land der Wälder. Über 11 Millionen Hektar, das ist fast ein Drittel unseres Landes. Und wenn wir durch den Wald wandern,

0: Ein Spaziergang im Wald. Wunderbar. Die Luft ist lau, die Vögel singen, der Wind säuselt. Es duftet nach Erde und frischer Waldluft. Aber dieser Spaziergang ist Teil eines Experiments. Alex läuft für die Wissenschaft. Stimmt es wirklich, dass der Wald uns gut tut? Das wollen diese beiden Forscherinnen herausfinden. Mit Spaziergängen im Wald.
1: Eigentlich scheint das jeder zu wissen, dass sozusagen Natur irgendwie sich gut anfühlt und dass in den Wald gehen irgendwie gesund ist. Wir wissen aber wissenschaftlich leider noch nicht, wie genau das funktioniert und wie das im Hirn aussieht. Und das ist das, was wir uns anschauen.
0: Dafür schickten sie 30 Menschen in den Wald. Jeweils eine Stunde eine festgelegte Strecke. Kein Handy, keine Gespräche, nur Laufen. Zum Vergleich ging es für 30 weitere Studienteilnehmende in die Stadt. Berlin-Steglitz, Schlossstraße.
1: Also man geht immer davon aus, Stadt stresst. Das ist auch die Geschichte, die eigentlich immer so erzählt wird. Und wir haben eigentlich auch damit gerechnet, dass wir finden, jetzt eine Stunde in der Schlossstraße spazieren führt zu mehr Stress.
0: Für Quarks machen sie heute denselben Versuch noch einmal. Mit Helena und Alex. Die Studie untersucht erstmals direkt im Gehirn, wie Wald und Stadt unsere Stressreaktion beeinflussen. Um das zuverlässig messen zu können, scannen die Forschenden die Gehirne der Probandinnen im MRT. Einmal vor dem Spaziergang, einmal danach. Beide Male die gleiche Frage: Wie reagiert ihr Gehirn auf Stress? Den Stress erzeugen die Forschenden mit bestimmten Aufgaben. So lassen sich die Ergebnisse direkt vergleichen.
2: Wir geben den Versuchspersonen nur 5 Sekunden Zeit für ihre Antwort. Gleichzeitig bekommen sie ständig Rückmeldungen. Sie seien schlechter als der Durchschnitt, nicht gut genug, machten Fehler und reagierten zu langsam. So setzen wir sie gezielt unter Stress.
0: Dann kommt der nächste Stressreiz. Helena und Alex werden Gesichter von Menschen gezeigt, die Angst haben.
2: Wir wissen aus früheren Studien, wenn Studienteilnehmer Menschen sehen, die Angst haben, wird ihre Amygdala automatisch aktiviert. Der Grund ist Empathie. Wir empfinden Angst, wenn andere Menschen Angst haben.
0: Und genau das passiert auch bei den Studienteilnehmenden. Angst und Stress aktivieren ihre Amygdala. Sie reagiert blitzschnell auf Bedrohung und ist willentlich nicht zu beeinflussen. Je größer der Stress, umso stärker die Reaktion. Auch das Vorderhirn reagiert. Es bewertet die Lage. Wie schlimm ist es? Was muss jetzt getan werden? Fliehen oder kämpfen? Der Hypothalamus löst dann körperliche Reaktionen aus, wie beschleunigte Atmung, höherer Blutdruck, schnellerer Herzschlag. Die Forscherinnen wissen jetzt, wie stark Helena und Alex normalerweise auf Stress reagieren. Und jetzt wird's spannend. Wie ist es nach den Spaziergängen? Hat der Wald Alex tatsächlich entspannter gemacht? Und reagiert Helenas Gehirn nach dem Stadtspaziergang gestresster als vorher?
3: Also ich würde mir das jetzt niemals als Spaziergang aussuchen. Ich finde es ein bisschen zu hektisch und irgendwie mit diesen ganzen Bussen, mit den Baustellen, habe ich jetzt nicht so extrem genossen. Nee.
4: Ja, es fühlt sich ein bisschen langsamer an und ich fühle mich ein bisschen mehr mit mir selber verbunden. Einfach alles ein bisschen langsamer und entspannter gerade.
0: Nicht so toll gegen tiefenentspannt. Zeigt sich das auch im Gehirn?
1: Wir haben interessanterweise gefunden, dass eine Stunde Spaziergang im Wald dazu führt, dass die Stressaktivität im Menschen sozusagen reduziert wird. Das heißt, wir haben jetzt wirklich Evidenz dafür, dass es absolut sinnvoll ist, Menschen für eine Stunde auf einen Waldspaziergang zu schicken und zu sagen, das tut dir gut, es reduziert dein Stressniveau.
0: Und zwar um rund 50%. Mit diesem deutlichen Effekt hatten die Forscherinnen selbst nicht gerechnet. Und es gab noch eine weitere Überraschung. Diesmal für die Stadtbewohner. Die Stadt stresste entgegen der Erwartung nicht zusätzlich. Die Stressreaktion blieb nach dem Stadtspaziergang nahezu unverändert. Mit ihren Untersuchungen wollen die Forscherinnen besser verstehen, wie unsere direkte Umgebung auf das

0: Gehirn wirkt.
1: Die Neurowissenschaften haben immer klassisch auf das Verhalten von Menschen fokussiert. Also geguckt, ernährt er sich gesund, trinkt er keinen Alkohol, raucht er nicht und so. Darüber wissen wir ganz viel, was das mit dem Gehirn macht. Aber was jetzt die Lebensumwelt, also das, worin wir uns quasi 24 Stunden am Tag bewegen, wie das Hirn beeinflusst, ist bisher fast nie untersucht worden.
0: Doch was genau ist so heilsam am Wald? Ist es das, was wir hören? Das, was wir riechen? Oder das, was wir sehen? Im Virtual Reality Labor bekommen Teilnehmende einer weiteren Studie die Sinneseindrücke zunächst einzeln präsentiert. Sie sehen ein Waldvideo, hören anschließend nur Waldgeräusche, riechen dann nur Waldduft. Danach alles zusammen. Wie stark fühlen sie sich erholt oder gestresst?
1: Wenn wir Leute vorher und nachher fragen, wie geht's dir denn gerade, dann geht's denen tatsächlich vor allen Dingen dann besser, wenn sie alle drei Modalitäten zusammen hatten. Also gesehen haben, gerochen haben und gehört haben.
0: Aber auch einzelne Sinneseindrücke können bereits positiv auf das Wohlbefinden wirken. Deshalb sind Bäume und grüne Inseln in der Stadt enorm wichtig. Sogar kleine Naturreize können helfen, runterzukommen.
1: Eigentlich kann man positive Effekte auch bei reduzierter Natur feststellen. Wenn man jetzt so einen Screensaver oder so auf dem Computer hat, der einfach immer mal einen Wald zeigt, auch das hat einen positiven Effekt oder auch einen Fensterblick. Also es ist relevant, ob ich jetzt ein Büro habe, was einfach auf die nächste Mauer schaut oder ob ich ein Büro habe, wo da draußen irgendwie ein bisschen grün zu sehen ist.
0: Wald, Natur tun einfach gut. Uns und unserem Gehirn.
2: Der Wald hier in Mitteleuropa sah nicht immer aus wie heute. Ursprünglich wuchsen hier vor allem Laubmischwälder mit Buchen, Eichen und Linden. Aber der Mensch veränderte diese Wälder schon früh. Bereits die Römer nutzten große Mengen Holz für Häuser, zum Heizen und zum Beispiel für den Schiffbau. Im Mittelalter stieg der Bedarf weiter an. Städte wuchsen, Erz wurde verhüttet, Salz gewonnen und Glas hergestellt. Für all das brauchte man Holz oder Holzkohle. Über Jahrhunderte wurden viele Wälder stark genutzt oder ganz gerodet. Kahlschläge gab es also schon lange vor der Industrialisierung. Ab dem 18. Jahrhundert begann man deshalb, Wälder gezielt wieder aufzuforsten. Vor allem mit Fichten und Kiefern. Sie wachsen schnell und liefern Holz, das sich gut verarbeiten lässt. Bis heute machen diese beiden Arten zusammen fast die Hälfte des deutschen Waldes aus. Aber genau das wird jetzt zum Problem. Die Fichte leidet extrem unter Hitze und Trockenheit. Sie hat nur flache Wurzeln und kommt deshalb nicht ans tiefe Wasser und vertrocknet deswegen ziemlich schnell. Die Kiefer wurzelt zwar tiefer, findet in ausgedörrten Böden aber oft trotzdem nicht genug Wasser. Und ohne Wasser können sie kein Harz bilden, um Schädlinge wie den Borkenkäfer abzuwehren. Deshalb bauen jetzt viele Förster ihre Wälder um. Weg von der Monokultur hin zum widerstandsfähigen Mischwald.
3: Das, was ich heute pflanze, werden Generationen übermorgen ernten. Und ich hoffe, dass ich hier die richtigen Entscheidungen treffen kann.
4: Ist die Entscheidung falsch, muss ich teuer umbauen, ändern und letztendlich noch mal von vorne anfangen.
5: Ich bin schon sehr gespannt darauf, welche Informationen die KI-Modelle aus nur drei Fotos machen können.
0: Alle drei verbindet ein Ziel: gute Entscheidungen zu treffen für den Wald der Zukunft. Ob Handyfotos dabei helfen, will ein Forscherteam der Hochschule Anhalt herausfinden. Der Clou? Jeder Spaziergänger kann mitmachen.
5: Da wird einem hier angezeigt, dass man das Smartphone im Querformat halten soll und dann macht man immer drei Fotos. Und man fängt an, das wird einem hier auch gesagt, dass man schräg nach oben in die Baumkronen fotografieren soll. Dann wird mir gesagt, ich soll das zweite Foto geradeaus in den Wald reinmachen und dann ein drittes schräg nach unten auf den Boden. Und dann kann ich meinen Standort freigeben und das Bild hochladen.
0: Fotos von Waldbesuchern sind ein wahrer Datenschatz, sagen die Forscherinnen.
6: 59,5.
0: Jede Vermessung, jede Information hilft.
7: Das ist ein mittleres fliegendes Totholz. Das ist schon eher stark zersetzt.
8: Okay, stark zersetzt.
0: Die Daten sollen Grundlage für einen völlig neuen Ansatz sein.
8: Wir entwickeln KI-Modelle und schauen, ob wir anhand von Fotos mit den KI-Modellen den Zustand des Waldes beurteilen können.
0: Das Besondere? Jeder kann mithelfen. Als sogenannte Citizen Scientists machen Interessierte bei ihren Walderkundungen Fotos mit der App. Das Projekt heißt Meine Wald-KI. Mit über 6000 eigenen Fotos aus zwei Wäldern haben die Forschenden das KI-Modell hinter der App trainiert. Entscheidend ist, dass die Aufnahmen die richtigen Informationen enthalten. Zum Beispiel über die Artenzusammensetzung oder Schäden des Waldes. Die Forschenden testen auch, womit sie die Bürgerwissenschaftler zum Mitmachen motivieren können. Ihre Idee? Gamification, also spielerische Elemente in der App. Die wird es in einer späteren App-Version geben.
5: Das ist ein recht weit verbreitetes Element, was genutzt wird, weil Leute einfach gerne spielerisch irgendwas machen. Das macht halt einfach Spaß. Und deswegen bieten wir das unseren Citizen Scientists auch. Wenn ich jetzt jeden Tag mit meinem Hund Gassi gehe, die gleiche Runde, kann ich an meinen gleichen Punkten Fotos machen und werde damit so ein bisschen Expertin für diesen kleinen Bereich und kann mir dann auch quasi die Veränderungen vom Wald anzeigen lassen durch die Fotos, die ich gemacht habe.
0: Eine erste Version der kostenlosen App Meine Wald-KI gibt es bereits für Android. Sie soll dabei helfen, den aktuellen Waldzustand zu beschreiben. Waldbesitzer müssen aber schon jetzt handeln, wie hier im Wald bei München. Welche Baumarten widerstehen Hitze, Dürre, Schädlingen? Entscheidungen von großer Tragweite. Allein um die Leistung eines einzigen Altbaumes zu ersetzen, also etwa Wasser speichern oder CO2 binden, braucht es bis zu 400 Jungbäume. Das kostet pro Hektar bis zu 25.000 Euro. Bisher stehen viele Waldbesitzer mit dieser Entscheidung ziemlich allein da.
4: Wir haben gesehen, dass jedes Jahr die Käfer uns Löcher in den Wald fressen. So, wir sind ein Forstbetrieb, der nicht groß genug ist, dass wir uns einen eigenen studierten Förster leisten können, sondern sind ganz stark auf Fremdbetreuung angewiesen. Und ich habe mir den Spaß dann gemacht und habe auf die gleiche Fläche drei verschiedene Berater geholt. Und wie zu erwarten, hatte ich zum Schluss fünf verschiedene Meinungen.
0: Mitschke ist einer von 2,5 Millionen Waldbesitzern ohne eigenen Förster. Daher hat er ein Start-up gegründet. Mithilfe von Software und KI berechnet er, welche Bäume an welchem Standort die besten Überlebenschancen haben. Die Daten dafür kauft er unter anderem bei der ESA. Die Anwendung kombiniert dafür unterschiedlichste Daten. Wie hoch ist der Säuregehalt des Bodens? Ist an einem Standort viel oder wenig Niederschlag zu erwarten? Wie viele Sonnen- und Frosttage gibt es? Wie verändert sich die Temperatur? Und ist das Gelände flach oder bergig? All das auf wenige Quadratmeter genau, mit Daten vom Jahr 2000 bis heute.
4: Die Plattform zeigt an, welche Baumarten der bestehenden Baumarten am vorteilhaftesten ist, heute und auf die Jahre bis 2100 vorausgerechnet. Ich kann aber auch meinen Baumartenmix verändern und sehe dann ganz genau, welche von diesen Baumarten auf dem Standort am geeignetsten ist.
0: Heute schaut Mitschke zusammen mit Förster Thomas Wenger nach den Borkenkäferschäden. Seine Erfahrung hat dabei geholfen, Aberrot zu entwickeln.
6: Unten war eigentlich nichts zu haben. Da war vorher schon irgendwie Käfer rausgerissen.
9: Ah, nee. Also den Einschlag, dieses große Käferdrama, ging bis dahin. Ja.
0: Schmerzhafte Verluste. Die soll der von ihm entwickelte Hosentaschenförster in Zukunft verhindern. Klar ist aber, solche KI-gestützten Systeme werden am Ende dem Menschen keine Entscheidungen abnehmen und keinen Förster ersetzen. Sie liefern Input für einen erfolgversprechenden Bepflanzungsplan. Und der wird immer wichtiger.
3: In so einer Trockenphase im Frühling, wie wir es jetzt auch gerade wieder haben, dass wir 6 Wochen lang keinen Niederschlag haben, dann ist das, was wir pflanzen, eigentlich für die Saison verloren. Wir müssen noch pflanzen. Also wir haben dann meistens Ausfälle von 50-60%.
0: Der Wald der Zukunft wird anders aussehen als Wälder heute. Experten sehen ihn so. Eintönige Monokulturen wie Fichtenwälder werden abgelöst von einem Mischwald mit Laub- und Nadelhölzern, verschieden hoch und alt. Dadurch entstehen unterschiedliche Baumschichten, Kronendach, Zwischenschicht und Unterwuchs. Am Waldboden wechseln sich Licht und Schatten ab. Das fördert ein vielschichtiges Wachstum. Unterstützt durch eine schonende Bewirtschaftung. Beim sogenannten Fehmelschlag werden nur einzelne Bäume gefällt. Diese Lücken sorgen für die Verjüngung des Waldes, ohne dass sein feuchtes und kühlendes Mikroklima verloren geht.
4: Ganz am Anfang steht diese eine Entscheidung, welcher Baum auf welchem Quadratmeter, auf welchen Baum setze ich. Und das ist eine schwierige Entscheidung. Und es gibt ganz viele ganz tolle Daten, die man da hinzuziehen kann. Und man sollte das eben auch.
0: Daten sollen in Zukunft auch von Bürgerwissenschaftlern kommen. Und dann bekommt jeder, der mitmacht, auch etwas dafür zurück.
8: Immer dann, wenn man einen Beitrag veröffentlicht hat, dann bekommt man also ein Danke, weil wir sind für jeden Beitrag der Bürgerinnen und Bürger dankbar. Und man bekommt auch eine Waldwissen-Information.
0: Den Wald der Zukunft aufbauen. Aus vielen Informationen werden am Ende gute Entscheidungen. Wie genau er in 100 Jahren aussehen wird, wissen wir nicht. Angehen müssen wir es heute.
2: Schauen Sie mal, das hier sind Baumhasel, Esskastanie und Pflaumeiche. Vielleicht kennen Sie die Bäume aus dem Urlaub am Mittelmeer. Und genau solche Arten könnten auch bei uns wichtiger werden, denn viele unserer heimischen Baumarten geraten zunehmend unter Stress. Forschende suchen deshalb nach Bäumen, die auch mit dem Klima von morgen klarkommen könnten. Denn ein Wald ist viel mehr als eine Ansammlung von Bäumen. Tausende Tier-, Pflanzen- und Pilzarten bilden zusammen ein empfindliches Ökosystem. Auf Versuchsflächen testen Forschende deshalb neue Baumarten. Sie pflanzen Arten, die heute schon in einem Klima wachsen, wie wir es hier vielleicht erst in 100 Jahren haben werden. Die ersten Ergebnisse machen Hoffnung. Die Bäume kommen gut durch heiße Sommer und viele Arten scheinen auch mit bestehenden Mischwäldern gut klarzukommen. Ob das langfristig funktioniert, weiß allerdings noch niemand. Aber wie kommen diese neuen Bäume überhaupt in unsere Wälder?
0: Der Wald kommt aus der Luft. Diese Drohne wirft Samen ab. Baumsamen, so wie es auch Bäume tun. Nur ist die Drohne viel schneller und flexibler.
10: Wir haben einfach keine Zeit. Wir brauchen den Wald als so vieles, als CO2-Speicher, als Erholungsort, als Holzlieferant, als Lebensraum für Tiere und vieles mehr. Und gerade im Klimawandel brauchen wir ihn einfach als Verbündeten und müssen deshalb schnell wieder aufforsten.
0: Einen Hektar kann die Drohne in rund 10 Minuten besäen. Viel schneller als jeder Pflanztrupp. Sie erreicht unzugängliche Stellen und einmal programmiert, macht sie ihre Arbeit fast von allein. Das Konzept hat Ole Seidenberg mit zwei Freunden entwickelt. Hier in Lüdenscheid im Sauerland haben sie 2021 ein Pilotprojekt gestartet. Und zwar bei ihm. Gabriel von dem Busche, ihm gehört der Wald hier, beziehungsweise was der Borkenkäfer übrig gelassen hat. Insgesamt 2000 Hektar. Er hatte große Hoffnung, dass die Drohne seinen Wald wieder aufforsten kann. Ein erster Praxistest zeigte, so einfach funktioniert das nicht.
11: Das waren damals Douglasien-Pellets. Die haben wir abgeworfen auf einem recht exponierten Südhang. Also ähnliches Bild wie hier, kahle Fläche. Allerdings haben wir damals nicht erahnen können, dass ein so trockenes Jahr wie 2022 erfolgte, was zur Folge hatte, dass dann letztlich die Bodenauflage so bretthart war durch die Trockenheit, dass eben die Samen, die im Boden waren, keine Chance hatten.
0: Lehrgeld nicht nur für den Waldbesitzer, sondern auch für Ole Seidenberg und sein Team. Die Erfahrung zeigt, einfach Baumsamen abwerfen reicht nicht. Der entscheidende Faktor ist nicht die Drohne, sondern der Boden. Denn fehlen Sträucher und Bäume als Schattenspender, gelangen die Sonnenstrahlen bis zum Boden. Es entstehen Oberflächentemperaturen von bis zu 70 Grad Celsius. Moose und andere Bodendecker vertrocknen. Aber auch das Leben im Boden selbst stirbt ab. Und auch das verbliebene Moos kann jetzt zum Problem werden.
10: Wir haben dann ziemlich schnell festgestellt, wenn das hier so oben auf so einer Moosschicht drauf landet, unser Pellet, dann kann das zwar toll keimen, aber das Saatkorn schafft es nachher nicht oder der Sämling schafft es nachher nicht, durchs Moos durchzuwurzeln. Und was wir eigentlich deswegen schaffen müssen, ist immer irgendwie Kontakt zum Mineralboden, jedenfalls idealerweise. Das ist dieses schwarz-dunkelbraune hier, damit das Saatkorn oder der Sämling dann auch wirklich reinwurzeln kann und überleben und wachsen.
0: Ein Versuchsfeld in Lüdenscheid sollte deshalb zeigen, welche Bodenvorbereitung die beste ist. Mit Pferd und Rechen, mit einem Bagger abgeschleppt, mit einer Harke aufgelockert und zur Kontrolle einmal ohne Bodenvorbereitung. 2 Jahre später. Ökologe Simon Goldenberg ist neu im Team. Er wertet aus, was auf den Versuchsflächen gewachsen ist, zählt alle Sträucher und Bäume. Das Ergebnis? Ernüchternd.
12: Insgesamt haben wir Stellen, wo gar nichts gewachsen ist. Wir haben auf der anderen Seite aber auch Stellen, viele Inseln, wo sehr, sehr viel Birke, sehr, sehr viel Eberesche vorgekommen sind. Auf der anderen Seite, das hier zum Beispiel ist eine Douglasie. Und eigentlich sollten von diesen Bäumen und auch von den Lärchen viel, viel mehr hier auf dieser Fläche zu finden sein.
0: Einige Baumarten aus dem ausgebrachten Saatgut, wie die Schwarzerle, sind gar nicht zu finden. Und das unabhängig davon, wie der Boden vorbereitet wurde.
12: Also für uns ist es natürlich sehr, sehr schade, weil wir wollen ja auch den WaldbesitzerInnen einen Wald liefern. Und das war dann für uns natürlich auch die Motivation, okay, hier muss noch etwas getan werden. Wir müssen noch an den Stellschrauben, die wir haben, drehen. Und wir haben uns das ein bisschen aus der Landwirtschaft abgeschaut. In der Landwirtschaft ist es ja so, dass der Same ein bisschen im Boden abgelegt wird, ein paar Zentimeter tief. Und danach auch eine Rückverfestigung stattfindet, sodass der Same einen idealen Anschluss an den Boden hat.
0: Aber wie funktioniert das im Wald? Drohnen schaffen es nicht. Eine neue Technik musste her. Nach 1,5 Jahren ist es soweit. Ein Kooperationspartner ist gefunden, der das Know-how aus der Landwirtschaft in den Wald bringt. Und heute ist sie im Einsatz. Eine extra umgebaute Forstraupe. Sie bricht den Boden auf, sät gleichzeitig den Samen ein und verfestigt den Boden wieder. In nur einem Arbeitsgang.
12: Und wir haben auch weitere Vorteile. Zum Beispiel können wir großfrüchtige Samen setzen. Hier in dem Fall haben wir zum Beispiel die Eiche. Und das ist natürlich ökologisch super schön, weil wir eine ganze Breite an Baumarten in den Boden bringen können. Und was natürlich auch ein weiterer großer Vorteil ist, die Drohne kann in so dichten Beständen nicht fliegen. Aber mit der Forstraupe können wir hier problemlos durchfahren und den Waldumbau vorantreiben.
0: Waldumbau. Das heißt weg von Monokulturen hin zu stabileren Mischwäldern. Hier ist die Walddirektsaat eine bereits bekannte Methode und bietet Vorteile gegenüber dem Pflanzen vorgezogener Bäume. Das zeigt eine Studie der Bayerischen Landesanstalt für Wald- und Forstwirtschaft. Bäume, die vor Ort aus Samen wachsen, entwickeln in den meisten Fällen ein gesundes Wurzelwerk. Bei vorgezogenen Bäumen dagegen weisen 71% verkümmerte, schlecht ausgebildete Wurzeln auf. Und noch etwas haben Simon Goldenberg und seine Kollegen im Laufe der Zeit lernen müssen. Die ursprüngliche Ummantelung der Samen, die sogenannte Pelletierung, hat die Keimung bislang nicht gut genug unterstützt.
12: Wir hatten früher ein sehr tonlastiges Pellet. Wir haben gemerkt, dass das ein bisschen die Luft abschnürt und dass der Same dann nicht mehr genug Luft zum Atmen hat. Und dann hatten wir die Idee, das Ganze auf Zellulosebasis zu machen. Und der Vorteil hier ist, der Same kann jetzt ganz normal frei atmen, aber er kann auch so ein bisschen wie ein Schwamm ganz gut das Wasser aus dem Boden saugen. Diese Zellulose leitet dann das Wasser ideal zum Samen weiter.
0: Gabriel von dem Busche setzt in diesem Jahr auch auf die neue Direktsaat und testet das Verfahren mit der Waldraupe. Die ist deutlich schneller und effektiver als das Ausbringen der Samen von Hand.
13: Es geht eher darum, einfach unterschiedliche Verfahren nebeneinander auszuprobieren. Für uns als Betrieb ist das hier ein Novum, das haben wir bisher noch nicht gemacht. Und deswegen ist es einfach spannend zu sehen, wie reagieren die Pflanzen, wenn sie aufgewachsen sind. Sind sie vielleicht in 40 Jahren widerstandsfähiger als gepflanzte Bäume? Und so versuchen wir uns einfach ein Stück weit schlauer zu machen. Ob es gelingt, kann ich natürlich heute auch noch nicht sagen. Aber ja, wer versucht, der gewinnt.
0: Auch hier auf den von Drohnen besäten Flächen könnte die Forstraupe neue Bäume in die Lücken säen. Nach Jahren voller Rückschläge gibt es Hoffnung, dass aus den kahlen Hängen bald wieder ein vielfältiger und stabiler Wald wird.
2: Beim Aufforsten bekommen Förster oft sogar überraschende Hilfe, zum Beispiel vom Eichhörnchen. Im Herbst sammelt es Bucheckern, Eicheln, Nüsse und Samen als Wintervorrat. Bis zu 10.000 Nüsse und Baumsamen kann ein einziges Eichhörnchen pro Jahr im Boden verstecken. Aber längst nicht alle braucht es, um über den Winter zu kommen. Und aus manchen dieser Verstecke wächst dann im Frühjahr tatsächlich ein neuer Baum. Und das Eichhörnchen ist nicht der einzige Helfer. Auch der Eichelhäher verteilt Samen im Wald. In seinem Kehlsack transportiert er mehrere Eicheln gleichzeitig und versteckt sie später einzeln im Boden. So verbreitet ein Eichelhäher jedes Jahr tausende Samen. Nach dem Orkan Kyrill machten sich Forschende das Verhalten sogar gezielt zunutze. Frische Eicheln auf kleinen Holzplattformen lockten die Vögel an und die halfen dann beim Wiederaufbau zerstörter Waldflächen. Die Natur hilft sich oft selbst, wenn wir sie lassen. Und auch Bäume haben erstaunliche Fähigkeiten. Hier kommen unsere Top 3.
0: Nummer 1. Der Baum als Herberge. Als Forschende 2008 die älteste Tanne im Bayerischen Wald untersuchten, wimmelte es auf ihr nur so von Spinnen, Ameisen, Fliegen, Wanzen, Läusen und Käfern. Insgesamt 257 Arten haben sie auf der Tanne entdeckt, Vögel und Eichhörnchen nicht mit eingerechnet. Ganz schön was los in Sachen Artenvielfalt. Und je älter ein Baum, desto mehr Arten beherbergt er. Warum? Mit zunehmendem Alter haben Bäume mehr Totäste. Es entstehen Höhlen, die Rinde bekommt Kerben und Risse und es fließt mehr Saft oder Harz. Das alles sind sogenannte Mikrohabitate. Auch seltene Arten, wie der veilchenblaue Wurzelhalsschnellkäfer, finden ein passendes Zuhause. Für ihn müssen es Höhlen am Stammfuß sein. Jedem Tierchen sein Pläsierchen. Nummer 2. Bäume können Sonnenbrand bekommen. Ein heißer Sommertag. 36 Grad, pralle Sonne. Solange der Boden feucht ist, halten Bäume Hitze ganz gut aus, denn sie können schwitzen. Dazu öffnen die Blätter ihre Poren und geben Wasser ab. Das kühlt. Aber was, wenn der Boden trocken ist und sich die Blätter dann auch noch auf über 45 Grad aufheizen? Besonders Buchen bekommen dann ein ernstes Problem. Wird Wasser knapp, schließen sie die Poren, um Wasserverluste zu vermeiden. Schwitzen geht dann nicht mehr. Die Folge? Die Blätter vertrocknen und werden braun. Ein Sonnenbrand. Die geschlossenen Poren verhindern zusätzlich, dass die Blätter CO2 aufnehmen. Das Resultat? Keine Photosynthese, kein Zucker, keine Energie. Wenn die Blätter mehrere Sommer hintereinander verbrennen, können die Bäume sogar sterben. Nummer 3. Bäume kommunizieren über chemische Signale. Was ist denn hier los? Eine Raupe macht sich über ein Blatt her. Dem Baum gefällt das überhaupt nicht. Aber er kann sich wehren. Er produziert Duft und Abwehrstoffe. Das vertreibt die Raupe. Denn seine Blätter schmecken durch Abwehrstoffe bitter. Und sie locken die natürlichen Fressfeinde der Raupe an. Wie diese Raubwespe. Die legt

0: sie dem Wald Hitze und Trockenheit besser auszuhalten. Außerdem schützen Moose den Boden. Ihre weichen Teppiche bedecken die Erde wie ein Schutzmantel. Das ist besonders wichtig, wenn durch den Klimawandel Starkregen und lange Trockenphasen zunehmen. Moose tragen auch zur Humusbildung bei. Sie speichern Stickstoff und binden CO2 und sie verraten viel über den Zustand eines Waldes. Geht es den Moosen schlecht, ist das oft ein Warnsignal für das gesamte Ökosystem. Aber viele Wälder stehen ohnehin schon unter Druck. Und wenn wir über Klimawandel reden, kommt eine weitere Herausforderung dazu. Windräder im Wald.
1: Windkraft ist zentral für die Energiewende. Doch immer häufiger stehen Windräder mitten im Wald. Ein Ort, der selbst wichtig ist für den Klimaschutz. Passt das zusammen? Diese Frage musste sich auch Marc Hartun stellen. Seit 29 Jahren ist er beim NABU zuständig für den Waldschutz.
2: Windkraftanlagen in Waldstandorten, das wäre damals wahrscheinlich undenkbar gewesen. Das ist auch für uns ein Lernprozess. Und das heißt, da muss der Naturschutz

0: Schöneberg in Nordhessen. Er hat sich entschieden, Windkrafträder in seinen Wald zu bauen.
1: Vor 10 Jahren bin ich nach Hause gekommen, hat den Betrieb übernommen. Und mein Vater hat mich damals auch dabei unterstützt, diesen Schritt zu gehen. Ich freue mich insbesondere, wenn der Wind auch ordentlich weht, nicht so wie heute. Und man entsprechend auch sieht, dass man so seinen Beitrag leistet für die Energiewende.
0: Doch der Weg dorthin ist kompliziert. Die Antrags- und Planungsverfahren sind komplex und dauern oft Jahre.
1: Am wichtigsten sind erstmal die raumplanerischen Restriktionen, die man hat, oder Auflagen. Das heißt, man muss entsprechend Abstand halten zur Siedlung, das sind 1000 Meter. Dann muss man entsprechende ornithologische Richtlinien einhalten, Abstände zu Rotmilanhorsten oder Schwarzstorchhorste. Dann gibt es Auflagen vom Denkmalschutz im Wesentlichen und dann auch von der Flugsicherung gibt es dann auch noch entsprechende Restriktionen, die man einzuhalten hat. Also man steigt ursprünglich in die Planung ein. Hier war es damals mit ungefähr 10 Anlagen und man kam dann mit 4 Anlagen raus. Also man muss da schon damit rechnen, dass man 2/3 oder sagen wir die Hälfte der Anlagen rausgestrichen bekommt.
0: Ein Grund, warum der Ausbau nach wie vor langsam vorangeht. Doch klar ist, ohne Windenergie wird die Energiewende nicht gelingen. Das braucht Flächen. Und die sind begrenzt. Immer öfter rückt deshalb der Wald in den Fokus. Bäume fällen für saubere Energie, für viele ein Widerspruch.
2: Die Debatte um die Windkraft ist sehr emotional. Und da erleben wir leider häufig, dass auch falsche Botschaften vermittelt werden, dass ganze riesige Wälder zerstört werden. Wenn falsche Bilder transportiert werden, im Falle des Reinhardswaldes wurde mit Bildern gearbeitet, des Urwaldes Saberburg, der angeblich zerstört würde, was so kein Fakt ist, dann vergiftet das die Diskussion und wir verlassen den Weg der Sachlichkeit.
0: Tatsächlich ist der Eingriff kleiner, als manche denken. Im Schnitt muss etwa 1/2 Hektar Wald pro Anlage weichen, inklusive Zuwegen, also rund 2/3 eines Fußballfeldes. Diese Fläche muss für die gesamte Betriebszeit der Anlage frei von Baumbestand gehalten werden. Befürworter argumentieren, dass nur eine kleine Fläche, das Fundament der Anlage, dabei komplett versiegelt sei. Nachhaltigkeitsforscher Pierre Ibisch und andere sehen das kritisch. Er sagt, bereits jetzt besteht unser Wald aus mehr als 2 Millionen Fragmenten. Je mehr Windräder in den Wald kommen, umso stärker wird er zersplittert.
3: Wenn wir eine weitere Infrastruktur in die Wälder bringen, wie etwa Windkraftanlagen, dann sind es ja nicht nur die Anlagen selbst, das sind die Zuwegungen, sind gut ausgebaute Straßen in der Regel. Und diese Zerschneidung wirkt unterirdisch, wo also sozusagen das Wurzelwerk nicht kommunizieren kann. Da wird ein Ökosystem im Boden zerschnitten. Und außerdem ergeben sich zum Beispiel mikroklimatische Effekte.
0: Zum Beispiel werde die natürliche Kühlungsfunktion des Waldes reduziert. Pierre Ibisch hat das untersucht. Er demonstriert es an einem Windpark in einem Kiefernforst in Brandenburg. Satellitenbilder zeigen, an heißen Sommertagen ist es auf den Freiflächen deutlich wärmer als im Wald nebenan.
3: Je größer die Freiflächen sind, wir sehen das hier an Kahlschlägen und so weiter, desto stärker natürlich die Erwärmung. Wir haben halt eine Situation jetzt, dass dieser gesamte Wald 3, 4, 5 Grad wärmer wird, dadurch, dass eben diese Dichte von Windanlagen und Kahlschlägen vorhanden ist.
0: Normalerweise kühlt der Wald durch Schatten und Verdunstung seine Umgebung. Je geschlossener das Blätterdach, umso größer der Kühlungseffekt. Und der wird gerade in Hitzesommern immer wichtiger.
3: Vor wenigen Jahren hätten wir uns nicht vorstellen können in Deutschland, dass wir ein Wasserproblem bekommen, vielleicht gar im Wald. Das ist aber gegeben. Das heißt, wir müssen alles tun, um Wasser in der Landschaft zu halten. Relevant ist auch etwa beim Bau von Straßen im Wald, Schwerlasttrassen. Häufig führt es zu einem erhöhten Oberflächenabfluss. Das heißt, es geht Wasser schneller verloren.
0: Ein sensibler Kreislauf und ein weiterer Zielkonflikt im Kampf gegen die Klimakrise. Aber der Wasserhaushalt und die Erwärmung des Waldes spielen bislang bei Genehmigungsverfahren kaum eine Rolle, kritisiert Pierre Ibisch. Aber können wir auf Windkraft im Wald überhaupt verzichten? Das hat das Fraunhofer-Institut untersucht.
4: Die Antwort ist leider sehr kurz und die heißt, nein, ohne Wald wird es nicht gehen. Also unsere Studien, die wir verschiedene Auftraggeber natürlich gemacht haben, für Ministerien, für Umweltbundesamt, deuten darauf hin, dass wenn wir insgesamt auf den Wald verzichten, dann können wir das Ziel der Energiewende nicht erreichen.
0: Anfang 2026 gab es 2689 Windräder in deutschen Wäldern. Rund 9% aller Anlagen hierzulande. Nach Berechnungen von Experten könnten 650 neue hinzukommen bis Mitte 2028.
2: Für uns alle ist das

0: sehr, sehr schwieriger Prozess. Wir erleben eine Industrialisierung des Waldes, eine erhebliche Beeinträchtigung des Landschaftsbildes, also des ästhetischen Empfindens. Natürlich tut uns das allen sehr weh, aber gleichzeitig war auch der Klimawandel und die trockenen Sommer ein Riesenschock für uns, wo wir nie gedacht hätten, dass es so schnell kommt, der Wandel auch in Hessen. Das hat eigentlich uns gezeigt, wir müssen auch als Naturschützer hier eine Offenheit zeigen für den Ausbau erneuerbarer Energien.
1: Ein Kompromiss. Windräder vor allem in wirtschaftlich genutzten Wäldern, nicht in ökologisch besonders wertvollen. Und die Eingriffe müssen ausgeglichen werden durch Aufforstung, Schutzflächen oder Artenhilfsprogramme. Auch Philipp von der Malzburg musste Ausgleichsflächen schaffen. 2500 neue Bäume wurden gepflanzt, deutlich mehr als für die Windräder gefällt worden sind. Mittlerweile sind ihm sogar drei weitere Windkraftanlagen genehmigt worden.
2: Die Hitzejahre haben leider bei uns in den Wäldern auch zu enormen Waldverlusten auch geführt. Von daher sind wir wahnsinnig dankbar dafür, dass wir die Pachteinnahmen nutzen können, um wieder unsere Wälder auch wieder zu bewalden.
1: Der Wald soll uns in der Klimakrise helfen. Und gleichzeitig geht Klimaschutz auf seine Kosten. Genau darin liegt der Widerspruch unserer Zeit. Die Frage ist nicht mehr, ob wir eingreifen, sondern wie verantwortungsvoll wir es tun.
3: Der Wald wirkt ja auch wie eine natürliche Klimaanlage. Unter Bäumen ist es kühler, feuchter und oft deutlich angenehmer als in der aufgeheizten Stadt. Das liegt daran, dass Wälder Schatten spenden und über ihre Blätter oder Nadeln Wasser verdunsten. Aber Wälder können noch mehr. Sie spielen auch eine wichtige Rolle im Kohlenstoffkreislauf der Erde. Bäume nehmen über Blätter und Nadeln CO2 aus der Luft auf und über die Wurzeln Wasser aus dem Boden. Mithilfe von Sonnenlicht entsteht daraus bei der Photosynthese Zucker, den der Baum zum Wachsen braucht, und nebenbei auch Sauerstoff. Der Kohlenstoff aus dem CO2 wird im Holz gespeichert, im Stamm, in Ästen, Wurzeln und Blättern. Große alte Bäume können so enorme Mengen Kohlenstoff speichern. Normalerweise ist das Teil eines natürlichen Kreislaufs. Stirbt ein Baum und verrottet, wird ein Teil des gespeicherten Kohlenstoffs nach und nach wieder freigesetzt. Aber Hitze und Trockenheit setzen vielen Wäldern inzwischen massiv zu. Manche Bäume wachsen langsamer, andere sterben ab. Dadurch speichern Wälder weniger CO2 und in manchen Regionen geben sie inzwischen sogar mehr Kohlenstoff ab, als sie aufnehmen. Auch in Deutschland ist das mittlerweile messbar. Weltweit nehmen Wälder insgesamt zwar noch immer mehr CO2 auf, als sie freisetzen, aber diese Wirkung schwächt sich ab. Teile des Amazonas-Regenwaldes gelten inzwischen sogar als CO2-Quelle. Der Wald allein wird den Klimawandel also nicht stoppen. Das müssen wir Menschen schon selbst schaffen. Aber Wälder gehören zu den größten Erfolgsgeschichten der Evolution. Seit Millionen Jahren passen sie sich an Veränderungen an. Die Frage ist, können wir von ihnen lernen?
1: Wälder sind ein natürlicher Lebensraum, erbaut von Bäumen. Könnten sie uns Vorbild für eine nachhaltige Architektur sein? In Sachen Energieversorgung haben wir uns bereits einiges von den Bäumen abgeschaut. Ganz oben im Blätterdach befindet sich das Kraftwerk der Bäume. Photosynthese macht hier aus Sonnenlicht umweltfreundliche Energie. Wir haben statt Blättern Solaranlagen, die uns bei Sonnenschein mit klimaneutralem Strom versorgen. Doch das Blätterdach kann mehr. An heißen Tagen ist es im Schatten der Laubdächer herrlich kühl. Eine gute Beschattung wird auch in der Architektur immer wichtiger. Im Forschungsbau Biomimetic Shell haben Freiburger Forschende ein völlig neues Beschattungssystem entwickelt. Die Jalousien des Gebäudes schließen sich bei Sonneneinstrahlung automatisch, ohne dabei Energie zu verbrauchen. Abgeschaut ist das von Kiefernzapfen. Die öffnen sich bei Hitze und schließen sich bei kühler Nässe. So könnte aus modernsten Materialien in Zukunft ein wartungsfreier Sonnenschutz werden. Aber Bäume können noch mehr. Ihre Blätter verdunsten Wasser und entziehen so der Umgebung Wärme. Eine natürliche Klimaanlage. Und ein gutes Vorbild. Begrünte Fassaden lassen die Temperaturen in den Gebäuden deutlich sinken. Gleichzeitig verbessern sie die Luftqualität. Ein großer Vorteil, gerade in besonders dicht besiedelten Gebieten. Auch im Umgang mit Wasser können wir viel von den Bäumen lernen. Gerade Laubbäume sind riesige Wassersammler. Ihre Blätter, Zweige und Äste sind so ausgerichtet, dass das Regenwasser zum Stamm geführt wird. Hier fließt es nach unten und versorgt die eigenen Wurzeln. Dieses Prinzip kopieren sogenannte Retentionsdächer. Eine Kombination aus Pflanzen und speziellen Bodensubstraten eignet sich besonders gut als Regenfänger. Das Dach hat einen doppelten Boden. Der untere Teil speichert das Wasser. Das kann dann als Brauchwasser genutzt werden. Ein ideales Vorbild für eine nachhaltige Architektur ist der wichtigste Grundstoff des Baums, Holz. Das Holz ermöglicht es den Bäumen, in die Höhe zu wachsen und ihre Äste zu riesigen Kronen auszubilden. Eine perfekte Mischung aus Leichtigkeit und Stabilität, völlig klimaneutral hergestellt. Und wird es nicht mehr benötigt? Kein Problem, es ist komplett recycelbar. Eine neue Dimension der nachhaltigen Holzbauweise will der Forschungspavillon Biomimetic Shell in Freiburg zeigen. Der Pavillon ist vollständig aus Holz gebaut. Das Neue daran? Die Einzelteile wurden von Robotern zusammengesetzt. Und so kann er auch wieder abgebaut und recycelt werden. Die Wände bestehen aus Hohlkassetten, die sich sehr materialsparend herstellen lassen. Und obwohl echte Leichtgewichte, isolieren sie hervorragend. Der uralte Baustoff Holz, vollkommen neu gedacht. Auch vom Wald als Ganzes können wir viel lernen. Er funktioniert als komplexes Ökosystem, ohne etwas zu zerstören. Wir Menschen sind dazu bisher nicht in der Lage. Gerade der Bausektor zeigt das deutlich. Er verbraucht rund 40% der globalen Energie und Ressourcen und produziert fast 40% der CO2-Emissionen. Bauen nur mit Stahl und Beton ist alles andere als nachhaltig. Aber wie kann uns der Wald ein Vorbild sein? Ein erster Schritt wäre es, in den grauen Ballungszentren viel mehr Grünflächen und unversiegelten Boden einzuplanen. Je mehr Pflanzen wir auf offene Flächen, Fassaden und Dächern in die Städte zurückholen, umso mehr Vorteile entwickeln sich daraus. Pflanzen reinigen die Luft von Abgasen und sie verbessern das Stadtklima. Vor allem die Hitze heißer Sommertage wird durch sie deutlich erträglicher. Bei Regen kann das Wasser dann über die Gründächer, Grünflächen und unterirdischen Sammelbecken gespeichert werden. Die Stadt wird dadurch, so wie der Wald, zu einem Wasserspeicher. Gleichzeitig entstehen kleine Ökosysteme für Insekten, Vögel und andere Tiere. Und auch für uns Menschen. Der Wald und seine Bäume können uns also durchaus ein gutes Vorbild sein. Für eine nachhaltigere Architektur.
3: Der Wald ist Lebensraum, Klimaanlage und Wasserspeicher, aber auch stark unter Druck. Die gute Nachricht ist, Wälder können sich anpassen. Und wir können dabei helfen, mit passenden Baumarten und indem wir den Wald nicht nur nutzen, sondern auch schützen und erhalten. Also, ab in den Wald. Einfach mal tief durchatmen und ihn bewusster wahrnehmen. Das war Quarks für heute. Ich freue mich schon aufs nächste Mal. Tschüss.
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1: Guten Abend, ich begrüße Sie zur Tagesschau. Er und sein Land standen heute im Mittelpunkt des G7-Gipfels. Der ukrainische Präsident Selenskyj nahm an den Beratungen im französischen Evian teil. Zuletzt waren die Bemühungen um ein Ende des russischen Angriffskrieges ins Stocken geraten. Nun verständigten sich die G7-Staaten darauf, den Druck auf Moskau zu erhöhen. Mehrere Länder kündigten verschärfte Sanktionen an. Und überraschend forderte auch US-Präsident Trump Russland auf, sich auf einen Deal einzulassen.
2: Dort arbeiten, wo andere Urlaub machen. Frankreich hat sich ein ganz besonderes Plätzchen am Genfer See für den G7-Gipfel ausgesucht. Evian-le-Bain, Kurort in den Alpen. Sehr viel Idylle für jemanden, der direkt aus einem Kriegsgebiet anreist, wie der ukrainische Präsident Selenskyj. Immerhin wird er herzlich empfangen, Umarmungen, Schulterklopfen, Mitgefühl. Die Begrüßung des US-Präsidenten deutlich distanzierter. Doch alle hier wissen, sie brauchen Trumps Unterstützung für die Ukraine. Denn möglicherweise kann er Einfluss auf Putin nehmen. Weil Geschenke ihn oftmals milde stimmen, vom Kanzler ein Deutschland-Trikot für den 47. US-Präsidenten nachträglich zum 80. Geburtstag. Selenskyj sagt, er habe insgeheim gehofft, der französische G7-Vorsitz könne ein Treffen mit Putin am Rande des Gipfels arrangieren. Wir hatten einen schrecklichen Winter, die Russen auch. Mein Vorschlag ist deshalb Dialog. Jetzt solle Trump versuchen, so ein Treffen zwischen Russland und der Ukraine zu vermitteln. Auch in den USA sei das denkbar. Der US-Präsident nicht abgeneigt. Ich hatte ein gutes Treffen mit Selenskyj. Russland sollte einen Deal machen. Beide Seiten haben irrsinnig viele Menschen verloren. Zuspruch und Unterstützung für Selenskyj, auch im Austausch mit dem Kanzler, der sich danach hoffnungsfroh zeigt.
3: Was für uns alle Grund zur Zuversicht gibt, ist die Formulierung von Präsident Trump: Russland muss diesen Krieg beenden. Und ich finde, das ist eine klare Botschaft.
2: Die G7-Mitglieder wollen außerdem neue Sanktionen gegen Russland einführen, um die Ukraine weiter zu stärken.
1: Ja, und damit gleich weiter zu Markus Preis in Evian. Deutet sich da nun ein Kurswechsel mit Blick auf die Ukraine an?
4: Ja, das war schon eine Nachricht heute, dass der amerikanische Präsident den Kreml, Wladimir Putin, auffordert, ein Abkommen zu schließen, um den Ukraine-Krieg zu beenden. In der Vergangenheit, wir erinnern uns, war das ja mal andersrum. Da hat er sich vor allen Dingen an Präsident Selenskyj gewandt und ihm auch mal gesagt, er hätte nicht die Karten, um diesen Krieg durchzustehen. Aber auch in Washington hat man offenbar die Karten noch mal neu gelegt und festgestellt, die Ukraine ist jetzt sozusagen in der Vorhand. Sie hat eine stärkere Position, was Geländegewinne angeht. Sie schafft es überraschend auch weitreichend, Waffen selbst zu produzieren, und sie ist stark, was Drohnenkriegsführung angeht. Und diese neue Lageeinschätzung, die wollen auch die Europäer nutzen, weil sie auch spüren, Trump braucht jetzt auch einen Erfolg, gerade auch nach dem, was im Iran passiert ist.
1: Ja, und Stichwort Iran, was können denn die anderen G7-Staaten Trump für Hilfe anbieten?
4: Es kommt natürlich darauf an, was im Papier am Ende steht. Und man muss heute sagen, das hat hier niemand wirklich gesehen. Was kann man anbieten? Ganz konkret natürlich Unterstützung bei der Sicherung der freien Schifffahrt wieder in der Straße von Hormuz. Die Bundesregierung hat angeboten, zum Beispiel Minenräumboote zu schicken, unter gewissen Voraussetzungen. Aber alle, die heute dabei waren, die haben auch gesagt, was anderes ist Trump noch viel wichtiger, nämlich öffentliche Anerkennung, Lob für den Deal, den er jetzt mit dem Iran schließen will. Weil das braucht er unbedingt. Auch um in den USA darauf zu verweisen, dass das Ganze nicht nur blamabel war.
1: Dankeschön, Markus Preis in Evian. Hybride Kriegsführung, diese Art von Angriffen hat vor allem ein Ziel. Sie sollen Unruhe in der Bevölkerung erzeugen und damit ganze Staaten schwächen. Drohnen über Sicherheitszonen, Falschinformationen vor einer Wahl oder auch Sabotage bei der Bahn. Solche kombinierten Attacken haben deutlich zugenommen. Nun wollen die Sicherheitsbehörden ihre Kompetenzen in einem gemeinsamen Zentrum bündeln.
5: Unbekannte Drohnen über Flughäfen, staatlich gelenkte Cyberattacken oder klassische Spionage, was erst vor einem Monat wieder zu einer Festnahme geführt hatte. Die Methoden sind vielfältig.
6: Die Angreifer agieren ganzheitlich. Sie nutzen Mittel wie Spionage, Sabotage, Cyberoperationen und Informationsmanipulationen kombinieren Aktionen miteinander, versuchen Einfluss auf Politik und Gesellschaft auszuüben.
5: Um Desinformationskampagnen und

0: Organisiert wird das in dem gemeinsamen Abwehrzentrum Hybrid. Mit dabei sind unter anderem die Nachrichtendienste, die Polizeien von Bund und Ländern, das Bundesamt für Sicherheit in der Informationstechnik und der Generalbundesanwalt. Die Angriffe fänden nahezu täglich statt, so Innenminister Dobrindt.
1: Es geht natürlich darum, mit hybriden Angriffen die Bevölkerung zu verunsichern, den demokratischen Diskurs zu vergiften, Polarisierung zu fördern. Es geht schlichtweg darum, unser Land zu destabilisieren.
0: Als wichtiger Unterstützer der Ukraine steht Deutschland verstärkt im Visier russischer Geheimdienste. Es ist deshalb nicht das erste Mal, dass Innenminister Dobrindt ein Schild an ein neues Zentrum anschraubt, das dieser Bedrohung begegnen soll. Vor einem halben Jahr hatte er bereits das gemeinsame Drohnenabwehrzentrum eröffnet.
2: Es ist ein Zollabkommen, das als ungleich kritisiert wird. Und doch hat das EU-Parlament heute mit großer Mehrheit zugestimmt. Der sogenannte Turnberry Deal sieht 15% Zoll auf EU-Produkte vor, die in die USA exportiert werden. Andersherum fallen Importzölle auf US-Industriegüter weg. Das Abkommen war bereits im vergangenen Jahr vereinbart worden, um den Handelskonflikt zu beenden. Die EU hatte die Umsetzung aber mehrfach verschoben. Die Commerzbank wehrt sich weiter gegen die Übernahme durch die italienische UniCredit. Der Bund ist zweitgrößter Aktionär und hat heute das Angebot zum Tausch der Aktien zurückgewiesen. Begründet wurde dies unter anderem mit dem aggressiven Vorgehen der Mailänder Großbank. Der Übernahmekampf spitzt sich also zu.
3: Die eine will unbedingt, die andere auf gar keinen Fall. Seit fast 2 Jahren versucht die italienische Großbank UniCredit, die Commerzbank zu übernehmen. Größter Einzelaktionär ist sie bereits. Heute um Mitternacht läuft das Übernahmeangebot an die Aktionäre der Commerzbank aus. Sie könnten ihre Aktien gegen je eine halbe UniCredit-Aktie eintauschen. Noch ist das wenig attraktiv für die meisten Aktionäre. Ein Argument für die Commerzbank-Spitze: Sie kämpft weiter gegen die Übernahme.
4: Der Rat an die Aktionäre ist, das Angebot nicht anzunehmen, sondern darauf zu warten, dass wir entweder weiter so gut arbeiten, wie wir das gemacht haben, oder es kommt vielleicht noch mal ein besseres Angebot.
3: UniCredit erhöht den Druck, droht der Commerzbank-Spitze indirekt mit der Absetzung.
4: So etwas während einem laufenden Übernahmeverfahren, wo noch die ganzen Zustimmungen und so weiter ausstehend sind, sowas zu machen, ist jetzt nicht ideal.
3: Knapp 12% der Commerzbank-Aktionäre haben sich bereits auf das Angebot der UniCredit eingelassen. Zusammen mit ihren eigenen Aktien wären das nun fast 40%. Fehlen nur noch 10 zur Übernahme.
5: Das wird nicht mehr zu verhindern sein. Was aber natürlich noch möglich ist, ist, diese Transaktion so teuer wie möglich zu machen und das Maximale für die Eigentümer, also auch den Bund, herauszuholen.
3: Der Bund ist aktuell zweitgrößter Anteilseigner. Er hat das Übernahmeangebot der UniCredit heute offiziell abgelehnt. Noch aber bleibt Zeit bis Anfang Juli, denn morgen startet eine gesetzliche Nachfrist, in der die Aktionäre ihre Aktien noch tauschen dürfen. Und so bleiben Commerzbank und UniCredit vorerst weiter auf Konfrontationskurs.
2: Eine Frau als Tagesschausprecherin. Vor 50 Jahren war das alles andere als selbstverständlich. Am 16. Juni 1976 schrieb Dagmar Berghoff Fernsehgeschichte. Um 16 Uhr präsentierte sie als erste Frau eine Ausgabe der Tagesschau. Kurze Zeit später folgte dann ihr erster Einsatz um 20 Uhr. Der Weg dorthin war allerdings steinig, denn viele männliche Kollegen glaubten, eine Frau sei zu emotional für diesen Job.
6: Dagmar Berghoff zu Besuch in der Tagesschau-Redaktion. 50 Jahre nachdem sie damals als erste Sprecherin startete. Anlässlich des Jubiläums ein Blick zurück auf die Anfänge.
7: Ich wusste, ich werde eine Tagesschau lesen, aber dass ich die erste Frau bin und was dann alles sich daraus entwickelte, das habe ich damals gar nicht so wirklich begriffen eigentlich. Ich wollte einfach einen guten Job machen.
6: Im Juni 1976 ihre erste archivierte Ausgabe.
8: Guten Abend, meine Damen und Herren. Zunächst der Überblick über einige Themen unserer Sendung.
6: Eine Frau, die in der ARD das Weltgeschehen in die Wohnzimmer bringt, das gefällt dem damaligen Chefsprecher anfangs überhaupt nicht.
7: Er konnte sich nicht daran gewöhnen, dass eine Frau Nachrichten spricht. Eine Frau, die fängt doch an zu weinen bei den ganzen Unglücken. Oder von Politik versteht die doch überhaupt sowieso nichts.
6: Doch die gelernte Schauspielerin bewährt sich, spricht mehr als 2 Jahrzehnte die Tagesschau, wird sogar Chefsprecherin. Und bleibt bis zu ihrer letzten Ausgabe 1999 eines der prägenden Gesichter der Sendung.
7: Dass das bis heute oder jetzt heute ein wirklich

0: Meldbares Ereignis ist Gott. Das hätte ich mir nie träumen lassen.
1: Mit ihrer ersten Tagesschau vor 50 Jahren hat Dagmar Berghoff Fernsehgeschichte geschrieben und gilt bis heute als Wegbereiterin von Frauen vor der Kamera.
2: Die älteste Brücke von Paris, die Pont Neuf, eingehüllt in eine aufblasbare Höhlenlandschaft aus Stoff. Seit heute können auch Besucher diese außergewöhnliche Kunstinstallation von innen erleben. Dabei war die Eröffnung eigentlich schon Anfang des Monats geplant. Doch heftiger Wind hatte die Installation beschädigt. Seitdem wurden Tag und Nacht Risse geflickt.
3: Schon von Weitem sichtbar ein riesiger Felsen aus Stoff über der ältesten Brücke von Paris. Nun auch von innen zu besichtigen. Die rund 120 Meter lange Grotte soll ein Kunsterlebnis sein, mit Klangteppich und speziellen Gerüchen, erdacht vom Streetart-Künstler J.R. Als Hommage an Christus und Jean-Claude's Pont-Neuf-Verhüllung von 1985. Man nähert oder entfernt sich, um die Höhle zu untersuchen, zu analysieren oder auch zu kritisieren. Jeder projiziert etwas Eigenes hinein, das ist außerhalb meiner Kontrolle. Heftige Windböen hatten die Installation vor 2 Wochen schwer beschädigt und die Eröffnung verzögert. Nun ist sie für Fußgänger rund um die Uhr kostenlos begehbar. Es ist ziemlich beeindruckend, ich finde es toll. Es ist eine super-hyper-Pop-Mischung. Da ist bestimmt eine Message dahinter, vielleicht haben wir sie nicht gesehen. Ja, ist uns irgendwie durchgegangen. Ein Kunstwerk, das polarisiert. Bis zum 28. Juni verschönert oder verschandelt es noch die französische Hauptstadt, je nach Sichtweise.
2: Es war eines der brisantesten Spiele bei der Fußball-Weltmeisterschaft. Der erste Auftritt von Iran, ein Land also, gegen das der Gastgeber USA Krieg führt. Rund um die Partie in Los Angeles gab es Proteste von Unterstützern und Gegnern des iranischen Regimes. Vor und im Stadion zeigten Exil-Iraner die alte iranische Flagge, die bis zur Islamischen Revolution 1979 offizielle Landesflagge war. Heute gilt sie als Symbol des Widerstands gegen das Regime in Teheran.
4: Exil-Iraner demonstrieren direkt.

0: den 17. Juni.
1: Morgen gewinnt das Hoch über Südwesteuropa an Raum. In der Nacht klart es nach letzten Schauern auf. Wo es vorher geregnet hat, bilden sich Nebelfelder. Am Tag im Südwesten viel Sonne, ansonsten eine Mischung aus Sonne und Wolken. Vor allem im Nordwesten regnet es gebietsweise, an den Alpen einzelne Gewitter. In der Nacht 17 bis 5 Grad, am Tag Temperaturen zwischen 17 und 29 Grad, im Südwesten bei 32 Grad der Auftakt zur Hitzewelle. Am Donnerstag viel Sonne im Norden und Osten, dazu Wolken und einzelne Schauer. Viel Sonne am Freitag, gegen Abend im Westen und Südwesten bis in die Mitte teilweise heftige Hitzegewitter. Am Samstag geht es schwül und heiß weiter. Dabei entwickeln sich im Laufe des Tages gebietsweise heftige

0: entlang vieler Traditionen.
1: Traurig und zugleich glücklich.
0: Auf der viertgrößten Insel der Welt.
2: Ich bete zu Jesus, bevor ich anfange zu arbeiten.

0: Die Stadt Andasibe im Osten Madagaskars. Hier verläuft eine von zwei Eisenbahnlinien im Land. Der Zug gibt ihr den Takt vor. Lucille Lantonambinina lebt hier mit ihren drei Kindern. Sie zieht sie alleine auf und zählt zur Dorfprominenz. Sie ist die Bahnhofsvorsteherin und verkauft die Tickets für den Zug.
1: Ich mag den Job. Nicht nur, weil ich Geld verdiene, sondern weil der Zug in meine Heimat fährt. Ins Land meiner Vorfahren. Da gibt es nur den Zug, kein anderes Verkehrsmittel.
0: Etwa 13.000 Einwohner leben in Andasibe. Fünf Minuten Fußweg sind es von Lucilles Hütte bis zu ihrem Büro im Bahnhof. Die Zahl der Tickets ist begrenzt, der Zug oft ausgebucht. Seit 3 Jahren ist Lucille hier die Bahnhofschefin.
1: Die Arbeit verdanke ich meiner Cousine. Sie hat den Job zuerst gemacht, ist dann aber weggegangen.
0: Andasibe ist der zweite Halt auf der Strecke des Zugs in Richtung Ostküste.
1: Ich achte auch darauf, dass meine Fahrgäste nicht zu spät sind. Denn normalerweise kommen hier die meisten Leute zu spät.
0: Gelassen und entspannt, auch das ist Madagaskar. Domenico Randim Bihari Nirina ist heute pünktlich.
2: Ich besuche Freunde im Osten Madagaskars, nicht weit vom Pangalanes-Kanal. Sie sind schwarz und haben große Ohren. Und einen langen Mittelfinger.
0: Der Zug nach Tuamasina, der zweitgrößten und wirtschaftlich bedeutendsten Stadt des Landes. Er fährt nur einmal die Woche, donnerstags. Lucille bleibt hier. Alle anderen fahren mit.
2: Der Grund, in Madagaskar den Zug zu nehmen, ist zunächst die Qualität der Straßen. Die Fernstraßen sind schlecht, da fahren die Leute lieber Zug. Außerdem sieht man nicht oft solche Landschaften. Das ist schon etwas anderes als auf der Straße.
0: Domenicos Reise beginnt morgens um 7. Madagaskar liegt vor Afrikas Ostküste. Die Insel ist größer als Frankreich. Vom Zug nahe Andasibe geht es nun in den Nordosten, nach Sambawa. Die Region ist weltberühmt.

0: Denn dort wächst Madagaskars kostbarstes Exportgut. Das kümmert jedoch längst nicht jeden hier. Madagaskars Aushängeschild sind die Lemuren. Doch für die Menschen im Nordosten dürfte etwas anderes wertvoller sein. Vanille. Sie blüht nur kurz am Vormittag. Danach schließt sich die Blüte wieder. Grüne Schoten wachsen. Die Savar-Region ist das weltweite Zentrum für den Anbau von Vanille. Berliner ist seit über 20 Jahren Vanillebäuerin. Ihre 4 Kinder helfen auf ihrer Plantage.
1: Hier sind die Knospen, die zu Blüten und dann zu langen Früchten werden. Das Schwierigste beim Anbau von Vanille sind die jungen Pflanzen. Sie kosten Geld und es dauert eine Weile, bis sie anfangen zu tragen. Wir können uns nur wenige leisten. Leider haben wir kein Geld, um neue Ableger zu kaufen.
0: Die Arbeit ist extrem aufwendig. Jede einzelne Pflanze muss gepflegt, jede einzelne Blüte per Hand bestäubt werden.
1: Mit der Zeit habe ich die Arbeit schätzen gelernt. Das ist einfach unser Leben hier. Der niedrige Preis macht uns zu schaffen, aber trotzdem, ich mache es gern.
0: Vor der Pandemie 2019 war Vanille wertvoller als Silber. 600 Euro kostete das Kilo, wenn auch nur ein Bruchteil davon hier bei den Bäuerinnen ankam. Vanilliediebe plündern seitdem die Plantagen.
1: Diese Art Speer verwenden wir, um die Vanilleschoten zu bewachen, wenn sie reif sind. Wir haben keine Schusswaffen, deshalb. Das rammt man jemandem rein, der beim Vanillepflücken erwischt wird. So wie bei Wildschweinen, die die Maniokpflanzen fressen. So behandeln wir Vanillediebe, wenn wir sie auf frischer Tat ertappen.
0: Belina kämpft sich durch. Nicht nur hier, in den Hügeln ihrer Plantage.
1: Die Kinder zu erziehen, meinen kranken Vater zu pflegen, das ist natürlich schwer für mich allein. Die eine Hälfte meines Lohns stecke ich in die Plantage, die andere ist für die Bildung der Kinder.
0: Fast alle in ihrem Dorf am Batu Chobi, fast alle der 1,3 Millionen Einwohner in der Savar-Region leben von der Vanille. Sie sind wohlhabender als anderswo im Land, doch weit entfernt davon, säckeweise Geld zu horten, wie es manchmal in den Zeitungen steht.
1: Das habe ich noch nicht erlebt. So viel Geld hatte ich noch nie zu Hause. Ich bin nicht reich. Vanille hat an Wert verloren. Ich bin noch ärmer geworden.
0: Die Vanillebauern bekommen 25.000 Ariari für 5 Kilo grüne Vanille. Umgerechnet gut 5 Euro. Dann wird die Ware nach Sambava gebracht. Eine kleine Stadt an der Nordostküste Madagaskars. In einen Betrieb, wo die Vanille fermentiert und getrocknet wird. Gut bewacht und abgeschottet werden hier aus den 5 Kilo grüne 1 Kilo schwarze Vanille, die dann auf den Weltmarkt kommt. Den Preis dafür legt die madagassische Regierung fest. Etwa 230 Euro pro Kilo. Die Marge der Zwischenhändler liegt bei rund 4.500%. Die Vanille trocknet in der Sonne und duftet.
2: Ich kriege nicht genug davon. Vom Guten kann man nie genug haben.
0: Marie Rasu Andalana arbeitet seit 2015 hier. Es sind meist Frauen, die das Geschäft am Laufen halten.
2: Mein Gehalt? 3 Millionen Ariary im Monat.
0: Das sind mehr als 600 Euro. Ein gutes Einkommen in Madagaskar.
2: Gib mal her. Riecht gut. Ich bin stolz auf die Sava-Region. Wir produzieren wertvolle Produkte für Madagaskar, für die ganze Welt.
1: Ich trenne die schlechten Schoten von den guten und rieche daran, um sicherzustellen, dass sie Aromen haben.
0: Vanille ist ein Millionengeschäft. Und manches, heißt es, läuft an Staat und Steuern vorbei. Kleine Betriebe wie dieser leiden darunter. Obwohl auch Maries Chef eine Menge mit den Schoten verdient.
2: Es stört mich nicht zu sehen, dass er viel Geld hat. Es ist seine Arbeit. Er exportiert. Wir sind nur Arbeiterinnen. Ich bin zufrieden. Klar, ich träume davon, wie er zu sein. Ich arbeite noch daran.
0: Dies ist das Zentrum des Landes, nicht nur das politische. In Antananarivo schlägt das Herz Madagaskars. 1,5 Millionen Menschen leben hier. Es ist mit Abstand die größte Stadt des Landes. Der Zuma im Stadtteil Analakeli, mitten im Zentrum, fand früher nur freitags statt und war der weltgrößte Markt unter freiem Himmel. Heute herrscht hier täglich Betrieb. Tana, wie die Madagassen ihre Hauptstadt nennen, wurde auf mehreren Hügeln angelegt. Ganz oben liegt der Ruwa, der Königspalast. Der soziale Status der Einwohner zeigt sich auch daran, wie hoch ihr Grundstück gelegen ist. Das soziale Gefälle ist groß. Tana, diese Stadt mit vielen Gesichtern, ist auch seine Stadt. Ponk, der mit bürgerlichem Namen Lucas Sacho Angiananza heißt, ist der bekannteste Street-Art-Künstler des Landes. Ponk sprüht fotorealistische Airbrush-Motive, meist Porträts von Kindern.
3: Ein Foto kann nicht lügen. Die Kamera kann die Realität nicht verwandeln. In ein sauberes Kind, das jeden Tag duscht. Und nicht nur einmal im Jahr. Meist haben die Kinder ferne Träume, wie Astronaut oder Universitätsprofessor zu werden. Doch es wird schwierig sein, diese Träume zu verwirklichen. Diese Realität zu zeigen, das ist mein Beitrag. Die Dinge, wie sie sind, sind noch nicht in Ordnung.
0: Doch Ponk macht mehr als nur malen. Er stellt sich dieser Realität persönlich. Am Bundruna ist ein ganz normales Stadtviertel in Antananarivo. Diese Kinder leben hier auf der Straße wie Zehntausende in der Stadt. Ein Zuhause oder Eltern, die sich um sie kümmern, haben sie nicht mehr. Doch immerhin haben sie Ponk, der Zeit mit ihnen verbringt, der ihnen zuhört und der sie mitnimmt.
3: Ein paar von euch räumen das auf, die anderen holen den Kompressor. Als ich diese Kinder getroffen habe, hatte ich nichts anderes anzubieten, als ihnen das beizubringen, was ich kann. Das Malen. Bilder, Gemälde. Malen tut gut. Es bringt Frieden im Kopf und das Gefühl, das Leben zu lieben, auch wenn es schwer ist.
0: Benjamin und die anderen nennen ihn liebevoll Tontine, Tante.
4: Wenn Tante ruft, komme ich sofort. Ich liebe es zu malen.
3: Er zeigt dir, wo du mit Weiß ausbessern musst. Nimm noch ein bisschen mehr Weiß. Sie wollen es gut machen. Es braucht gar nicht viele Anweisungen. Sie lieben es. Sie tun es mit Herz. Und es gehört zur Kunst, es mit Herz zu tun. Man kann nichts falsch machen.
0: Ab und zu trommelt Ponk sie für einen Tag zusammen. Sonst haben sie nichts. Sie müssen betteln oder sich mit Gelegenheitsjobs durchschlagen.
4: Das Leben ist hart. Manchmal bin ich verzweifelt, weil ich kein Geld habe und nirgendwo hin kann. Aber ich ertrage es, auch wenn ich verzweifelt bin.
5: Das Schlimmste ist, dass es nachts sehr kalt wird. Wenn du draußen schläfst, musst du die Kälte ertragen.
0: Wenn Benjamin müde wird, legt er sich hier hin. Dies ist sein Bett.
4: Nicht mehr hier schlafen. Das ist mein Traum. Das heißt, nicht mehr hier auf der Straße zu schlafen.
0: Mit Ponk lernen die Kinder, was für sie nicht selbstverständlich ist. Pünktlich zu sein, einander in die Augen zu sehen, Nein zu sagen zu Drogen und Alkohol.
3: Das ist ein Grund, warum ich bei ihnen bin. Damit sie eine Chance haben, aus dieser Situation herauszukommen. Ich sage ihnen immer, dass ihre Situation nicht normal ist. Es ist nicht normal, auf der Straße zu schlafen. Es ist nicht normal, dass ein 8-jähriges Kind bereits für sich selbst sorgen muss.
0: Und noch etwas erfahren sie, dass sie nicht alleine sind.
3: Was mir gefällt, ist das Glück mit ihnen zu teilen. Sie sind oft glücklich. Es fällt uns schwer, uns das vorzustellen. Solche glücklichen Momente zu teilen, ist unbezahlbar.

0: zerlegt.
1: Madagaskar ist die viertgrößte Insel der Welt. Lange Zeit unbewohnt. Vor mehr als 160 Millionen Jahren brach das Land vom afrikanischen Kontinent ab. Bis heute sind weite Teile nur dünn besiedelt. Dabei sind Gäste durchaus willkommen.

0: Der Sage nach siedelten hier in den nadelspitzen Felsgesteinen des Tsingy die ersten Menschen auf Madagaskar. Die Wasimba vor etwa 2000 Jahren. Isoliert vom Rest der Welt entwickelte sich ein ganz eigenes Ökosystem. Fast alle Pflanzen, Reptilien und Säugetiere, auch die Lemuren, gibt es nirgendwo sonst auf der Welt. Der Zug von Andasibe an die Ostküste ist bereits 6 Stunden unterwegs. Die Reise ist auch eine Geduldsprobe. Gleise und Infrastruktur stammen noch aus der französischen Kolonialzeit.
1: Die Strecke selbst ist nicht lang, aber es dauert einfach lang. Im Ausland fährt man mit 300 km/h. Unser Zug fährt wahrscheinlich mit 20 km/h. Das ist der Unterschied. Eine Zugreise in Madagaskar dauert sehr lange.
0: Trotzdem ist der Zug eine Lebensader für die Region. Viele Dörfer entlang der Strecke sind mit dem Auto nicht zu erreichen. Wenn der Zug fährt, brummt das Geschäft.
2: Und wie viel kostet das?
3: Es kostet 500.
2: Und das?
0: Geliefert wird alles. Lebensmittel, Möbel, lebende Tiere, Alkohol. Die Menschen sind auf den Zug angewiesen.
4: Sie bekommen sonst Probleme. Die Bauern können ihre Produkte nicht rausbringen, wenn der Zug nicht fährt.
0: Das Dorf Fanasana hat auch eine Apotheke. Die Medikamente kommen per Zug.
5: Das ist das einzige Transportmittel hier. Wir brauchen den Zug für alles, sobald man was erledigen muss.
6: Während der Covid-Zeit sind wir zu Fuß gegangen. 60 Kilometer hin und 60 Kilometer wieder zurück. Wir sind auf den Bahngleisen gegangen.
0: Ein studierter Apotheker ist Rasafin Dramanitra nicht. Was er weiß, hat er in einem mehrwöchigen Workshop gelernt.
6: Das ist die einzige Apotheke hier. Es gab auch mehrere Ärzte, die es hier versucht haben. Aber sie sind nicht geblieben, weil es ein Dorf ist. Nur ich halte es hier aus. Es ist nützlich für die Menschen. Also halte ich durch.
0: Zweimal pro Woche haben sie hier Kontakt zur Außenwelt. Es geht weiter Richtung Ostküste. Domenico wird spät ankommen und seine Freunde erst treffen, wenn es schon dunkel ist.
1: Nein, nein, sie werden nicht wütend sein. Ihr Leben findet sowieso nachts statt. Es ist kein Problem, wenn ich erst abends bei ihnen ankomme. Sie gehen gern nachts aus.
0: Madagaskar ist auch ein Land der Bräuche und Traditionen. Die alten Religionen sind heute noch sehr lebendig. Die Menschen folgen einem ausgeprägten Ahnenkult. Die meisten Madagassen fürchten und verehren die Toten zugleich. Die Region rund um Antsirabe ist bekannt für eine ganz besondere Zeremonie. Das Famadiana-Fest. Ein Familienfest, zu dem das ganze Dorf kommt. Hunderte Menschen. Nini ist die Gastgeberin. Sie und ihr Mann Solufu haben eingeladen. Alles zu Ehren ihrer Vorfahren.
1: Wir tun, was wir können. Denn diese Ahnen haben uns großgezogen. Unsere Eltern sind unsere Sonne. Sie sind unsere Sonne. Wir müssen das zu ihrem Gedenken machen.
3: Wir machen das, um unseren Eltern Respekt zu zollen. Und damit die Familie mal wieder zusammenkommt und sich nicht vergisst. Deshalb veranstalten wir dieses Event.
0: Es ist ein Fest über 2 Tage. Heute Abend ist große Party. Doch der eigentliche Höhepunkt soll im Morgengrauen hier stattfinden. Am Familiengrab.
3: Wir werden Opa Raloui rausholen. Dann mein Vater und meine Mutter. Danach meinen großen Bruder. Dann meinen Onkel und Oma. Und schließlich meinen Cousin.
0: Vorher aber wird gefeiert.
7: Sind wir alle da? Spielt Musik!

0: Ich liebe es, weil es die Tradition meiner Vorfahren ist. Ich setze sie fort für meine Nachfahren, für meine Kinder, für die Madagassen.
1: Der nächste Morgen. Die Gesellschaft geht zur Gruft. Die Männer öffnen das Grab. Gleich wird umgebettet.
2: Traurig. Traurig und zugleich glücklich. Der Tag, um die Eltern umzubetten, ist gekommen. Ich bin traurig, sie wiederzusehen, auch wenn sie bereits verstorben sind.
1: Drinnen riecht es streng. Die Stimmung ist erhaben. Zur Feier des Tages bekommen auch die Verstorbenen einen Schluck Rum aus der Flasche.
0: Hier sind die Ahnen, unsere Großeltern. Wer ist das noch gleich? Rajel, Opa Raloui, Regie, Lalau, Großonkel Toro.

0: Freude. Freude, weil der Moment der Erinnerung an unsere Ahnen, unsere Eltern gekommen ist. Dass sie mal einen Moment rauskommen und mit neuen Tüchern eingewickelt werden. Familie bedeutet für Madagassen Solidarität und Liebe.
1: Neu verhüllt werden die Toten später zurück ins Grab gebracht. 3 Monate lang hat Nini als ältestes Kind die Feier geplant und eingekauft.
0: 400 Kilogramm Reis, 140 Kilogramm Cebu-Fleisch, 120 Kilogramm Schweinefleisch. Das haben wir seit gestern gegessen. Und heute gibt es noch Reste. 100 Kilogramm.
1: In ein paar Jahren werden Sulufu und Nini die nächste Famadiana ausrichten. Wann genau, entscheiden Wahrsager und Astrologen. Auf deren Rat hört man hier besser.
2: Das ist gefährlich, sehr gefährlich, weil die Ahnen sonst ein Mitglied der Familie nehmen werden.
0: Das Leben wird nicht harmonisch sein. Die Familie wird nicht gut leben, wenn wir da was falsch machen.
2: Für die Madagassen sind die Vorfahren heilig. Menschen, die Ahnen nicht respektieren, respektieren sich selbst nicht.
1: Madagaskar gilt als 8. Kontinent. Die verschiedenen Regionen unterscheiden sich gewaltig. Hier im Osten ist das Akani-Ninufi-Reservat, ein ganz besonderer Ort. Übersetzt heißt er das Nest der Träume. Akani-Ninufi ist ein Lemurennest.

0: Der Zug Richtung Tuamasina hat endlich die Küste erreicht. Die Strecke existiert schon seit über 100 Jahren. Die französischen Kolonialherren haben sie einst bauen lassen.
1: "1968 habe ich das letzte Mal den Zug genommen. Und heute wieder. Was ich immer noch sehr mag, ist das Panorama der Ostküste. Es ist großartig."
0: Statt wie einst die Franzosen Rohstoffe und Gewürze zügig nach Europa abzutransportieren, ist der Zug für die Madagassen heute ein günstiges und verlässliches Verkehrsmittel. Domenico wird gleich ankommen.
1: "Meine Freunde leben schon lange hier in der Gegend. Sie sind abends und nachts gern unterwegs. Und es sind inzwischen einige. Sie haben bereits Kinder bekommen."
0: Gut 10 Stunden ist Domenico jetzt unterwegs. In Andranukuditra ist für ihn Endstation. Der Zug fährt weiter die Küste entlang gen Norden. Durch eine beeindruckende Wasserwelt. Der Pangalanes-Kanal ist der längste und zugleich wohl unbekannteste Kanal der Welt. Gut 600 Kilometer verläuft er parallel zum Indischen Ozean. Bis zur Hafenstadt Tuamasina. Am Strand einer der typischen Freizeitparks, wie man sie aus den USA kennt. Der Nervenkitzel hier jedoch ist ein anderer. Mindestens für Daniel und seine Kollegen, die das Riesenrad zum Laufen bringen.
2: "Das Schwierige an dieser Arbeit ist, dass jeden Morgen alle Schrauben nachgezogen und geschmiert werden müssen. Wir müssen alles überprüfen, um Unfälle zu vermeiden. Und ich bete zu Jesus, bevor ich anfange zu arbeiten."
0: Am Wochenende ist der Strand von Tuamasina voll. Dann schweben die Jungs vom Riesenrad den ganzen Tag lang in Lebensgefahr.
3: "Wechsel die Richtung. Fahr in die andere Richtung."
2: "Was ich fürchte? Ich fürchte nichts mehr. Ich hatte schon Brüche. Am Anfang war ich immer verletzt. Meine Beine waren geschwollen. Dann habe ich mich daran gewöhnt. Jetzt brauche ich keine Angst mehr zu haben."
0: Daniel fürchtet sich nicht. Er hofft. Wie die meisten hier. Die Hälfte der Menschen in Madagaskar ist jünger als 20 Jahre.
2: "Mein Traum ist ein sicherer Job. Das ist es, was ich gern hätte. Wenn ich einen finde, werde ich gehen. Aber solange ich nichts finde, bleibe ich hier."
0: Auch für Daniel bleibt Madagaskar ein Sehnsuchtsort. Domenico hat es jetzt nicht mehr weit. Einmal über den Ampitabe-See. Dort leben seine Freunde. Die angeblich hässlichsten Tiere der Welt.
1: Jetzt fahren wir nach Ai Ai Island, dem Wohnort der Ai Ais, um meine Forschungen fortzusetzen. Der Ai Ai ist nicht hässlich. Der Ai Ai gehört zu den archaischsten Lemuren. Das heißt, er hat die ursprünglichsten physischen und anatomischen Merkmale im Vergleich zu den anderen Lemuren hier in Madagaskar.

0: Die Aiais sind nachtaktiv. Das heißt, vor Sonnenuntergang lassen sie sich nicht blicken. Domenico Randimbi Harinirina ist Primatologe und der wohl führende Aiai-Forscher in Madagaskar. Doch auch er kann nur hoffen, dass seine Freunde ihn empfangen.
1: Wie alle Lemuren sind die Aiais wilde Tiere. Sie fliehen, sobald sie Menschen sehen. Sie denken, es könnte ein Raubtier sein, ein Feind, jemand, der versucht, sie zu töten. Sie fliehen. Das ist das Verhalten der meisten wilden Tiere, besonders der Nachtaktiven. Das ist das Komplizierte an dieser Arbeit. Man braucht Energie, Mut und Leidenschaft, um über die Aiais zu forschen.

0: Wenn wir Forschung betreiben, rufen wir sie nicht. Aber wir wissen, wie die Stimme eines AI klingt. Er macht so. Das ist die Stimme eines AI. Wenn wir diese Stimme hören, wissen wir, dass ein AI in der Nähe ist. Aber wir rufen die AIs nicht.
1: Der AI. Eine seltene Spezies. Sein Lebensraum wird immer kleiner.
0: Ihr Habitat wird durch menschliche Dummheit wie Abholzung und Forstwirtschaft zerstört. Aber was den AI auch auslöschen könnte, ist der madagassische Aberglaube. Viele Madagassen glauben, dass der AI Unglück bringt. Wenn man einen AI sieht, gilt es als schlechtes Omen. Deshalb töten viele Madagassen die AIs, wenn sie sie sehen. Fast überall in Madagaskar.
1: Mehr Wissen über die AIs zu vermitteln, das ist Dominikos Antrieb.
0: Mein großer Wunsch ist es, dass unsere Nachfahren das einzigartige Ökosystem Madagaskars entdecken können, das es nirgendwo anders gibt. Ich wünsche mir, dass meine Enkelkinder AIs sehen. Wenn es in Madagaskar keine AIs mehr gibt, wäre das sehr traurig. Wenn die AIs in Madagaskar aussterben, wäre das eine Katastrophe.
1: Es ist ein Land der Gegensätze. Überwältigend, einzigartig. Und eins der ärmsten Länder der Welt. Es ist die Heimat faszinierender Tiere und wunderbarer Menschen. Es ist Madagaskar.

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0: Die Wettervorhersage zeigt Wetterwechsel. Für Sarah bedeutet das, sie wartet auf den Schmerz.
1: Das Wetter kann ich nicht beeinflussen. Dem bin ich so hilflos ausgeliefert. Jedes Mal, wenn das Wetter sich wechselt, wenn das Wetter von Sonne auf Regen geht, bekomme ich Migräne. Wenn das Wetter von Regen auf Sonne geht, bekomme ich Migräne. Da ist der ganze Tag Matsche in der Birne.
0: Sarah gehört zu den vielen Menschen, die glauben, dass sie auf das Wetter reagieren. Ich dagegen fühle mich ziemlich wetterfest. Wovon hängt es ab, wie stark das Wetter auf uns wirkt? Meine Suche nach Antworten führt mich in deutsche Krankenhäuser, die mit dem Blick aufs Wetter vorhersagen wollen, wann die Notaufnahmen bersten. Und ich darf selbst bei einer Studie mitmachen, die klären soll, welchen Einfluss das Wetter auf uns hat. Schnelle Wetterwechsel, Hitze, Kälte, Luftfeuchtigkeit. Was passiert dabei im Körper? Wie wirkt sich das Wetter auf unsere Gesundheit aus? Diese Frage führt mich und Migränepatientin Sarah schließlich bis nach Japan.
2: Hallo, Mensch, hi, schön, dich zu sehen. Dann hoffen wir mal, dass der Doktor dir helfen kann, oder?
0: Wie viel Einfluss hat das Wetter wirklich? Sieben Uhr morgens. Der Rettungshubschrauber ist schon wieder im Einsatz. In der Notaufnahme des Klinikums Stuttgart bereiten sich alle auf einen anstrengenden Tag vor. Tobias Schilling, der Leiter der Notaufnahme, nimmt mich mit zur Einsatzbesprechung. In den vergangenen Tagen waren es fast 40 Grad in der Stadt. Auch heute soll es wieder heiß werden. Für Schilling und sein Team könnte das bedeuten, besonders viel zu tun. Ich werde ihn heute begleiten. Wird sich das Wetter in der Notaufnahme auswirken?
3: So. Okay. Jetzt. Wir sind müde. Er hat Entwässerungstabletten bekommen. Ah, okay. Okay. Haben Sie auch Schwindel bekommen?
4: Ein bisschen, ja.
3: Auch Schwindel, okay. Sie haben durch diese warmen Tage mehr geschwitzt und dann noch das handtreibende Medikament. Und das hat ihnen zu viel Wasser und vor allen Dingen zu viel Salzverlust geführt.
0: Die Station füllt sich schnell. Viele ältere Menschen mit Herz- und Kreislaufproblemen. Fälle, die auch mit den warmen Temperaturen zusammenhängen können. Tobias Schilling wird zu einem Notfall gerufen. Eine Frau mit Verdacht auf Schlaganfall. Eine plötzliche Durchblutungsstörung im Gehirn, bei der Bereiche nicht mehr ausreichend mit Sauerstoff versorgt werden. Sehr gefährlich, da dadurch Nervenzellen innerhalb weniger Minuten absterben können.
5: Was genau ist dieser Patientin passiert?
3: Die Patientin hatte einen Schlaganfall. Sie hatte plötzlich Gefühlsstörungen und konnte nicht mehr richtig sprechen. Mhm. Und das ist eine Erkrankung, da zählt wirklich jede Minute.
0: Die etwa 80-jährige Patientin wird jetzt ins MRT gebracht. So wollen die Ärzte herausfinden, ob eine Blutbahn im Gehirn blockiert ist. In 30 Minuten wissen wir mehr. Haben auch Schlaganfälle etwas mit dem Wetter zu tun? Genau solchen Fragen gehen sie hier in Stuttgart nach. Dafür erfasst das Team nicht nur die Krankheiten der Patienten, sondern auch Wetterdaten, Temperatur, Luftdruck, Luftfeuchtigkeit.
3: Wenn Sie lange im Notfallgeschäft tätig sind, stellen Sie fest, dass es bestimmte Konstellationen gibt, wo Krankheiten gehäuft kommen. Also irgendwie muss es einen Zusammenhang geben, um da herauszufinden, was triggert das Auftreten dieser Erkrankung. Mhm.
0: Schillings Ziel ist es, mithilfe von Wettervorhersagen quasi eine Patientenvorhersage für die Notaufnahme zu entwickeln.
3: Alles, was hier blau dargestellt ist, ist signifikant.
0: Mhm. Deutschlandweit haben sich 50 Krankenhäuser vernetzt, um besser zu verstehen, wie das Wetter Notaufnahmen beeinflusst.
5: Inwiefern kann das denn auch dabei helfen, Ihre Arbeit zu verbessern?
3: Also das ist ganz wichtig, dass man auch weiß, welche Erkrankungen kommen. Und dann kann ich das berücksichtigen. Mhm. Aber ich kann der nachfolgenden Abteilung auch sagen, übermorgen werden vermehrt Herzinfarkte kommen. Mhm. Bereitet euch darauf vor.
0: Andere Studien zeigen bereits, extreme Temperaturen erhöhen unter anderem die Gefahr, an einem Herzinfarkt zu versterben. Deshalb achten heute in der Notaufnahme alle besonders gut auf entsprechende Warnsignale.
3: Wir haben ja auch Verdacht, dass es doch vom Herz kommt. Deshalb nehmen wir sie auch auf und untersuchen das Herz. Viel trinken, vor allen Dingen auch, wenn es warm ist. Sie haben definitiv zu wenig Flüssigkeit.
5: Bitte schön, kriegen Sie, geht das, klappt das mit einem Bier? Ja. Wenn Sie noch mehr möchten, ist kein Problem, es steht noch ganz viel draußen.
3: Wir merken das sehr deutlich an der Patientenanzahl. Bis zu 10% kommen an heißen Tagen mehr, die also hitzeassoziiert sind, die nicht gekommen wären als Notfall, wenn es nicht so heiß gewesen wäre.
0: Die Schlaganfallpatientin ist zurück. Ob auch bei ihr die Hitze ein Faktor ist? Die MRT-Bilder sollen Aufschluss geben. Tobias Schilling prüft, ob eine Durchblutungsstörung im Gehirn vorliegt.
3: Es kann auch in Verbindung mit Wetter auftreten, weil das Blut durch das Schwitzen verdickt wird. Die Flüssigkeit geht raus, das Blut wird dickflüssiger.
0: Unser Körper versucht, seine Temperatur immer stabil bei rund 37 Grad zu halten. Bei Hitze weiten sich die Blutgefäße, um Wärme nach außen abzugeben. Und unsere eigene Klimaanlage schaltet sich ein. Der Schweiß. Ein feiner Film auf der Haut verdunstet. Dadurch verlieren wir aber Flüssigkeit. An Hitzetagen bis zu 2 Liter pro Stunde. Wenn wir dann nicht genug trinken, wird das Blut dicker und fließt langsamer. Das kann die Durchblutung lebenswichtiger Organe beeinträchtigen. Wenn die Blutzufuhr zum Gehirn plötzlich unterbrochen wird, entsteht ein Schlaganfall. Meist verstopft ein Gerinnsel ein Gefäß. Die Nervenzellen bekommen keinen Sauerstoff mehr und beginnen abzusterben. Auf den MRT-Bildern der Patientin kann Schilling jetzt aber keine Durchblutungsstörung mehr erkennen.
3: Der Organismus hat diese Störung selbst behoben und hat dieses Blutgerinnsel wieder aufgelöst.
0: Die Patientin hat nur einen Mini-Schlaganfall. So werden vorübergehende Durchblutungsstörungen im Gehirn im Klinikalltag genannt. Sie wird trotzdem zur Beobachtung dableiben. Hitze begünstigt Schlaganfälle. Tobias Schilling vermutet aber, dass es noch weitere Wetterfaktoren gibt.
3: Es gibt Phasen, 2, 3 Tage, da kommen ein Schlaganfall nach dem anderen. Da muss es nicht unbedingt heiß sein, aber auch da ist es Ziel herauszufinden, woran liegt es, können wir das vorhersagen.
0: Ziel ist es, schwierige Wetterlagen vorab zu erkennen. Denn Extremsituationen sind in den Notaufnahmen für alle eine große Belastung.
3: Das kommt immer wieder Patienten nach und ich komme mit dem Personal, was ich habe, nicht hinterher. Und es staut sich die Arbeit an. Und das ist das Ziel, dass man das besser abbilden kann und das besser planen kann und besser vorbereitet ist.
5: Ja.
3: Es ist immer das Ziel, ich komme vor die Welle und werde nicht von der Welle überrollt.
0: Erkenntnisse darüber, wann es für welche Menschen gefährlich werden könnte, werden immer wichtiger. Denn unser Wetter wird extremer.
5: Komplett vertrocknet.
0: Bisher gibt es wenige gesicherte Erkenntnisse darüber, wie sich das Wetter auf uns auswirkt. Denn Wetter hat viele Faktoren. Temperatur, Feuchtigkeit, Luftdruck und alles wirkt zusammen. Das macht es so schwer, es zu erforschen. Und vielleicht auch gerade, weil die Studienlage lückenhaft ist, bleibt viel Raum für Mythen. Im Internet finde ich Bio-Wetterprognosen für alle möglichen Beschwerden. Angeblich sagen sie voraus, wie wir uns bei welchem Wetter fühlen werden. Das erinnert teilweise mehr an Horoskope als an Wissenschaft. Ich fahre nach Augsburg. Hier wollen sie Daten erheben, die bislang fehlen. Und untersuchen, welche Wetterfaktoren unsere Gesundheit beeinflussen. Der Lehrstuhl für regionalen Klimawandel und Gesundheit hat dafür im Garten des Uniklinikums eine eigene Messstation. Hier bin ich mit der Leiterin Elke Hertig verabredet.
2: Hi,
6: hallo.
2: Ja,
6: hallo.
2: Und laut ist es.
6: Ja, das ist die Messstation jetzt.
2: Okay.
6: Da messen wir eben Feinstaub, Temperatur und Feuchte und Luftdruck. Wir messen sozusagen den städtischen Hintergrund, das heißt die Belastung, die jeden betrifft in der Stadt.
0: Und sie überwachen Studienteilnehmende in ihrem Alltag, bei jedem Schritt. Möglich machen das mobile Messgeräte, die auch unterwegs alle wichtigen Daten erfassen.
5: Was wollen Sie denn mit Ihrer Forschung im besten Fall erreichen?
6: Dass die Menschen gesund sind. Also dass die Menschen einfach bewusst sind für Umwelteinflüsse und entsprechend auch schädigende Expositionen meiden.
0: Was genau sind diese schädigenden Umwelteinflüsse? Um das herauszufinden, statten sie in der ganzen Stadt Menschen mit kleinen Sendern aus. Ich bekomme auch einen. So kann ich sehen, welchen Belastungen ich ausgesetzt bin und wie ich darauf reagiere.
7: Herr Hoffmann, freut mich.
0: Dafür zunächst ein Gesundheitscheck.
5: Wie lange halten Sie sich an einem typischen arbeitsfreien Tag im Sommer zwischen 11 und 15 Uhr gewöhnlich in der Sonne auf?
0: 10 bis 15 Stunden. Wie reagiert mein Körper auf Hitze? Wie auf Kälte?
5: Stürme. Ja, Sauerstoffsättigung.
7: Sieht sehr gut aus.
0: Diese Geräte werden alles messen und ans Institut melden.
5: Und die nehme ich ab jetzt überall mit hin?
7: Genau.
5: Richtig? Also einmal am Tag mache ich das EKG und einmal am Tag messe ich meine Sauerstoffsättigung.
7: Genau.
5: Okay. Und ich nehme noch ihn hier überall mit hin, wo es mich so hintreibt.
7: Genau.
0: 75 Menschen in Augsburg tragen diese kleinen Messgeräte derzeit. Ziel ist es, ein ganz genaues Bild davon zu bekommen, welchen Umwelteinflüssen sie ausgesetzt sind und wie sie darauf reagieren. Ich bin jetzt eine davon. Die Ergebnisse werden wir dann zusammen auswerten. Ich bin gespannt, was bei diesen ganzen Messungen herauskommt.
5: Fängt schon an zu regnen.
0: Die nächsten Monate werde ich die Messgeräte überall mit hinnehmen. Wir wollen wissen, wie reagiert mein Körper auf Feinstaub, auf krasse Temperaturen und plötzliche Wetterwechsel. Und heute steht gleich ein Härtetest an. Für die Messgeräte. Und vor allem für mich. Es geht in die Berge, nach Andermatt in der Schweiz. Dahin, wo es richtig kalt ist und womöglich wehtut. Ich will herausfinden, wie mein Körper extreme Kälte aushält. Dafür soll es heute rauf auf den Gletscher gehen.
5: Herrlich.
8: Ja.
0: Thomas Steinbrugger wird mich dahin führen. Er war Weltmeister im Speed-Eisklettern und fühlt sich wohl auf 2000 Metern Höhe in eisiger Kälte.
5: Ich bin gespannt, wie ich damit klarkomme.
8: Ganz wichtig ist Aktivität. Schön laufen.
5: Ja.
8: Du musst einfach deinen Körper bewegen, dann funktioniert das schon. Bei dem da.
0: Im Gegensatz zu mir ist Thomas Experte im Umgang mit Kälte. Werde ich anders auf das extreme Wetter hier oben reagieren als er?
8: Also mein Wetter, das wechselt immer. Es ist, ein Tag ist 20 Grad, der nächste kann wieder minus 20 Grad sein. Ich bin das Ganze gewöhnt irgendwie.
0: Ich merke schnell, dass mir die Anpassung an die kalten Temperaturen schwerer fällt als Thomas.
8: Schön laufen.
0: Schon jetzt spüre ich, dass mir die Bewegung schwer fällt und meine Muskulatur in Armen und Beinen anfängt, sich zu verspannen. Knapp über 0 Grad sind es hier am Rhone-Gletscher. Das zeichnet die kleine Sensorbox an meinem Rucksack auf. Außerdem misst sie Luftfeuchtigkeit und Luftqualität. An unserem Ziel werde ich meinen Puls und Blutsauerstoff messen, um zu dokumentieren, was in meinem Körper vorgeht.
5: Ja, ja, jetzt ist auch die Sonne rausgekommen, ne? Richtig gut.
8: Absolut.
5: Merkst du den Einfluss von Kälte auf deinen Körper?
8: Na klar. Das ist extremer Einfluss. Weil wenn man lange in der Kälte, lange in der Nässe, in der Feuchtigkeit ist und so weiter, man spürt das schon in den Knochen, Gelenke. Es zehrt extrem aus. Kalte Winde, es gibt trockene Hände, Gesicht, du kriegst mehr Falten. Es ist einfach rau.
5: Wo geht's für uns jetzt hin?
8: Ja, wir schauen, dass wir jetzt sauber in den Gletscher kommen.
5: Okay.
8: Wenn es irgendwie funktioniert. Wir werden jetzt schauen, ob das irgendwie möglich ist im Schnee.
0: Gestern hat es hier oben stark geschneit. Ist der Aufstieg auf den Gletscher überhaupt möglich?
8: Da siehst du es eh schon, da fangen die ganzen Spalten an.
5: Ja.
8: Wir sind jetzt eigentlich überall da. Ja, Elena, ich glaube, das lassen wir sehen. Und da geht es runter, ewig weit runter, siehst du es da? Da komme ich gar nicht den Boden runter da.
5: Wow. Man sieht es nicht von oben, ne?
0: Weiter hoch auf den Gletscher schaffen wir es heute nicht. Risse und Spalten im Eis sind unter den Schneemassen kaum mehr zu erkennen.
5: Mist.
0: Mir reicht die Kälte aber eigentlich auch jetzt schon. Was sagt das Messgerät?
8: Ja.
5: Ja, also es ist.
9: Es ist einfach zu kalt.
10: Ah, mit mir.
5: Jetzt beim Sitzen wird ja auch langsam kalt, oder?
10: Mir ist wohl kalt.
5: Ja.
10: Hier wenig Sand.
5: So wie du auch gesagt hast, wenn man sich nicht bewegt, dann wird einem schnell kalt. Klar.
9: So, warte mal, wir machen das jetzt nochmal. Komm. Juhu! Sie lebt! Das ist schon krass. Das Gerät wollte einfach nicht, es war ihm zu kalt. Nee.

0: Leistungsfähigkeit an Kälte testen.
1: Wo kommt was hin?
2: Einmal hier das
1: Warme
2: Becken, genau. Mhm. Perfekt. Ja.
0: Erich Hohenauer erforscht, welchen Einfluss Kälte auf unseren Körper hat.
1: Oh, meine Finger sind jetzt schon so kalt, ich kriege die Dinger da kaum noch raus.
2: Ja, da gewöhnt man sich dran.
1: Ist es so? Echt?
2: Ja, ja klar. Ich mache das ja schon einige Jahre und je mehr ich über die Kälte forsche und mich in der Kälte befinde, desto besser habe ich mich auch an die Temperaturen angepasst.
0: Unsere Anpassungsfähigkeit an extreme Temperaturen ist von Person zu Person unterschiedlich. Aber man kann sie trainieren. Gleich soll meine Hand da rein. Ins Eiswasser.
1: Mmh, ja, herrlich.
0: Erstmal der Gegenversuch.
2: Okay, bist du bereit?
1: Für die Wärme immer.
2: Sehr gut, dann wenn du bereit bist, darfst du wirklich die ganze Hand eintauchen, zuerst in das warme Becken.
1: Super.
2: Dann. Okay. Jawohl. Und Zeit läuft. Das ist natürlich jetzt der Moment, wo die Gefäße aufmachen.
1: Ja. Also das ist jetzt sehr angenehm. So ein bisschen wie Badewanne. Toll.
2: Es liegt jetzt etwas über Körperkerntemperatur.
1: Herrlich.
2: Okay. Und die Zeit ist um. Dann ganz kurz. Und bitte die Hand platzieren.
0: Unser Körper braucht ziemlich genau 37 Grad, um optimal zu funktionieren. Das Wasser war wärmer.
2: Und jetzt sehen wir schon, wie die Hand leuchtet. Okay, und danach, Lena, dürftest du mir die Hand unter den Laser bitte halten.
1: Hier, genau. Unter den Laser.
2: So bitte. Mhm.
0: Okay. Der Laser macht sichtbar, die Gefäße haben sich geweitet. Mein Körper transportiert mehr Blut zur Hautoberfläche, damit die überschüssige Wärme nach außen abgegeben werden kann. So soll eine Überhitzung verhindert werden. Jetzt Kälte.
2: Okay, schön runter mit der Hand.
1: Mhm.
2: Zeit läuft.
0: 2 Minuten muss ich aushalten.
1: Ja, das ist eine andere Nummer als das da drüben.
2: Das darfst du. Jetzt messen wir noch mal den Blutdruck. Genau, die Finger darfst du ruhig bewegen etwas.
1: Mhm. Ja.
2: Oder jetzt ziehen sich natürlich die Gefäße maximal zusammen. Das ist jetzt eine Schutzreaktion des Körpers, das nicht

0: sehr gut. Jawohl. Da sehen wir jetzt einen deutlichen Anstieg vom Puls.
1: 165 zu 111. 94 Puls.
0: Geht's noch?
2: Ja.
0: Das ist auch 10 Grad, ist auch so die Grenze, wo der Kälteschmerz einsetzt.
2: Ja. Ja? Also, ich glaube, meine liegt weiter oben.
3: Kälte setzt unseren Körper unter Stress. Denn nur bei stabiler Kerntemperatur von rund 37 Grad laufen unsere inneren Prozesse optimal. Damit weniger Wärme verloren geht, ziehen sich die Blutgefäße zusammen. Dadurch steigt der Widerstand in den Gefäßen. Das Herz muss stärker arbeiten, Blutdruck und Puls gehen nach oben. Für Menschen mit Vorerkrankungen des Herz-Kreislauf-Systems kann das gefährlich werden. Für mich ist es zum Glück nur unangenehm.
0: Nach 20 Sekunden. Ja, noch ein bisschen bewegen die Finger.
2: Sofern möglich.
0: Genau. 5, 4, 3, 2, 1. Und die Hand mal rausnehmen. Genau. Einmal kurz ablegen. Und einmal unter die Kamera halten, bitte. Sehr gut.
2: Die zittern voll. Guck dir das an.
0: Ja, genau. Ja. Das ist eine von den effizientesten Mitteln, um Wärme zu produzieren, das Muskelzittern.
2: Oh, wow, ja.
0: Jetzt sieht man doch einen deutlichen Unterschied. Da haben sich jetzt die Gefäße maximal zusammengezogen. Und das Ziel von dieser Vasokonstriktion ist es eben, dass der Körper versucht, einem weiteren Wärmeverlust entgegenzuwirken.
3: Die Verengung der Gefäße ist der Grund, warum kaltes Wetter für Menschen mit Vorerkrankungen zum Gesundheitsrisiko werden kann.
0: Beispielsweise bei einem Herzpatienten, der an einer koronaren Herzkrankheit leidet, die haben schon arteriosklerotische Ablagerungen in ihren Gefäßen. Ja, das bedeutet, die Gefäße sind schon eng. Und wenn sie jetzt sich der Kälte exponieren, dann gehen diese Gefäße noch weiter zu.
2: Ja.
0: Und das kann dann zu gefährlichen Herzrhythmusstörungen führen oder im schlimmsten Fall sogar zum Herzinfarkt.
3: Wie stark Kälte uns zusetzt, hängt also von unserer Thermoregulation ab. Bei Menschen mit Herz-Kreislauf-Erkrankungen ist die oft gestört, was gefährlich werden kann. Wer gesund ist, kann seine Anpassungsfähigkeit aber verbessern.
0: Einfach in der Übergangszeit eine etwas dünnere Jacke anziehen, sich nicht komplett einmurmeln in so eine dicke Winterjacke, sondern gezielt sich der Kälte exponieren, rausgehen aus der thermalen Komfortzone. Nur dann kann ich mich an tiefere Temperaturen anpassen. Das machen
3: wir zuerst. Wer sich nie Kälte aussetzt, dessen Anpassungsfähigkeit kann tatsächlich sogar nachlassen.
2: Also ich mag Kälte immer noch nicht, aber ich kann ganz offensichtlich trainieren, besser mit ihr klarzukommen. Und deswegen werde ich die dicke Jacke jetzt öfter mal weglassen.
3: Extreme Temperaturen fordern unseren Körper heraus. Doch die meisten kommen damit gut zurecht. Gefährlich wird es vor allem für Menschen, deren Anpassungsfähigkeit eingeschränkt ist. Sie sollten extreme Wetterlagen besonders im Blick behalten und ihre Anpassungsfähigkeit nur unter ärztlicher Aufsicht trainieren. Wiesbaden. Hier treffen wir Sarah. Auch sie hat mit dem Wetter zu kämpfen. Als Migränebetroffene checkt sie täglich, welches Wetter bevorsteht. Sie fürchtet Wetterwechsel. Dann hat sie oft das Gefühl, ihrer Migräne nicht entkommen zu können.
4: Es fühlt sich an, als würde dein Gehirn brennen und als würde ein Holzfäller mit einer grob zinkigen Säge durch dein Gehirn sägen und gleichzeitig hast du noch einen Schraubstock, der deinen Kopf zusammendrückt und du hast Schmerzen, du kannst nicht stehen, nicht laufen, nicht richtig reden, die Motorik fällt aus, Wortfindungsstörungen. An so einem Tag kann ich wirklich nur noch den Tag abbrechen, mich ins Bett legen.
3: In ihrer Wohnung versucht Sarah, das Wetter möglichst auszusperren. Klimaanlage an, Vorhänge zu. Alles so konstant wie möglich halten, das ist ihr Ziel. Sie ist eine von vielen Migränepatientinnen, die überzeugt sind, dass sie aufs Wetter reagieren. Doch Studien liefern hierzu widersprüchliche Ergebnisse. Ein Zusammenhang ist nicht eindeutig belegt. Um das besser zu verstehen, fahre ich nach Hamburg. Hier in der Schmerzambulanz des Uniklinikums behandeln die Spezialistinnen nicht nur Migräne, sie gehen auch ihren Ursachen auf den Grund. Mit modernsten Bildgebungsverfahren.

0: Was passiert bei Migräne im Gehirn? Das will das Team um Hauke Basedow herausfinden. Die Forschenden schauen Menschen immer wieder vor, während und nach einer Migräneattacke in den Kopf.
1: Wir können tatsächlich aufgrund unserer Daten und Studienergebnisse zuverlässig sagen, dass die Migräne schon vor dem eigentlichen Kopfschmerz schon längst entschieden ist. Die Patientinnen und Patienten wissen noch nicht, dass sie eine Migräneattacke bekommen, fühlen sich vielleicht schon ein wenig schlapp, haben Appetit auf ungewöhnliche Lebensmittel. Aber der Hypothalamus weiß schon, dass eine Migräneattacke in nächster Zeit auftreten wird.
0: Schon Stunden bevor die Kopfschmerzen eintreten, ist der Hypothalamus bei Migränepatienten aktiv. Offenbar kann seine Aktivität durch eine Kombination aus inneren und äußeren Einflüssen verstärkt werden. In dieser Phase können bereits erste Symptome auftreten. Sicht, Sprache oder Gleichgewicht können gestört sein. Schließlich wird auch der Trigeminusnerv aktiviert, der unter anderem für die Schmerzverarbeitung im Gehirn zuständig ist. Er schüttet große Mengen an Botenstoffen aus, die im Gehirn zu einer Weitung der Gefäße und einer gesteigerten Schmerzempfindlichkeit führen. Die Folge: Kopfschmerzen, Übelkeit, die typische Migräneattacke.
2: Aber das heißt letztlich, dass man gar nicht sagen kann, was am Ende die Ursache ist?
1: Gerade was auslösende Faktoren angeht, gibt es Patienten, die ganz unterschiedliche Erfahrungen berichten.
0: Viele Migränebetroffene werden durch Stress, Hormonschwankungen oder auch unregelmäßigen Schlaf beeinflusst. Die Forschenden betonen aber, diese Stressoren alleine machen nicht krank. Die Veranlagung tragen Betroffene meist genetisch in sich. Einen besonders reizbaren Hypothalamus.
2: Und welche Rolle spielt Wetter?
1: Viele Patienten berichten zweifelsfrei davon, dass gerade Wetterumschwung, Tiefdruckgebiete oder auch Wetterphänomene wie im Süden Deutschlands, der Alpenföhn, doch deutlich dazu beiträgt, eine Migräneattacke zu haben. Und verstanden, wieso, haben wir es noch nicht. Und wir sehen es auch eher nur als einen zusätzlich auslösenden Faktor.
0: Viele seiner Patientinnen führen Kopfschmerztagebücher, um diese Faktoren, ihre persönlichen Trigger, zu erkennen. Sarah hat für sich 28 identifiziert. Auf manche, wie Schokolade, kann sie verzichten. Bei anderen ist das schwerer.
3: Auch wenn ich nur spazieren gehe, ich habe immer die Sonnenbrille auf. Manchmal habe ich sogar noch eine Überbrille oder so eine Schirmmütze, so ein Käppi. Weil ich sehe ja von hier oben noch das Licht und die Wolken, was mich blendet.
0: Sarah empfindet das Wetter als echte Herausforderung. Doch sie will sich nicht einschränken lassen. In ein paar Tagen wird sie in den Urlaub fahren. Nach Japan. Und ich werde sie dort treffen. Denn in Japan forschen einige WissenschaftlerInnen ganz explizit zum Zusammenhang zwischen Kopfschmerzen und bestimmten Wetterlagen. Ich bin in der Hauptstadt Tokio. Es ist laut und hektisch. Und das Wetter ist krass.
2: Wahnsinn, was für eine Hitze. 36 Grad sind es im Moment und 61% Luftfeuchtigkeit. Also ehrlich gesagt, kaum auszuhalten.
0: Für mich die perfekte Gelegenheit, Wetterdaten für meinen Selbstversuch zu sammeln. Die Messgeräte des Augsburger Forschungsteams habe ich immer dabei. Im Herbst ist Japan eigentlich für eine andere Wetterlage bekannt. Dann ziehen immer wieder heftige Taifune über Japan hinweg. Starke Wirbelstürme, die massive Zerstörung bringen. Und für viele Japaner angeblich auch Kopfschmerzen. Ähnlich wie bei uns der Föhn. Ist da was dran? Ich bin unterwegs zu Weather News Inc., dem größten privaten Wetterdienst Japans. Sie betreiben einen eigenen Wetterkanal und eine App. 50 Millionen Mal wurde diese laut Weather News Inc. heruntergeladen. Das Interesse an Wetter und seiner Wirkung auf die Gesundheit scheint hier in Japan groß zu sein. Vor wetterbedingten Schmerzen warnt die App auf Wunsch mit Push-Nachrichten. Und auch der Wetterkanal macht Meldung. Heute ist im ganzen Land wegen wetterbedingter Schmerzen Vorsicht geboten. Diese Beschwerden oder Schmerzen können durch Schwankungen von Luftdruck, Luftfeuchtigkeit oder Temperatur ausgelöst werden. Yasuko Otsuka ist Meteorologin. Sie hat diese Schmerzvorhersagen mitentwickelt. Das ist das, was Sie heute erwarten?
4: Heute zieht eine Wetterfront quer über ganz Japan hinweg. Entlang dieser Front ist das Risiko für wetterbedingte Schmerzen leicht erhöht.
0: Mhm. Über die App melden die User zurück, wie das aktuelle Wetter auf sie wirkt. In den Daten von hunderttausenden Nutzern sucht Otsuka nach Mustern. Auffällig: Kopfschmerzmeldungen. Sie häufen sich in den Tagen, bevor ein Taifun auf Land trifft. Taifune bringen nicht nur Wind und Regen, sie senden auch unsichtbare Boten voraus. Taifune entstehen, wenn warmes Ozeanwasser in großen Mengen verdunstet und riesige Wolkenmassen bildet. Diese werden durch die Erdrotation in Bewegung versetzt. Es entsteht ein Wirbelsturm. Oben strömt Luft vom Zentrum des Wirbels nach außen. Unterschiede in Dichte und Temperatur bringen die Luft zum Schwingen. Diese Luftdruckschwankungen breiten sich über viele Kilometer aus.
4: Noch bevor der Taifun Japan erreicht, rollen diese Mikrodruckschwankungen bereits wie eine Welle auf die Inseln zu.
0: Otsuka vermutet, dass es genau diese Luftdruckschwankungen sind, die die Schmerzen verursachen. Gemeinsam mit einem Arzt aus Nagoya forscht sie dazu. Wir werden ihn besuchen. Was ist dran an der Theorie? Kausale Zusammenhänge zwischen Taifunen und Kopfschmerzen sind bisher nicht belegt. Aber erstmal fahre ich Sarah abholen.
5: Hier.
3: Dem Wetter entsprechend, ne?
5: Ja.
3: Würde ich mal gern sagen.
5: Ja, das heißt?
3: Oh, ich habe jeden Abend und jeden Morgen Kopfschmerzen, weil es so schwül ist.
5: Oh nein!
3: Ich vertrage diese Hitze und das Schwüle nicht. Ja, bin da wirklich sehr wetterempfindlich. Ja.
0: Gemeinsam machen wir uns auf den Weg zur Chubu-Universität. Bislang hat Sarah noch keinen Weg gefunden, ihre wetterbedingten Schmerzen in den Griff zu bekommen. Die Aussicht, dass die Forschung in Japan hier neue Antworten liefern könnte, macht sie so neugierig, dass sie dafür gern einen Urlaubstag opfert. Hier am Aichi Medical Center arbeitet ein Wissenschaftler, der die Erforschung wetterbedingter Schmerzen zu seiner Lebensaufgabe gemacht hat. Hallo, ich bringe Ihnen Sarah. Jun Sato ist Schmerztherapeut. Fast 90% seiner Patientinnen leiden an Migräne. Zuerst braucht der japanische Forscher eines: Informationen. Wie oft treten bei Sarah Migräneattacken auf? Welche Wetterlagen empfindet sie als besonders kritisch? Und wie kündigen sich die Attacken an?
6: Bevor die Kopfschmerzen einsetzen, fühlen sie sich da schon abgeschlagen, depressiv, müde?
4: Ja,
6: das sind Vorboten.
4: Der Erste, der mich versteht.
0: Sato ist überzeugt, dass viele Migränebetroffene auf Luftdruckschwankungen reagieren. Hier soll ich jetzt rein. Jun Sato warnt mich vor. Es könnte wehtun.
6: Du kannst da sitzen, ganz gemütlich.
5: Ja, okay.
6: Ich bringe die Elektroden an.
5: Okay, good.
0: Noch herrscht in der Kammer mittlerer Luftdruck. So wie auf Meereshöhe, 1013 Hektopascal. Doch jetzt senken die Forscher den Luftdruck um rund 40 Hektopascal. Solche starken Druckabfälle treten auch bei rasch aufziehenden Wirbelstürmen wie Taifunen oder Hurrikanen auf.
6: Jetzt 10 Hektopascal.
5: 10 Hektopascal, so a force of
0: 10 Hektopascal, also ein Viertel haben wir jetzt.
6: Okay. Ja. Wie geht's dir?
5: It's good. I just have to adjust.
0: Alles okay, ich muss nur den Druck ausgleichen. Ja, jetzt ist es besser. Denn ich fühle eine Veränderung. Ich habe mehr Druck auf den Ohren.
5: So I feel more pressure on the ears. Und es fühlt sich an, als würde ich mit dem Flugzeug abheben. But I'm fine. It's good.
0: Aber alles okay. Mir geht's gut.
5: Ja, thank you.
1: Okay.
5: Das ist ja schon krass, weil man sieht ja nicht, dass sich irgendwie was verändert, sondern ich spüre es nur. Und ich merke einfach so einen gewissen Druck, der auf meinem Brustkorb lastet.
0: Natürlich achte ich gerade auch ganz genau auf jede noch so kleine Veränderung. Den Luftdruck, also den Druck der Atmosphäre um uns, nehmen wir ja sonst nicht bewusst wahr.
6: Jetzt geht der Druck wieder hoch.
5: Okay. It's interesting. It feels as if
0: interessant. Es fühlt sich an, als würde mein Herz schneller schlagen.
5: So, wir nähern uns jetzt langsam wieder Normal-Level. Und bisher zumindest muss ich sagen, es war ein Erlebnis, aber zum Glück kein Schmerz.
0: Offenbar gehöre ich nicht zu den Menschen, die besonders sensibel auf Luftdruckveränderungen reagieren. Bei anderen Studienteilnehmenden hat Jun Sato dagegen beobachtet, dass schon kleine Druckveränderungen in der Kammer Schmerzen auslösen können. Woran kann das liegen? Um das Rätsel zu lösen, führt Sato das Experiment auch mit Mäusen durch. Sinkt der Luftdruck rapide, wie bei einem heraufziehenden Sturm, sieht er in ihren Gehirnen, dass ihr Gleichgewichtsnerv aktiviert wird. Dieser Nerv schlägt eigentlich Alarm, wenn das Gleichgewichtsorgan im Innenohr Bewegungen wahrnimmt. Reagiert das Innenohr der Mäuse also auch auf Luftdruckveränderungen? Sato erklärt seine Beobachtung so. Luftdruckschwankungen aktivieren den Gleichgewichtsnerv im Hirn. Dieser ist wiederum eng mit dem Trigeminusnerv verbunden, der eine zentrale Rolle bei Migräneattacken spielt.
5: So how was it when you first
0: Wie ging es Ihnen, als Sie das beobachtet haben?
6: Ja, also das war sehr aufregend. Ich dachte, ich hab's.
0: Was bedeutet das für Migränepatientinnen wie Sarah? Sato versucht, den Einfluss des Luftdrucks zu mindern.
6: In Ihrem Fall regt der Luftdruck auch den Trigeminusnerv an. Wir können das blockieren. Sie müssen ein Medikament nehmen, bevor Sie eine Migräneattacke bekommen.
0: Er empfiehlt Sarah ein Medikament, das eigentlich gegen Schwindel eingesetzt wird. Es soll die Durchblutung im Innenohr fördern und helfen, eine Überreizung des Gleichgewichtsnervs zu verhindern. Für Schwindel ist das Medikament gut untersucht. Bei wetterbedingten Schmerzen steht die Forschung jedoch ganz am Anfang. Ich bin gespannt, wie es Sarah damit ergeht. Für mich war die Reise nach Japan auch der Abschluss meiner Zeit als Versuchsperson. Und ich messe ein letztes Mal meinen Puls.
5: Also so hoch war er noch nie.
0: Insgesamt 13 Wochen habe ich regelmäßig meine Vitaldaten gecheckt und nach bestem Wissen und Gewissen festgehalten, welchen Umwelteinflüssen ich ausgesetzt war. Mal sehen, was dabei rausgekommen ist. Zurück in Augsburg bei Elke Hertig.
7: Ich bin erstmal gespannt, was die alle gemessen haben.
8: Das sind einmal hier die Temperaturdaten von verschiedenen Tagen. Da sehen wir sehr hohe Temperaturen, über 35 Grad, also wirklich heiße Bedingungen. Da müssen sie irgendwo gewesen sein.
7: Das hier war in Japan. Es war sehr, sehr schwül. Und mein Puls ist vor allen Dingen extrem in die Höhe gegangen.
8: Ja, aber es ist plausibel. Da ist eben dieser Hitzestress dann sehr ausgeprägt. Und wenn wir jetzt noch mal reinschauen, da hatten wir auch dann hohe Feinstaubbelastungen. Dann haben wir also einmal die hohe Luftverschmutzungsbelastung und dann auch noch die hohen Temperaturen in Kombination mit einer hohen Luftfeuchtigkeit. Also da wundert es mich nicht, dass Ihr Puls mal dann auch nach oben gegangen ist. Sie sind gesund, Sie können das ausgleichen, aber wenn man jetzt an Personen denkt, die eben schon

0: Herzvorerkrankungen haben. Da sind halt dann solche Situationen extrem belastend.
1: Gerade zu Beginn des Winters gibt es auch in Deutschland ein Wetterphänomen, bei dem Luftschadstoffe eine Rolle spielen. Invasionswetterlagen. Nach klaren, kalten Winternächten beispielsweise kann sich die normale Temperaturschichtung umkehren. Dann sind die oberen Luftschichten wärmer als die unteren. Es gibt kaum Luftaustausch und Schadstoffe sammeln sich am Boden. Die Luftqualität wird schlechter. Hochkonzentrierte Feinstaubpartikel können Entzündungen auslösen, die unsere Atemwege und das Herz-Kreislauf-System belasten. Ein Einfluss des Wetters auf unsere Gesundheit, der gut erforscht und messbar ist. Und auch für diese Wetterzusammenhänge gibt es eine gute Evidenz. Pollenausbrüche setzen Allergikerinnen und Allergikern zu. UV-Strahlung erhöht das Risiko für Hautkrebs. Extreme Temperaturen belasten das Herz, weil es hart arbeiten muss, um den Körper abzukühlen bzw. zu erwärmen. Und auch schnelle Temperaturwechsel können Gefahr bedeuten, da bei Menschen mit Herz- und Gefäßerkrankungen die Anpassungsfähigkeit oft eingeschränkt ist.
2: Inwiefern wird denn diese Belastung in der Zukunft noch zunehmen?
0: Also es ist eine starke Zunahme von den Extremereignissen. Und das ist das, was uns besonders interessiert, weil das besonders gesundheitsrelevant ist.
1: Durch den Klimawandel wird das Thema in Zukunft also noch relevanter werden. 4 Wochen sind vergangen, seit ich Sarah in Japan getroffen habe. Sie hat das Schwindelmedikament immer dann genommen, wenn ihr Barometer Wetterwechsel angezeigt hat. Und hat die Therapie auch mit ihrer Schmerzärztin in Deutschland abgestimmt.
2: Liebe Grüße nach Wiesbaden.
3: Ja, hallo.
2: Hi. Erzähl mal, hat es geholfen?
3: Also wenn das Wetter sich am nächsten Tag ändert, ich nehme tags vorher die Medikamente, dann in 4 von 5 Fällen habe ich keine Kopfschmerzen, keine Migräne. Und das ist echt eine super Sache.
2: Oh, wie toll, das freut mich total für dich.
3: Ich habe mich so ertappt bei dem Gedanken, boah, eigentlich, wenn ich so aus dem Fenster gucke, bei dem Wetter hätte ich jetzt eigentlich Schmerzen und jetzt habe ich keine. Und da bin ich echt dankbar für.
2: Dann hoffe ich, dass es so bleibt. Also Daumen sind gedrückt.
3: Ja, danke.
1: Das ist alles noch sehr experimentell. Aber es ist gut zu wissen, dass jetzt so viel geforscht wird. Früher wurde Forschung dazu, wie Wetter auf uns wirkt, manchmal belächelt. Doch seit extreme Wetterereignisse zunehmen, steigt das Bewusstsein dafür, dass wir besser verstehen müssen, wie genau das Wetter uns beeinflusst. Denn Wetter ist nicht nur die Kulisse, vor der sich unser Leben abspielt und die uns mal mehr oder weniger zusagt. Wetter wirkt tief in unsere Körper hinein. Oft kaum spürbar, manchmal jedoch auch mit voller Wucht.
2: Ich bin in meinem Alltag ganz unterschiedlichen Einflüssen ausgesetzt. Stand jetzt kommt mein Körper zum Glück ganz gut damit zurecht, aber das ist längst nicht bei allen so. Pauschal zu sagen, wem welche Wetterlagen zu schaffen machen, ist daher schwer, denn jeder Körper reagiert individuell. Sicher ist allerdings, zu extrem wird irgendwann für alle zum Risiko.
1: Forschende werden deshalb weiter daran arbeiten, die komplexen Zusammenhänge zwischen dem Wetter und unserer Gesundheit zu entschlüsseln. Schon jetzt ist klar, das Wetter spielt eine Rolle dabei, ob wir gesund durchs Leben gehen.

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4: Deutschlands Städte werden immer heißer.
5: Es ist 19 Uhr in Mannheim und es hat immer noch 36 Grad.
4: Backöfen aus Beton und Asphalt.
6: Wie geht's dir, Aaron?
7: Mein Kopf tut weh.
6: Wir waren heute im Musikraum.
8: Unterm Dach?
9: Wahnsinn. Ich war gerade auch oben. Ein konzentriertes Arbeiten ist bei den Temperaturen eigentlich nicht zu denken.
4: Wir messen Fieber. Mit einer Thermometerkapsel.
10: Dann staut sich die Wärme im Körper halt an und die Körperkerntemperatur steigt und im schlimmsten Fall haben wir einen Hitzschlag und das ist extrem gefährlich.
4: Allein im letzten Jahr 2800 Hitzetote. Vor allem in unseren Städten. Und täglich werden in Deutschland rund 23 Hektar neu versiegelt.
11: Wir müssen unsere Städte drastisch umgestalten.
12: Die Geschwindigkeit müsste deutlich höher sein, das ist richtig.
4: Wie kommen wir raus aus der Hitzefalle?

0: Jetzt gehe ich mal den Emil wecken. Na, wie war deine Nacht heute?
1: Nicht gut. Ich konnte die ersten 2 Stunden gar nicht schlafen, weil es so heiß war. Denn als ich schlafen konnte, konnte ich eigentlich bis 6 Uhr schlafen. Das war gut.
2: Emils Kinderzimmer kühlt einfach nicht mehr ab. Seine Handyvideos zeigen, wie es einem Grundschüler geht in einer Hitzewelle in Mannheim, der heißesten Stadt Deutschlands. Auch Lehrerin Tanja Gerbert kämpft mit der Hitze. Das Gebäude der Johannes-Kepler-Grundschule aus dem 19. Jahrhundert.
3: Das ist ein tolles altes Gebäude, aber es heizt sich einfach wahnsinnig auf. Besonders erster, zweiter Stock. Im Erdgeschoss geht's, aber hier oben ist schon arg warm. Jetzt gucken wir
2: mal, ob ihr euch. Tanja Gerbert hat mit ihrer ersten Klasse gerade nur ein Thema.
3: Und wenn ihr jetzt mal da an den Bildschirm schaut, was seht ihr da?
4: Ein Mädchen, die sich auf den Kopf hält, weil sie zu viel Sonne abgekriegt hat.
3: Die hat zu viel Sonne abgekriegt, gell? Hast du auch schon mal zu viel Sonne abgekriegt?
5: Ja.
3: Ich auch. Ja. Kilian, wie geht's dir da?
6: Schlecht.
3: Henry?
7: Kopfweh.
3: Kriegst du Kopfweh von der Hitze? Wie geht's dir, Aaron?
8: Mein Kopf tut weh.
2: In Emils Pause im Schatten der alten Bäume, trotzdem 30 Grad.
9: Das Problem ist, dass der Körper möchte 37 Grad Celsius Temperatur haben, weil das ist die Temperatur, bei der unsere Organe und unser Körper insgesamt einfach am besten funktionieren. Da fühlen wir uns wohl. Wenn jetzt die Außentemperatur deutlich über 30 Grad sind, haben wir folgendes Problem. Es ist halt super schwer, das aufrechtzuerhalten, weil der Körper nicht mehr ganz einfach die Wärme abstrahlen kann. Dann staut sich die Wärme im Körper halt an.
10: Ich hab Durst irgendwie. Ich auch, ist so heiß.
9: Und die Körperkerntemperatur steigt. Und im schlimmsten Fall, wenn sie über 39,6 Grad steigt, haben wir einen Hitzschlag. Und das ist halt extrem gefährlich.
2: Elias Demiroglu leitet einen mobilen Pflegedienst in Mannheim.
11: Als Pflegedienstleitung stehe ich in der Verantwortung, um zu schauen, dass die Touren gut geplant sind, dass genug Pufferzeit ist, weil gerade bei warmem Wetter die Mitarbeiter da ein bisschen länger beim Patienten sich Zeit lassen sollen, wie wenn es nicht so warm ist.
2: Wie belastend das ist, zeigt uns vielleicht ein Blick ins Innere des Körpers. Heute wird er für uns ein Thermometer schlucken.
9: Die Idee ist, dass wir die Körperkerntemperatur messen wollen. Und was die machen, ist, die schlucken diese coole Kapsel hier. Und die hat wie so einen kleinen Sensor da drin. Und die sendet die ganze Zeit an diese Uhr die Temperatur.
12: Ich würde sagen, guten Appetit und
11: jetzt
12: runter
11: einfach
12: damit.
11: Runter mit, ohne Ding. Okay.
12: Runter damit.
9: Spätestens, wenn die Kapsel dann vom Magen in den Zwölffingerdarm übergegangen ist, dann ist es wirklich quasi mitten im Körperkern. Und dann werden wir da auch zuverlässige Werte darüber bekommen, wie sich die Temperatur verändert. Und das wird sicherlich spannend.
2: Hausbesuche in der Nachbarschaft. Elias Demiroglu startet mit Normaltemperatur, 36,5 Grad. 38 Grad wären schon leichtes Fieber.
11: Wie geht's Ihnen, Frau Hufnagel?
13: Man lebt, ne? Machtwäsche draußen.
11: Ich muss sagen, bei Ihnen ist schön kühl, im
13: ja,
11: Gegensatz
13: genau.
11: zu draußen.
13: Ja, genau. Ich wohl zu.
11: Sehr gut. Ja. Und das Fenster gekippt?
13: Genau, ja.
11: Genug getrunken?
13: Ja.
11: Ja?
13: Ich habe mal Flaschen mit dran stehen.
11: Sehr gut. Ja.
12: Was machen Sie denn, wenn es richtig warm wird? Bleiben Sie in der Wohnung? Oder
13: bleib ich in der Wohnung, ja, genau, ja.
11: Wollen wir mal Frau Hufnagel?
13: Ja. Hm?
11: Wenn man gerade hier so bedürftige Leute haben, die nicht alleine die Wohnung verlassen können und auch nicht mal, um einfach nur den Müll rauszubringen, muss man dann gerade bei heißen Tagen auch immer schauen, dass Essensreste weggeschmissen werden, dass benutzte Inkontinenzmaterial öfters draußen entsorgt wird, dass das nicht eigentlich alles in der Wohnung bleibt. Und dann, ja klar, Konsequenz ist klar. Bis morgen!
12: So. Temperatur einmal checken.
11: Mal gucken, was die Temperatur sagt. Okay, damit habe ich jetzt nicht gerechnet, um ehrlich zu sein. 37,8. Wie viel haben wir angefangen? 36, ja. Ein paar gequetschte. Mhm. Und jetzt sind wir über einen Grad gestiegen. 38,5 ist behandlungsrelevant. Also viel Puffer haben wir nicht mehr.
2: Wie retten wir die Menschen in unseren Städten vor dem Hitzekollaps? Am Karlsruher Institut für Technologie wird dazu geforscht. Geowissenschaftlerin Susanne Benz ist Expertin für urbane Hitze. Im Team mit Umweltinformatikerin Sina Keller analysiert sie für uns Luftaufnahmen von versiegelten Städten.
5: Wir müssen unsere Städte drastisch umgestalten. Wenn man auf die Karte guckt, die Innenstädte sind rot bzw. grau in der realen Welt. Sie sind versiegelt, viele Gebäude. Das muss sich ändern, vor allem in Anbetracht von Klimawandel. Sonst können wir es bald in unseren Städten im Sommer nicht mehr aushalten.
2: Bäume können durch Schatten und Verdunstung helfen, unsere Städte zu kühlen.
6: Wir müssen, damit wir einen Kühlungseffekt haben, in irgendeiner Form unser Grün nach vorne bringen, nach oben bringen, das Grün schützen, was wir haben, und für Neues sorgen und diesen stark versiegelten Charakter in irgendeiner Form durchbrechen.
2: In der Analyse fällt auf, in jeder Stadt gibt es hunderte großer Parkplatzflächen, die meisten komplett versiegelt. Glühende Hitzeinseln an heißen Tagen. Wie lassen sie sich abkühlen? Könnten Bäume hier helfen? Wir starten eine Datenrecherche. Zusammen mit Vera Delia-Hotko vom Transparenzportal fragt den Staat.
7: Welche Möglichkeit hat denn eine Stadt, grüner zu werden, mehr Bäume in der Stadt zu haben?
14: Also das geht zum Beispiel über Bebauungspläne. Das heißt, wenn jetzt irgendwo ein Gebäude gebaut wird, umgebaut wird, aber auch wenn das Gebäude schon besteht, kann die Stadt sagen, hey, ihr müsst da jetzt so und so viele Bäume pflanzen, das geben wir euch vor.
2: Mit der KI-gestützten Methode des Karlsruher Instituts für Technologie können wir jetzt bis auf 20 cm genau auswerten, wo Bäume stehen und wo nicht. In 6 besonders heißen Städten, alle im Süden und Westen der Republik, werden wir hunderte großer Parkplätze, hier weiß markiert, nach Bäumen absuchen. Auf der Kölner Domplatte, 36 Grad. Die zweite Hitzewelle in diesem Sommer. In den nächsten Jahrzehnten wird es hier laut deutschem Wetterdienst doppelt so viele Hitzetage geben, wie wir es noch bis zum Jahr 2000 kannten. Kölns Umweltdezernent und sein Mitarbeiter bei der Baustellenbegutachtung.
15: Dann haben wir angefangen am Dienstag, oder? Vergangene Woche Dienstag. Also vor
2: 14 Tagen. 30 Parkplätze haben sie hier entsiegelt. Dafür gab es nicht nur Lob.
16: Aus Sicht der Klimaerwärmung oder aus Sicht der Klimawandelanpassung ist es sicherlich notwendig, dass wir viel mehr Flächen finden und die dann entsiegeln können. Aber es gibt verschiedene Nutzungen in der Stadt und alle die müssen irgendwo auch berechtigt dann in Einklang gebracht werden. Und deswegen ist das keine leichte Aufgabe.
2: Und es dauert meistens viele Jahre, bis die Landschaftsgärtner tatsächlich zur Schaufel greifen können, um wie hier in Braunschweig 70 Parkplätze zu entsiegeln. Für einen Minipark, bald mit grüner Wiese, blühenden Stauden und einem speziellen wasserspeichernden Boden. Wir lassen Tom Klose unsere Temperaturkapsel schlucken.
12: Sie starten hier mit 37,7. Das ist eigentlich schon fast erhöhte Temperatur. Das ist schon ziemlich hoch. Waren Sie heute schon aktiv draußen in der Sonne?
17: Ja, sehr aktiv sogar.
12: Sehr aktiv, okay. Ja. Ob das jetzt noch höher steigt über Mittag und in der Sonne, was glauben Sie?
17: Ich denke ja, weil die Sonne ist ja auch ein bisschen wärmer geworden jetzt und das wird jetzt schon ein bisschen anstrengender und wärmer.
2: Raus mit Pflaster und Asphalt. Jeder Quadratmeter kühlendes Grün wird hart erkämpft.
18: Bevor hier diese Parkanlage begonnen wurde, war es eine Parkplatzfläche mitten in der Innenstadt von Braunschweig, die ich selber sehr geschätzt habe zum Parken. Jetzt freue ich mich natürlich darüber, dass hier eine grüne Oase entsteht.
12: Wie sehen das alle so wie Sie?
18: Nein, hier sind viele Anwohner von betroffen, die keine Parkflächen mehr zur Verfügung haben. Ich würde aus dem Bauch heraus sagen, dass der Anteil, die das befürworten und der Anteil, die das kritisieren, sich sehr in Waage hält.
12: Haben Sie schon mal direkt Kontakt gehabt mit Menschen, die dagegen sind?
18: Ja, Wir haben vor allem in der Anfangszeit verstärkt Problematiken gehabt mit Vandalismus an unseren Baumaschinen, an unserer Baustelleneinrichtung, an den Zäunen, die hier stehen. Wir haben nach einer Lösung gesucht und das gesamte Halteverbot, was im Umkreis hier realisiert wurde, wurde abgeändert, sodass man nachts umlaufend hier wieder parken durfte. Und seitdem ist das mit dem Vandalismus sehr eingedampft worden.
2: Tom Klose arbeitet jetzt seit einer halben Stunde in der Sonne.
12: Tom, was sagt die Uhr? Was sagt die Temperatur?
17: 38,05 Grad haben wir's.
12: Wie geht's dir?
17: Erschöpft ein bisschen jetzt.
12: Jetzt wird's anstrengend langsam?
17: Jetzt wird's langsam anstrengend. Anfang ging's noch, aber nach der Zeit wird's anstrengender. Wenn zum Beispiel 32 Grad und knalle Sonne, das ist, geht nicht. Ich kann mich weniger konzentrieren. Ich krieg auch ganz bisschen Kreislaufprobleme und habe einfach keinen sicheren Halt mehr irgendwie.
2: Er hat Glück. Heute ist es kühler in Braunschweig. In der Mannheimer Innenstadt wieder über 30 Grad. Emil ist mit seinem Handy unterwegs.
10: Ich bin gerade mit dem Roller bis zum Paradeplatz gefahren und es ist gerade sau heiß. Ich schwitz richtig. Jetzt bin ich gerade im Rewe und hier ist es schön kalt. Also, was auch eine Idee wäre zur Erfrischung, in Läden gehen, wo es kalt ist und den Kopf in den Gefrierschrank stecken.
2: Ob Gefrierschrank oder Park. Die Mannheimer suchen nach Abkühlung. Ilias Demiroglus Patienten leben rund um den Habichtplatz. Auch um diesen einstigen Parkplatz wurde heftig gestritten. Jetzt wird es ein Park. Im nächsten Sommer kann er sich hier im Schatten ausruhen.
13: Schutz, ich habe frische hier gelegt, ich habe die alten noch aufbehalten.
11: Prima, dann ziehen wir die alten aus und ziehen die frischen an. Ja. Ich sehe, Sie haben schon gelüftet, gell?
2: 81 Mannheimer Sommer hat Sieglinde Thoma erlebt.
13: Früher war es so heiß nicht. Das hat sich im Laufe der Zeit hat sich das sehr verändert. Unser Klima ist kaputt. Also das ist nicht mehr das, was es mal war.
12: Was bedeutet das denn für Sie ganz persönlich, wenn es so heiß wird?
13: Also unangenehm.
11: So, gut so?
13: Ja.
2: Trotzdem findet sie, die 1,3 Millionen Euro für die Entsiegelung des Habichtplatzes vor ihrer Tür, rausgeschmissenes Geld.
13: Und jetzt haben sie überall Parkverbot. Nirgends dürfen die Leute mehr parken. Hier vor unserem Haus kriegt man keinen Parkplatz. Und wenn der Pflegedienst zu mir kommt, die können nirgends parken, die müssen Parkverbot.
2: Im Auto gut 44 Grad. Die Thermometerkapsel misst konstant erhöhte Temperatur.
11: Pflege ist jetzt schon am Limit. Man ist in der Regel eher unter- wie überbesetzt. Und wenn jetzt noch das Pflegepersonal wegbricht, aufgrund von Wetterbedingungen, Kreislauf etc., dann stehen wir vor einem sehr großen Problem da. Man möchte, dass was verändert wird, man möchte, dass etwas besser gemacht wird, aber die Veränderung, auf die hat man wenig Lust und wenig Motivation. Und ich glaube, da muss es auch mal Klick machen.
2: Ein Klick, ein Umdenken. Abpflastern von Grau zu Grün. Aber auch im eigenen Vorgarten. Diese Schottergärten nennt der Biologe und Blogger Ulf Soltau die Gärten des Grauens.
19: Gerade in so Neubausiedlungen, da ist es dann, da steckt der eine Nachbar den anderen an und dann hat man schnell riesige Flächen, die mit solchen Schottergärten versehen sind.
7: Oh, da geht's schon los.
19: Ja, da haben wir schon die ersten.
7: Na, hier stehen ja immerhin ein paar Pflanzen, aber dieses helle Weiß.
19: Ja, Marmorkies, Carrara-Marmor natürlich nur vom Feinsten. Ja, das ist ja auch wirklich schön einheitlich hier zumindest. Hier kann man noch mal sehr schön sehen, was hier getan wird, damit die Pflanze es ein bisschen besser hat in diesem Gesteinsbeet.
14: Ja.
19: Ah, hier haben wir sogar einen Bewässerungsschlauch. Guck, hier haben wir jetzt mal so einen Basaltschotter, der wärmt sich ganz besonders schön auf im Sommer. Ja, das dürfte dann schon relativ warm sein.
7: Ah, ah. Oh ja, okay, ah, das ist aber warm, da will ich jetzt schon nicht barfuß drüber.
19: Nee. Ach, da ist sogar eine Fliege. Ich glaube, ich habe ein Tier gesehen.
2: Unbebaute Flächen dürfen schon seit langem laut Baurecht nicht versiegelt werden. Auch nicht mit Schottergärten. Die werden aber oft toleriert.
19: Die Sommer werden immer heißer und solche Gärten sind genau das, was wir eigentlich nicht bräuchten. Wir brauchen kleine grüne Inseln, die den urbanen Raum runterkühlen. Das ist auf jeden Fall das gesündere Wohnklima,
7: ja,
19: als diese Schottergärten, die letztendlich nichts, all diese Ökoleistungen, die wir für lau kriegen aus einem Garten, die all das nicht leisten können und es auch gar nicht sollen. Und das ist natürlich ein Potenzial, das wir da verschenken, das ist eigentlich niemandem zu erklären.
2: Ganz Deutschland wird von Schottergärten besetzt. Ganz Deutschland? Nein. Ein unbeugsames Team der Stadt Helmstedt hat Widerstand geleistet.
7: Schau mal, wie es vorher war. Ja. Kunstrasen komplett.
20: Ja, sehr schön. Sogar vorne noch Lavendel, ne? Siehst du vorne? Vor der Mauer hier? Ja.
2: Fast alle der 436 versiegelten Gärten wurden hier umgewandelt zu Naturgärten.
12: Was mussten Sie sich da anhören? Also was war der Gegenwind, der Ihnen da entgegenschlug?
20: Ja, im Grunde natürlich erstmal so ein bisschen eine Abwehrreaktion, die, glaube ich, sehr menschlich ist. Wenn jemand sagt, das hast du falsch gemacht, dann ist der Mensch ja geneigt zu sagen, ja, nee, ich bin ja doch, das hat mir ja vorher keiner gesagt und ich bin nicht schuld. Also quasi das erstmal so ein bisschen aufzunehmen, zu sagen, ja, verstehe ich. Und genau, viele haben gesagt, sie wurden falsch beraten oder wussten nicht, dass das nicht erlaubt ist und wollten auch gerne einen pflegeleichten Garten haben. Das waren so die Hauptargumente.
7: Man muss ja auch mal bedenken, dass es ja auch immer ein Eingriff ist in die Privatsphäre. Es ist ihr Eigentum, wo wir sagen, wie sie es vielleicht besser gestalten sollen. Das ist natürlich auch nicht immer so einfach.

0: einfach.
1: Zähneknirschend ist auch Benjamin Kröker der Aufforderung gefolgt. Sein 15.000 Euro teurer Traum aus blauen Kieselsteinen musste dem Lavendel weichen. Sonst hätten 50.000 Euro Bußgeld gedroht.
2: Also ich habe von Freunden, Bekannten und Familie für die Steine immer sehr viel Kompliment bekommen, muss ich sagen. Und ich habe das jetzt schon seit 2 Jahren, diesen ökologischen Garten, wenn man es so nennen darf. Und ich habe heute das erste Mal von der Person hier ein Kompliment bekommen. Ich meine, dieses Gesetz gibt es wohl schon seit über 30 Jahren.
3: Ja, genau.
2: Und seitdem ich denken kann, hat jedes Einfamilienhaus irgendwie einen Schottergarten. Mhm. Mal mehr oder mal weniger. Und dass sich 30 Jahre lang niemand dran gehalten hat und auch jedem egal war,
3: ja.
2: Dann kommt man natürlich nicht darauf, dass dann sowas passiert.
1: Die Schottergärtner haben sie zum Einlenken gebracht. Aber das mittelalterliche Helmstedt hat, wie viele andere Städte in Deutschland auch, noch eine ganz andere Herausforderung. Hier auf dem historischen Marktplatz kämpfen die Stadtbegrüner vor allem mit dem Denkmalschutz.
0: Es ist eine wahnsinnig große Fläche und hier staut sich im Sommer wirklich sehr die warme Luft, auch durch die hohen Gebäude, die hier rum sind. Und die Wassermassen bei Starkregen schießen nur so hinweg über den versiegelten Platz, dass sie dann die Einkaufsstraße erreichen und dann ja, entsteht leider ein Schaden. Und das aufzuhalten ist halt unser Ziel.
1: In der Mitte des Parkplatzes wollten sie 12 weitere Bäume pflanzen. Aber das historische Kopfsteinpflaster dafür aufreißen? Der Denkmalschutz legt ein Veto ein. Alles, was sie hier entsiegeln durften, war dieses kleine Dreieck. Ein wasserspeicherndes Bodensubstrat soll die frisch gepflanzten Sträucher hier vor dem Austrocknen schützen.
0: Ganz am Anfang vor Jahren, vor 4, 5, 6 Jahren, gab es die Planung. Und wir haben gesagt, wir möchten mehrere Bereiche entsiegeln. Und das, was möglich war damals, zu dem damaligen Denkmalschutzgesetz, was möglich war, wurde uns dann sozusagen zugesprochen. Und das war dieses Beet.
3: Ich denke, eine Stadt muss lebenswert bleiben, muss sich natürlich auch an die jetzigen Gegebenheiten anpassen. Das hätten die im Mittelalter auch gemacht. Also die hätten auch reagiert. Von daher sind wir uns da sehr einig, dass man da einfach, dass da einfach ein Umdenken stattfinden muss.
1: Parken auf historischem Boden geht in Ordnung. Bäume pflanzen nicht, sagen die Helmstedter Denkmalschützer.
4: Warum stören auf diesem Platz eine Handvoll Bäume, die Schatten spenden würden und für Abkühlung sorgen würden? Warum würde das stören?
5: Das ist nach dem Denkmalschutzgesetz. Das Denkmalschutzgesetz schreibt eben vor, dass so eine unter Schutz gestellte, also unter Denkmalschutz gestellte Platz in seinem Art und seinem Charakter so erhalten bleibt, wie er früher war. Und das sind dann eben bauliche Änderungen oder Änderungen, die dauerhaft sind. Ein Auto ist was Temporäres, das kann weggefahren werden.
4: Aber Sie wissen doch, also da machen wir uns doch jetzt ein bisschen was vor. Sie wissen doch genauso gut wie ich, dass fast immer Autos hier stehen.
5: Ja.
4: Warum stören die Autos das historische Bild nicht?
6: Die Autos stören das historische Bild, ohne Zweifel. Aber die Autos stören es nicht ständig, weil sie nicht fest mit dem Ort verbunden sind.
4: Als Vorteil hätten Sie mehr Schutz für die Menschen, mehr Abkühlung.
5: Ja.
4: Schützen Sie lieber den Stein oder die Menschen?
6: Wir schützen beides. Sowohl dieses überkommene Bild der Stadt, der historisch gewachsenen Stadt Helmstedt, als auch der Lebensort Helmstedt für die heute hier lebenden Menschen gehören zusammen. Das kann man nicht auseinander dividieren, sondern das muss man zusammen denken.
1: Manch hier lebender Mensch parkt hier gern, findet die Diskussion aber seltsam.
4: Wie sehen Sie das? Glauben Sie, dass Bäume den Charakter des Platzes zerstören würden?
7: Ach was, das ist, also ich bin der Meinung, hier gehören Bäume her. Also ja, das ist doch verschönt doch diesen ganzen Platz hier.
1: Auch in Berlin haben sich die Denkmalschützer gegen Begrünung entschieden. Der Gendarmenmarkt wurde zwar klimagerecht umgestaltet. Das Regenwasser wird jetzt mit hohem technischen Aufwand unter dem geschlossenen Pflaster aufgefangen und kann dort versickern. Das denkmalgeschützte Ensemble sollte so erhalten bleiben. Dabei zeigen historische Postkarten, 1907 war der Gendarmenmarkt grüner als heute.

0: An der Johannes-Kepler-Schule machen Emil und seine Freunde heute mit beim Hitze-Workshop. Sie checken die Temperatur im Schulgebäude. Im Klassenraum 32,3 Grad.
1: Emil, wie geht's dir hier in dem Raum?
2: Nicht gut, es ist viel zu heiß, ich meine oft.
3: Wir sind hier den ganzen Tag.
4: Und nach der Pause, wenn wir gar keine Luft mehr kriegen, weil wir so viel gerannt sind zum Beispiel.
1: Oder wegen Fußball.
4: Dann ist es hier immer richtig stickig drin.
3: Da kann man so schlecht atmen. Aber das ist wirklich so.
0: Der Workshop ist Teil eines Modellprojekts. Regelmäßig besprechen Schule und Stadt gemeinsam, was möglich ist im Kampf gegen die Hitze und was nicht.
1: Wir waren heute im Musikraum.
5: Unterm Dach.
6: Wahnsinn. Ich war gerade auch oben und da haben Sie es vielleicht selbst gemerkt. Ein konzentriertes Arbeiten ist bei den Temperaturen eigentlich nicht zu denken. Deshalb ist es uns ja eigentlich so wichtig, dass wir entsiegeln können und mehr Grün hier reinbringen können, weil wir als Ganztagsschulen unsere Kinder von morgens 8 bis nachmittags 3:30 hier haben. Und es ist nicht nur ein Lernort, sondern auch ein Lebensort. Und von daher ist es umso wichtiger, dass die Bedingungen gesundheitsfördernd sind und nicht gesundheitsgefährdend. In den letzten 3-4 Jahren hatten wir schon im Mai, Juni, das war ein heißer Sommer, hatten wir regelmäßig besorgte Sportlehrkräfte, die gesagt haben, die Turnhalle, die ist zu heiß, es ist nicht mehr zu verantworten.
0: An die Turnhallenwand einfach kühlen das Fassadengrün? Geht erstmal nicht. Das Kunstwerk ist geschützt. Ilka Markus von der Deutschen Umwelthilfe hat schon viele Schulen beim Begrünen unterstützt. Sie leitet das Modellprojekt.
7: Und was wir machen wollen, ist zu gucken, wie heiß, wie unterschiedlich sind die schwarzen und die weißen Steine.
1: Was steht da? Emil, wie viel ist es?
2: 50.
1: 50 Grad?
2: Der hat 43 und der hat 46.
0: Manche Schulhöfe werden deshalb weiß gestrichen. Besser sei aber verpflichtendes Grün.
8: Also tatsächlich alles, was freiwillig ist, ist freiwillig. Und wenn die Kommunen gerade auch bei knappen Kassen entscheiden müssen, wofür geben wir unser Geld aus, kommen zuerst die Pflichtaufgaben und dann die freiwilligen Aufgaben. Und wenn Grünanteile freiwillig sind, dann fallen die weg, wenn es kein Geld gibt.
0: Also, Mannheim hat ein riesiges Entsiegelungsprojekt gestemmt. Für rund 60 Millionen Euro konnten 80 Hektar einer alten US-Kaserne entsiegelt werden. So ist eine Kaltluftschneise entstanden, die bis an den Neckar reicht. Trotz Haushaltssperre versucht Mannheim weiter, sein Entsiegelungskonzept umzusetzen. Aber 90% der möglichen Entsiegelungsflächen gehören gar nicht der Stadt. Baubürgermeister Ralf Eisenhauer kann darüber nicht entscheiden.
9: Deswegen versuchen wir mit dem Appell an die Privaten und damit auch an die Unternehmen ein wenig Nachdenken anzuregen, weil auch bei den Parkplatzflächen geht das sehr gut. Man könnte das optimieren, einmal von der Fläche her oder mit etwas Begrünung. Aber dazu braucht es dann schon auch den Willen, das anzugehen.
1: Reicht dann ein Appell an die Firmen oder müssten Sie da nicht noch mehr machen?
9: Also ich erlebe das als ein produktives Miteinander. Die Geschwindigkeit müsste deutlich höher sein, das ist richtig. Dazu braucht es aber tatsächlich andere finanzielle Mittel, sowohl bei den Privaten wie bei uns.
0: Vor den Toren Berlins 300 Hektar frisch versiegelte Fläche. Rund eine 500.000 Bäume mussten weichen für die Tesla Gigafactory in Grünheide. Hier waren 11.000 Arbeitsplätze in einer strukturschwachen Region in Brandenburg wichtiger. Die Wärmebilddrohne zeigt, auch das Tesla-Werk bildet eine Hitzeinsel, mitten im Wald. Tesla sagt, sie legen großen Wert auf Nachhaltigkeit. Alexander Rederer war für die Planung der Ausgleichsmaßnahmen verantwortlich. Die sind gesetzlich vorgeschrieben.
1: Wenn es Ihnen so wichtig ist, sich um Klima und Natur zu kümmern, warum haben Sie dann nicht gesagt, boah, nee, da steht so viel Wald, lass uns woanders hingehen?
10: Wir haben uns das sehr genau angeschaut und haben wirklich in ganz Europa über 100 Standorte gesichtet. Und die Rahmenbedingungen, die Sie hier finden, waren in der Abwägung so gut, dass es ist nicht so einfach, eine Fabrik in dieser Größenordnung an anderen Orten zu ähnlich gut aufzubauen. Und dadurch, dass Wald da war, war uns immer ganz wichtig, dass wir den auch entsprechend kompensieren und sogar überkompensieren.
0: Dass Tesla einen bestehenden Wald zerstört hat, kritisiert der Landschaftsökologe Norman Hess. Mit ihm machen wir uns auf die Suche nach dem Ausgleichswald.
5: Da ist er, der Wald.
11: Ja, der Wald, in Anführungsstrichen. Ja. Wenn man halt hier so eine Handtuchstücken eben hat, ne, in der Landschaft, ja, kann was bringen, auch fürs Mikroklima hier auf den Feldern, dass hier auf den Feldern vielleicht ein bisschen was besser wächst. Aber das als Wald dann zu bezeichnen, ist schon ziemlich weit hergeholt.
0: Dieses Handtuchstück ist eine von über 130 einzelnen Tesla-Ausgleichsflächen. Sie sind in ganz Brandenburg verteilt.
11: Da ist Berlin, hier ist das Tesla-Werk und dann hat man eben krampfhaft versucht, Ausgleichsflächen zu finden in der Nähe. Klar, dann kommt manchmal hier so eine Fläche auch bei heraus.

deutlich größer und umrahmt von bestehendem Wald. Das hier kann in einigen Jahrzehnten auch Wald werden. Offenbar ein gut gewählter Standort. Aber auch hier gibt es eine Besonderheit. Ein Teil der Fläche war vorher eine Baumplantage.

0: wie es da mal war. Und wenn man es nur annähernd versucht, dauert das halt dementsprechend lange, auch bei diesem ganzen Ausgleich, bei der Kompensation, ne, wie man so schön sagt. Und ja, da waschen sich halt Unternehmen auch grün. Ne?
1: Verantwortlich für die Ausgleichspflanzungen? Die Flächenagentur Brandenburg von Anne Schöps. Ihre fachliche Begründung? Ökologisch minderwertige Plantagenbäume wurden durch hochwertigen Mischwald ersetzt.
2: Dann sind das jetzt sozusagen, ich sag mal, bessere Bäume, die jetzigen, als also ganz
3: nach den Konventionen der Natur, des Naturschutzrechts, ja.
2: Also, aber es ist ja trotzdem, da war ein Baum, jetzt ist da wieder ein Baum. Das ist doch keine Aufforstung dann.
3: Doch ist es, weil, wie gesagt, das andere, das, jetzt kann man natürlich da sagen, das ist Haarspalterei. Aber die Kurzumtriebsplantage ist nach EU-Recht eine Ackerform. Und deswegen sagt, und die wird auch nicht als Wald gewertet, weil, wie gesagt, die Bäume alle 3 Jahre abgesäbelt werden.
1: In Rekordzeit musste Anne Schöps die knapp 300 Hektar Ausgleichsflächen für Tesla zusammenbekommen.
3: Die Idee der Eingriffsregelung und des Forstrechts war ja No Net Loss. Also die Eingriffe, die in Natur und Landschaft stattfinden oder im Forst stattfinden, an anderer Stelle wieder zu kompensieren. Da kann man die Meinung vertreten, das geht nicht. Das kriegen wir nirgendwo hin. Das mag sein. Ich bin eine Verfechterin zu sagen, Deutschland ist das einzige Land, was so eine Regelung hat. Alle anderen Länder haben das gar nicht.
1: Auch für andere Auftraggeber treibt Anne Schöps immer weiter Ausgleichsflächen auf, wenn Wald gerodet wird.
2: Wir brauchen ja unsere Wälder, um unsere Städte auch kühl zu halten. Muss da nicht auch ein anderes Denken stattfinden?
3: Also ganz privat folge ich Ihnen da sofort. Also bin ich derselben Meinung. Aber es ist eben so, dass die Gemeinden selbst entscheiden können, wie sie sich entwickeln wollen. Und es gibt im Augenblick enorm viele Gemeinden um Berlin herum, die sagen, wir möchten vom Kuchen was ab. Und da ist denen der Wald nicht so wichtig.
1: Welche Prioritäten setzen wir, wenn es immer heißer wird? 30% mehr Bäume in den Städten könnten extreme Hitzestunden weit über die Hälfte reduzieren. Wie weit kann man gehen mit seiner grünen Fantasie?

0: Aber noch leiden wir in unseren Städten unter der Hitze. Und das ist messbar.
1: Ich war schon überrascht, wie man auch schon nach wenigen Stunden einfach so eindeutig diese Effekte sehen kann.
0: Die Thermometerkapsel hat gezeigt, wie unterschiedlich die Temperatur sich bei Altenpfleger Ilias Demiroglu und bei Landschaftsgärtner Tom Klose entwickelt haben. Tom Klose hat in der Mittagssonne geschuftet. Seine Temperatur steigt, das ist normal. Aber heute kann er sich bei kühlen 22 Grad im Schatten ausruhen und seine Körpertemperatur sinkt schnell auf die uns angenehmen 37 Grad.
1: Und was man aber auch gut sieht, ist an der Stelle hier, wenn die Außentemperatur deutlich niedriger ist als die 37 Grad, ja, 22 Grad, sind 15 Grad Unterschied, dann schafft so ein Körper das auch. Ja, dann gibt er die Wärme halt ab. Und dann geht es einem relativ zügig besser. Und in der Hitzewelle kann ich das halt nicht so schnell machen.
0: In der Mannheimer Hitzewelle war die Körpertemperatur von Ilias Demiroglu den ganzen Tag zu hoch.
2: Sonst geht man immer so von seinem Empfinden aus, aber weiß nie, wie hoch die Temperatur ist. Und wenn man es dann weiß und denkt, okay, 38,5 ist medizinisch relevant oder schon behandlungsrelevant, ja. Und da war ich einen halben Grad davor und das hat dann schon so ein bisschen mulmiges Gefühl ausgelöst, muss ich ehrlich sagen.
0: An Hitzetagen fallen mehr und mehr Arbeitskräfte überlastet aus, mit Folgen für die Wirtschaft.
1: Die Allianz hat gestern eine Studie rausgebracht, wo sie gesagt haben, so ein Hitzetag wie gestern entspricht für ein Unternehmen einem Verlust von einem halben Streiktag.
0: Mehr Grün ist dringend nötig, um unsere Städte am Laufen zu halten

0: Bebauungspläne sind eigentlich total ein mächtiges Instrument, meiner Meinung nach. Also da wird einfach ein komplettes Stadtbild damit geprägt. Und wenn da die Stadt das verabsäumt, bald genug einzugreifen, dann hat das total große Auswirkungen auf die nächsten Generationen.
1: Also das ist das, was wir dann nehmen. In Köln zum Beispiel haben wir viele neu zugepflasterte Parkplätze gefunden, auf denen kein Baum vorgeschrieben wurde.
2: Keine Vorgaben, keine. Genau. Also es ist ja fast drei Viertel der sozusagen schlimmsten Parkplatzflächen in Köln hat gar keine Vorgabe bekommen. Das heißt, da wäre ja die Stadt aber gefragt.
0: Genau, da wäre auf jeden Fall die Stadt gefragt, irgendwie zu handeln und sich damit auseinanderzusetzen.
1: Die Stadt Köln schreibt uns, auf Parkplätzen müsste vorrangig genügend Platz für die Autos sein. Dazu gäbe es konkrete Vorgaben. Das würde nicht immer ausreichend Platz für umfangreiche Baumpflanzungen ermöglichen. Der Kölner Umweltdezernent meint, die Stadt sei auf einem guten Weg, brauche nur etwas Zeit. Andere europäische Städte sind schon deutlich weiter.
3: So Städte wie Kopenhagen haben auch einen langen Prozess dahinter. Die haben ja nicht gestern erst angefangen, sondern die haben natürlich auch schon vor einer langen Zeit angefangen.
4: Aber warum haben wir erst gestern angefangen? Warum ist das so?
3: Das ist eine Frage, die ich jetzt nicht beantworten kann, warum andere Leute nicht so früh angefangen. Wichtig ist, dass wir jetzt weitermachen und mit dem, was wir haben, dann auch nach vorne gehen. Ja, man kann sagen, es ist bedauerlich, dass wir jetzt so weit gekommen sind insgesamt, dass wir jetzt noch Nachholbedarf haben.
4: Ja, wir haben zu spät angefangen, das ist das Problem.
3: Ja, natürlich. Das haben wir. Aber
4: ja.
1: Andere Städte in Deutschland sind schon weiter. Mannheim, Frankfurt und Hannover haben auf vielen Parkplätzen Begrünung vorgeschrieben. Bei unserer Überprüfung fällt aber auf, nicht alle Vorgaben werden eingehalten. Manchmal fehlen Bäume. Die Städte schreiben uns, für Kontrollen fehle das Personal. Nur bei gefährlichen Bauzuständen würde man eingreifen. In Mannheim wurden bei knapp einem Drittel der besonders grauen Parkplätze die Auflagen offenbar nicht komplett eingehalten.
5: Wir haben eigene Mitarbeiterinnen und Mitarbeiter, die natürlich solchen Dingen nachgehen. Aber es wäre auch vermessen, alles und jeden an jeder Zeit überprüfen zu wollen. Deswegen ist uns sehr daran gelegen, dass die Unternehmen aus eigener Überzeugung, und das wächst ja eben auch, erkennen, es ist für Sie, für Ihre Kundinnen und Kunden sinnvoll, auch einen Parkplatz zu haben, auf dem man zumindest 10 Minuten vor oder nach dem Einkaufen auch im Hochsommer sich aufhalten kann.
1: Wir haben auch bei Unternehmen gefragt, warum Bäume fehlen. Dieser Lidl-Markt aus Mannheim antwortet uns, einige Bäume seien leider abgestorben und würden im Herbst nachgepflanzt. Die Nettozentrale schreibt, man lege viel Wert auf Nachhaltigkeit, wäre aber nur Mieter auf den Grundstücken. Der Vermieter dieses Grundstücks schreibt uns, sie nehmen unsere Anfrage sehr ernst und prüfen den Sachverhalt. Über 1200 Supermärkte samt Parkplätzen hat die Firma Ratisbona gebaut. Für Edeka, Aldi, Netto. Überall das gleiche Bild. Dürre Bäume, viel Asphalt.
6: Das war bei uns beispielsweise auch so, dass da nicht immer so penibel darauf geachtet wurde, dass wirklich die Gruben auch für den Wurzelbereich, für die Bäume wirklich diese 1,50 Meter auch haben. Und dann ist dann oftmals Bauschutt reingekommen. Das ist im Zuge der Baustelle. Dann schaust du im richtigen Moment nicht hin. Unser Bauleiter ist nicht vor Ort. Den Leuten ist es nicht bewusst. Das ist manchmal auch gar nicht bös gemeint von einzelnen Akteuren. Aber es ist aber dieses Bewusstsein nicht so flächendeckend da gewesen.
7: Ich habe tatsächlich auch sowas gehört, dass manche Betreiber, dass sie einfach sagen, komm, wir lassen die Bäume einfach weg, Stadt kontrolliert eh nicht, Strafe preisen wir ein. Gibt es sowas auch?
6: Also wo es Auflagen gibt, gibt es auch Verstöße gegen Auflagen. Das wird es sicherlich geben. Es geht ja bis hin zum Umfang, zum Stammumfang und anderen Vorgaben. Das können Sie sich vorstellen, dass das passiert. Ich gehe fest davon aus, also da wird man natürlich, man versucht sich da immer irgendwie rauszumogeln, sicherlich, ja.
1: Ratisbona versucht seit ein paar Jahren anders zu bauen. Begrünte Supermärkte aus Holz mit Naturbeeten. Das ist aber die Ausnahme.
7: Sehen Sie da denn auch eine Verantwortung bei sich, die Sie ja Supermarktparkplätze planen und bauen?
6: Also ich sehe mehr noch als eine Verantwortung auch eine Chance. Wenn wir es schaffen, Lebens-

0: Lebensmittelmärkte so zu konzipieren, dass sie nicht einfach nur als weniger störend oder weniger schädlich oder weniger erhitzend für das Umfeld wirken, sondern tatsächlich einen aktiven Beitrag leisten, Städte wirklich kühlen, aktiv runterzukühlen, dann sind Märkte willkommen in unseren Städten, dann sind sie willkommene Elemente.
1: Kleine grüne Inseln, die unsere Städte kühlen. Auf dieser kleinen Fläche in Mannheim wächst ein Miniwald.
2: Also eine Grabegabel ist im Schuppen mit Handschuhen und einem Eimer.
3: Ja.
2: Und dann machst du das und wer kommt damit dazu?
3: Ich gehe mit.
2: Du gehst mit.
1: Im Frühjahr 2024 hat die Bürgerinitiative Lindenhof den Tiny Forest angelegt.
4: Ja, wir machen eine Eidechsenburg für die Viecher, gell?
2: Zuzugucken, wie die Städte sich weiter erwärmen, ist keine Lösung. Und politisch dauert alles einfach sehr lange. Also da einen Beitrag zu leisten, war ein Punkt. Das zweite, die Artenvielfalt ist halt wirklich ein Riesenproblem und reduziert sich immer stärker. Und mit der Auswahl, die wir hier getroffen haben, können wir, glaube ich, einen schönen Schub bei der Artenvielfalt noch mal erleben. Und das dritte ist, und das ist vielleicht das Wichtigste, dass wir hier zeigen können, wenn man wirklich will, kann man was machen. Man muss nicht warten, dass die Stadt aktiv wird oder das Land aktiv wird oder der Bund. Man kann auch selber etwas machen und dann, ich sag mal salopp, die Stadt auch vor sich hertreiben oder motivieren, in dem Bereich auch ein bisschen mehr Gas zu geben.
1: Die Stadt Mannheim hat Messsensoren aufgestellt. Auf der Straßenkreuzung und im Tiny Forest. Das Ergebnis? Der Miniwald ist schon jetzt an heißen Tagen bis zu 10 Grad kühler als Beton und Asphalt.

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7: Willkommen bei Quarks. Wenn Sie vor die Tür gehen, ist es für viele vermutlich ein recht kurzer Weg bis zum nächsten Wald. Denn Deutschland ist ein Land der Wälder. Über 11 Millionen Hektar, das ist fast ein Drittel unseres Landes. Und wenn wir durch den Wald wandern, merken wir das Blätterrauschen und das Grün, das macht was mit uns. Und das ist weit mehr als nur ein Gefühl. Forschende entdecken gerade, was genau bei einem Waldspaziergang im Gehirn passiert und wie viel wirksamer er ist im Vergleich zum Stadtspaziergang.
8: Ein Spaziergang im Wald. Wunderbar. Die Luft ist lau, die Vögel singen, der Wind säuselt. Es duftet nach Erde und frischer Waldluft. Aber dieser Spaziergang ist Teil eines Experiments. Alex läuft für die Wissenschaft. Stimmt es wirklich, dass der Wald uns gut tut? Das wollen diese beiden Forscherinnen herausfinden. Mit Spaziergängen im Wald.
4: Eigentlich scheint das jeder zu wissen, dass sozusagen Natur irgendwie sich gut anfühlt und dass in den Wald gehen irgendwie gesund ist. Wir wissen aber wissenschaftlich leider noch nicht, wie genau das funktioniert und wie das im Hirn aussieht. Und das ist das, was wir uns anschauen.
8: Dafür schickten sie 30 Menschen in den Wald. Jeweils eine Stunde eine festgelegte Strecke. Kein Handy, keine Gespräche, nur Laufen. Zum Vergleich ging es für 30 weitere Studienteilnehmende in die Stadt. Berlin-Steglitz, Schlossstraße.
4: Also man geht immer davon aus, Stadt stresst. Das ist auch die Geschichte, die eigentlich immer so erzählt wird. Und wir haben eigentlich auch damit gerechnet, dass wir finden, jetzt eine Stunde in der Schlossstraße spazieren führt zu mehr Stress.
8: Für Quarks machen sie heute denselben Versuch noch einmal. Mit Helena und Alex. Die Studie untersucht erstmals direkt im Gehirn, wie Wald und Stadt unsere Stressreaktion beeinflussen. Um das zuverlässig messen zu können, scannen die Forschenden die Gehirne der Probandinnen im MRT. Einmal vor dem Spaziergang, einmal danach. Beide Male die gleiche Frage: Wie reagiert ihr Gehirn auf Stress? Den Stress erzeugen die Forschenden mit bestimmten Aufgaben. So lassen sich die Ergebnisse direkt vergleichen.
9: Wir geben den Versuchspersonen nur 5 Sekunden Zeit für ihre Antwort. Gleichzeitig bekommen sie ständig Rückmeldungen. Sie seien schlechter als der Durchschnitt, nicht gut genug, machten Fehler und reagierten zu langsam. So setzen wir sie gezielt unter Stress.
8: Dann kommt der nächste Stressreiz. Helena und Alex werden Gesichter von Menschen gezeigt, die Angst haben.
9: Wir wissen aus früheren Studien, wenn Studienteilnehmer Menschen sehen, die Angst haben, wird ihre Amygdala automatisch aktiviert. Der Grund ist Empathie. Wir empfinden Angst, wenn andere Menschen Angst haben.
8: Und genau das passiert auch bei den Studienteilnehmenden. Angst und Stress aktivieren ihre Amygdala. Sie reagiert blitzschnell auf Bedrohung und ist willentlich nicht zu beeinflussen. Je größer der Stress, umso stärker die Reaktion. Auch das Vorderhirn reagiert. Es bewertet die Lage. Wie schlimm ist es? Was muss jetzt getan werden? Fliehen oder kämpfen? Der Hypothalamus löst dann körperliche Reaktionen aus, wie beschleunigte Atmung, höherer Blutdruck, schnellerer Herzschlag. Die Forscherinnen wissen jetzt, wie stark Helena und Alex normalerweise auf Stress reagieren. Und jetzt wird's spannend. Wie ist es nach den Spaziergängen? Hat der Wald Alex tatsächlich entspannter gemacht? Und reagiert Helenas Gehirn nach dem Stadtspaziergang gestresster als vorher?
10: Also ich würde mir das jetzt niemals als Spaziergang aussuchen. Ich finde es ein bisschen zu hektisch und irgendwie mit diesen ganzen Bussen, mit den Baustellen, habe ich jetzt nicht so extrem genossen. Nee.
2: Ja, es fühlt sich ein bisschen langsamer an und ich fühle mich ein bisschen mehr mit mir selber verbunden. Einfach alles ein bisschen langsamer und entspannter gerade.
8: Nicht so toll gegen tiefenentspannt. Zeigt sich das auch im Gehirn?
4: Wir haben interessanterweise gefunden, dass eine Stunde Spaziergang im Wald dazu führt, dass die Stressaktivität im Menschen sozusagen reduziert wird. Das heißt, wir haben jetzt wirklich Evidenz dafür, dass es absolut sinnvoll ist, Menschen für eine Stunde auf einen Waldspaziergang zu schicken und zu sagen, das tut dir gut, es reduziert dein Stressniveau.
8: Und zwar um rund 50%. Mit diesem deutlichen Effekt hatten die Forscherinnen selbst nicht gerechnet. Und es gab noch eine weitere Überraschung. Diesmal für die Stadtbewohner. Die Stadt stresste entgegen der Erwartung nicht zusätzlich. Die Stressreaktion blieb nach dem Stadtspaziergang nahezu unverändert. Mit ihren Untersuchungen wollen die Forscherinnen besser verstehen, wie unsere direkte Umgebung auf das Gehirn wirkt.
4: Die Neurowissenschaften haben immer klassisch auf das Verhalten von Menschen fokussiert. Also geguckt, ernährt er sich gesund, trinkt er keinen Alkohol, raucht er nicht und so. Darüber wissen wir ganz viel, was das mit dem Gehirn macht. Aber was jetzt die Lebensumwelt, also das, worin wir uns quasi 24 Stunden am Tag bewegen, wie das Hirn beeinflusst, ist bisher fast nie untersucht worden.
8: Doch was genau ist so

0: heilsam am Wald. Ist es das, was wir hören? Das, was wir riechen? Oder das, was wir sehen? Im Virtual Reality Labor bekommen Teilnehmende einer weiteren Studie die Sinneseindrücke zunächst einzeln präsentiert. Sie sehen ein Waldvideo, hören anschließend nur Waldgeräusche, riechen dann nur Waldduft. Danach alles zusammen. Wie stark fühlen Sie sich erholt oder gestresst?
1: Wenn wir Leute vorher und nachher fragen, wie geht's dir denn gerade, dann geht's denen tatsächlich vor allen Dingen dann besser, wenn sie alle drei Modalitäten zusammen hatten. Also gesehen haben, gerochen haben und gehört haben.
0: Aber auch einzelne Sinneseindrücke können bereits positiv auf das Wohlbefinden wirken. Deshalb sind Bäume und grüne Inseln in der Stadt enorm wichtig. Sogar kleine Naturreize können helfen, runterzukommen.
1: Eigentlich kann man positive Effekte auch bei reduzierter Natur feststellen. Wenn man jetzt so einen Screensaver oder so auf dem Computer hat, der einfach immer mal einen Wald zeigt, auch das hat einen positiven Effekt. Oder auch einen Fensterblick. Also es ist relevant, ob ich jetzt ein Büro habe, was einfach auf die nächste Mauer schaut, oder ob ich ein Büro habe, wo da draußen irgendwie ein bisschen grün zu sehen ist.
0: Wald, Natur tun einfach gut. Uns und unserem Gehirn.
2: Der Wald hier in Mitteleuropa sah nicht immer aus wie heute. Ursprünglich wuchsen hier vor allem Laubmischwälder mit Buchen, Eichen und Linden. Aber der Mensch veränderte diese Wälder schon früh. Bereits die Römer nutzten große Mengen Holz für Häuser, zum Heizen und zum Beispiel für den Schiffbau. Im Mittelalter stieg der Bedarf weiter an. Städte wuchsen, Erz wurde verhüttet, Salz gewonnen und Glas hergestellt. Für all das brauchte man Holz oder Holzkohle. Über Jahrhunderte wurden viele Wälder stark genutzt oder ganz gerodet. Kahlschläge gab es also schon lange vor der Industrialisierung. Ab dem 18. Jahrhundert begann man deshalb, Wälder gezielt wieder aufzuforsten. Vor allem mit Fichten und Kiefern. Sie wachsen schnell und liefern Holz, das sich gut verarbeiten lässt. Bis heute machen diese beiden Arten zusammen fast die Hälfte des deutschen Waldes aus. Aber genau das wird jetzt zum Problem. Die Fichte leidet extrem unter Hitze und Trockenheit. Sie hat nur flache Wurzeln und kommt deshalb nicht ans tiefe Wasser und vertrocknet deswegen ziemlich schnell. Die Kiefer wurzelt zwar tiefer, findet in ausgedörrten Böden aber oft trotzdem nicht genug Wasser. Und ohne Wasser können sie kein Harz bilden, um Schädlinge wie den Borkenkäfer abzuwehren. Deshalb bauen jetzt viele Förster ihre Wälder um. Weg von der Monokultur hin zum widerstandsfähigen Mischwald.
3: Das, was ich heute pflanze, werden Generationen übermorgen ernten. Und ich hoffe, dass ich hier die richtigen Entscheidungen treffen kann.
4: Ist die Entscheidung falsch, muss ich teuer umbauen, ändern und letztendlich nochmal von vorne anfangen.
5: Ich bin schon sehr gespannt darauf, welche Informationen die KI-Modelle aus nur drei Fotos machen können.
0: Alle drei verbindet ein Ziel: gute Entscheidungen zu treffen für den Wald der Zukunft. Ob Handyfotos dabei helfen, will ein Forscherteam der Hochschule Anhalt herausfinden. Der Clou? Jeder Spaziergänger kann mitmachen.
5: Da wird einem hier angezeigt, dass man das Smartphone im Querformat halten soll, und dann macht man immer drei Fotos. Und man fängt an, das wird einem hier auch gesagt, dass man schräg nach oben in die Baumkronen fotografieren soll. Dann wird mir gesagt, ich soll das zweite Foto geradeaus in den Wald reinmachen und dann ein drittes schräg nach unten auf den Boden. Und dann kann ich meinen Standort freigeben und das Bild hochladen.
0: Fotos von Waldbesuchern sind ein wahrer Datenschatz, sagen die Forscherinnen.
6: 59,5.
0: Jede Vermessung, jede Information hilft.
7: Das ist ein mittleres fliegendes Totholz. Das ist schon eher stark zersetzt.
8: Okay, stark zersetzt.
0: Die Daten sollen Grundlage für einen völlig neuen Ansatz sein.
8: Wir entwickeln KI-Modelle und schauen, ob wir anhand von Fotos mit den KI-Modellen den Zustand des Waldes beurteilen können.
0: Das Besondere: jeder kann mithelfen. Als sogenannte Citizen Scientists machen Interessierte bei ihren Walderkundungen Fotos mit der App. Das Projekt heißt Meine Wald-KI. Mit über 6000 eigenen Fotos aus zwei Wäldern haben die Forschenden das KI-Modell hinter der App trainiert.

0: Entscheidend ist, dass die Aufnahmen die richtigen Informationen enthalten. Zum Beispiel über die Artenzusammensetzung oder Schäden des Waldes. Die Forschenden testen auch, womit sie die Bürgerwissenschaftler zum Mitmachen motivieren können. Ihre Idee? Gamification, also spielerische Elemente in der App. Die wird es in einer späteren App-Version geben.
1: Das ist ein recht weit verbreitetes Element, was genutzt wird, weil Leute einfach gerne spielerisch irgendwas machen. Das macht halt einfach Spaß. Und deswegen bieten wir das unseren Citizen Scientists auch. Wenn ich jetzt jeden Tag mit meinem Hund Gassi gehe, die gleiche Runde, kann ich an meinen gleichen Punkten Fotos machen und werde damit so ein bisschen Expertin für diesen kleinen Bereich und kann mir dann auch quasi die Veränderungen vom Wald anzeigen lassen durch die Fotos, die ich gemacht habe.
0: Eine erste Version der kostenlosen App Meine Wald-KI gibt es bereits für Android. Sie soll dabei helfen, den aktuellen Waldzustand zu beschreiben. Waldbesitzer müssen aber schon jetzt handeln, wie hier im Wald bei München. Welche Baumarten widerstehen Hitze, Dürre, Schädlingen? Entscheidungen von großer Tragweite. Allein um die Leistung eines einzigen Altbaumes zu ersetzen, also etwa Wasser speichern oder CO2 binden, braucht es bis zu 400 Jungbäume. Das kostet pro Hektar bis zu 25.000 Euro. Bisher stehen viele Waldbesitzer mit dieser Entscheidung ziemlich allein da.
2: Wir haben gesehen, dass jedes Jahr die Käfer uns Löcher in den Wald fressen. So, wir sind ein Forstbetrieb, der nicht groß genug ist, dass wir uns einen eigenen studierten Förster leisten können, sondern sind ganz stark auf Fremdbetreuung angewiesen. Und ich habe mir den Spaß dann gemacht und habe auf die gleiche Fläche drei verschiedene Berater geholt. Und wie zu erwarten, hatte ich zum Schluss fünf verschiedene Meinungen.
0: Mitschke ist einer von 2,5 Millionen Waldbesitzern ohne eigenen Förster. Daher hat er ein Start-up gegründet. Mithilfe von Software und KI berechnet er, welche Bäume an welchem Standort die besten Überlebenschancen haben. Die Daten dafür kauft er unter anderem bei der ESA. Die Anwendung kombiniert dafür unterschiedlichste Daten. Wie hoch ist der Säuregehalt des Bodens? Ist an einem Standort viel oder wenig Niederschlag zu erwarten? Wie viele Sonnen- und Frosttage gibt es? Wie verändert sich die Temperatur? Und ist das Gelände flach oder bergig? All das auf wenige Quadratmeter genau, mit Daten vom Jahr 2000 bis heute.
2: Die Plattform zeigt an, welche Baumarten der bestehenden Baumarten am vorteilhaftesten ist, heute und auf die Jahre bis 2100 vorausgerechnet. Ich kann aber auch meinen Baumartenmix verändern und sehe dann ganz genau, welche von diesen Baumarten auf dem Standort am geeignetsten ist.
0: Heute schaut Mitschke zusammen mit Förster Thomas Wenger nach den Borkenkäferschäden. Seine Erfahrung hat dabei geholfen, Aberroth zu entwickeln.
3: Unten war eigentlich, da war vorher schon irgendwie Käfer rausgerissen.
4: Ah, nee. Also den Einschlag, dieses große Käferdrama, ging bis dahin. Ja.
0: Schmerzhafte Verluste. Die soll der von ihm entwickelte Hosentaschenförster in Zukunft verhindern. Klar ist aber, solche KI-gestützten Systeme werden am Ende dem Menschen keine Entscheidungen abnehmen und keinen Förster ersetzen. Sie liefern Input für einen erfolgversprechenden Bepflanzungsplan. Und der wird immer wichtiger.
5: In so einer Trockenphase im Frühling, wie wir es jetzt auch gerade wieder haben, dass wir 6 Wochen lang keinen Niederschlag haben, dann ist das, was wir pflanzen, eigentlich für die Saison verloren. Wir müssen noch pflanzen. Also wir haben dann meistens Ausfälle von 50-60%.
0: Der Wald der Zukunft wird anders aussehen als Wälder heute. Experten sehen ihn so. Eintönige Monokulturen wie Fichtenwälder werden abgelöst von einem Mischwald mit Laub- und Nadelhölzern, verschieden hoch und alt. Dadurch entstehen unterschiedliche Baumschichten, Kronendach, Zwischenschicht und Unterwuchs. Am Waldboden wechseln sich Licht und Schatten ab. Das fördert ein vielschichtiges Wachstum. Unterstützt durch eine schonende Bewirtschaftung. Beim sogenannten Fehmelschlag werden nur einzelne Bäume gefällt. Diese Lücken sorgen für die Verjüngung des Waldes, ohne dass sein feuchtes und kühlendes Mikroklima verloren geht.
2: Ganz am Anfang steht diese eine Entscheidung, welcher Baum auf welchem Quadratmeter, auf welchen Baum setze ich. Und das ist eine schwierige Entscheidung. Und es gibt ganz viele ganz tolle Daten, die man da hinzuziehen kann. Und man sollte das eben auch.
0: Daten sollen in Zukunft auch von

0: Bürgerwissenschaftlern kommen. Und dann bekommt jeder, der mitmacht, auch etwas dafür zurück.
1: Immer dann, wenn man einen Beitrag veröffentlicht hat, dann bekommt man also ein Danke, weil wir sind für jeden Beitrag der Bürgerinnen und Bürger dankbar. Und man bekommt auch eine Waldwissen-Information.
0: Den Wald der Zukunft aufbauen. Aus vielen Informationen werden am Ende gute Entscheidungen. Wie genau er in 100 Jahren aussehen wird, wissen wir nicht. Angehen müssen wir es heute.
2: Schauen Sie mal, das hier sind Baumhasel, Esskastanie und Pflaumeiche. Vielleicht kennen Sie die Bäume aus dem Urlaub am Mittelmeer. Und genau solche Arten könnten auch bei uns wichtiger werden, denn viele unserer heimischen Baumarten geraten zunehmend unter Stress. Forschende suchen deshalb nach Bäumen, die auch mit dem Klima von morgen klarkommen könnten. Denn ein Wald ist viel mehr als eine Ansammlung von Bäumen. Tausende Tier-, Pflanzen- und Pilzarten bilden zusammen ein empfindliches Ökosystem. Auf Versuchsflächen testen Forschende deshalb neue Baumarten. Sie pflanzen Arten, die heute schon in einem Klima wachsen, wie wir es hier vielleicht erst in 100 Jahren haben werden. Die ersten Ergebnisse machen Hoffnung. Die Bäume kommen gut durch heiße Sommer und viele Arten scheinen auch mit bestehenden Mischwäldern gut klarzukommen. Ob das langfristig funktioniert, weiß allerdings noch niemand. Aber wie kommen diese neuen Bäume überhaupt in unsere Wälder?
0: Der Wald kommt aus der Luft. Diese Drohne wirft Samen ab. Baumsamen, so wie es auch Bäume tun. Nur ist die Drohne viel schneller und flexibler.
3: Wir haben einfach keine Zeit. Wir brauchen den Wald als so vieles, als CO2-Speicher, als Erholungsort, als Holzlieferant, als Lebensraum für Tiere und vieles mehr. Und gerade im Klimawandel brauchen wir ihn einfach als Verbündeten und müssen deshalb schnell wieder aufforsten.
0: Einen Hektar kann die Drohne in rund 10 Minuten besäen. Viel schneller als jeder Pflanztrupp. Sie erreicht unzugängliche Stellen und einmal programmiert, macht sie ihre Arbeit fast von allein. Das Konzept hat Ole Seidenberg mit zwei Freunden entwickelt. Hier in Lüdenscheid im Sauerland haben sie 2021 ein Pilotprojekt gestartet. Und zwar bei ihm. Gabriel von dem Busche, ihm gehört der Wald hier, beziehungsweise was der Borkenkäfer übrig gelassen hat. Insgesamt 2000 Hektar. Er hatte große Hoffnung, dass die Drohne seinen Wald wieder aufforsten kann. Ein erster Praxistest zeigte, so einfach funktioniert das nicht.
4: Das waren damals Douglasien-Pellets. Die haben wir abgeworfen auf einem recht exponierten Südhang. Also ähnliches Bild wie hier, kahle Fläche. Allerdings haben wir damals nicht erahnen können, dass ein so trockenes Jahr wie 2022 erfolgte, was zur Folge hatte, dass dann letztlich die Bodenauflage so bretthart war durch die Trockenheit, dass eben die Samen, die im Boden waren, keine Chance hatten.
0: Lehrgeld nicht nur für den Waldbesitzer, sondern auch für Ole Seidenberg und sein Team. Die Erfahrung zeigt, einfach Baumsamen abwerfen reicht nicht. Der entscheidende Faktor ist nicht die Drohne, sondern der Boden. Denn fehlen Sträucher und Bäume als Schattenspender, gelangen die Sonnenstrahlen bis zum Boden. Es entstehen Oberflächentemperaturen von bis zu 70 Grad Celsius. Moose und andere Bodendecker vertrocknen. Aber auch das Leben im Boden selbst stirbt ab. Und auch das verbliebene Moos kann jetzt zum Problem werden.
3: Wir haben dann ziemlich schnell festgestellt, wenn das hier so oben auf so einer Moosschicht drauf landet, unser Pellet, dann kann das zwar toll keimen, aber das Saatkorn schafft es nachher nicht oder der Sämling schafft es nachher nicht, durchs Moos durchzuwurzeln. Und was wir eigentlich deswegen schaffen müssen, ist immer irgendwie Kontakt zum Mineralboden, jedenfalls idealerweise. Das ist dieses schwarz-dunkelbraune hier, damit das Saatkorn oder der Sämling dann auch wirklich reinwurzeln kann und überleben und wachsen.
0: Ein Versuchsfeld in Lüdenscheid sollte deshalb zeigen, welche Bodenvorbereitung die beste ist. Mit Pferd und Rechen, mit einem Bagger abgeschleppt, mit einer Harke aufgelockert und zur Kontrolle einmal ohne Bodenvorbereitung. 2 Jahre später. Ökologe Simon Goldenberg ist neu im Team. Er wertet aus, was auf den Versuchsflächen gewachsen ist, zählt alle Sträucher und Bäume. Das Ergebnis? Ernüchternd.
5: Insgesamt haben wir Stellen, wo gar nichts gewachsen ist. Wir haben auf der anderen Seite aber auch Stellen, viele Inseln, wo sehr, sehr viel Birke, sehr, sehr viel Eberesche vorgekommen sind. Auf der anderen Seite, das hier zum Beispiel ist eine Douglasie Und eigentlich sollten von diesen Bäumen und auch von den Lärchen viel, viel mehr hier auf dieser Fläche zu finden sein.
0: Einige Baumarten aus dem ausgebrachten Saatgut, wie die Schwarzerle, sind gar nicht zu finden. Und das unabhängig davon, wie der Boden vorbereitet wurde.
5: Also für uns ist es natürlich sehr, sehr schade, weil wir wollen ja auch den WaldbesitzerInnen einen Wald liefern. Und das war dann für uns natürlich auch die Motivation, okay, hier muss noch etwas getan werden. Wir müssen noch an den Stellschrauben, die wir haben, drehen. Und wir haben uns das ein bisschen aus der Landwirtschaft abgeschaut. In der Landwirtschaft ist es ja so, dass der Same ein bisschen im Boden abgelegt wird, ein paar Zentimeter tief, und danach auch eine Rückverfestigung stattfindet, sodass der Same einen idealen Anschluss an den Boden hat.
0: Aber wie funktioniert das im Wald? Drohnen schaffen es nicht. Eine neue Technik musste her. Nach 1,5 Jahren ist es soweit. Ein Kooperationspartner ist gefunden, der das Know-how aus der Landwirtschaft in den Wald bringt. Und heute ist sie im Einsatz. Eine extra umgebaute Forstraupe. Sie bricht den Boden auf, sät gleichzeitig den Samen ein und verfestigt den Boden wieder. In nur einem Arbeitsgang.
5: Und wir haben auch weitere Vorteile. Zum Beispiel können wir großfrüchtige Samen setzen. Hier in dem Fall haben wir zum Beispiel die Eiche. Und das ist natürlich ökologisch super schön, weil wir eine ganze Breite an Baumarten in den Boden bringen können. Und was natürlich auch ein weiterer großer Vorteil ist, die Drohne kann in so dichten Beständen nicht fliegen. Aber mit der Forstraupe können wir hier problemlos durchfahren und den Waldumbau vorantreiben.
0: Waldumbau. Das heißt weg von Monokulturen hin zu stabileren Mischwäldern. Hier ist die Walddirektsaat eine bereits bekannte Methode und bietet Vorteile gegenüber dem Pflanzen vorgezogener Bäume. Das zeigt eine Studie der Bayerischen Landesanstalt für Wald- und Forstwirtschaft. Bäume, die vor Ort aus Samen wachsen, entwickeln in den meisten Fällen ein gesundes Wurzelwerk. Bei vorgezogenen Bäumen dagegen weisen 71% verkümmerte, schlecht ausgebildete Wurzeln auf. Und noch etwas haben Simon Goldenberg und seine Kollegen im Laufe der Zeit lernen müssen. Die ursprüngliche Ummantelung der Samen, die sogenannte Pelletierung, hat die Keimung bislang nicht gut genug unterstützt.
5: Wir hatten früher ein sehr tonlastiges Pellet. Wir haben gemerkt, dass das ein bisschen die Luft abschnürt und dass der Same dann nicht mehr genug Luft zum Atmen hat. Und dann hatten wir die Idee, das Ganze auf Zellulosebasis zu machen. Und der Vorteil hier ist, der Same kann jetzt ganz normal frei atmen, aber er kann auch so ein bisschen wie ein Schwamm ganz gut das Wasser aus dem Boden saugen. Diese Zellulose leitet dann das Wasser ideal zum Samen weiter.
0: Gabriel von dem Busche setzt in diesem Jahr auch auf die neue Direktsaat und testet das Verfahren mit der Waldraupe. Die ist deutlich schneller und effektiver als das Ausbringen der Samen von Hand.
6: Es geht eher darum, einfach unterschiedliche Verfahren nebeneinander auszuprobieren. Für uns als Betrieb ist das hier ein Novum, das haben wir bisher noch nicht gemacht. Und deswegen ist es einfach spannend zu sehen, wie reagieren die Pflanzen, wenn sie aufgewachsen sind. Sind sie vielleicht in 40 Jahren widerstandsfähiger als gepflanzte Bäume? Und so versuchen wir uns einfach ein Stück weit schlauer zu machen. Ob es gelingt, kann ich natürlich heute auch noch nicht sagen. Aber ja, wer versucht, der gewinnt.
0: Auch hier auf den von Drohnen besäten Flächen könnte die Forstraupe neue Bäume in die Lücken säen. Nach Jahren voller Rückschläge gibt es Hoffnung, dass aus den kahlen Hängen bald wieder ein vielfältiger und stabiler Wald wird.
2: Beim Aufforsten bekommen Förster oft sogar überraschende Hilfe, zum Beispiel vom Eichhörnchen. Im Herbst sammelt es Bucheckern, Eicheln, Nüsse und Samen als Wintervorrat. Bis zu 10.000 Nüsse und Baumsamen kann ein einziges Eichhörnchen pro Jahr im Boden verstecken. Aber längst nicht alle braucht es, um über den Winter zu kommen. Und aus manchen dieser Verstecke wächst dann im Frühjahr tatsächlich ein neuer Baum. Und das Eichhörnchen ist nicht der einzige Helfer. Auch der Eichelhäher verteilt Samen im Wald. In seinem Kehlsack transportiert er mehrere Eicheln gleichzeitig und versteckt sie später einzeln im Boden. So verbreitet ein Eichelhäher jedes Jahr tausende Samen. Nach dem Orkan Kyrill machten sich Forschende das Verhalten sogar gezielt zunutze. Frische Eicheln auf kleinen Holzplattformen lockten die Vögel an und die halfen dann beim Wiederaufbau zerstörter Waldflächen. Die Natur hilft sich oft selbst, wenn wir sie lassen. Und auch Bäume haben erstaunliche Fähigkeiten. Hier kommen unsere Top 3.
0: Nummer 1. Der Baum als Herberge. Als Forschende 2008 die älteste Tanne im Bayerischen Wald untersuchten, wimmelte es auf ihr nur so von Spinnen, Ameisen, Fliegen, Wanzen, Läusen und Käfern. Insgesamt 257 Arten haben sie auf der Tanne entdeckt. Vögel und Eichhörnchen nicht mit eingerechnet. Ganz schön was los in Sachen Artenvielfalt. Und je älter ein Baum, desto mehr Arten beherbergt er. Warum? Mit zunehmendem Alter haben Bäume mehr Totäste. Es entstehen Höhlen, die Rinde bekommt Kerben und Risse und es fließt mehr Saft oder Harz. Das alles sind sogenannte Mikrohabitate. Auch seltene Arten, wie der veilchenblaue Wurzelhalsschnellkäfer, finden ein passendes Zuhause. Für ihn müssen es Höhlen am Stammfuß sein. Jedem Tierchen sein Pläsierchen. Nummer 2. Bäume können Sonnenbrand bekommen. Ein heißer Sommertag. 36 Grad, pralle Sonne. Solange der Boden feucht ist, halten Bäume Hitze ganz gut aus, denn sie können schwitzen. Dazu öffnen die Blätter ihre Poren und geben Wasser ab. Das kühlt. Aber was, wenn der Boden trocken ist und sich die Blätter dann auch noch auf über 45 Grad aufheizen? Besonders Buchen bekommen dann ein ernstes Problem. Wird Wasser knapp, schließen sie die Poren, um Wasserverluste zu vermeiden. Schwitzen geht dann nicht mehr. Die Folge? Die Blätter vertrocknen und werden braun. Ein Sonnenbrand. Die geschlossenen Poren verhindern zusätzlich, dass die Blätter CO2 aufnehmen. Das Resultat? Keine Photosynthese, kein Zucker, keine Energie. Wenn die Blätter mehrere Sommer hintereinander verbrennen, können die Bäume sogar sterben. Nummer 3. Bäume kommunizieren über chemische Signale. Was ist denn hier los? Eine Raupe macht sich über ein Blatt her. Dem Baum gefällt das überhaupt nicht. Aber er kann sich wehren. Er produziert Duft und Abwehrstoffe. Das vertreibt die Raupe. Denn seine Blätter schmecken durch Abwehrstoffe bitter. Und sie locken die natürlichen Fressfeinde der Raupe an. Wie diese Raubwespe. Die legen ihre Eier in die Raupen. Die Raupen sterben. Und der Baum ist wieder frei von Befall. Die chemischen Signale können aber noch mehr. Andere Bäume warnen. Der Wind trägt die Duftstoffe zum Nachbarbaum. Der nimmt die Stoffe über seine Poren in den Blättern wahr und fährt vorsorglich schon seine eigene Abwehr hoch. An diesen Baum trauen sich die Raupen dann gar nicht erst ran.
2: Der Wald steckt voller erstaunlicher Fähigkeiten und voller Bewohner, die leicht übersehen werden. Zum Beispiel Moose. Was glauben Sie, wie viele Moosarten gibt es in unseren Wäldern? Rund 700. Und ohne Moose wären unsere Wälder viel trockener. In ihren dichten Polstern halten sie Feuchtigkeit fest und geben sie in trockenen Zeiten langsam wieder ab. So helfen sie dem Wald, Hitze und Trockenheit besser auszuhalten. Außerdem schützen Moose den Boden. Ihre weichen Teppiche bedecken die Erde wie ein Schutzmantel. Das ist besonders wichtig, wenn durch den Klimawandel Starkregen und lange Trockenphasen zunehmen. Moose tragen auch zur Humusbildung bei. Sie speichern Stickstoff und binden CO2 und sie verraten viel über den Zustand eines Waldes. Geht es den Moosen schlecht, ist das oft ein Warnsignal für das gesamte Ökosystem. Aber viele Wälder stehen ohnehin schon unter Druck. Und wenn wir über Klimawandel reden, kommt eine weitere Herausforderung dazu. Windräder im Wald.
0: Windkraft ist zentral für die Energiewende. Doch immer häufiger stehen Windräder mitten im Wald. Ein Ort, der selbst wichtig ist für den Klimaschutz. Passt das zusammen? Diese Frage musste sich auch Marc Hartun stellen. Seit 29 Jahren ist er beim NABU zuständig für den Waldschutz.
7: Windkraftanlagen in Waldstandorten. Das wäre damals wahrscheinlich undenkbar gewesen. Das ist auch für uns ein Lernprozess. Und das heißt, da muss der Naturschutz sich auch ein Stück weit bewegen und gewisse Dinge zulassen.
0: Auch manche Waldbesitzer haben ihre Haltung geändert. Philipp von der Malzburg besitzt einen Privatwald rund um sein Gut Escheberg in Nordhessen. Er hat sich entschieden, Windkrafträder in seinen Wald zu bauen.
8: Vor 10 Jahren bin ich nach Hause gekommen, habe den Betrieb übernommen. Und mein Vater hat mich damals auch dabei unterstützt, diesen Schritt zu gehen. Ich freue mich insbesondere, wenn der Wind auch ordentlich weht, nicht so wie heute. Und man entsprechend auch sieht, dass man so seinen Beitrag leistet für die Energiewende.
0: Doch der Weg dorthin ist kompliziert. Die Antrags- und Planungsverfahren sind komplex und dauern oft Jahre.
8: Am wichtigsten sind erstmal die raumplanerischen Restriktionen, die man hat, oder Auflagen. Das heißt,

0: man muss entsprechend Abstand halten zur Siedlung, das sind 1000 Meter. Dann muss man entsprechende ornithologische Richtlinien einhalten, Abstände zu Rotmilanhorsten oder Schwarzstorchhorste. Dann gibt es Auflagen vom Denkmalschutz im Wesentlichen und dann auch von der Flugsicherung gibt es dann auch noch entsprechende Restriktionen, die man einzuhalten hat. Also man steigt ursprünglich in die Planung ein. Hier war es damals mit ungefähr 10 Anlagen und man kam dann mit 4 Anlagen raus. Also man muss da schon damit rechnen, dass man 2/3 oder sagen wir die Hälfte der Anlagen rausgestrichen bekommt.
1: Ein Grund, warum der Ausbau nach wie vor langsam vorangeht. Doch klar ist, ohne Windenergie wird die Energiewende nicht gelingen. Das braucht Flächen. Und die sind begrenzt. Immer öfter rückt deshalb der Wald in den Fokus. Bäume fällen für saubere Energie. Für viele ein Widerspruch.
2: Die Debatte um die Windkraft ist sehr emotional. Und da erleben wir leider häufig, dass auch falsche Botschaften vermittelt werden, dass ganze riesige Wälder zerstört werden. Wenn falsche Bilder transportiert werden, im Falle des Reinhardswaldes wurde mit Bildern gearbeitet, des Urwaldes Saberburg, der angeblich zerstört würde, was so kein Fakt ist, dann vergiftet das die Diskussion und wir verlassen den Weg der Sachlichkeit.
1: Tatsächlich ist der Eingriff kleiner, als manche denken. Im Schnitt muss etwa ein halber Hektar Wald pro Anlage weichen, inklusive Zuwegen, also rund 2/3 eines Fußballfeldes. Diese Fläche muss für die gesamte Betriebszeit der Anlage frei von Baumbestand gehalten werden. Befürworter argumentieren, dass nur eine kleine Fläche, das Fundament der Anlage, dabei komplett versiegelt sei. Nachhaltigkeitsforscher Pierre Ibisch und andere sehen das kritisch. Er sagt, bereits jetzt besteht unser Wald aus mehr als 2 Millionen Fragmenten. Je mehr Windräder in den Wald kommen, umso stärker wird er zersplittert.
3: Wenn wir eine weitere Infrastruktur in die Wälder bringen, wie etwa Windkraftanlagen, dann sind es ja nicht nur die Anlagen selbst, das sind die Zuwegungen, sind gut ausgebaute Straßen in der Regel. Und diese Zerschneidung wirkt unterirdisch, wo also sozusagen das Wurzelwerk nicht kommunizieren kann. Da wird ein Ökosystem im Boden zerschnitten und außerdem ergeben sich zum Beispiel mikroklimatische Effekte.
1: Zum Beispiel werde die natürliche Kühlungsfunktion des Waldes reduziert. Pierre Ibisch hat das untersucht. Er demonstriert es an einem Windpark in einem Kiefernforst in Brandenburg. Satellitenbilder zeigen, an heißen Sommertagen ist es auf den Freiflächen deutlich wärmer als im Wald nebenan.
3: Je größer die Freiflächen sind, wir sehen das hier an Kahlschlägen und so weiter, desto stärker natürlich die Erwärmung. Wir haben halt eine Situation jetzt, dass dieser gesamte Wald 3, 4, 5 Grad wärmer wird, dadurch, dass eben diese Dichte von Windanlagen und Kahlschlägen vorhanden ist.
1: Normalerweise kühlt der Wald durch Schatten und Verdunstung seine Umgebung. Je geschlossener das Blätterdach, umso größer der Kühlungseffekt. Und der wird gerade in Hitzesommern immer wichtiger.
3: Vor wenigen Jahren hätten wir uns nicht vorstellen können, in Deutschland, dass wir ein Wasserproblem bekommen, vielleicht gar im Wald. Das ist aber gegeben. Das heißt, wir müssen alles tun, um Wasser in der Landschaft zu halten. Relevant ist auch etwa beim Bau von Straßen im Wald, Schwerlasttrassen. Häufig führt es zu einem erhöhten Oberflächenabfluss. Das heißt, es geht Wasser schneller verloren.
1: Ein sensibler Kreislauf und ein weiterer Zielkonflikt im Kampf gegen die Klimakrise. Aber der Wasserhaushalt und die Erwärmung des Waldes spielen bislang bei Genehmigungsverfahren kaum eine Rolle, kritisiert Pierre Ibisch. Aber können wir auf Windkraft im Wald überhaupt verzichten? Das hat das Fraunhofer-Institut untersucht.
4: Die Antwort ist leider sehr kurz und die heißt, nein, ohne Wald wird es nicht gehen. Also unsere Studien, die wir verschiedene Auftraggeber natürlich gemacht haben, für Ministerien, für Umweltbundesamt, deuten darauf hin, dass wenn wir insgesamt auf den Wald verzichten, dann können wir das Ziel der Energiewende nicht erreichen.
1: Anfang 2026 gab es 2689 Windräder in deutschen Wäldern. Rund 9% aller Anlagen hierzulande. Nach Berechnungen von Experten könnten 650 neue hinzukommen bis Mitte 2028.
2: Für uns alle ist das ein sehr, sehr schwieriger Prozess. Wir erleben eine Industrialisierung des Waldes, eine erhebliche Beeinträchtigung des Landschaftsbildes, also des ästhetischen Empfindens. Natürlich tut uns das allen sehr weh, aber gleichzeitig war auch der Klimawandel und die trockenen Sommer ein Riesenschock für uns, wo wir nie gedacht hätten, dass es so schnell kommt, der Wandel auch in Hessen. Das hat eigentlich uns gezeigt, wir müssen auch als Naturschützer hier eine Offenheit zeigen für den Ausbau erneuerbarer Energien.
1: Ein Kompromiss. Windräder vor allem in wirtschaftlich genutzten Wäldern.

0: Wäldern, nicht in ökologisch besonders wertvollen. Und die Eingriffe müssen ausgeglichen werden durch Aufforstung, Schutzflächen oder Artenhilfsprogramme. Auch Philipp von der Malzburg musste Ausgleichsflächen schaffen. 2500 neue Bäume wurden gepflanzt, deutlich mehr als für die Windräder gefällt worden sind. Mittlerweile sind ihm sogar 3 weitere Windkraftanlagen genehmigt worden.
1: Die Hitzejahre haben leider bei uns in den Wäldern auch zu enormen Waldverlusten auch geführt. Von daher sind wir wahnsinnig dankbar dafür, dass wir die Pachteinnahmen nutzen können, um wieder unsere Wälder auch wieder zu bewalden.
0: Der Wald soll uns in der Klimakrise helfen. Und gleichzeitig geht Klimaschutz auf seine Kosten. Genau darin liegt der Widerspruch unserer Zeit. Die Frage ist nicht mehr, ob wir eingreifen, sondern wie verantwortungsvoll wir es tun.
2: Der Wald wirkt ja auch wie eine natürliche Klimaanlage. Unter Bäumen ist es kühler, feuchter und oft deutlich angenehmer als in der aufgeheizten Stadt. Das liegt daran, dass Wälder Schatten spenden und über ihre Blätter oder Nadeln Wasser verdunsten. Aber Wälder können noch mehr. Sie spielen auch eine wichtige Rolle im Kohlenstoffkreislauf der Erde. Bäume nehmen über Blätter und Nadeln CO2 aus der Luft auf und über die Wurzeln Wasser aus dem Boden. Mithilfe von Sonnenlicht entsteht daraus bei der Photosynthese Zucker, den der Baum zum Wachsen braucht. Und nebenbei auch Sauerstoff. Der Kohlenstoff aus dem CO2 wird im Holz gespeichert. Im Stamm, in Ästen, Wurzeln und Blättern. Große alte Bäume können so enorme Mengen Kohlenstoff speichern. Normalerweise ist das Teil eines natürlichen Kreislaufs. Stirbt ein Baum und verrottet, wird ein Teil des gespeicherten Kohlenstoffs nach und nach wieder freigesetzt. Aber Hitze und Trockenheit setzen vielen Wäldern inzwischen massiv zu. Manche Bäume wachsen langsamer, andere sterben ab. Dadurch speichern Wälder weniger CO2 und in manchen Regionen geben sie inzwischen sogar mehr Kohlenstoff ab, als sie aufnehmen. Auch in Deutschland ist das mittlerweile messbar. Weltweit nehmen Wälder insgesamt zwar noch immer mehr CO2 auf, als sie freisetzen, aber diese Wirkung schwächt sich ab. Teile des Amazonas-Regenwaldes gelten inzwischen sogar als CO2-Quelle. Der Wald allein wird den Klimawandel also nicht stoppen. Das müssen wir Menschen schon selbst schaffen. Aber Wälder gehören zu den größten Erfolgsgeschichten der Evolution. Seit Millionen Jahren passen sie sich an Veränderungen an. Die Frage ist, können wir von ihnen lernen?
0: Wälder sind ein natürlicher Lebensraum, erbaut von Bäumen. Könnten sie uns Vorbild für eine nachhaltige Architektur sein? In Sachen Energieversorgung haben wir uns bereits einiges von den Bäumen abgeschaut. Ganz oben im Blätterdach befindet sich das Kraftwerk der Bäume. Photosynthese macht hier aus Sonnenlicht umweltfreundliche Energie. Wir haben statt Blättern Solaranlagen, die uns bei Sonnenschein mit klimaneutralem Strom versorgen. Doch das Blätterdach kann mehr. An heißen Tagen ist es im Schatten der Laubdächer herrlich kühl. Eine gute Beschattung wird auch in der Architektur immer wichtiger. Im Forschungsbau Biomimetic Shell haben Freiburger Forschende ein völlig neues Beschattungssystem entwickelt. Die Jalousien des Gebäudes schließen sich bei Sonneneinstrahlung automatisch, ohne dabei Energie zu verbrauchen. Abgeschaut ist das von Kiefernzapfen. Die öffnen sich bei Hitze und schließen sich bei kühler Nässe. So könnte aus modernsten Materialien in Zukunft ein wartungsfreier Sonnenschutz werden. Aber Bäume können noch mehr. Ihre Blätter verdunsten Wasser und entziehen so der Umgebung Wärme. Eine natürliche Klimaanlage. Und ein gutes Vorbild. Begrünte Fassaden lassen die Temperaturen in den Gebäuden deutlich sinken. Gleichzeitig verbessern sie die Luftqualität. Ein großer Vorteil, gerade in besonders dicht besiedelten Gebieten. Auch im Umgang mit Wasser können wir viel von den Bäumen lernen. Gerade Laubbäume sind riesige Wassersammler. Ihre Blätter, Zweige und Äste sind so ausgerichtet, dass das Regenwasser zum Stamm geführt wird. Hier fließt es nach unten und versorgt die eigenen Wurzeln. Dieses Prinzip kopieren sogenannte Retentionsdächer. Eine Kombination aus Pflanzen und speziellen Bodensubstraten eignet sich besonders gut als Regenfänger. Das Dach hat einen doppelten Boden. Der untere Teil speichert das Wasser. Das kann dann als Brauchwasser genutzt werden. Ein ideales Vorbild für eine nachhaltige Architektur ist der wichtigste Grundstoff des Baums, Holz. Das Holz ermöglicht es den Bäumen, in die Höhe zu wachsen und ihre Äste zu riesigen Kronen auszubilden. Eine perfekte Mischung aus Leichtigkeit und Stabilität, völlig klimaneutral hergestellt. Und wird es nicht mehr benötigt? Kein Problem, es ist komplett recycelbar. Eine neue Dimension der nachhaltigen Holzbauweise will der Forschungspavillon Biomimetic Shell in Freiburg zeigen. Der Pavillon ist vollständig aus Holz gebaut. Das Neue daran? Die Einzelteile wurden von Robotern zusammengesetzt. Und so kann er auch wieder abgebaut und recycelt werden. Die Wände bestehen aus Hohlkassetten, die sich sehr materialsparend herstellen lassen. Und obwohl echte Leichtgewichte, isolieren sie hervorragend. Der uralte Baustoff Holz, vollkommen neu gedacht. Auch vom Wald als Ganzes können wir viel lernen. Er funktioniert als komplexes Ökosystem, ohne etwas zu zerstören. Wir Menschen sind dazu bisher nicht in der Lage. Gerade der Bausektor zeigt das deutlich. Er verbraucht rund 40% der globalen Energie und Ressourcen und produziert fast 40% der CO2-Emissionen. Bauen nur mit Stahl und Beton ist alles andere als nachhaltig. Aber wie kann uns der Wald ein Vorbild sein? Ein erster Schritt wäre es, in den grauen Ballungszentren viel mehr Grünflächen und unversiegelten Boden einzuplanen. Je mehr Pflanzen wir auf offene Flächen, Fassaden und Dächern in die Städte zurückholen, umso mehr Vorteile entwickeln sich daraus. Pflanzen reinigen die Luft von Abgasen und sie verbessern das Stadtklima. Vor allem die Hitze heißer Sommertage wird durch sie deutlich erträglicher. Bei Regen kann das Wasser dann über die Gründächer, Grünflächen und unterirdischen Sammelbecken gespeichert werden. Die Stadt wird dadurch, so wie der Wald, zu einem Wasserspeicher. Gleichzeitig entstehen kleine Ökosysteme für Insekten, Vögel und andere Tiere. Und auch für uns Menschen. Der Wald und seine Bäume können uns also durchaus ein gutes Vorbild sein. Für eine nachhaltigere Architektur.
2: Der Wald ist Lebensraum, Klimaanlage und Wasserspeicher, aber auch stark unter Druck. Die gute Nachricht ist, Wälder können sich anpassen. Und wir können dabei helfen mit passenden Baumarten und indem wir den Wald nicht nur nutzen, sondern auch schützen und erhalten. Also, ab in den Wald. Einfach mal tief durchatmen und ihn bewusster wahrnehmen. Das war Quarks für heute. Ich freue mich schon aufs nächste Mal. Tschüss.
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7: Ich muss dich filmen. Hauen wir doch die Kamera aufs Stativ, oder?
8: Wenn es jetzt halt so, keine Ahnung, aus 2 Metern runterfällt, das wäre schon schlecht.
7: Wenn hier doch schon so ein Apparat rumsteht, dann nutzen wir den nicht gleich. Ja, ich höre dich halt actually nicht.
9: Das wird dann wohl passen.
10: Hallo? Ich bin Alex. Ja, also ich denke, hier wird viel mit Film gemacht und viel mit Radio, viel mit Audio. Vielleicht ist es ja irgendwas in die Richtung.
11: Ich bin der Quirin. Du bist der Alex, oder?
10: Ich bin Alex.
11: Cool. Nice. Oh, da kommt jemand.
10: Da kommt wer.
11: Hallo.
12: Hallo, ich bin der Quirin. Ich mache die Ausbildung zum Mediengestalter Bild und Ton im 3. Lehrjahr. Und ich helfe heute dem Alex bei seiner Challenge.
13: Drehe eine ungefähr 30 Sekunden.

0: Ja, ich höre dich halt actually nicht. Perfekt. Okay, ich fange mal an. Das nennt sich Stativ.
1: Okay, also erstmal Stativ. Würde ich sagen, eine gute Reihenfolge.
2: Ja, fast geschafft.
0: Ich werde schon nicht kaputt machen. Ob das wohl so stehen kann? Steht auch so, oder?
3: Ja.
1: Man hat halt sein Team und man lernt aber auch immer andere Leute, die man davor noch nie gesehen hat, kennen. Da so neue Erfahrungen zu sammeln und sich irgendwie weiterzuentwickeln, das ist sehr wertvoll für mich.
0: Hauen wir doch die Kamera auf Stativ, oder?
2: Ah, das sind so Pfeile.
0: Ich glaube, das muss noch höher. Ich habe 5 Tipps.
2: Ich will mir einfach gar keine Zeit verschwenden, ich frage das einfach.
4: Ich würde
0: gerne wissen, ne, wie ich das Stativ weiter hochfahre.
1: Perfekt, also du hast da so große rote Klemmen,
4: die so an den Beinen sind, und wenn du die alle nach oben klappst, dann kannst du einfach das Stativ
1: nehmen.
0: Also ich habe die schon hochgemacht, ich glaube, ich muss es einfach noch anheben, oder? Und dann runter. Ja, okay. Boah! Oder auch nicht?
1: Also ein bisschen wackelig sieht es irgendwie schon aus. Wenn es jetzt halt so, keine Ahnung, aus 2 Metern runterfällt, das wäre schon schlecht.
0: Na, das ist nicht stabil. So, ein Mist aber auch. So. Verkabelung, let's go. Machst du das selbst, oder darf ich das bei dir machen?
3: Das kannst du gerne machen.
0: Okay, crazy. Ich lasse das durch dein T-Shirt durch und fang's unten auf. Mach ich das doch schön an deinem T-Shirt fest.
3: Das wird dann wohl passen.
0: Also.
1: Es gibt viele technische Aspekte, die man lernt, aber es gibt auch viele kreative Aspekte, die man lernt, und auch inhaltliche, so redakteursmäßige Aspekte. Davon muss man nichts schon können, sondern einfach, wenn man Lust darauf hat und Spaß am Lernen hat, dann kann es eigentlich jeder machen.
0: Wir geben dem nur mal einen zweiten Try. Ja, zu diesen schwarzen Streifen, da kommt es schon. Das ist halt jetzt so ein Ding. Das muss halt irgendwo rein. Wo stecke ich denn diesen Akkuempfänger
4: AVX rein?
1: An der Kamera ist oben ein Top-Handle, da sind rechts XLR-Eingänge. Da kannst du den reinstecken. Ich hoffe, das waren jetzt nicht zu viele Fachbegriffe.
0: Top-Handle mit XLR irgendwas. Ist das ein Top-Handle oder was? Passt wohl nicht.
1: Aber doch, der guckt doch an die richtige Stelle eigentlich. Oh ja.
0: Input!
1: Ja! Er hat's gefunden.
0: Das sieht mir doch ganz danach aus. Und er hat gesagt, irgendwo rein, dann schauen wir es doch irgendwo rein. Ah, drin. Leuchtet. Ballern wir erstmal an. Wo ist die an? Oh. Landscape drauf. Landscape drauf. Der Klassiker.
5: Dass der Ton tatsächlich eben nicht zu laut und nicht zu leise ist und dass es scharf ist und dass die Helligkeiten halt stimmen, das wird sicher die Herausforderungen sein.
0: Die Belichtung ist noch ein bisschen Arsch, muss ich ehrlich sagen. Ah, dann stellen wir doch gleich 2 Fragen. Frage Nummer 1.
4: Wie schalte ich denn das Gerät auf Auto?
0: So, dass ich nicht so viele Feineinstellungen treffen muss.
1: Also eigentlich musst du nur belichten.
4: Das ist an der Seite ein Drehrad, da steht Variable ND. Und so kannst du die Helligkeit steuern.
1: Sonst müsste alles passen.
0: Oh, es wird heller. Oh, da kann es nicht sein. Es wird Licht. Es wird Licht. Also ich finde, der sieht gut beleuchtet aus, der Mann.
5: Wenn es zu hell ist, gibt es eigentlich nur noch weiße Bereiche im Bild. Dann ist es nicht mehr zu retten. Wenn es zu dunkel ist, dann müsste man es in der Nachbearbeitung wieder hochziehen, um es überhaupt einigermaßen erkennen zu können. Und das ist unangenehm.
0: Muss ich irgendwie noch Sonderbelichtung oder so einschalten oder so?
3: Was steht denn auf deinem Zettel?
0: Nutze dazu Kamera mit Stativ, das Licht.
6: Das Licht.
0: Ah, was denn das? Ach, geile Scheiße, Mann. Wenn hier doch schon so ein Apparat rumsteht, dann nutzen wir den nicht gleich. Ha, hier ist ein Anknopf, den nutzen wir doch.
1: Er hat jetzt seine Lampe entdeckt, kriegt die Lampe auch an.
0: Ja? Ja. Und fühlst du dich überbeleuchtet oder geht's? Aber wollen wir dann eigentlich das andere Licht hier ausmachen? Ich glaube, das sieht nach dem Lichtschalter aus.
3: Willst du nur die Softbox anlassen?
0: Ja. Ich glaube, wenn das so

0: so ein Setting ist, kommt das vielleicht ein bisschen besser so.
1: Okay.
0: Ja.
1: Er hat jetzt irgendeinen Teil vom Deckenlicht ausgemacht. Das ist eigentlich schon mal ganz cool, dass er sich so die Gedanken darüber macht. Weil meistens ist halt das Deckenlicht, was man in so Räumen drin hat, nicht besonders schön.
0: Ich glaube, ich frage jetzt jemanden nach was. Kannst du mir ganz kurz verraten, ob ich noch irgendwas vergessen habe oder irgendwas nicht eingestellt habe?
1: Also den Ton, glaube ich, hast du noch nicht kontrolliert. Da kannst du ja mal die Kopf.
2: Kopfhörer nehmen und an der Seite ist
1: So eine Klappe an der Kamera, linke Seite, da gibt es einen Regler für den Kopfhörer, für die Mikros.
3: Mir wurde gesagt, ich soll die irgendwo auf der linken Seite einstecken und es gibt Rädchen. Wir können auf die Suche gehen, jetzt haben wir aber wenig Licht. Das wäre praktisch.
1: Arbeitszeiten können sehr stark variieren. Wenn man jetzt mehr im Hörfunk ist, in Tonstudios, gibt es feste Schichten. Da gibt es auch Frühschichten, Spätschichten und halt normale Schichten. Aber wenn man jetzt rausfährt und irgendwas filmt, dann ist es oft auch damit verbunden, dass man einen Tag früher schon losfährt und dann vielleicht auch wo übernachtet.
0: AUX auf Lock. Und dann gibt es jetzt hier Rädchen, um den Bums einzustellen. Dann scheue ich mich jetzt nicht, das zu fragen.
2: Jetzt mit den Kopfhörern? Du hast gesagt, ich muss da noch irgendwas an dem Audiorad drehen. Gibt
0: Dieses Audiorad jetzt auch bei ihm an seinem Audiogerät oder gibt es das auch an der Kamera?
1: An der linken Seite der Kamera ist so ein kleines Kläppchen.
2: Das musst du runterklappen und dahinter sind dann zwei Räder.
1: Für die Audiokanäle. Da kannst du die Lautstärke einstellen, also an der Kamera.
0: Kleines Kläppchen an der linken Seite. Das ist ein großes Kläppchen. Audio Level Auto, das muss es sein. Machen wir doch einfach mittig 5. Passt schon, oder?
4: Also der Ton darf nicht so leise sein, dass man ihn in der Nachbearbeitung so verstärken müsste, dass es dann zum Rauschen kommt. Das ist spätestens bei minus 18 dB der Fall. Also wenn es drunter ist, dann wäre es nicht mehr richtig.
0: Schrei mal irgendwie.
5: Ich spreche, damit du mich entweder hörst oder du hörst mich nicht.
0: Ja, ich höre dich halt actually nicht. Ah, er liegt bestimmt nicht an mir.
5: Bist du langsam ein bisschen
0: Also
5: gestresst
0: sagen?
5: oder läuft noch?
0: Läuft noch. Aber am Ende wird es dann nur ein Take, ist auch okay.
1: Ich bin sehr gespannt, ob da jetzt Ton drauf ist.
0: Dann, keine Ahnung, was los geht's los. Ich drück mal auf hier Rec. So, 3, 2, 1.
5: Und? Was machst du so nach der Schule? Das kann eine echt anstrengende Frage sein. Natürlich auch, was Sonja heute macht.
0: Aus.
5: Zehn
0: Auf.
5: Sekunden.
0: Ich geh das auf.
2: Und schafft das?
5: 10 Minus.
1: 10 Sekunden, ja, es ist, glaube ich, ist sehr knapp, aber er kriegt die Karte gleich
0: Hab's.
1: raus. Ja.
0: Hab sie.
5: Und stopp.
0: Hab sie.
1: Ja, er hat was aufgenommen, aber ob da jetzt Ton drauf ist, ich glaube, das ist noch nicht ganz klar.
0: Also ich finde, das hat recht gut funktioniert. Ja, vielleicht nicht bestanden, wenn ich jetzt die Audio nicht hingekriegt habe.
4: Hi Alex!
0: Hallo.
4: Grüß dich. Oh, du siehst so fertig aus. War so schlimm.
1: Nee, ich will nicht sagen. Also wir haben es jetzt hier mal im Schnittprogramm drin und jetzt
4: Ja.
1: kannst du es einmal angucken.
4: Okay, zeig her.
6: Heute lernt ihr die Sophia kennen. Sie hat bereits 6 verschiedene Lebenswege eingeschlagen und dann wieder abgebrochen. Also wirklich sehr viele Pläne über den Haufen geworfen. Und heute erfahrt ihr, wie es ist, mit der Angst vor der Zukunft zu leben und natürlich auch, was Sonja heute macht.
4: Okay. Ich finde mal super, wir haben Bild und wir haben Ton. Und das Bild ist technisch absolut okay. Also
0: Das ist doch hervorragend zu hören.
4: klar sind wir hier in den Bereichen komplett dunkel. Ja, also das ist relativ niedrig. Darf es aber auch sein, solange das Gesicht in Ordnung ist. Ja. Lichtthema bestanden, würde ich sagen. Schärfe. Genau, also er ist scharf, super. Also was mir jetzt persönlich auch gefällt, ist, dass der Hintergrund dafür schon wieder unscharf wird. Ja, dadurch haben wir eine schöne Trennung zwischen ihm und dem Hintergrund. Also, bestanden. Genau, dann gucken wir doch nochmal auf den Ton.
6: Und heute erfahrt ihr, wie es ist, mit der Angst vor der Zukunft zu leben und natürlich auch, was Sonja heute macht.
4: Wow. Also dafür, dass du nichts gehört hast, würde ich sagen, ist das ziemlich Bombe. Also eigentlich fast so, wie man es aussteuern soll. Also du bist so zwischen
5: Was?
4: 0 und minus 9, ist eigentlich perfekt. Echt stark.
0: Große Klasse.
4: Und jetzt fängst du bei uns an, oder?
0: Nee. Wir haben einen Realschulabschluss.
4: Ja, danach.
0: Na dann jetzt erstmal für Gestaltungsfass, aber dann haben wir auch
4: noch
0: Mediengestaltung.
4: besser. Ja, wir nehmen auch nur Leute ab 18.
0: Danke. Okay.

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2: Könntet ihr euch eigentlich vorstellen, von der Stadt aufs Land zu ziehen oder eben umgekehrt? Also ich muss ganz ehrlich sein, ich könnte mich gar nicht entscheiden. Also in der Stadt habe ich ja alles vor der Haustür. Ich kann mit dem Bus, mit der Tram oder mit der Bahn fahren, wann und wohin ich will. Ich könnte mal mit Freunden ins Kino, wenn ich drauf Bock habe, oder ins Café ums Eck.
3: Und wichtig, gutes Handynetz.
2: Also ihr merkt schon, ich bin eher der Stadtmensch, aber bei mir ist es auch so, ich bin auch mal gerne am Land. Ja? Berge, Skifahren, Wandern. Okay, aber das ist ja nicht vergleichbar mit dem Alltag auf dem Land. Da habe ich schon das ein oder andere Vorurteil. Nichts los hier am Land. Alles total rückständig, ja? Kein Platz für Kreativität, kein Platz für Kunst. Die Leute total rückständig und konservativ. Und ihr kennt ja den Spruch, ja? Was der Bauer nicht kennt, das frisst er nicht.
4: Heißt das in der Konsequenz, man ist auf dem Land völlig abgehängt? Das will ich rausfinden.
3: Wir machen den Check, wo das Land die Nase vorne hat.
5: Es ist heute sehr leise und wir haben sehr viel Natur draußen. Man kann dabei wandern gehen, im Winter kann man Skifahren, Langlaufen, jede Menge Angebote.
3: Und wo die Stadt?
6: Ich habe eine totale Abwechslung, kann jeden Tag in einen neuen Club oder in eine neue Kneipe gehen. Und das ist schon was richtig Cooles und richtig Neues für mich dann.
3: Und ich lerne eine junge Firma auf dem Land kennen, die mich ziemlich überrascht.
7: Alles da, was man braucht.
2: Gleich habe ich mein erstes virtuelles Treffen. Davor aber ganz kurz. Ich habe ja gerade dieses Gefühl vom Abgehängtsein erwähnt, was ja auch ein Vorurteil sein könnte. Wir sollten aber mal klären, was meint man denn mit Abgehängtsein überhaupt?
8: Menschen, die sich abgehängt fühlen, haben den Eindruck, von der Politik vergessen worden und vom öffentlichen Leben ausgeschlossen zu sein. Sie leben vorwiegend in ländlichen Regionen, vor allem im Osten Deutschlands, aber auch in Problemvierteln der Großstädte. Das Gefühl, abgehängt worden zu sein, hat einen realen Hintergrund. Zum einen den Abbau von grundlegender öffentlicher und privater Infrastruktur in vielen Dörfern. Weil das Geld in den Gemeinden knapp wurde oder weil es wirtschaftlich nicht mehr rentabel zu sein schien, stellten Kommunen öffentliche Verkehrsmittel ein und schlossen Schulen. Praxen von ÄrztInnen machten dicht, und ManagerInnen schlossen Supermärkte. Die Folge? Wer es sich leisten konnte, wanderte ab in die Städte. Dorthin, wo es gute Jobs, Kitas und Schulen gab. Zurück in den abgehängten Dörfern blieben Menschen, die nicht mehr wussten, wie sie zum Einkaufen in den nächstgrößeren Ort kommen sollten. Und die das Gefühl bekamen, für uns interessiert sich eh keiner. Aber nicht überall in den ländlichen Regionen fühlen sich die Bewohner abgehängt. Manche Gegenden prosperieren und besitzen eine sehr gute Infrastruktur. Und es scheint sich sogar ein Trend zu entwickeln, ehemals abgehängte Regionen wieder neu anzubinden. Unabhängig davon, viele Menschen haben Angst davor, durch die Folgen der Globalisierung sozial abzusteigen. Oder sie fühlen sich kulturell abgehängt und sehnen sich nach einer vermeintlich heilen Welt zurück. Viele dieser Menschen blicken pessimistisch in die Zukunft. Sie glauben, dass der Staat sie aufgegeben hat. Die Gefahr dabei? Sie zweifeln am demokratischen System, lehnen vermehrt die Politik der etablierten Parteien ab und wenden sich populistischen Parteien zu.
2: In Deutschland gibt es viele dünn besiedelte Regionen oder auch ländlichen Raum. Zum Beispiel hier oben im Norden in Mecklenburg-Vorpommern bzw. Brandenburg an der Grenze zu Polen oder weiter südlich hier im Bayerischen Wald an der Grenze zu Tschechien. Und da ganz nah an der Grenze liegt Bodenmais. Und dort bin ich mit dem Jugendtreff verabredet, weil ich aber wegen Corona nicht hin kann. Habe ich die Jugendlichen mal gebeten, mir Videos zu schicken, wie es bei ihnen in der Heimat so aussieht.
9: Wir haben gerade am Silberberg am Bomois und das ist ein relativ schöner Platz, weil da hat man super Aussicht auf Bomois. Und das ist ein Platz, wo wir zwar auch gerne einfach am Nachmittag hergehen, weil da kann man hinsitzen. Und es ist relativ ungestört.
6: Genau, und das ist halt einfach super am Bomars. Rundum ist der Wald, rundum ist Natur. Man kann immer einfach rausgehen und spazieren gehen und wandern gehen. Und das genießt man sehr.
9: Wir haben in Bomars schon ein relativ großes Angebot an Hotels, deswegen auch Wirtshäuser und auch Biergarten. Aber was wir leider nicht mehr haben, ist ein Kino.
3: Einen ersten Eindruck habe ich jetzt bekommen vom Leben in Bodenmais. Jetzt will ich es aber genauer wissen. Welche Schulnoten geben die Jungs und Mädels ihrer Heimat? Zeit für den Stadt-Land-Check 1.
4: Mit dabei auch die Leiterin des Jugendtreffs, Ina Gruber.
3: Die Note 1 wäre gar nicht abgehängt und Note 6 wäre total abgehängt. Kategorie 1 sind die Wohnungsangebote. Kannst du das einschätzen?
5: Da dachte ich jetzt bei uns spontan ein 1 oder ein 2er geben. Da haben wir nicht abgehängt, weil ich meine, bei uns am Land ist viel Platz und die meisten Leute haben ein eigenes Haus und man kann hier Häuser bauen, weil noch viel Grund zur Verfügung ist. Und es ist ja nicht so teuer wie in der Stadt.
3: Nächste Kategorie ist Freizeitmöglichkeiten. Was kannst du freizeitmäßig in Bodenmais machen? Gibt es viel oder wenig?
0: Also ich darf dazu sagen, eigentlich fast 2, weil wir haben sehr viele Wirtshäuser und Hotels, wo man einfach mal am Abend hingehen kann und sich mit Freunden treffen. Wir haben ein Hallenbad, wir haben ein Freibad, wir haben eine Sportanlage, Tennis oder Fußball.
10: Hat man keinen Führerschein oder hat man einen höheren Anspruch, also zum Beispiel Konzerte, Theater, Oper oder sowas, dann ist es schon eher 4 bis 5.
3: Nächste Kategorie ist Toleranz, Offenheit. Was würdest du sagen, wie offen ist Bodenmais?
6: Was ich halt an Städten genieße oder an dem Bild, was ich von größeren Städten auch habe, dass man einfach rausgehen kann, wie man will, egal wie man ausschaut oder sich die Haare blau färben kann und alles. Und wenn man im Bodenmais mit blauen Haaren rumläuft, dann weiß es gleich am nächsten Tag schon mal jeder.
10: 2015 bis 2017 sind viele, viele Flüchtlinge im Landkreis Regen aufgeschlagen und sind auch viele geblieben. Und ja, es ist ganz, ganz schwierig. Es gibt einen latenten Rassismus. Ja, ich würde sagen, da ist schon ganz schön Luft nach oben. Ich gebe eine 4.
3: Wie sieht's denn aus mit der politischen Partizipation? Wenn du jetzt sagst, ich will politisch aktiv werden, habt ihr da die Möglichkeit?
5: Sagen wir mal eine 4+. Wir haben wahrscheinlich nicht so viele Möglichkeiten, weil in der Stadt, ich kann an Demonstrationen teilnehmen. Da gibt es überall irgendwelche Sitze oder Vereine oder halt so von der CDU, SPD.
3: Die Ausbildungsplätze oder die Ausbildungsmöglichkeiten, was würdest du sagen?
11: Ja, da gibt es schon ganz viele Bereiche, ja.
0: Das, glaube ich, ist schon relativ gut, vor allem mit der Gastronomie, weil man ja bei uns da viel lernen kann. Und es gibt ja auch viele Firmen wie Elektroniker zum Beispiel oder einfach Tourismus ist ja bei uns auch relativ ausgeprägt. Also da, glaube ich, gibt es schon ein großes Angebot bei uns, ja.
3: Note?
0: 2.
3: Letzte Kategorie heißt Diversität bzw. Vielfalt. Wie ist es bei euch in der Region? Gibt es viele verschiedene Nationen, gibt es viele verschiedene Religionen, gibt es Menschen mit anderer Sexualität?
5: Dann dachte ich wahrscheinlich wieder 3- geben. In meinem Bekanntenkreis habe ich eine, die wohl lesbisch ist. Aber ansonsten kriegt man das hier bei uns eher nicht mit. Ich glaube, bei uns am Land ist es vielleicht nur oft so das alte Weltbild ein wenig verbreiteter.
6: Das ist eine 4, weil wo nicht viele Menschen sind, ist es auch schwierig, dass es viele verschiedene Gruppen gibt. Fast alle hier sind katholisch und jedes Kind wird hier katholisch aufgezogen. Das ist halt einfach so im Bodenmais mehr oder weniger.
3: Jetzt kommen die Ergebnisse zu den 6 Kategorien. Am besten abgeschlossen hat mit einer Note von 2,2 die Ausbildungsplätze. Hätte ich nicht gedacht, dass es so viele Ausbildungsplätze am Land gibt. Wohnungsangebot hat die Note 2,4. Dicht gefolgt von den Freizeitmöglichkeiten mit 2,8. Offenheit ist schon mit 3,8 Durchschnittsnote ein bisschen abgeschlagen. Den gleichen Notendurchschnitt hat übrigens Diversität, Vielfalt. Also da hat das Land noch Nachholbedarf, genauso wie bei der politischen Partizipation. was mit der Durchschnittsnote von 4 die schlechteste Note bekommen hat. Ich sag mal so, ich war in der Schule immer mit einer 4 noch zufrieden, aber das Land, glaube ich, hat da noch ein bisschen Luft nach oben. Also, Check 1 ist durch. Eine klare Antwort auf die Frage, ist man am Land abgehängt, gibt's noch nicht. Aber wir haben ja noch mehrere Teile unseres Checks.
7: Das Leben auf dem Land. Aber was muss passieren, damit junge Menschen sich dort nicht abgehängt fühlen? Ein wichtiger Punkt, genau, Arbeitsplätze. Weil wenn es die nicht gibt, dann ziehen die jungen Menschen weg. Hier in Fichtach, das ist genau gesagt 20 Kilometer entfernt von Bodenmais, gibt es junge Menschen, die sagen, wir sorgen bei uns selbst für Arbeit. Und zwar sind das die Pixeltypen. Inhaber der jungen Firma ist Tobias Bahls. Wie findet er es als Kreativer auf dem Land?
12: Was sind denn noch die Vorteile, in Fichtach zu arbeiten und da ein Büro zu haben?
13: Die Vorteile sind wahrscheinlich die Nachteile für viele andere. Man ist sofort in der Natur. Ich snowboard im Winter total gern, im Sommer tue ich gerne Mountainbiken. Das ist bei uns perfekt. Da gehe ich aus der Haustür raus und kann eigentlich starten. Lebenserhaltungskosten sind natürlich im Vergleich zu Regensburg auch ganz andere. Und das Büro, das wir hier in Fichtach haben, wird in Regensburg wahrscheinlich 3.000 Euro im Monat oder so kosten. Also wir können hier ganz anders arbeiten und agieren. Und was wahrscheinlich auch ein Großteil zu unserer Philosophie beiträgt, ist so unser Arbeitszeiten-Thema, weil wir da auf Vertrauensarbeitszeit arbeiten. Das heißt, die Leute dürfen arbeiten, wann sie wollen. Ob es jetzt um 6 Uhr früh ist oder um 8 Uhr abends, ist mir nicht relativ egal, solange das Ergebnis dann irgendwie passt.
7: Tobi, zeigt doch mal, wie es bei euch überhaupt aussieht in eurem Büro.
13: Genau, das ist unser Besprechungsbereich hier, wo wir auch Mittagessen oder Kundenpräsentationen haben. Hier haben wir die große Küche, wo man zusammen kochen kann.
7: Geile Espressomaschine auch.
13: Yes, selbstverständlich.
7: Alles da, was man braucht.
13: Das ist so ein bisschen Rückzugsort, ja, auch mit einem total schönen Ausblick.
7: Ja, da ist quasi Land.
13: Das ist quasi nichts. Ja. Genau, und dann im obersten Stock ist quasi wirklich Büro, hier wird gearbeitet.
7: Tobi, erzähl mal kurz, was arbeitet ihr denn konkret bei euch in der Firma?
13: Vor allem, wenn jetzt in der Firma zum Beispiel die nächste Generation den Laden übernimmt, dann wünschen die sich ja oft einfach ein neues Logo, ein neues Corporate Design, das irgendwie zu ihnen passt. Und das ist oft der Punkt, an dem wir dann auch irgendwie einsteigen. Da haben wir im Moment auch ein cooles Projekt. Das ist eine kleine Schnapsmanufaktur hier aus der Region. Ja, da sieht man jetzt hier zum Beispiel ein Layout für die neuen Flaschen, die wir gemacht haben. Das sind solche Flaschen dann.
7: Letztendlich schafft ihr es ja auch mit eurer Arbeit sozusagen die Region noch mal zu stärken oder die Firmen in der Region, oder?
13: Ja, genau, weil viele von den Firmen, für die wir arbeiten, die sind halt auch wirklich hier in der Region aktiv. Das heißt, man sieht auch wirklich, was rauskommt.
7: Ja, cooles Büro. Also wenn ich mir das so anschaue, würde ich auch sagen, da fange ich direkt bei euch an. Ist die Region dann und sind die Arbeitgeber so fortschrittlich, wie ihr das seid? Also geben die auch Möglichkeiten zum Homeoffice, flexible Arbeitszeiten?
13: Bei vielen ist es wahrscheinlich auch das Problem, dass sie technisch das einfach überhaupt nicht abbilden können, was bei uns Gott sei Dank kein Problem war. Aber ich glaube, man spürt auch hier langsam einen leichten Wandel bei uns.
7: Ja, Tobi, dann danke dir fürs Gespräch. Ich glaube, von dir können sich noch die ein oder anderen Arbeitgeberinnen Scheibe abschneiden.
13: Das freut mich, danke schön.
14: Einer, der seine Ausbildung als Mediengestalter bei den Pixeltypen gemacht hat, ist Felix.
7: Felix werde ich gleich herausfordern, und zwar in Teil 2 und Teil 3 des Stadt-Land-Checks. Davor fassen wir mal zusammen, was sind eigentlich die Vor- und Nachteile für junge Menschen am Land?
8: Nix wie weg oder bleiben? Die meisten jungen Menschen im Alter von 16 bis 27 Jahren leben gerne auf dem Land. 82%. Ergebnis einer Studie von 2020 am Beispiel von 15 ländlichen Kommunen in Bayern, von strukturschwach bis boomend. Die Befragten sehen im Landleben vor allem folgende Vorteile: Natur, Gemeinschaft, Familie. Familie und Beziehungen sind generell die wichtigsten Themen für junge Menschen. Das zeigt, unabhängig von Stadt oder Land, auch die Shell-Jugendstudie 2019. Also alles okay auf dem Land? Nein. Deutlichen Verbesserungsbedarf sehen die Befragten der Bayern-Studie vor allem bei der Anbindung an den öffentlichen Nahverkehr. An zweiter Stelle Internetzugang. Außerdem vermissen junge Menschen Kneipen, Bars und Lokale, um Gleichaltrige treffen zu können. Platz 3. Und auf Platz 4 der Negativliste das Wohnungsangebot. Für junge Menschen, die von zu Hause ausziehen möchten, gibt es oft nur wenige günstige Mietwohnungen. Weiterer Kritikpunkt: eingeschränkte Ausbildungs- und Berufsmöglichkeiten. Platz 5. Und die Befragten schätzen zwar einerseits, dass ihr Wohnort landschaftlich reizvoll, familien- und kinderfreundlich, lebenswert, sicher und naturnah ist, andererseits nehmen sie ihn als altmodisch, rückständig, weltfremd und tendenziell intolerant wahr. Für viele, die gern bleiben würden, ein Grund wegzuziehen. Fachleute warnen sogar, ländliche Räume sind nur dann zukunftsfähig, wenn sie auch vielfaltsfähig sind. Das heißt, wenn soziale Gruppen, also zum Beispiel Dorfgemeinschaften, unterschiedliche Menschen und deren Lebensentwürfe als Teil der Gemeinschaft sehen. Fürs Bleiben und auch fürs Zurückkommen ist das ein entscheidender Punkt. Ein sogenannter weicher Standortfaktor. Auch die Möglichkeit, sich ehrenamtlich oder zivilgesellschaftlich zu engagieren, gehört zu diesen weichen Faktoren. Genauso wie soziale Beziehungen und Partizipation, also die Chance, politisch mitzuentscheiden. Der Wunsch, in der Heimatregion zu bleiben, ist bei vielen jungen Menschen jedenfalls stark. Selbst wenn sie ihren aktuellen Wohnort verlassen müssten, würden gut 44% der Befragten einen Wohnort in der näheren Umgebung wählen. Nur 5% würden in eine Stadt mit über 100.000 Einwohnern ziehen. Eine bundesweite Studie des Deutschen Jugendinstituts kam 2016 zu ähnlichen Schlussfolgerungen wie die bayerische Studie von 2020. Harte Standortfaktoren wie Internet und Mobilität stehen ganz klar auf der To-Do-Liste. Entscheidend aber auch Partizipation. Junge Menschen als Expertinnen in eigener Sache ernst nehmen. Sie sind eine Schlüsselgruppe. Ländliche Regionen bleiben lebendig, wenn junge Menschen nicht abwandern, sondern bleiben oder wiederkommen. Und das kommt allen Generationen zugute.
7: Ich bin mit Felix verabredet. Er ist ein richtiges Landkind. Erst hat er mit seinen Eltern in einem kleinen Ort bei Bremen gelebt, dann sind sie nach Fichtach gezogen. Wir starten gleich mit dem nächsten Check, dem Mobilitätscheck. Du bist in Fichtach bzw. zwischen Fichtach und deiner Arbeitsstelle viel mit dem Auto unterwegs. Das heißt aber, ohne Auto geht gar nichts.
15: Es ist halt oft nur schwierig.
7: Dann starten wir gleich in unseren Check. Du hast für uns, mit uns ausprobiert, wie es denn mal ist, ohne Auto mit öffentlichen Verkehrsmitteln in die Arbeit zu kommen. Und jetzt schauen wir mal an, was dabei rausgekommen ist. Stadt-Land-Check. 2.
16: Guten Morgen. Ich habe für diesen Beitrag den Auftrag bekommen, mal mit dem Bus in die Arbeit zu fahren. Das hat leider nicht ganz funktioniert, weil es einfach keine sinnvolle Verbindung gibt zwischen meinem Zuhause und dem Arbeitsplatz. Also habe ich mir überlegt, dass man es einfach mal mit dem Fahrrad probieren könnte. Und bin jetzt schon außer Atem. Ich mache das nicht so oft, aber mal schauen, wie es klappt. Das ist übrigens der Fahrradweg, der startet eigentlich direkt vor der Haustür. So, und da vorne ist das Büro. Geschafft. Also, ich habe jetzt eine Stunde gebraucht. Das geht eigentlich voll in Ordnung. Es war sehr schön, ich brauche jetzt keinen Kaffee mehr. Aber jeden Tag brauche ich das dann auch nicht. Ja.
7: Du hättest mit dem Auto eigentlich 10 Minuten gebraucht. Wenn du einen Bus genommen hättest, eine halbe Stunde.
15: Eine Stunde, ja.
7: Das heißt, was würdest du sagen, wenn wir jetzt den Check zusammenfassen? Ist das Land oder zumindest die Region Fichtach bei euch jetzt in Sachen Mobilität durchgefallen oder eher noch ausbaufähig?
15: Also es gibt viele Möglichkeiten, aber jetzt gerade in meinem Fall, wo es ja doch ein bisschen spezieller ist, weil ich, wie gesagt, Wohnort und Arbeitsplatz jetzt nicht so zentral gelegen, war es halt schwierig.
7: Du wirst uns gleich noch zeigen, wie es bei dir zu Hause ist, wie du wohnst und wie es sozusagen in deinem Heimatdorf ist. Felix, jetzt haben wir gerade schon gesehen, wie es bei dir in der Arbeit aussieht. Jetzt bist du quasi fast daheim. Wo geht's denn zum Beispiel zum nächsten Bäcker oder zum nächsten Supermarkt? Wie weit ist das weg?
17: Oh, puh. Also wir haben einen Supermarkt in Theisnach und einen in Fichtach. Himmelsrichtung wäre da ungefähr und genau gegenüber. Ja.
7: Okay. Aber es heißt auch so, Semmeln holen quasi um die 10 Minuten Autofahrt.
17: Ja, das geht hin.
7: Dann würde ich sagen, schauen wir mal rein zu dir. Da bist du dann auch wieder im WLAN und da steht dir dann noch unser nächster Check bevor.
17: Genau.
7: Speziell vielleicht auch für dich in der Kreativagentur. Ist es da in der Stadt leichter, irgendwie Kreativität irgendwie zu bekommen, Inspiration zu bekommen für seine Arbeit?
17: Weil meine größte Inspirationsquelle ist meistens das Internet. Und das hat man ja am Land und auf der Stadt. Aber
7: kommt drauf an, wie gut.
17: Ja, das gucken wir uns ja später noch an.
7: Also ihr wohnt da jetzt in einer Zwei-Zimmer-Wohnung, hast du gesagt, ne?
17: Ja, genau.
7: Du und deine Freundin?
17: Ja, genau, wir beide. Also es ist ein großes Haus, wo alle drin wohnen. Und wir haben da so ein bisschen so einen separaten Bereich, eigenes Bad. Eigenes Wohn- und Schrägstrich Arbeitszimmer, wo ich jetzt gerade drin bin und ein Schlafzimmer, ja.
7: Ihr wollt nochmal verreisen. Wo soll es hingehen? Was habt ihr für Pläne?
17: Also wir haben ja ein Jahr Work and Travel in Neuseeland gemacht und wollen jetzt das Gleiche nochmal in Australien machen.
7: Wisst ihr das schon, wo ihr da in Australien, wollt ihr da eher Städtetrip machen oder generell quer durch Australien mal durch?
17: Quer durch Australien, also wir wollen uns eigentlich alles anschauen. Haben ja auch genügend Zeit. Eigentlich ähnlich wie in Neuseeland. Wir haben uns da ein Auto gekauft, einen Camper. Und waren da auch relativ flexibel dann. Also man muss da nicht schauen wegen Hotels oder Unterkünften. Weil Campingplätze gibt es genügend. Und ja, dann einfach auf uns zukommen lassen. Wirkliche Pläne haben wir noch nicht. Aber das kommt dann, wenn wir da sind.
7: Dann, wir haben es ja gerade schon angedeutet, wollen wir jetzt mal unseren nächsten Check machen, der ja noch aussteht. Und zwar ist es der Internet-Check. Stadt-Land-Check 3. Wo geht's schneller, bei Felix am Land oder bei mir in der Stadt? Felix, du hast auch die Seite aufgerufen, wo wir parallel jetzt testen können, wie schnell unsere Upload- und Download-Geschwindigkeit ist vom Internet. Du bist bereit?
17: Jawohl.
7: Perfekt. Dann würde ich sagen, starten wir unsere Internetmessung in 3, 2, 1, jetzt. Abgeschlossen. Laufzeit 11 Millisekunden bei dir und 93 Mbit pro Sekunde im Download-Bereich. Das ist also stattlich. Und auch der Upload bei 52 Mbit pro Sekunde, das haben teilweise Leute nicht mal in der Stadt. Das ist schon krass.
17: Wir haben ja von der Gemeinde quasi einen kostenlosen Glasfaseranschluss bekommen.
7: Also ach so.
17: Jeder Anwohner hier. Wir hätten jetzt auch größere Laufzeiten dazu buchen können. Für unseren Haushalt reicht eine 100.000er Leitung. Aber wir hätten da auch ja, was Größeres nehmen können und dann hätte ich euch bestimmt geschlagen.
7: Das heißt eigentlich auch, man müsste eigentlich sagen, auch wenn ich quasi gewonnen habe, weil ich hier im Medienstudio bin, sozusagen, würdest du im Normalfall eigentlich gewinnen auf dem Land mit eurer krassen...
17: Theoretisch ja.
7: Check geht eindeutig an Fichtach. Allein dafür, dass sie das Glasfasernetz da ausgebaut haben. Also, Felix, Check erfolgreich, abgeschlossen. Cool, Felix, dann danke für den Einblick in deine vier Wände und in deine Arbeitswelt. Viel Spaß deiner Freundin und dir in Australien. Wenn es denn klappt, hoffentlich am Ende des Jahres. Ich drücke die Daumen auf jeden Fall.
17: Dankeschön.
7: Also Felix, Plan ist ja noch mal ein Jahr Work and Travel Australien. Finde ich auch gut, mal rauskommen, Horizont erweitern. Die große Frage ist, wenn man einmal weg ist, kommt man dann wieder zurück oder bleibt man dann noch weg? Ich mache mich auf den Weg nach Regensburg zu einer Studentin, die beide Seiten kennt.
18: Grüß dich, Antonia.
19: Servus, hi.
7: Antonia aus Bodenmais.
19: Sehr gerne.
7: Ganz am Anfang habt ihr sie kurz kennengelernt. War das dann für dich ein, wie soll ich sagen, kein Kulturschock, aber eine Umstellung für dich, in die Stadt zu gehen, den Trubel der Stadt zu erleben plötzlich?
19: Sondern ich war einfach total so gepusht von der Energie von der Stadt und dass ich überall hin konnte, im Bus einsteigen, überall, wo ich hinfahren wollte, konnte ich hin und überall waren Menschen, junge Menschen. Also als Schock würde ich es nicht beschreiben, eher so als Energieschub.
14: Wegen Corona sind sämtliche Geschäfte zu. Aber eins fällt mir sofort auf. Es gibt unglaublich viele Shoppingmöglichkeiten und sehr viele Kneipen.
7: Aber im Vergleich zu Bodenmais ist es ja komplett was anderes. Ich glaube sogar, Regensburg hat ja die größte Kneipendichte
19: Deutschlands. Genau. Das ist auch ein guter Grund, um nach Regensburg zum Studieren zu kommen, für einige Jungs vor allem. Und wir haben im Bodenmais natürlich Gasthäuser, weil wir so viele gute Hotels haben. Aber das ist was ganz anderes wie so Kneipen. Und wir haben den einzigen Club in Zwiesel, da wo ich zur Schule gegangen bin. Und da sind wir halt jeden Freitag hingegangen und das ist dieser eine Club. Und hier haben wir eine totale Abwechslung, kann jeden Tag in einen neuen Club oder in eine neue Kneipe gehen. Und das ist schon was richtig Cooles und richtig Neues für mich dann.
14: Momentan hat Antonia noch Semesterferien und macht ein Praktikum in ihrer Heimat Bodenmais. Erst in ein paar Wochen zieht sie wieder fest nach Regensburg in eine neue Wohnung, die sie ziemlich schnell gefunden hat.
7: Jetzt hast du mir erzählt, dass du mit dem Zug hier nach Regensburg bist. Ich habe aber jetzt bisher gelernt, dass man am Land unbedingt ein Auto braucht, um irgendwo hinzukommen. Wie kommt's?
19: Ich habe jetzt kein Auto, natürlich weil es viel Geld ist und auch aus umwelttechnischen Gründen. Und das macht mich halt zu Hause auch sehr abhängig von meinen Eltern, weil ich darf deren Auto benutzen, aber immer ist es halt auch nicht zur Verfügung. Und das genieße ich auch in Regensburg unglaublich. Ich habe ein Studententicket. Ich kann überall in Bushaltestellen einsteigen und überall hinfahren, wo ich will, auch großräumig. Sogar ein Teil von meiner Strecke nach Hause ist noch mit dem Studententicket. Eingeschlossen und das ist super. Also Mobilität ist Wahnsinn hier, auf alle Fälle.
7: Glaube ich. So, hier in der Innenstadt ist wieder Maskenpflicht.
19: Genau.
7: Maske auf. Antonia, würdest du denn irgendwann wieder zurückgehen nach Bodenmais?
19: Also ich kann natürlich mit 18 noch nicht alles planen, aber ich würde auf alle Fälle schon, könnte ich mir das vorstellen, eine Familie dann am Land wieder zu gründen oder direkt im Bodenmais, weil ich das schon sehr wertschätze, wie ich aufgewachsen bin in der Gemeinschaft, im Dorf, mit vielen Freunden und man hat viele gemeinsame Ausflüge dann gemacht mit den Eltern, mit dem Familienkreis und das fände ich schon schön, wenn meine Kinder das dann auch mal erleben würden, kann ich mir auf alle Fälle gut vorstellen, ja.
7: Fazit: Auf dem Land abgehängt sein, das ist ganz klar ein Vorurteil und trifft echt nicht überall zu. Ich kann es verstehen, wenn junge Leute sagen, wir wollen nicht weg, wir wollen da wohnen bleiben, wo wir aufgewachsen sind zum Beispiel. Aber ich finde es auch mal nicht schlecht, wegzugehen. Wie zum Beispiel der Felix für ein Jahr nach Australien oder Antonia vom Land in die Großstadt nach Regensburg.

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